0: Im sagt, dass die Truppenstärke Ende Juli bei rund 187.000 lag. Damit sei das Personalziel für Mitte des Jahres erreicht. In London haben tausende Menschen an einer Mahnwache für den tot aufgefundenen Cambridge-Professor Jason Ardai teilgenommen. Viele waren schwarz gekleidet und trugen Blumen. Sie machen die Medien für seinen Tod verantwortlich. 2023 war Ardai zum jüngsten schwarzen Professor in der Geschichte der britischen Elite-Universität geworden. Nach Plagiatsvorwürfen hatte sich der 41-Jährige Anfang des Monats von seinem Posten zurückgezogen. Vergangenen Freitag war er leblos aufgefunden worden. Die Vorwürfe hatte Ardai bestritten. Bei der Hockey-WM haben die deutschen Männer Gastgeber Belgien mit 1:0 geschlagen. Damit stehen sie schon vor dem letzten Gruppenspiel in der nächsten Runde. Aus der Sportredaktion Christina Schröder.
1: Hart umkämpfte Duelle, hohe technische Finesse. Lediglich die Torchancen waren rar, beide Teams verteidigten höchst diszipliniert. Die zweite Hälfte begann wie die erste, bis Deutschland die erste Strafecke zog und Torschütze Jakob Briller souverän verwandelte. Im Schlussviertel erhöhten die Gastgeber den Druck noch einmal, doch das verjüngte deutsche Team strotzte vor Selbstbewusstsein, wehrte noch in der letzten Sekunde eine Strafecke der Gastgeber ab.
0: Zuvor haben die deutschen Hockeyfrauen 2:3 gegen Vize-Weltmeister Argentinien verloren. Das Wetter für Deutschland. In der Nacht teils aufgelockert und kaum noch Schauer. Gegen morgen ganz im Westen neuer Regen. Die Tiefstwerte 18 bis 9 Grad. Tagsüber im Nordosten und Osten sowie von der Ortenau bis zum Bodensee freundlich und trocken, sonst stark bewölkt. Dazu maximal 19 bis 28 Grad. Die Zeit, es ist 2:03 Uhr.
2: Und wir blicken jetzt auf die Straßen und Autobahnen bei uns in Deutschland. Achtung, Falschfahrer auf der A9 München-Nürnberg. Zwischen München-Schwabing und dem Kreuz München-Nord kommt euch ein Falschfahrer entgegen. Bitte rechts fahren, nicht überholen. A9 München-Nürnberg zwischen München-Schwabing und dem Kreuz München-Nord. Dort ist ein Falschfahrer unterwegs. Vorsicht bitte in beiden Richtungen. Die A2 Dortmund-Hannover ist zwischen Lünen-Süd und Kamen-Bergkamen nach einem Unfall weiter in beiden Richtungen gesperrt. Die Umleitung führt euch über die U42 und die U65A. Die A61 Mönchengladbach-Venlo ist zwischen dem Kreuz Mönchengladbach und Mackenstein in beiden Richtungen wegen Brückenarbeiten noch bis 5 Uhr gesperrt. Und eine amtliche Gefahrenmitteilung weiterhin. Wegen aktueller Waldbrände in Belgien, Teilen von Rheinland-Pfalz, Baden-Württemberg, Nordrhein-Westfalen, Hessen und dem Saarland kann es zu Rauchbildung und Brandgeruch kommen. Bitte die Fenster und Türen weiterhin geschlossen halten und Klima- und Lüftungsanlagen ausschalten. Den Einwohnern der Monschauer Ortsteile Plattefenn, Leiloch, Kalter Herberg wird weiterhin empfohlen, die betroffenen Bereiche zu verlassen. Eine Notunterkunft ist im Bürgercasino Imgenbruch eingerichtet. Euch allen da draußen, wo es geht, eine gute und sichere Fahrt.
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2: Und der Heiko, der hat einen neuen Jobspruch für uns.
4: Machst schon wieder ein auf Arbeiterdenkmal oder warum schießen so in Heiko?
2: Jawohl, ja, das hört man auch gerne als Kollege oder als Kollegin, ne? Ihr kennt auch solche Sprüche, dann immer gerne raus damit, vor allem auch via Audionachricht. 0221 567 89 111. Ich bin Nico Schmidt, hallo zusammen.

0: I hate you, I love you, das könnte auch, ja, die Überschrift für das Folgende sein, denn Dänemark sagt jetzt, halt, stopp, und zwar in Sachen KI und Schule und Prüfungen. Ja, eigentlich sind skandinavische Länder ja voll so die Vorreiter, was das angeht. Aber auch die checken irgendwann, dass mit KI, ja, bescheißen einfacher geworden ist. Gerade bei so, ja, schriftlichen Arbeiten nimmt man das jetzt wahr in Dänemark. Deswegen müssen Oberstufenschüler umfangreiche Hausarbeiten nochmal mündlich vorstellen in der Schule und quasi verteidigen. So, ne? Bei digitalen Prüfungen soll außerdem mit Überwachungssoftware auch kontrolliert werden, welche Programme die Schülerinnen und Schüler auf dem Computer nutzen. Ja Leute, also da kommt man nicht eher drauf, ne? Naja, also ich schwöre euch auf jeden Fall, dass ich in dieser jungen Nacht hier alles ohne KI-Hilfe für euch moderiere.
1: Hallo, ich bin bereit, dir zu helfen.
0: Was?
1: Sag mir einfach, was du wissen möchtest. Oder welche Aufgabe ich für dich erledigen soll.
0: Hallo? Das
1: ich helfe dir gerne.
0: Das stimmt doch gar nicht, das habe ich gar nicht angeschmissen.

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Und für euch die Entwarnung, A9 München-Nürnberg, kein Falschfahrer mehr zwischen München-Schwabing und dem Kreuz München-Nord unterwegs. Gute Fahrt!

0: Nach monatelanger Geheimniskrämerei ist es jetzt endlich raus. Die neuen X-Men kommen. Habt ihr vielleicht auch mitgekriegt, wenn auch euer Social Media mit der Meldung in eurem Feed platzt. Es gibt einen neuen Wolverine. Es gibt eine neue Dark Phoenix. Die Superheldenrollen, die werden tatsächlich neu besetzt. Also sagen wir jetzt irgendwann mal Tschüss zu Hugh Jackman und zu zum Beispiel auch Sophie Turner. Annika Wasenmüller aus dem Junge Nachtteam, die ersten Mutanten, die wurden auch direkt vorgestellt.
1: Ja, und wir müssen jetzt schon mal festhalten, das wird ganz schön krass, was da auf uns zukommt. Mhm. Sadie Sink aus Stranger Things, die führt den Cast nämlich an als Jean Grey, also Dark Phoenix. Schon mal geil.
0: Davon sind ja einige Fans schon sehr begeistert, wie ich bei Social Media so mitbekomme. Denn, Spoiler. Alle, die jetzt nichts über den neuen Spider-Man erfahren wollen, weghören, ausmachen das Radio. Ich gebe euch nochmal 3 Sekunden. 1, 2, 3. Denn Sadie Sinks erster Auftritt, ne, im neuen Spider-Man-Film, der kommt ja gerade auch aus diesen Gründen ganz gut an.
1: Ja, übelst. Und ähnlich hyped sind Fans auch bei der neuen Info, dass Indy Navarette auch mitspielen will. Die kennen wir aus diesem Horrorfilm Obsession, der gerade überall viral geht. Und da sind Fans absolute Fans von, dass sie halt jetzt auch mit am Start ist.
0: Ja, und da gibt es noch eine Hauptrolle, die vergeben wurde und die hat richtig Wellen geschlagen. Sag's uns, Annika.
1: Oscar-Preisträger Adam Driver.
2: Kevin and I have been talking for years about maybe joining the Marvel Cinematic Universe.
1: Ja, jahrelang überlegen Adam Driver und Marvel-Chef Kevin Feige nämlich schon, welche Rolle der im Marvel Cinematic Universe irgendwie mal spielen könnte, also welcher Superman er sein könnte. Naja, und jetzt ist klar.
2: So I'm very excited to be playing the role of
1: Adam Driver freut sich über seine neue Rolle als erster X-Men-Bösewicht Mr. Sinister.
0: Und wer Wolverine wird, das wissen wir noch nicht. Der Film kommt ja aber auch erst 2028 im Mai in die Kinos und die nehmen anscheinend ja noch Bewerbungen entgegen. Also, sag mal so, ich hätte ja Zeit. Ihr da draußen vielleicht auch. Wer wird der neue Wolverine?

0: Jung nach der ARD. Und jetzt haben wir es gleich genau 2.30 Uhr und deswegen blicken wir jetzt wie immer auf den Verkehr in Deutschland. Erstmal für euch die Entwarnung nochmal: auf der A9 München-Nürnberg ist kein Falschfahrer mehr zwischen München-Schwabing und dem Kreuz München-Nord unterwegs. Dann die A2 Dortmund-Hannover zwischen Lünen-Süd und Kamenbeck-Kamen. Dort eine Sperrung nach einem Unfall in beiden Richtungen. Die Umleitung führt euch über die U42 und die U65A. Die A61 Mönchengladbach-Venlo ist zwischen dem Kreuz Mönchengladbach und Mackenstein in beiden Richtungen wegen Brückenarbeiten noch bis 5 Uhr gesperrt. Und dann haben wir weiterhin die amtliche Gefahrenmitteilung wegen aktueller Waldbrände in Belgien, Teilen von Rheinland-Pfalz, Baden-Württemberg, Nordrhein-Westfalen, Hessen und im Saarland kann es zu Rauchbildungen und Brandgeruch kommen. Haltet Fenster und Türen geschlossen, Klima- und Lüftungsanlagen aus. Den Einwohnern der Monschauer Ortsteile Plattefenn, Leiloch, Kalter Herberg wird weiterhin empfohlen, die betroffenen Bereiche zu verlassen. Eine Notunterkunft ist im Bürgercasino im Gembräuch eingerichtet.
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0: Und das mit mir, Nico Schmidt. Hallo zusammen.

0: Neue Jobsprüche kommen von euch über die 0221 56789 111. Wir suchen heute Nacht so Klassiker, die von euch kommen oder die ihr regelmäßig von auch euren Arbeitskollegen oder dem Chef, der Chefin hören müsst. Sowas wie, ja, Rom wurde nicht an einem Tag erbaut. Oder von nix kommt nix. So richtige Stromberg-Sprüche, sage ich jetzt einfach mal. Und Dirk aus Mönchengladbach hat sich auch reingemeldet.
1: Hey Nico, der Dirk hier, grüß dich. Ich habe jetzt seit 3 Monaten eine neue Stelle in den Niederlanden angefangen und bin da Trainer. Das, was gestern war, das war gestern. Jetzt machen wir mal die Dinge, die ich jetzt hier mache, weil dafür bin ich ja auch eingestellt worden. Und jetzt ist hier ein neuer Sheriff in der Stadt und der reitet mit Sicherheit viel, viel besser als sein Vorgänger. So kam bei einigen nicht gut an, aber ich fand es lustig. Naja,
0: also, ey, Dirk, du hast einen neuen Job, du hast eine neue Aufgabe. Genau dafür wurdest du geholt. Du bist jetzt eben der Sheriff und du schießt jetzt auch schneller als Lucky Luke und damit müssen die Holländer auch erstmal klarkommen. Also meine Unterstützung hast du hiermit und ich glaube die der anderen aus der jungen Nacht, der Community auch. So, und Martin aus meiner Heimatstadt Gelsenkirchen, der ist auch ein Mann oder kein Mann vieler Worte, zumindest mit seinen Kollegen.
2: Wir haben immer früher auf der Arbeit uns gegenseitig mit den anderen Jungs hochgepusht, wenn jemand gepennt hat oder wieder unkonzentriert war. Haben wir einfach gesagt, Junge, wenn du keinen Plan hast, geh Schnee schippen und jetzt mach hinne.
0: Ja, ich mach ja schon, ist ja gut, es liegt zwar kein Schnee, aber ich spiel ja jetzt hier schon die Taylor. Opelite in der jungen Nacht. Mann.

Jason Derulo. Er war einer der Headliner beim Sanremo Festival in Weeze, nahe der holländischen Grenze bei NRW vom 1Live Sanremo. Hat komplett abgerissen, die Crowd ging richtig ab. Hoffentlich sehen wir ihn vielleicht demnächst wieder auf deutschem Boden. Ihmchen hier vielleicht auch mal irgendwann. Harry Styles, American Girls in der jungen Nacht.

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1: Um 3 Uhr mit Christine Beit. Feuerwehrleute kämpfen auch diese Nacht weiter gegen den Brand im belgischen Naturschutzgebiet Hohes Venn, auch von deutscher Seite aus. Ein Sprecher der Feuerwehr des Eifelorts Monschau sagte, weil der Wind auffrischen solle, würden die Einsatzkräfte die Umgebung engmaschig kontrollieren. Unterdessen hat sich der belgische König Philipp einen Überblick im Brandgebiet verschafft. Sabrina Fritz berichtet.
2: König Philipp von Belgien dankte den Rettungskräften und sprach vom größten Brand, den das Land je erlebt habe. Man müsse jetzt den Brandherd finden und das Ausmaß des Schadens erfassen, sagt er. Die Lage in dem riesigen Moorgebiet ist extrem schwierig. Zwar hat es in den vergangenen Stunden kräftig geregnet, doch das Wasser auf dem glühend heißen Boden sorgte für starke Rauchentwicklung, was die Arbeit für die Einsatzkräfte erschwerte. In Belgien befürchtet man, dass die Gefahr von neuen Bränden über Wochen bestehen bleibt. Denn die Flammen reichen bis zu 1 bis 2 Meter tief in die Erde. Man könne sie so nicht sehen, sagte ein Feuerwehrmann.
1: Nicht nur Europa hat mit anhaltender Dürre zu kämpfen, sondern auch Teile der USA. Im Westen der Vereinigten Staaten ist der Wasserstand der Stauseen Lake Powell und Lake Mead auf einen Tiefststand gesunken, wie die Behörden mitteilten. Die beiden größten Stauseen des Landes sollen in der Region nicht nur die Wasser-, sondern auch die Stromversorgung sichern. Der Wasserstand liegt laut Behörden mittlerweile nur noch knapp über der Schwelle, ab der die Stromerzeugung beeinträchtigt wird. In Sachsen-Anhalt wird am Vormittag ein neues Forschungszentrum für Drohnensicherheit eröffnet. Am Standort des Deutschen Zentrums für Luft- und Raumfahrt in Kochstedt werden in Zukunft Technologien entwickelt und getestet, die gefährliche Drohnen besser erkennen und abwehren sollen. Die unbemannten Fluggeräte sind in den vergangenen Jahren zu einem immer größeren Sicherheitsrisiko geworden. Zuletzt war am Flughafen Leipzig-Halle eine mit Sprengstoff bestückte Drohne zwischen mehreren ukrainischen Frachtflugzeugen gefunden worden. Beim Fußball-Weltverband FIFA muss einer der schärfsten Kritiker von Präsident Infantino gehen. Der Verband erklärte, er habe sich von Betriebsdirektor Lamour getrennt. Man wünsche ihm alles Gute und gebe keinen weiteren Kommentar ab. Lamour hatte Infantinos Plan zum Teilverkauf von Turnieren scharf kritisiert und in einem offenen Brief geschrieben, der Präsident hintergehe seine Mitarbeiter. Das Wetter für Deutschland. In der Nacht teils aufgelockert und kaum noch Schauer, gegen Morgen ganz im Westen neuer Regen. Die Tiefstwerte 18 bis 9 Grad. Tagsüber im Nordosten und Osten sowie von der Ortenau bis zum Bodensee freundlich und trocken. Sonst stark bewölkt, regional schauerartiger Regen. Dazu Temperaturen von maximal 19 bis 28 Grad. Die Zeit 3.03 Uhr.
3: Und wir blicken auf die Straßen und Autobahnen in der jungen Nacht um 3.03 Uhr. Wir starten allerdings erstmal mit der amtlichen Gefahrenmitteilung. Wegen aktueller Waldbrände in Belgien, Teilen von Rheinland-Pfalz, Baden-Württemberg, Nordrhein-Westfalen, Hessen und dem Saarland kann es weiterhin zu Rauchbildungen und Brandgeruch kommen. Bitte weiterhin die Fenster und Türen geschlossen halten und auch Klima- und Lüftungsanlagen ausschalten. Und wir empfehlen weiterhin den Einwohnern der Ortsteile in Monschau, Plattefenn, Leiloch und Kalter Herberg, die betroffenen Bereiche zu verlassen. Eine Notunterkunft ist im Bürgercasino Immenbruch eingerichtet. Jetzt blicken wir auf die Autobahn und Straßen. Die A2 Dortmund-Hannover ist zwischen Lünen-Süd und Kamenberg-Kam nach einem Unfall in beiden Richtungen weiterhin dicht. Die Umleitung führt euch über die U42 und U65a. Die A8 Salzburg Richtung München ist zwischen Anger und Neukirchen nach einem Unfall ebenso gesperrt. Und auch dicht ist die A61 Mönchengladbach-Venlo zwischen dem Kreuz Mönchengladbach und Mackenstein wegen Brückenarbeiten bis morgen 5 Uhr. Euch allen da draußen eine gute Fahrt.
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3: Und wir suchen heute Nacht so richtig legendäre Jobsprüche, die man mal immer wieder auf der Arbeit hört von Chefs, von Kolleginnen oder die ihr vielleicht auch selber verteilt. Elke hat sich reingemeldet. Moin, lieber Nico. Ein Spruch bei uns ist, weil ich es kann. Ja, typisch. Behörde. Ja, kennen wir. Oder auch Dirk hat sich reingemeldet, schreibt, ich komme mir vor wie ein Gallier, umgeben von weiß nix, kann nix und macht nix. Der ist auch gut. Und an dieser Stelle nochmal damit Happy 100. Birthday nachträglich an den verstorbenen Schöpfer von Asterix. Wäre die Tage 100 Jahre alt geworden, der René Goscinny. So kann man ihn auch ehren. Also 0221 567 89111. Gerne reinmelden. Was sind noch so Jobsprüche bei euch von der Arbeit?

0: Es klingt so episch. Und zwar genau so.
1: We have a new superstar. This is the European hope now.
0: Aha, Europa hat einen neuen Hoffnungsträger. Und Annika Wasenmüller aus dem Junge Nacht-Team, er heißt Caps.
2: Mhm. Caps heißt mit bürgerlichen Namen übrigens Rasmus Winter. Der kommt aus Dänemark und ist League of Legends-Profi. Er ist also ein E-Sport-Profi.
0: Ja, League of Legends ist eines der beliebtesten Games überhaupt auf der Welt. Meine Jungs zocken das auch noch regelmäßig. Und der Caps ist jetzt in der Hall of Fame. Und bei League of Legends sowas quasi wie der, ja, Messi im Fußball, ne?
2: Kannst du schon vergleichen. Er ist generell nämlich auch erst der dritte Typ weltweit, der das geschafft hat.
0: Ach, krass.
2: Und die Begründung von denen, die das aussuchen, ist, er verkörpert schlicht alles, was wir uns von E-Sport-Helden erhoffen.
3: Caps is inarguably the greatest Western player of all time. Any record you can think of for Europe, Caps has it.
2: Also egal, welchen League of Legends Rekord es in Europa gibt, Caps hat den auf jeden Fall. Und morgen, da wird er dafür in Berlin auch offiziell ausgezeichnet bei der Hall of Legends Trophy Ceremony. Bisschen komplizierter Titel, aber das ist sowas wie die Hall of Fame vom E-Sport.
0: Und ihr könnt es euch denken, mit morgen ist natürlich heute gemeint, also Dienstag. Und das Ganze wird auch live gestreamt. Die Junge Nacht der ARD, 3:16 Uhr haben wir's.

0: Ich habe eine Meldung für euch von der Autobahn. Die A66 Fulda Richtung Frankfurt ist zwischen Neuhof Nord und Neuhof Süd im Tunnel aktuell gesperrt. Also wenn ihr euch dort darauf zubewegt, vorsichtig sein, aufpassen. Tunnelsperrung Neuhof Nord und Neuhof Süd auf der A66 Fulda Richtung Frankfurt. So. Moin, ganz klassisch, Tempo ist kein Taschentuch. Grüße aus der Nachtschicht, schreibt mir der Kevin über die 0221 567 89111. Ich frage euch ja heute Nacht so ein bisschen nach so Jobsprüchen, so Klassikern, die ihr von eurem Chef, eurer Chefin, den Arbeitskollegen so hört oder die ihr vielleicht sogar selbst an den Mann oder an die Frau bringt, wie auch immer. Guten Morgen. Weitere Nachricht, die reinkam. Wenn ich früher auf dem Gerüst stand, mit Händen in den Taschen und nichts getan habe, dann kam mein Chef und sagte, beim Runterfallen nimmst du aber auch die Hände aus den Taschen. Schreibt uns der Matthias. Ja, das sind auch so typische Chefsprüche. Und Julian kennt die auch.
1: Wenn du um 7:55 ins Büro kommst und dein Kollege, der eine halbe Stunde vor dir kam, fragt, ob du jetzt halbtags hast. Oder halbtags arbeitest, so.
0: Ja, hör mal, Julian, dass du da noch lachen kannst. Also, ich hätte da schon längst den Kaffee nachgeschmissen bei solchen Kollegen. Da brauchst du aber wieder keine Feine, weiß man doch. 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

0: Clean Bandit, Jess Glynn, Real Love. Ihr hört die junge Nacht der ARD um 3.30 Uhr und hier ist nochmal die amtliche Gefahrenmeldung für euch wegen aktueller Waldbrände in Belgien, Teilen von Rheinland-Pfalz, Baden-Württemberg, Nordrhein-Westfalen, Hessen, dem Saarland, kann es dort zu Rauchbildung und Brandgeruch kommen. Haltet Fenster und Türen geschlossen, schaltet Klima- und Lüftungsanlagen aus. Den Einwohnern der Monschauer Ortsteile Plattefenn, Leiloch und Kalter Herberg wird weiterhin empfohlen, die betroffenen Bereiche zu verlassen. Eine Notunterkunft ist im Bürgercasino Imschenbruch eingerichtet. So viel dazu. Dann blicken wir auf die Autobahnen und Straßen. Die A2 Dortmund-Hannover ist zwischen Lünen-Süd und Camberg-Kam nach einem Unfall in beiden Richtungen gesperrt. Die Umleitung führt über die U42 und die U65a. Die A66 Fulda Richtung Frankfurt ist zwischen Neuhof-Nord und Neuhof-Süd wegen einer Person im Tunnel gesperrt. Dort bitte vorsichtig sein, wenn man auf dem Weg dorthin ist. Dann noch die A8 Salzburg Richtung München zwischen Anger und Neukirchen nach einem Unfall. Auch diese Strecke dicht. Die Umleitung führt euch über die U4. Und die A61 Mönchengladbach-Venlo ist zwischen dem Kreuz Mönchengladbach und Mackenstein in beiden Richtungen wegen Brückenarbeiten gesperrt. Euch allen da draußen, wo es geht, eine gute und sichere Fahrt.
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0: Mann, seit Mitternacht sage ich immer wieder im Verkehr, hier Bürgercasino, Immenbruch, dabei ist es Imschenbruch, hat mich der Kollege Timo aus den Nachrichten gerade mal darauf hingewiesen. Timo, danke, dass du jetzt auch am Start bist mit der Schicht und ich verspreche euch, ich sage jetzt immer Imschenbruch.

von Huntrix und jetzt habe ich für euch hier in der jungen Nacht H. Das ist ein britischer Rapper, seit 2019 kennt man den in UK und ihr kennt ihn vielleicht auch. 2022 war er am Hit von Luciano beteiligt. Bamba! Und jetzt gibt's RBM. 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

aus UK, H. R&B, Ring My Bell. Und ich habe es jetzt einmal kurz versucht zu googeln in der Zwischenzeit, während der Song lief. Ich bin nicht drauf gekommen, aber ich könnte schwören, der läuft in irgendeiner Werbung, in irgendeinem Werbetrailer. Wenn ihr es wisst, für wen er da Werbung macht, wo er da benutzt wird, schreibt es mir. 0221 567 89111.

0: Komm näher. Von Jojo und Raff Camorra. In der Jungnacht der ARD. Gerade eben kurzen Ausflug gemacht, einen gedanklichen. Bin hängen geblieben bei dem Song von H, R&B, Ring My Bell. You can ring my bell. Habe ich euch vor ein paar Minuten gespielt, habe mich die ganze Zeit gefragt, irgendwoher kenne ich den doch, der muss doch mal in irgendeiner Werbung oder so gelaufen sein. Ja, also jetzt nicht die Version von H, sondern das Original von, jetzt muss ich nochmal kurz nachgucken, Anita Ward, glaube ich, jawohl. Und ja, gut, ich habe es auf dem ersten Ergoogeln nicht direkt gefunden, aber jetzt weiß ich es, jetzt kann ich auch endlich wieder gedanklich abschalten. Jetzt bin ich innerlich mit Wissen befriedigt. War irgendwann mal eine Werbung für so einen Fastfood-Anbieter, für so eine Fastfood-Kette, die sich manchmal auf ihre Burger da so Krönchen draufsetzen. So. Nicht die mit dem goldenen M, die anderen. Anyway, sei es drum. Wir sprechen heute über was anderes, worüber ihr euch eigentlich reinmelden solltet. 0221 567 89 111, das ist die Nummer. Ich will nämlich Jobsprüche von euch hören, die ihr regelmäßig auf der Arbeit selber verteilt oder kassiert von Chef, Chefin, Arbeitskolleginnen und Kollegen. Da war schon einiges dabei. Also mein Lieblingsspruch ist bislang immer noch, Rom wird nicht in einer Nacht erbaut oder an einem Tag. Und ja, auch Ralf hat sich reingemeldet. Bei dem gibt's Folgendes.
1: Also mein legendärer Jobspruch, den ich auch öfter sage oder auch höre, ist, also wenn's schnell geht, macht nichts, ne?
0: Ja, wenn's schnell geht, macht nichts. Okay, merken wir uns. Und Klaas hat sich auch reingemeldet und der hatte mir noch einen Disclaimer geschickt, weil ist nicht so ganz jugendfrei, sein Spruch, aber ich glaube, um 3.47 Uhr können wir es verkraften.
2: Wenn du so bummst, wieder arbeitest, dann wird doch nie was mit Kindern.
0: Ja gut, dann würde ich sagen, die Nacht ist noch jung. Ihr habt noch Zeit für diese wunderschönen Dinge, nicht? Ne?

Gleich für euch um 4 Uhr die Nachrichten. Jetzt für euch Drake, Hold On, We Are Going Home. Und danach noch To Love Somebody von Holly Humberstone. Ich bin Nico Schmidt. Schönen guten Morgen.

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1: Um 4 Uhr mit Christine Beitsch. Die Aufhebung des Lkw-Sonntagsfahrverbots hat laut Branchenvertretern bisher nicht zu deutlich mehr Verkehr auf den Straßen geführt. Der Vorstandssprecher des Bundesverbands Güterkraftverkehr und Logistik, Engelhardt, sagte der Rheinischen Post, in Nordrhein-Westfalen seien zwar etwas mehr Lkw unterwegs gewesen, in Bayern aber zum Beispiel kaum. Engelhardt erklärte, durch die befristete Aufhebung gebe es weder zusätzliche Fahrer noch zusätzliche gesetzliche Lenkzeiten. Feuerwehrleute kämpfen in der Nacht weiter gegen die Flammen im belgischen Naturschutzgebiet Hohes Venn. Die Brandlinie sei rund 2,3 Kilometer von der deutschen Landesgrenze entfernt, sagte ein Sprecher der Feuerwehr des Eifelortes Monschau am Abend. Weil der Wind in der Nacht auffrischen könne, würden die Einsatzkräfte die Umgebung engmaschig kontrollieren. 3 Männer aus der Ukraine sollen im Auftrag Russlands Anschläge auf den Güterverkehr in Deutschland vorbereitet haben. Im Mai vergangenen Jahres wurden sie festgenommen. Heute will das Oberlandesgericht Stuttgart das Urteil gegen die Angeklagten verkünden. Worum es genau in dem Fall geht, erklärt Stefanie Reinhardt.
2: Die Bundesanwaltschaft wirft den 3 Ukrainern vor, als Agenten im Auftrag eines russischen Nachrichtendienstes von Köln aus 2 Pakete mit Autoteilen und GPS-Trackern in Richtung Ukraine geschickt zu haben. Damit sollten Versandrouten und Transportabläufe des ukrainischen Paketdienstes Nova Post ausgekundschaftet werden. Später sollten auf diese Weise Pakete mit Brandsätzen verschickt werden, so die Bundesanwaltschaft. Die zentrale Frage: Wussten die Männer, dass sie für einen russischen Nachrichtendienst arbeiteten? Die Angeklagten hatten die Vorwürfe bestritten.
1: Hacker haben die Berliner Senatsverwaltung angegriffen. Laut Landesregierung sind 2 Verwaltungsbereiche betroffen. Diese seien aus Sicherheitsgründen vom Rest des Netzes abgetrennt worden. Man habe einen Krisenstab eingerichtet, auch das LKA und das Bundesamt für Sicherheit in der Informationstechnik seien eingeschaltet. Ob die Hacker vertrauliche Daten gestohlen haben, ist noch unklar. US-Präsident Trump bekommt im eigenen Land so wenig Zustimmung wie nie. In einer Umfrage im Auftrag der Nachrichtenagentur Reuters waren 33% der US-Bürger zufrieden mit Trumps Amtsführung. Viele machen sich demnach Sorgen darüber, dass der Krieg der USA mit dem Iran noch lange dauern wird. Trump hatte im Wahlkampf versprochen, lange Kriege zu vermeiden. Das Wetter für Deutschland. Gegen morgen ganz im Westen neuer Regen, die Tiefstwerte 18 bis 9 Grad. Tagsüber im Nordosten und Osten sowie von der Ortenau bis zum Bodensee freundlich und trocken, sonst stark bewölkt, regional schauerartiger Regen. Dazu maximal 19 bis 28 Grad. Die Zeit 4.03 Uhr.
3: Und wir blicken jetzt auf die Straßen und Autobahnen bei uns in Deutschland. Hier ist die junge Nacht. Die A2 Dortmund-Hannover ist zwischen Lünen-Süd und Camberg kam nach einem Unfall in beiden Richtungen weiterhin für euch gesperrt. Ihr habt Umleitungen, die führen euch über die U42 und die U65A. Dann habe ich die A61 Mönchengladbach-Venlo für euch. Und zwar ist die zwischen Kreuz Mönchengladbach und Mackenstein in beiden Richtungen wegen Brückenarbeiten noch bis morgen 5 Uhr gesperrt. Und hier kommt die amtliche Gefahrenmitteilung. Wegen aktueller Waldbrände in Belgien, Teilen von Rheinland-Pfalz, Baden-Württemberg, Nordrhein-Westfalen, Hessen und dem Saarland kann es zu Rauchbildungen und Brandgeruch kommen. Haltet bitte die Fenster und Türen geschlossen, schaltet Klima- und Lüftungsanlagen aus. Den Einwohnern der Monschauer Ortsteile Platte Venn, Leiloch und Kalter Herberg wird weiterhin empfohlen, die betroffenen Bereiche zu verlassen. Eine Notunterkunft ist im Bürgercasino Imschenbruch eingerichtet. Euch allen da draußen eine gute Fahrt.
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3: Mit mir Nico Schmidt und Christiane hat sich gemeldet.
4: Besser haben als brauchen.
3: Aha, besser haben als brauchen. Das sagt sie zu den Jobsprüchen. Sie und ihr Chef nutzen den immer. Ja, ist ein Klassiker. Wenn ihr auch noch einen habt, so einen legendären Jobspruch. 0221 567 89 111. Gerne reinmelden. Ich nehme sie noch alle an. Bis 5 Uhr.

So, und ich wette, ihr haltet mich jetzt wieder für bekloppt, wenn ich euch sage, Schalke wird Meister. Ja, es ist möglich, noch dieses Jahr. Und ihr nur so, oh ja, ja, der Nico, der hat wieder zu tief ins Glas geschaut oder am Kleber geschnüffelt. Nee, wirklich jetzt, Schalke wird Meister. Auf Kuba, in der Amateurliga, die nicht anerkannt ist. Jetzt dreht er komplett durch. Na, ich hab da gestern Abend was auf X gesehen. Das wurde in der Fußballbubble geteilt. Deswegen erstmal Props an all diejenigen, die das da gefunden haben. Es gibt wohl auf Kuba eine Spaß-Amateurliga mit Vereinen wie Atalanta, Inter, Liverpool und eben Schalke. Und die haben dann halt alle das SC, also für Sportclub, statt dem FC für Footballclub im Namen. Aber Logos sind eigentlich nahezu identisch, bis sogar fast sehr gut kopiert. Und um euch das einmal kurz einzuordnen, das geht wohl in Ordnung, weil bei so einem Rechtsstreit die Gerichtskosten für die Vereine eigentlich teurer sind als das, was sie jetzt so ein paar Jugendlichen oder ein paar Amateurkickern da auf Kuba aus den Taschen leiern könnten. So, auf jeden Fall ist halt Schalke SC in dieser kubanischen Amateurspaßliga auf Platz 1 aktuell. Deswegen, kubanischer Meister wird nur der S04, nur der S04. Nur der S04. Ich halte euch auf dem Laufenden und an die kubanischen Schalker, hier für euch auch auf Spanisch.

0: Tja, ist es die nächste große Superhelden-Serie oder wie der Vorgänger einfach nur cringe? Auf HBO Max ist die neue Serie Lanterns gestartet. Annika Wasenmüller aus unserem Junge Nacht-Team hat die vorab schon geschaut, die Serie. Ist sie denn jetzt so cringe wie die Green Lantern-Filme von damals mit Ryan Reynolds oder kann die Serie richtig was?
1: Boah, also cringe ist es nicht, aber halt was komplett anderes. Also es ist eher ruhig erzählt und die Green Lanterns sind sozusagen eine, ich sag mal, unspektakuläre Weltraumpolizei. Alle auf der Erde wissen nämlich längst, dass es Aliens gibt.
2: Vor 10 Jahren war niemandem auf der Erde bewusst, dass wir bereits unter dem Schutz von jemandem standen, der sich Green Lantern nennt.
1: Ja, aber jetzt wissen halt alle Bescheid. Die Serie spielt in Nebraska, so in den 90ern und auch in 2016.
0: Ich merke, du druckst ein bisschen rum. So ein bisschen. Heraus, mochtest du Lanterns?
1: Also, ich bin ehrlich, ich habe eher das Gefühl, dass die Serie was für unsere Väter ist, falls ihr checkt, was ich meine.
0: Ah, okay.
1: Also, am Anfang war ich mega gehypt, weil ich halt so dachte, boah, das ist das nächste große Projekt von DC, also quasi von den anderen großen Comic-Verfilmern, also Aquaman oder Justice League. Und der Look, der ist auch echt cool und der Cast hat mir auch mega gut gefallen, um mal was Positives zu nennen. Aber die Serie an sich überzeugt mich halt gar nicht.
0: Okay, ja gut, mein Vater ist da wahrscheinlich auch raus, der weiß nicht mal, wer Aquaman ist. Naja, also das Ganze wird ja einfach zu langsam erzählt.
1: Ja, und es ist halt auch einfach gar keine Superhelden-Serie. Also ich als Comic-Fan bin da wirklich sehr enttäuscht worden. Vermutlich, wer so Cop- oder Western-Serien mag, der wird da ein bisschen mehr von abgeholt. Aber Lanterns hat halt eher was von Reacher oder True Detective oder so.
0: Wir halten den Gedanke einmal inne, denn wir müssen einen Falschfahrer durchgeben. Vorsicht bitte auf der B51 A43 Osnabrück-Münster. Zwischen Auffahrt Weseler Straße und dem Kreuz Münster Süd kommt euch ein Falschfahrer entgegen. Bitte rechts fahren, nicht überholen. B51 A43 Osnabrück-Münster zwischen Auffahrt Weseler Straße und dem Kreuz Münster Süd ist ein Falschfahrer unterwegs. Bitte vorsichtig sein in beiden Richtungen. So. Ja, also Lanterns ist jetzt draußen. Die ersten Folgen gibt's von der DC-Serie ab sofort auf HBO Max und Annika Wasenmüller ist nicht so ganz überzeugt. Yeah.

0: halb fünf.
1: Und das ist der Blick auf den Verkehr, auf die Straßen in Deutschland, auf die Autobahn. Achtung, Falschfahrer auf der B51 A43 Osnabrücken-Münster. Zwischen der Auffahrt Weseler Straße und dem Kreuz Münster Süd kommt euch weiterhin ein Falschfahrer entgegen. Bitte rechts fahren, nicht überholen. B51 A43 Osnabrück-Münster zwischen der Auffahrt Weseler Straße und dem Kreuz Münster Süd ist ein Falschfahrer unterwegs. Vorsicht bitte in beiden Richtungen. Die A2 Dortmund-Hannover ist zwischen Lüden-Süd und Camberg-Hamm nach einem Unfall in der Nacht weiterhin in beiden Richtungen gesperrt. Die Umleitung führt euch über die U42 und die U65A. Die A61 Mönchengladbach-Venlo ist zwischen dem Kreuz Mönchengladbach und Mackenstein in beiden Richtungen wegen Brückenarbeiten noch bis morgen 5 Uhr gesperrt. Und hier wieder die amtliche Gefahrenmitteilung. Wegen aktueller Waldbrände in Belgien, Teilen von Rheinland-Pfalz, Baden-Württemberg, Nordrhein-Westfalen, Hessen und dem Saarland kann es zu Rauchbildung und Brandgeruch kommen. Haltet Fenster und Türen geschlossen, schaltet Klima- und Lüftungsanlagen aus. Den Einwohnern der Monschauer Ortsteile Plattefenn, Leyloch und Kalter Herberg wird weiterhin empfohlen, die betroffenen Bereiche zu verlassen. Eine Notunterkunft ist im Bürgercasino Imschenbruch eingerichtet. Euch da draußen überall eine gute Fahrt.
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1: Ich wollte heute Nacht von euch wissen, welche Jobsprüche ihr so von der Arbeit kennt, weil Kollegen und Kolleginnen oder der Chef, die Chefin, die so um sich hauen oder vielleicht ja sogar ihr selbst. Da war alles dabei von wir nehmen's mal mit. Das kennt man bei uns in der Redaktion. Das bedeutet so viel wie, wir nehmen es mit und werfen es in die Tonne. Es interessiert uns nicht. Das Thema machen wir nicht. Um mal ein bisschen aus dem Nähkästchen zu plaudern. Bis hin zu Rom wird auch nicht an einem Tag gebaut. Oder was auch mehrfach tatsächlich von euch genannt wurde, war Team. T.E.A.M. Toll, ein anderer macht's. Ach Gottchen. Naja, hier macht kein anderer mehr was. Also ich mache hier weiter. Noch mindestens 28 Minuten. Ich bin Nico Schmidt. Das ist die junge Nacht der ARD. Und erst dann machen die anderen weiter.

nicht 0 Uhr, sondern 4.40 Uhr. Ja, Leute, ich bin auch schon am Trippen. Ja, gut. Müssen wir nachlegen. Bund Marpey Trippen hier in eurer jungen Nacht der ARD. Also, ich sag's euch, jetzt ist die Uhrzeit, bekommt mir nicht. Und das Zeug, was ich hier saufe, sowieso nicht. Bund Marpey Trippen.

0: Max Warren, Fever Dream. Ihr hört die junge Nacht der ARD. Und habt ihr auch schon gesehen, dass aktuell wieder viel gedubbt wird? Finde ich persönlich ganz geil. Es gibt ja so eine App, wo du selber so Songs oder Filme nachsingen und nachsprechen kannst. Und dann sagt dir die App, wie genau und wie gut du das gemacht hast. Natürlich lassen sich da einige was einfallen, ist jetzt auch nichts krass Neues. Aber mir wurde gestern Abend was von Streamer Vince Royale und T.Y. Hannes geschickt. Ich habe mich weggeschissen. 1,2 Millionen Aufrufe.
1: Jetzt bist du selber das geworden, was du kaputt machen wolltest.
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0: Ja, Star Wars auf Sächsisch. Episode 3 mit Obi-Wan und Anakin. Ja, liebe MDR-Sputnik-Hörer und alle, die aus Sachsen kommen, das bitte jetzt nicht beleidigend aufnehmen. Ich feiere das einfach nur. Also ich meine, Filme und Serien in eurem Dialekt, ich finde, das sollte eigentlich immer eine Option sein bei Prime, bei Netflix, bei Disney, was auch immer. Hier, so klingt übrigens Breaking Bad mit dem Sächsisch der Jungs.
3: Wer bist denn du?
1: Ich bin der, der Gasfring übers Kreuz gelegt hat.
3: Quatsch. Mit Soße.
1: Also. Sag meinen Namen.
3: Heisenberg.
1: Das ist verdammt richtig.
0: Das ist so einfach, es ist so mega. Ich nehm's aber auch fairerweise mit auf Bayerisch, auf Platt oder auf Pott. Aber ich sag, wie es ist, also Sächsisch, das bleibt einfach die Nummer 1.
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3: Heisenberg.
1: Das ist verdammt richtig.

Heavy Metal Love, Two Colors und das sind The Naked and Famous Young Blood. Ich bin Nico Schmidt, ich sag jetzt Tschüss, verabschiede mich in den Feierabend, können uns morgen oder ja, morgen, heute, ab Mitternacht wieder hören, die Kollegen und Kolleginnen der Morning Shows, der jungen Wellen der ARD machen jetzt weiter für euch. Schönen Tag euch!

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3: Mit Marie Boll. Hacker haben Teile der Berliner Landesverwaltung angegriffen und die haben wohl auch Daten geklaut, hat der RBB erfahren. Demnach handelt es sich zum Teil auch um sehr sensible Daten. Genauere Infos dazu gibt's noch nicht. Fest steht aber, die Hacker, die haben offenbar eine Schwachstelle in der IT von der Senatsbauverwaltung ausgenutzt. Die Grünen-Fraktion will deswegen, dass das Thema unbedingt nächsten Montag im Digitalausschuss besprochen wird. Drohnen. Auch die werden immer mehr zu einem Sicherheitsrisiko. Deutschland will sich deswegen damit mehr auseinandersetzen und sich auch besser schützen. Heute eröffnet in Sachsen-Anhalt deswegen ein neues Forschungszentrum zur Drohnenabwehr. Da sollen verschiedene Technologien für die Drohnensicherheit erforscht, entwickelt und auch ausprobiert werden. Erst vor kurzem gab es doch einen Vorfall am Flughafen Halle-Leipzig. Da wurde eine Drohne mit Sprengstoff zwischen ukrainischen Frachtflugzeugen entdeckt. Mehr Studis aus den USA, die könnte es bald an den Brandenburger Hochschulen und Unis geben. Brandenburgs Wissenschaftsministerin Schüle will jedenfalls dafür sorgen, fliegt deswegen heute in die USA. Ja, und da macht sie Werbung für Brandenburg auf einer Karrieremesse. Es geht aber auch ein bisschen um Politik, hat Schüle Antenne Brandenburg vom RBB erklärt. Demnach seien gemeinsame Forschungsprojekte mit anderen Ländern weiter wichtig, auch wenn die politische Lage schwierig geworden ist. Und zum Schluss schauen wir mal auf Superstar Shakira. In ihrem Heimatland Kolumbien gab es doch ein schweres Erdbeben. Ja, und beim Wiederaufbau will Shakira jetzt mithelfen. Sie will Geld sammeln und auch geben, damit zerstörte Schulen wieder aufgebaut werden können. Bisher wurden Shakira da 1 Million US-Dollar Spenden zugesagt. Und damit sollen nicht nur Schulen repariert, sondern auch welche ganz komplett neu gebaut werden.
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3: Sind so zwischen 13 und 15 Grad in Berlin und Brandenburg. Heute auch wieder meist mehr Wolken als Sonne. Die Sonne, sie kommt aber raus, halt nur nicht so oft. Hier und da könnte es auch mal ein bisschen regnen, bei so maximal 21 Grad heute.
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3: Und da heißt es Vorsicht auf der A10 Richtung Dreieck Spreeau. Zwischen Ludwigsfelde Ost und Genshagen hat es nämlich gekracht. Da gibt es jetzt auch Behinderungen auf der Strecke. Dann gucken wir noch kurz rein in den Stadtverkehr Berlin. Die 111 ist stadteinwärts zwischen Schulzendorfer Straße und Weidmannslusterdamm gesperrt. Da ist nämlich eine Ölspur auf der Strecke. Ansonsten sieht es aber soweit erstmal relativ okay aus auf den Straßen. Also kommt gut durch, ihr Lieben.
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0: unserer Reihe Sätze kurz vor der Notaufnahme. Jetzt.
1: Na klar kann man das noch essen. Gib mal her.
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4: Na, habt ihr Bauchschmerzen, weil es gleich zur Arbeit geht? Na, da seid ihr offenbar nicht alleine mit. Eine neue Jobstudie von 1Live zeigt nämlich, jede und jeder Dritte unter 35 geht regelmäßig mit einem ziemlich unguten Gefühl zur Arbeit. Ja, was könnte das ändern? Die Studie zeigt auch, was jungen Leuten im Job besonders wichtig ist. Demnach sind es eine faire Bezahlung, ein sicherer Arbeitsplatz und ein gutes Klima im Betrieb. Ja, und da wird heute sicher noch mal viel drüber geredet. Es gab einen Hackerangriff auf das Kommunikationsnetzwerk der Berliner Senatsverwaltung. Getroffen hat es vor allem die Bau- und Verkehrsverwaltung. Die wurden Freitag sicherheitshalber vom Netz genommen, sind also erstmal offline. Ja, nach rbb-Infos wurden bei dem Angriff zum Teil auch sensible Daten abgegriffen. Habt ihr vielleicht selbst schon auf den Straßen gesehen? Lkw dürfen in einigen Bundesländern jetzt auch sonntags fahren. Eigentlich gibt es ja ein Sonn- und Feiertagsfahrverbot. Das wurde aber gelockert wegen des Niedrigwassers in Flüssen. Wirklich mehr Lkw sind deswegen aber wohl nicht auf den Straßen unterwegs. Die Lockerung, die führt bisher kaum zu mehr Verkehr. Das hat der Bundesverband Güterkraftverkehr der Rheinischen Post gesagt. Die Ukraine, die kommt nicht zur Ruhe. Wieder wurde sie nämlich wohl von Russland angegriffen. Die Militärverwaltung sagt, dass beispielsweise eine Kleingartenanlage in Saporischschja von einer Drohne getroffen wurde. Dabei sollen 2 Menschen ums Leben gekommen sein. Zusätzlich ist wohl in einigen Teilen der Strom ausgefallen. Auch die Hafenstadt Odessa soll Ziel gewesen sein. Da wurden unter anderem Wohnhäuser und auch ein Restaurant getroffen und mehrere Menschen verletzt.
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5: Auf der A9 Berlin Richtung Leipzig, da liegt ein Spanngurt zwischen Belitz und Brück auf der linken Spur. Fahrt da bitte vorsichtig, genauso wie auf der A10 auf dem südlichen Berliner Ring Richtung Dreieck Spree. Aber da gab es nämlich einen Unfall und da kommt es jetzt noch zu Behinderungen zwischen Ludwigsfelde Ost und Genshagen. A115 Dreieck Nutetal Richtung Dreieck Funkturm, zwischen Potsdam-Babelsberg und Kleinmachnow liegt ein totes Reh auf der linken Spur. In Berlin A111 Stadt Einwärts, da ist gesperrt gerade. Da gibt es eine Ölspur zwischen Schulzendorfer Straße und Weidmannsluster Damm, ist gesperrt, deswegen. Unter andere Sperrung haben wir auf der B96 im Tiergartentunnel. Da ist bis Freitag noch die Ein- und Ausfahrt geschlossen am Reich-Pietsch-Ufer. Da muss nach einem Unfall die Mittelinsel repariert werden. Und zum Schluss gucken wir noch nach Biesdorf, B1, B5 statt auswärts. Da gibt es ja Brückenarbeiten, deshalb bleibt die Überfahrt zur Märkischen Allee bis heute Abend noch gesperrt. Kommt gut an!
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6: Guten Morgen.
3: Hallo, hallo, hallo.
6: Also erst, aus Erfahrung würde ich jetzt erstmal sagen, weil ich das von meinen Eltern auch kenne.
3: Erzähl.
6: Also bevor man hier groß rumtönt, das war ein Hackerangriff, würde ich erstmal gucken, ob Caps Lock aktiviert ist. Das ist in der Verwaltung. Mich dann nochmal einloggen und dann schauen wir nochmal.
3: It's funny, because it's true.
7: Guten Morgen.
6: Hi.

0: Schluck hier in der Fritz-Frühschicht um 6:07. Guten Morgen.
1: Ah, das sind ja wirklich alles so Situationen. Ich meine, ihr dürftet ja am besten kennen, ja? So langweilige Situationen. Man sitzt im Wartezimmer beim Arzt, fühlt sich an wie 3 Stunden oder so eine Moderation von Daniel Klaus, ne?
0: Ja, we feel you. Yeah. We feel you, Leute. Gibt's so Momente, die sollen einfach so schnell wie möglich vorbeigehen?
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0: Das sind nicht nur die Moderationen von Klausi, sondern auch Warten auf den Zug oder in der Supermarktschlange. Ja. Wirklich, das kann sich anfühlen wie eine Ewigkeit, dass er Doomscrollen hilft. So, ne? Das müssen wir euch nicht erzählen, Leute.
1: Nee, aber der Witz ist, dann hat man einfach ja nur schlechte Laune hinterher. Es muss nicht immer TikTok oder so sein, sondern man kann so Zeit überbrücken, damit Zeit schneller vergeht bei was Langweiligem. Auch mit produktiven Dingen. Ja, vielleicht in der Notizen-App mal ein bisschen gucken. Ist da noch eine kleine To-Do-Liste anzulegen für die nächste Woche?
0: Gut.
1: Oder macht euch mal einen Kopf, was man eh mal zu spät macht. Was schickt man der besten Freundin zum Geburtstag?
0: Ey, 100%. Da nimmt man sich ja nicht so richtig die Zeit für und das ist ja dafür prädestiniert.
1: Stimmt.
0: Jetzt ist es natürlich in der Schule oder bei einem Arbeitsmeeting ein bisschen schwierig, mitunter am Handy zu sein. Aber ihr könnt euch ja auch ganz oldschool ohne Handy ablenken.
1: Mhm.
0: Zum Beispiel so Sachen wie weißes

0: Antes, do you mind? Wir haben 6.15 Uhr am Dienstag. Guten Morgen.
1: Guten Morgen, Leute. Und es ist wirklich einer der, ja, ich würde sagen, most random ways to fame, den ich so kenne.
0: Ja.
1: Da wurde sich einfach eine komplette Karriere, ja. Weltkarriere drauf ja. aufgebaut, hot in einem Fahrstuhl zu stehen.
0: Ja, und wie?
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0: Also, das ist tatsächlich, kann ich mal aus Erfahrung erzählen, relativ ärgerlich für mich verlaufen. Ich hatte ja lange eigentlich vor, einen Social-Media-Kanal aufzumachen, die Paternoster Boys vom RBB in Berlin, aber
1: oh
0: das hat
1: Gott.
0: Nicht geklappt. Die Elevator Boys, die waren ein bisschen schneller.
1: Bisschen.
0: Finde ich aber auch okay, weil die können wenigstens im Gegensatz zu mir wirklich, also nicht nur gut aussehen, sondern auch wahnsinnig gut singen. Also wirklich sehr gut aussehende Typen.
1: Muss man sagen.
0: So viel muss man wirklich sagen. Die dann auch noch singen und Fahrstuhl fahren können. Also was können die nicht? Und
1: das
0: deswegen
1: so.
0: Bringen die jetzt auch einen Film raus.
3: Wie zur Hölle sind wir im Jahr 1995 gelandet?
4: Wir brauchen nur einen Song, der echt ist, um zurückzukommen. Das ist unsere einzige Chance, eine echte 90er-Jahre-Party mitzuerleben.
1: Ja, wer kennt's nicht? Aus Versehen in falschen Fahrstuhl eingestiegen, plötzlich in den 90ern hängen geblieben. Deshalb heißt der Film auch Back to the 90s, feiert heute Premiere, 18 Uhr, Delphi Filmpalast. Könnt ihr zusammen gucken mit den Elevator Boys.
0: Mega geil. Also wer es aber lieber ein bisschen entspannter machen möchte, am Freitag gibt's Back to the 90s auch auf Amazon Prime. Und oh, wir hören sie jetzt.
1: Ja.
0: Elevator Boys und Yayo, I like it.
1: Guten Morgen.

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0: Raya um 6.22 Uhr. Ihr hört Fritz, guten Morgen.
1: Und jetzt mal kurz zum Wetter.
2: Ja, wir haben so 13 bis 15 Grad in Berlin und Brandenburg. Heute gibt es locker bewölkten Beginn des Tages. Zeitweise Sonne, gerade Richtung Havelland. Kommen dann aber ein paar kompaktere Wölker in den Himmel. Regen soll es heute aber kaum geben. Temperaturen bleiben so um die 21 Grad.
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2: So, Jungs und Mädels, jetzt schneiden wir aber wirklich mal das große Thema an. Denn angeblich,
0: ja.
2: Und das ist eine Sache, die macht nicht nur Frauen, sondern ich möchte wirklich auch sagen, Heteromännern Druck. Mhm. Frauen können ja angeblich zwei Orgasmen haben.
0: Ja.
2: Nicht nur den klitoralen, sondern auch den berühmten oder eher berüchtigten vaginalen Orgasmus. Haben wir zumindest alle mal so gelernt.
0: Das stimmt, well, aber das mit dem vaginalen Orgasmus ist doch eigentlich nur ein Mythos, oder nicht? Also das wurde doch eigentlich widerlegt. Naja, jein, sagt Sri Manivanan. Sie ist Medizinerin und Women's Health Advocate. Auf Insta ist sie als Med Sri unterwegs.
2: Ja, ein vaginaler Orgasmus, sagt sie, ist theoretisch schon möglich. Auf eine Art,
0: auf
2: weil
0: eine
2: die Klitoris
0: Art.
2: Da quasi dran mit beteiligt ist. Denn die Klitoris, wie ich auch lernen musste, ist mehr als nur die Spitze des Eisbergs.
3: Man weiß, dass es einfach ein 9-10 cm Organ ist, der weiter nach innen und sich links und rechts um die Scheide herumlegt. Und genau dieser innere Teil wird bei der Penetration mitbewegt.
0: So, das ist doch krass. Also überleg mal, 10 cm.
2: Ja.
0: Das ist richtig groß, richtig viel. Jetzt muss man sagen, dieser Mythos vom vaginalen Orgasmus ist ja so ein bisschen historisch bedingt auf der einen Seite, aber auch durch Pornos schlichtweg, weil da kommt die Frau ja angeblich immer nur durch so Presslufthammer-Penetration.
2: Also ich bin ja voll beruhigt, den Satz 10 cm ist richtig viel auch mal von der Frau zu hören. Vor allem sagt sie aber auch, ein vaginaler Orgasmus, der ist nicht unmöglich. Es kommt aber so auf die eigene Anatomie an, weil das Entscheidende ist
3: der Abstand zwischen der Klitoris und dem Scheideneingang. Wenn der klein ist, also ungefähr bis zu einer Daumenbreite, dann wird die Klitoris beim Sex kräftig mitbewegt. Wenn er aber größer ist, passiert da schlicht wenig.
0: Gleich mal nachmessen, ey. Aber theoretisch könnte er den vaginalen Orgasmus sogar ein bisschen üben. Mhm. Das Wichtigste ist nämlich die Erregung vorm Kommen.
3: Man kann die Hand benutzen oder den Mund. Und dann, wenn man schon fast oben ist, kommt man dann halt auch viel eher an. Und das ist auch der mit Abstand der größte Hebel.
2: Das ist also immer dieser Streit mit dem Vorspiel, ja? Vaginaler
0: Exakt.
2: Orgasmus ist also schon ein Mythos, weil tatsächlich wird der Orgasmus der Frau über die Klitoris gesteuert, ausgelöst. Ist theoretisch, aber auch mit Übung möglich, das Ganze eher vaginal erleben als
0: ja.
2: mit der Hand oder was auch immer.
0: Ey, aber Leute, no pressure, ne? Egal welcher Orgasmus, die sind alle schön, die machen alle Spaß. Und wenn ihr mehr Content haben wollt über weibliche Gesundheit, dann checkt doch gerne mal Med Sri auf Insta.
2: Moin.
0: Morgen.

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6: Um gleich 6:30 mit Marie Boll. Lifestyle, Teilzeit, da haben junge Leute doch Bock drauf. So das Klischee, das stimmt aber gar nicht, zeigt jetzt die neue 1Live-Job-Studie. Die checkt, was unter 35-Jährigen im Beruf wirklich wichtig ist. Und das Ergebnis zeigt eben, keine Lifestyle-Teilzeit, sondern Stabilität und Fairness sind jungen Leuten im Betrieb am wichtigsten. Eine große Rolle spielt aber auch ein faires Gehalt oder ein gutes Miteinander. Sommerferien vorbei, zumindest für Brandenburgs Landesregierung. Die trifft sich heute zur ersten Kabinettssitzung nach der Sommerpause. Ja, und dabei geht es vor allem ums Geld und die schwierige Haushaltslage für die nächsten 2 Jahre. Brandenburg fehlen wohl 8 Milliarden Euro. Deshalb sollen die Ministerien zum Beispiel Stellen sparen. Es ist der größte Waldbrand in der Geschichte des Landes. In Belgien brennt es doch momentan im Naturschutzgebiet Hohes Venn. Und die Lage, die ist weiter angespannt. Es hat zwar geregnet und es hat die Situation auch etwas beruhigt. Entwarnung können die Behörden aber noch nicht geben, denn heute soll es wieder windig werden. Beim Löschen supportet doch auch Deutschland und das nicht auch ohne Grund, denn das Feuer, das hat sich auch Richtung deutsche Grenze gefressen. Und es gibt neue Schlagzeilen vom Weltfußballverband der FIFA. Die hat jetzt ihren Betriebsdirektor Lamour gefeuert. 2 Jahre hat der für die FIFA gearbeitet. Dafür hat sie sich auch bedankt. Ansonsten gibt es keinen Kommentar zu dem Thema. Könnte aber sein, dass Lamour gekickt wurde, weil er FIFA-Chef Infantino öffentlich kritisiert hat. Und zwar für seine Investorenpläne. Ja, und deswegen gab es auch nicht nur Kritik von Lamour. Der Widerstand, der war offenbar so groß, dass Infantino die Idee dann doch wieder zurückgenommen hat.
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6: Vorsicht, Leute, auf der A115 Dreieck Nutetal Richtung Dreieck Funkturm. An der Ausfahrt Potsdam-Babelsberg, da liegt ein angefahrenes Tier, auch Monet, auf der Verzögerungsspur. A10 südlicher Berliner Ring Richtung Dreieck Spreeau. Zwischen Ludwigsfelde Ost und Genshagen gibt es Behinderungen nach einem Unfall. In Berlin gibt es große Probleme auf der A111 stadteinwärts. Da gibt es eine Ölspur, deshalb ist die Autobahn zwischen Schulzendorfer Straße und Weidmannslister Damm gesperrt. Es gibt einen sehr langen Stau ab Stolpe und auch auf der Umfahrung über Hennigsdorf bis zu 2 Stunden müsst ihr da mehr einplanen. Im Tiergartentunnel ist bis Freitag noch die Ein- und Ausfahrt am Reich-Pietsch-Ufer geschlossen. Da muss nach einem Unfall die Mittelinsel repariert werden. Und in Marzahn ist die Landsberger Allee stadtauswärts gesperrt zwischen Riedenstraße und Märkischer Allee. Da werden nämlich Schlaglöcher beseitigt. Gute Fahrt euch!
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1: Guten Morgen.
6: Guten Morgen. Sagt mal, worauf freut ihr euch denn heute am meisten hier?
7: Ich mich heute hier auf gar nichts, sag ich dir ganz
6: ehrlich. Du freust dich auf absolut gar nichts?
7: Sorry, also es tut mir leid.
6: Das kann ich mir nicht vorstellen.
7: Spaß geht mir hier zu weit auf Arbeit.
6: Das kann ich mir nicht vorstellen, weil wir verlosen doch heute wieder Gästeliste fürs Fritz Open Air.
7: Nee, Moment. Wer darf da nicht anrufen?
6: Ach so, du.
7: Ja. Und dann sollte ich mich hier freuen, oder was? Weil die Leute hier wieder gewinnen dürfen.
8: Vor allem ich ja auch nicht.
7: Ja.
8: Geh mal zurück.
7: Danke.
8: Scheiße.

0: Das sind Disco Lines und Tinashe auf Fritz mit No Broke Boys am Dienstag. Wir haben es 7:05 und wünschen euch einen schönen Start in den Morgen. Hallöchen.
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2: Leute, wie oft haben wir in der Geschichte schon von Persönlichkeiten gehört, die nie verheiratet waren, aber immer mit ihrem besten Freund, in Anführungsstrichen, oder so zusammengewohnt haben. Und eigentlich war dann irgendwie klar, safe waren die nicht Best Friends, sondern eigentlich ein queeres Liebespaar.
0: Und genau sowas macht der Roman von Merlin Miller, das Lied des Achilles. Es geht um den griechischen Helden Achilles. Der ist der Hauptheld, der Ilias von Homer. Das ist der Vorgänger von Odyssee, habt ihr vielleicht gerade im Kino gesehen. Und unser Fritz-Buchchecker Micha hat das Ding mit das Lied des Achilles gelesen. Schönen guten Morgen, Micha.
3: Guten Morgen.
0: Wer ist denn hier scheinbar der beste Freund von Achilles?
3: Ja, Patroklos. Er kommt als Junge in die Familie von Achill und die beiden freuen sich an, werden dann beste Freunde. Mhm. Dann werden sie zu Teenagern und irgendwann küsst Patroklos Achill. Achill verschwindet daraufhin und Patroklos findet in einer Höhle, da schlafen sie auch irgendwann miteinander und werden so zu einem Paar. Mhm. Als der Trojanische Krieg beginnt und ein griechisches Heer die Stadt Troja für 10 Jahre belagert, zieht Achill dahin und Patroklos folgt ihm. Daraufhin erzählt das Buch die Geschichte des Trojanischen Krieges und wie das die Liebe von Achill und Patroklos beeinflusst.
2: Oh, das gibt mir ein bisschen Flashback zu Odyssee, zum Film. Hab den geguckt, da war ja auch viel Name-Dropping. Mhm. Ging gerade noch so klar für mich, so aus der griechischen Mythologie. Muss ich mich in dem Buch auskennen, um das enjoyen zu können?
3: Gar nicht.
2: Okay,
3: das
2: cool.
3: Buch nimmt sich nämlich die Zeit und erklärt Figuren und Gegebenheiten gut und simpel. Zum Beispiel, wieso die Griechen überhaupt nach Troja ziehen und wie Odysseus schließlich auf die Idee mit dem trojanischen Pferd kommt. Das ist so dieser Trick, dass die Griechen scheinbar aufgeben, ein Pferd als Geschenk da lassen, sich darin aber verstecken und so Troja zerstören.
2: Ja, ja.
3: Dabei verliert das Buch aber auch nicht die Liebesgeschichte zwischen Patroklos und Achill aus den Augen und stellt sie bei allen Entwicklungen ins Zentrum und wirklich... Ich habe dieses Buch verschlungen. Es ist nicht nur eine fantastische Neuerzählung von diesem griechischen Epos, sondern auch eine unfassbare tolle Liebesgeschichte. Also ich kann es wirklich nicht genug empfehlen.
0: Ich bin sehr, sehr angetan. In dem Buch von Merlin Miller lernen wir also nicht nur, dass da Griechen im trojanischen Pferd stecken, sondern wohl auch Patroklos im Achill. Das Ding heißt, das Lied des Achill hat 416 Seiten, kostet 18 Euro. Und ich finde, es erzählt nicht nur eine außergewöhnliche, sondern wirklich sehr, sehr, sehr schöne Liebesgeschichte.
2: Danke, Micha.
3: Sehr gerne. 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

0: Taylor Swift. I knew it. Mann, ich kann ihn einfach nicht aussprechen.
1: Nie, oder? Du kannst das nie richtig aussprechen.
0: I knew it, I knew you. So ungefähr heißt das.
1: Das war jetzt fast
0: 6:43 haben wir es genau. Guten Morgen.
1: Perfekt. Hat irgendjemand hier eine Idee, was man mit 10 Kilo Heidelbeeren machen könnte?
0: Also ich sag so, meine Ideen sind durch und die werden ja eh nicht gesehen, aber euch fällt schon was ein.
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0: 10 Kilogramm Heidelbeeren zum Reinlegen, vor allem aber zum selber pflücken, gibt's von uns für euch.
1: Ja, das mit dem selber pflücken finde ich wichtig. Wir machen das nicht, ihr kriegt die nicht geliefert, müsst das schön selber pflücken, aber es ist ja auch eine süße Date-Idee eigentlich. Auf dem Spargelhof Kleistow müsst ihr nur bei unserem Quiz mitmachen, bei Schnee von gestern. Da gibt es ja immer Fragen zu gestern.
0: Ja.
1: Sagt ja schon der Name.
0: Ja.
1: Und wenn ihr dann am Ende der Woche der Beste oder die Beste seid, dann gönnt ihr euch die 10 Kilo Heidelbeeren gönnen. Mhm. Und schwere Fragen gibt es da nicht. Ihr kennt uns ja, so schlau sind wir nicht.
0: Also tatsächlich nicht. Wir haben uns schon die schwersten ausgedacht und da könnt ihr teilweise drüber lachen. Also es kann sein, dass ihr auch gleich wieder eine Autohupe nachmachen müsst und dafür einen Punkt bekommt.
1: Richtig.
0: Ihr könnt euch vor allem jetzt schon anmelden für Schnee von gestern. Zockt Mama am Kurzsache ab 8 und anmelden geht jetzt über die Studio-Message von der Fritz-App oder unter 0331 70 97 110.
1: Und in einer Stunde ungefähr wird dann gezockt um kurz nach halb 8. Guten Morgen.
0: Moin.

0: in unserer Reihe Hier spricht Berlin jetzt.
1: Hallo, wir sind Dancer,
2: Gigolo,
1: Nightstorm und Oro Nico Flo. Besser bekannt als die vier Pferde von der Quadriga auf dem Brandenburger Tor. Und seit einer Ewigkeit glotzen wir in dieselbe Richtung. Trapto, Blankenpferde, Johannesstall, klar, alles schön und gut. Aber was ist hinter uns los? Wir hörten von sonderbaren Orten wie Galoppenburg, Siebenhengststadt oder einem Platz namens Stuti. Dreht uns doch mal um. Wozu denn sonst die ganze Via-Vereinigung? Eure Four Pretty Horses von der Quadriga.
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1: Und jetzt mal kurz zum Wetter.
2: Ah, da gucken wir in die Temperaturen und sehen so 13 bis 15 Grad in Berlin und Brandenburg. Heute geht's locker bewölkt los. Zeitweise ein bisschen Sonne aus Richtung Havelland, dann aber wieder kompaktere Wolken. Regen soll es, wenn überhaupt, kaum geben. Temperaturen bleiben um 21 Grad heute.
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0: Wie war das mit dem Regen? Kaum bis
2: kaum,
0: wenig,
2: kaum
0: bis gar keiner?
2: Ja.
0: Okay, Gott sei Dank. Dann können wir ja heute Abend hier hingehen.
2: Na klar.
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4: Packt eure Kuscheldecke ein und macht euch gemütlich beim Open-Air-Kino Marty Supreme. Den seht ihr heute im Arte-Sommerkino-Kulturforum in Berlin-Mitte. Timothy Chalamet spielt Marty, einen Tischtennisspieler, der vom großen Erfolg träumt.
5: Ich weiß, es ist kaum zu glauben. Aber ich sage Ihnen, dieses Spiel füllt im Ausland riesige Hallen. Und es ist nur eine Frage der Zeit, bis mein Gesicht sie von der Packung Cornflakes anstrahlt.
4: Ob Marty es auf die Cornflakes-Verpackung schafft, das seht ihr im Film Marty Supreme auf dem Platz vor dem Kulturforum in Mitte. Um 21 Uhr geht's los und das ab 11 Euro.
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3: Genau 7 Uhr. Guten Morgen.
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4: Lieber auf Nummer sicher gehen. Das wollen junge Leute offenbar, wenn es um ihre Arbeit geht. Das zeigt die neue 1Live-Job-Studie. Demnach suchen unter 35-Jährige gezielt nach Berufen, die fast jede Krise überstehen können. Vor allem Branchen wie das Gesundheitswesen oder der öffentliche Dienst sind bei vielen jungen Leuten sehr beliebt. Also Jobs, bei denen echte Menschen im Fokus stehen und wo künstliche Intelligenz Angestellte nicht so easy ersetzen kann, so die Studie. Hacker haben Teile der Berliner Landesverwaltung angegriffen und die haben wohl auch Daten geklaut, hat der RBB erfahren. Demnach handelt es sich zum Teil auch um sehr sensible Daten. Genauere Infos dazu gibt's noch nicht. Fest steht aber, die Hacker, die haben offenbar eine Schwachstelle in der IT von der Senatsbauverwaltung ausgenutzt. Auch die Verkehrsverwaltung ist betroffen. Beide Behörden wurden am Freitag schon sicherheitshalber vom Netz genommen. Fresse auf für queere Freiheit. Das ist heute das große Motto in Berlin. Da steigt nämlich ein Benefizkonzert, unter anderem mit Iggy Mel, Herbert Grönemeyer, Baran Kok oder auch Absilon. Anlass dieses Events ist der Anschlag auf den Berliner CSD. Die KünstlerInnen, die wollen zusammen ein Zeichen setzen und zwar gegen queerfeindliche Gewalt und für eine offene und vielfältige Gesellschaft. Die Einnahmen des Abends, die gehen an die Schwulenberatung Berlin und an CSD-Initiativen. Dieser Sommer ist teils ziemlich heiß und es sorgt auch in der Landwirtschaft für Probleme. Aktuelle offizielle Zahlen dazu gibt's heute vom Deutschen Bauernverband. Der stellt nachher nämlich eine Bilanz der Ernte in diesem Sommer vor. Der Präsident des Verbands, der hat allerdings auch schon vor Tagen gesagt, dass die Ernte vor allem in Süddeutschland ziemlich schlecht ausfallen dürfte, zum Beispiel bei Weizen und Raps.
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5: Es gibt Behinderungen nach einem Unfall auf der A10 auf dem südlichen Berliner Ring Richtung Dreieck Spreeau zwischen Ludwigsfelde Ost und Genshagen. In Berlin große Probleme auf der A111 stadteinwärts. Gibt eine Ölspur, deshalb ist die Autobahn zwischen Schulzendorfer Straße und Weidmannslusterdamm gesperrt. Gibt einen sehr langen Stau ab Stolpe und auch auf den Umfahrungen über Hennigsdorf und Hermsdorf. Also plant mehr Zeit ein oder versucht einen anderen Weg zu fahren. Bei der S-Bahn gibt es eine Unterbrechung seit heute Morgen. Die S885 und S9 fahren nicht zwischen Schöneweide und Treptower Park. Und auch bei der S46 und 47 entfallen die Haltestellen Schöneweide und Neukölln. Bis Ende des Monats ist das jetzt noch so. Da fahren aber stattdessen Busse. Und zum BER kommt dann natürlich auch mit den Regios. Gute Fahrt!
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3: Guten Morgen, liebste Menschen.
6: Hallo.
3: Man sollte während der Arbeit keine Social-Media-Videos sich angucken, das sage ich mir immer wieder.
6: Aber?
3: Denn es kann dazu führen, dass man eventuell... Ich habe gerade fast geheult kurz.
6: Was mir passiert?
3: Ich schwöre, ich habe Instagram nicht aufgemacht.
6: Aber TikTok.
3: Genau. Und es gibt so ein Video, das wird ja seit Jahren immer wieder meine Timeline gespielt, wo so ein kleines Mädchen in Amerika durch den Supermarkt läuft und dann kommt ein ganz alter, ganz großer Mann mit einem ganz weißen, ganz langen Bart und sie sagt, Santa?
6: Ja.
3: Und dann kniet er sich zu ihr runter und dann spielt er mit und tut so, als wenn er... Und das Mädchen ist so glücklich, dass sie den Weihnachtsmann getroffen hat. Und deshalb wollte ich sagen, ich bin in den nächsten 2 Minuten emotional und nicht verfügbar.
6: Okay. Du hättest jetzt sogar 3 Minuten 15 Zeit.
3: Ah nee, dann bin ich ja 1 Minute 15 wieder verfügbar dafür.

0: 7 nach 7, ihr Fritz.
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0: Den Satz, den haben wir, glaube ich, alle schon mal gehört.
1: Auf jeden Fall. Besonders online gibt es ja so selbsternannte Alpha-Männer wie Andrew Tate. Der sagt ja zum Beispiel, Männer müssen Frauen dominieren.
0: Ja, aber was macht dieser Druck mit uns Männern? Das wollen Henrik Bolz und dann Pablo Mulemba wissen in der neuen Staffel von unserem Podcast Springerstiefel. Alpha oder Opfer?
1: Moin Jungs.
2: Guten Morgen.
3: Morgen.
0: Ey, in eurem Podcast, der jetzt heute zu hören ist und heute rauskommt, ihr seid durch den Osten, auch durch den Westen Deutschlands gereist. Wen habt ihr da so getroffen?
2: Also ich habe meinen alten Klassenkameraden Rocco getroffen, mit dem ich auf dem Sportinternat in Cottbus war. Und wir sprechen da auch ehrlich darüber, wie abfällig wir als Jugendliche über Frauen, über behinderte Menschen gesprochen haben. Mhm. Und einfach, das, also ich glaube, diese Ehrlichkeit ist einfach notwendig. Und da können wir uns überhaupt nicht rausnehmen, weil rückblickend ist das eigentlich auch nicht so geil gewesen.
3: Ja, also ich habe Elias gesprochen, der ist, glaube ich, auch, wenn ich mich richtig erinnere, 19 jetzt aktuell. Der ist als kleines Kind da auch so reingeraten in diesen Content, hat es aber wirklich übernommen, wirklich geglaubt, bis er so angefangen hat, seine Schwester so davon überzeugen zu wollen, dass das Abtreibung ganz schlecht ist und dass sie das niemals machen soll. Und was auch einfach ein riesiger Punkt ist, diese Männer werden auch einfach zur Gefahr im Zweifel. Da haben wir mit Anne eine Protagonistin, die da sehr ehrlich darüber spricht, was sie in einer Beziehung mit jemandem erlebt hat, der sich diesen Content reingeschaut hat.

0: Shakira.
1: Jetzt war das Good News. Die guten Nachrichten.
2: Ey, und das fängt an mit dem großen Abfuck-Moment der letzten Wochen. Das Pop-Up-Freibad vorm Volksbad, das sollte ja für ein paar Stunden eigentlich reserviert werden. Extra für schwarze Kinder und Jugendliche, weil man, wenn man schwarz ist in Deutschland, zu oft noch das Gefühl bekommt, nicht dazuzugehören.
0: Leider.
2: Das Gefühl, das sollte für ein paar Stunden den Kindern und Jugendlichen ja mal ermöglicht werden, das nicht zu fühlen. Sich einfach ganz normal untereinander zu planschen, geile Zeit zu haben. Leider haben wir diese Rechnung aber ohne zum Beispiel Herzportale wie News gemacht, die daraus gleich eine anti-deutsche Diskriminierungskampagne wohl gemacht haben. Und deshalb musste das Event aus Sicherheitsgründen abgesagt werden, weil nicht mehr garantiert werden konnte, dass die Kinder und Jugendlichen dann nicht durch ein Spalier von Kameras durchmachen und also genau das durchmachen müssen, was man ihnen da ersparen wollte.
0: Übel. Aber Berlin bleibt stabil und hält zusammen an der Stelle, weil als Reaktion auf diese rechte Hetzkampagne wurde nämlich ein Crowdfunding jetzt gestartet. Und da sind in 2 Tagen rund 70.000 Euro zusammengekommen. Crazy. Und die werden an den Verein Each One Teach One gespendet. Der macht so Jugend- und Empowerment-Arbeit für die schwarze Community in Berlin.
2: Lasst uns gemeinsam zeigen, dass rassistische Drohungen nicht das letzte Wort haben. Das hat der Initiator der Crowdfunding-Kampagne geschrieben. Und an der Stelle fettes Shoutout an alle, die sich in welcher Form auch immer da eingesetzt haben oder auch sonst für ein friedliches und gemeinsames Miteinander ohne so eine... Das ist nämlich die spaltende Scheiße. Da haben wir sie und wir haben sie in dem Fall

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0: John und Dua Lipa hört ihr hier auf Fritz um 7.23 Uhr.
1: Und jetzt mal kurz zum Wetter.
2: Da haben wir so zwischen 13 und 15 Grad in Berlin und Brandenburg. Heute geht's ja mit ein paar Wolken natürlich los, aber das lockert dann auf. Wir können tagsüber mit kompakten Wolken rechnen. Richtung Elbe gibt's auch ein bisschen Regen, aber da hält sich in Grenzen. Wir kriegen so 20 bis 22 Grad maximal heute.
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0: Oh, ich kann es gar nicht mehr erwarten. Es ist am 29. August soweit im Waschhaus Potsdam. Und da kann man schon mal rechts ranfahren, wo man gerade auf dem Weg zur Arbeit ist.
3: Na,
0: stimmt's, Maxi?
3: Geht doch fest von aus.
4: Hallo.
0: Hallo, du Liebe. Cool. Oder? Wir finden dich auch ziemlich cool, weil du bist nämlich Tierärztin.
4: Ja, genau.
0: Hast du da so ganz kleine süße Tiere oder so große, so Rinder und sowas?
4: Nur Hunde und Katzen.
0: Oh, du hast dir die Süßen ausgesucht.
2: Das hört sich wie ein Traumleben
0: oder?
2: An. Wirklich.
0: Ich auch.
4: Ja.
2: Jetzt sind Hunde und Katzen natürlich auf der Veranstaltung nicht erlaubt. Ich glaube aber, das ist sowohl für die Leute, die da sind, als auch für die Hunde und Katzen völlig okay. Jetzt müsstest du dir quasi ein menschliches Plus einsuchen, aber da wird ja wohl auch Auswahl bestehen.
4: Hab ich schon.
2: Ne? Ja, perfekt. Wunderbar. Dann, Moment, eine Sache fehlt noch.
0: Absolut.
2: Der Codesatz, um rauszurutschen auf die Fritz-Gäste-Liste. Wie lautet denn der bitte?
4: Die beste Liste ist die Fritz-Gäste-Liste.
0: Yeah. Maxi, Glückwunsch, du gehst zum Fritz Open Air mit Iggy Merzel, Aaron, Kyla Shikes und Young Pep.
4: Oh mein Gott, ich hätte nicht gedacht, dass ich durchkomme.
2: Du, ehrlich gesagt, wir
0: ich
2: auch
0: will
2: nicht.
0: Auch nicht. Nee. Da sind wir auch überrascht. Stark, aber es lohnt sich anzurufen. Für die Fritz-Gäste-Liste.
4: Auf jeden Fall.
0: Und heute Nachmittag ist es ja wieder soweit. Aber Maxi, das soll dich mal nicht jucken.
2: Nein, das ist doch gar nicht mehr ihr Problem. dich juckt hoffentlich auch nichts anderes nach dem Arbeitstag heute. Damit meine ich nur die ganzen, ich weiß nicht, ich muss an Föhn und Zecken denken. Tut mir leid, richtig schlechter Witz. Den nehme ich wieder zurück offiziell. Wir wünschen dir einen schönen Arbeitstag und ganz, ganz viel Spaß auf dem Fritz Open Air nächste Woche.
4: Dankeschön, ich wünsche euch einen schönen Tag.
2: Dankeschön.
0: Dir auch. Und vor allem auch viel Spaß bei Young Pep. Den hören wir jetzt mit Wassereis.
2: Schönen guten Morgen, ihr Lieben.
0: Beim Fritz Open Air. Hört er den live? Guten Morgen.

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3: Na, ihr Hübschen, guten Morgen.
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3: Um kurz nach 7:30 mit Marie Boy. Über Geld redet man nicht. Das sehen viele junge Leute offenbar nicht so. Zu dem Ergebnis kommt die neue 1Live-Job-Studie. Demnach sprechen 74% der Befragten unter 35-Jährigen, die arbeiten gehen, offen mit ihrem Freundeskreis über ihr Gehalt. Ja, und die, die noch nicht arbeiten, reden auch drüber. 61% der SchülerInnen, Studis oder Leute, die ein FSJ machen, sprechen beispielsweise über die finanzielle Situation in ihrem Elternhaus. Das habt ihr vielleicht auch schon selbst gesehen. LKW dürfen in einigen Bundesländern jetzt auch sonntags fahren. Eigentlich gibt's ja ein Sonn- und Feiertagsfahrverbot. Das wurde aber oft gelockert wegen des Niedrigwassers in Flüssen. Wirklich mehr LKW sind deswegen aber wohl nicht auf den Straßen unterwegs. Die Lockerung führt bisher kaum zu mehr Verkehr. Das hat der Bundesverband Güterkraftverkehr der Rheinischen Post gesagt. Mehr Studis aus den USA, die könnte es bald an den Brandenburger Hochschulen und Unis geben. Brandenburgs Wissenschaftsministerin Schüle jedenfalls will dafür sorgen, fliegt deswegen heute in die USA und macht da Werbung für Brandenburg auf einer Karrieremesse. Es geht aber auch ein bisschen um Politik, hat Schüle Antenne Brandenburg vom RBB erklärt. Demnach seien gemeinsame Forschungsprojekte mit anderen Ländern weiter wichtig, auch wenn die politische Lage momentan schwierig ist. Na und das wissen doch auch nicht Fußballfans. Jürgen Klopp ist neuer Trainer der Männerfußballnationalmannschaft. Und wer den mal live im Stadion sehen will, bekommt bald die Chance dazu. Nächsten Monat gibt's nämlich die ersten Deutschland Nations League Heimspiele, eben auch mit Bundestrainer Klopp. Ja, und heute startet der Ticketvorverkauf. Ab 10 gibt's Karten für das Spiel gegen Griechenland Ende September in Augsburg und ab 14 Uhr fürs Serbien-Match in München.
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3: Da haben wir einen kleinen Stau in Brandenburg auf der 115 Dreieck Nutetal Richtung Dreieck Funkturm. Da steht er 10 Minuten gerade zwischen Potsdam-Babelsberg und Kreuz-Zehlendorf. Einen sehr, sehr langen Stau wiederum gibt es in Berlin auf der 111 stadteinwärts. Da gibt es eine Ölspur, deshalb ist die Autobahn gerade gesperrt zwischen Schulzendorfer Straße und Weidmannslusterdamm. Und es staut sich sehr, sehr lang ab Stolpe. Da braucht er um die 1,5 Stunden länger aktuell. Und es staut sich auch auf den Umfahrungen über Hennigsdorf und Hermsdorf. Wenn ihr mit der S-Bahn unterwegs seid, dann checkt auf jeden Fall mal die App, falls ihr mit der S8-85 oder 9 unterwegs seid. Die ist nämlich unterbrochen ab heute zwischen Schöneweide und Treptower Park. Gilt auch für die S46 und S47. Die hält gerade nicht an zwischen Schöneweide und Neukölln. Bis Ende des Monats geht der Bums noch, da fahren aber Busse stattdessen. Und wenn er zum BER müsst, könnt ihr natürlich mit dem Regio fahren. Gute Fahrt!
1: Vielen Dank. 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
3: Moin, ihr Lieben. Moin, Klausi, du brauchst dich wirklich nicht bei mir bedanken, wenn ich hier den Verkehr mache. Das ist mein Job. Mache ich gerne. Und das ist auch genauso mein Job, euch zu sagen, dass wir gleich wieder zocken, nämlich Schnee von gestern.
4: Da würde ich an eurer Stelle auch ganz fix anrufen, weil ich sage mal so, wenn keiner hier gewinnen möchte oder was, die 10 Kilo Heidelbeeren, die pflücke ich mir
3: wir
4: auch
3: selbst. Wir nehmen sie.
4: Gar kein Thema. Einziges Problem, jetzt haben wir ja gestern schon Kandidaten am Start. Der gute Rico, der führt mit 5 Punkten. Die gilt es zu überbieten. 6 Punkte schafft er. Jetzt anrufen 0331 70 97 110.
3: Und dann zocken wir nach Ariana Grande.
4: Moin.

0: Laune hört ihr hier auf Fritz. Wir haben 7.37 Uhr.
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0: Endlich ist es wieder soweit. Kurz nach 7:30. Ihr wisst, was das bedeutet. Schnee von gestern. Und Richard, der weiß ja wohl ganz genau, was das bedeutet. Stimmt's? Guten Morgen.
3: Ja, guten Morgen.
4: Schön, guten Morgen, lieber Richard. Wir können jetzt mit dir zocken. Gestern hat Rico vorgelegt, 5 Punkte hat er gemacht. Die gilt es heute zu schlagen. Für dich ist heute aber eben ein besonderer Tag.
0: Ja.
4: Das wollte ich vorher erstmal fragen. Herr Richard, wo sehen Sie denn Ihre Stärken persönlich? Du hast nämlich heute im Bewerbungsgespräch.
3: Ja, genau.
4: Wie geht's dir heute Morgen? Bist du aufgeregt?
3: Ja, schon ein bisschen, ja.
4: Ah, das verstehe ich, volle Kanne. Das Gute ist ja, wir haben jetzt quasi schon so einen kleinen Adrenalintest für dich. Das heißt, dein Körper ist Adrenalin dann schon gewohnt. Du wirst es ja nachher eh ganz entspannt
0: gucken.
4: Voll
0: gut.
4: Ja?
3: Also genau, das ist jetzt auf jeden Fall der aufregendere Part des Tages.
4: Geil, das verstehe ich.
0: Das solltest du nicht im Bewerbungsgespräch sagen.
4: Oh, wieso? Ich habe heute schon bei Stefan gestern mitgemacht. 10 Kilo Heidelbeeren. Nee, das klären wir alles jetzt. 45 Sekunden Zeit hast du. Wenn du irgendwas nicht weißt, sagst du einfach, im Gegensatz zum Bewerbungsgespräch, da geht das nicht. Bei uns kannst du einfach weiter sagen. Nächste Frage.
3: Okay.
0: Ja. Richard, du hast 45 Sekunden Zeit. Ab jetzt.
4: Gestern hat Polen die Benzinsteuer gesenkt. Nennt man Benzin mega oder super?
3: Super.
4: Wie heißt das Ding, das man beim Tanken ins Auto steckt?
3: Den Tank. Nee, keine Ahnung. Weiter.
4: Zapfahren. Seit gestern wurde das Tempelhofer Feld gemäht. Als was wurde das Tempelhofer Feld vorher genutzt?
3: Als Flughafen.
4: Richtig. Wie heißt der volle Name vom Bezirk, in dem das Tempelhofer Feld liegt?
3: Tempelhof
4: Schöneberg. Gestern wurden die DFB-Pokalspiele der Frauen ausgelost. Hertha gegen Köln. In welchem Bundesland liegt Köln?
3: In Nordrhein-Westfalen.
4: Richtig. Union muss gegen Magdeburg ran. Liegt Magdeburg in Sachsen-Anhalt?
3: Ja.
4: Ist Magdeburg die Hauptstadt von Sachsen-Anhalt?
3: Ja.
4: Richtig. Seit gestern wird an 6 deutschen Häfen gestreikt. Hafen mit V oder F?
3: Mit F.
4: Ja, den geben wir auch noch. Das waren
0: Richard!
4: Oh, 6 Punkte!
0: 6 Punkte!
4: Richard!
3: Oh, yes.
4: So, pass mal auf. Und den Flow. Also, du bist jetzt aktuell unser Führender. Es wird beim Bewerbungsgespräch genauso laufen. Bereite dich schon mal drauf vor. Und im Prinzip kannst du nachher reingehen und sagen mit, ja, ich bin's. Ich bin der, der heute bei Stefan gestern 6 Punkte gemacht hat.
3: Alles klar.
0: Geil, Richard.
4: Wirklich.
0: Wir drücken dir übelst deutlich
4: ganz, ganz, ganz toll.
0: Aber ja, wir jinxen hier nichts an der Stelle. No pressure. Aber du schaffst es.
4: Nee, du schaffst es und
3: ja,
4: es wird so kommen.
3: Jetzt kann ich ja entspannt sein.
4: Richtig, und es wird so kommen, wie es für dich am besten ist. Ist immer so. Ist immer so. Ganz viel Spaß. Wir hören uns vielleicht die Woche wieder, wenn du hier nicht überboten wirst. Und ich meine, mit 6 Punkten sieht es gar nicht so schlecht aus auf 10 Kilo Heidelbeeren. Deine Chance.
3: Okay, cool. Klar.
0: Und dann erzählst du uns vom Vorstellungsgespräch. Bis Freitag, Richard.
3: Mach ich.
4: Okay, tschüss.
0: Geil, Mann. Morgen zocken wir aber wieder.
4: Und da könnt ihr euch bewerben. 0331 70 97 110.
0: Morgen.

0: um 7:45. Hier in der Fritz-Frühschicht.
1: Schönen guten Morgen.
2: So, und die Geschichte geht weiter. Ich habe hier gestern früh, vielleicht haben das ein paar von euch erzählt, von dem überraschenden Besuch gehört, den ich vorgestern bekommen habe. Vorgestern
1: Abend. Typen, ne? Sonntag, mit dir geklingelt.
2: Genau, um 2:50. Ich schätze die auf 15, die Jungs. Ja. Haben die bei mir geklingelt und haben mich nach 2 Euro für einen Bus gefragt. Wo ich so war.
1: Abends um 20 Uhr oder so, was meintest du?
2: Ich war so verarschen, ja, könnt ihr euch alleine so. Aber hier sind 2 Euro, macht damit, was ihr wollt.
1: Ja, lieb
2: die waren
1: dir,
2: auch so,
1: lieb.
2: Die waren auch so, nee, wir haben uns Getränke gekauft, nicht aufs Geld geachtet. Und ich dachte mir auch schon, Alter, haben die mich verarscht, es ist Sonntag. So, in hier, ich wohne in München, auf der Katze keine Getränke kaufen.
1: Fährt da auch überhaupt noch ein Bus um die Zeit?
2: Stimmt.
1: Viele Fragezeichen.
2: Ich dachte, haben mich verarscht, egal, macht damit, was ihr wollt. Mhm. Bis gestern Abend, 22 Uhr. Ich sitze zu Hause und es klingelt bei mir.
1: Niemals.
2: Ich sag mal so, ich wohne auf dem Brandenburg auf dem Dorf. Bei mir hat noch nie jemand um 22 Uhr geklingelt.
1: Was? Ja.
2: Ich so, wer ist das denn jetzt? Ich gehe nach vorne,
1: ach,
2: zum Tor.
1: Komm.
2: Kein Scherz.
1: Nein.
2: Die beiden Jungs nochmal.
1: Nein.
2: Und jetzt halte ich fest. Weißt du, das Erste, was er sagt? Hi, erinnern Sie sich noch an uns? Ich so, ja. Und er so, wir wollten fragen, ob Sie vielleicht nochmal. Und ich so,
1: Quatsch.
2: Pass auf. Und er so, nein, nein, Spaß. Und dann sagt er, weil Sie gestern so nett waren, dass Sie uns 2 Euro gegeben haben, wir wollten Ihnen die wiedergeben.
1: Niemals.
2: Mit 2 Euro in die Hand. Ich so, nicht euer Ernst. Ich gebe ihm gleich die 2 Euro zurück. Sag so, ihr seid die Allercoolsten.
1: Ist das,
2: ich meine, ich dachte,
1: oh,
2: ihr habt mich verarscht. Ihr seid so korrekt, dass ihr hier wiederkommt. Und dem war das so wichtig, zu zeigen, dass sie mich nicht verarscht haben, dass ich sage, wenn wir alle so miteinander umgehen, wie die beiden Jungs gestern mit mir, na, dann brauchen wir uns hier gar keine Sorgen mehr machen.
1: Oh, also, ey, das ist ja eine süße
2: kein
1: Geschichte.
2: Spaß. Ich lag gestern so glücklich im Bett, nur weil die bei mir geklingelt haben, mir 2 Euro in die Hand drücken wollen.
1: Mann, Klausi, das hast du dir doch ausgedacht.
2: Wirklich. So, jetzt wollte ich aber fragen, falls sie zuhört. Ich hätte die 2 Euro doch ganz gerne.
1: Das war ja klar.

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0: Hört ihr hier in der Fritz-Frühschicht. 7.53 Uhr haben wir es.
1: Voll das schöne Kompliment eigentlich, du bist der Crush der Stadt.
0: Oder?
1: Würde ich auch gerne irgendwann mal genannt werden, muss ich aber, glaube ich, in eine deutlich kleinere Stadt ziehen. 7:08 haben wir es. Guten Morgen.
0: Guten Morgen.
2: Und jetzt mal kurz zum Wetter.
1: Da war so 13 bis 15 Grad in Berlin und Brandenburg. Heute wird es erstmal ein bisschen bewölkt losgehen. Ein bisschen Sonne kommt zwischendurch raus. Später aber aus Richtung Elbe auch ein ganz bisschen Regen. Wir haben so 20 bis 22 Grad maximal heute.
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1: Psst. Was denn?
0: Psst.
1: Ich bin doch gar nicht laut.
0: Nicht so laut.
1: Achso. Psst. Okay.
0: Das sagt man ja sonst nur in Bibliotheken, ne? Dass man schön leise sein soll. Aber heute heißt es auch pssst, im Treptower Park.
2: Pssst. 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
3: Gras unterm Rücken spüren, Sonne erwärmt eure Wangen und ihr seid mega gespannt aufs nächste Kapitel. Denn hier findet ihr Zeit zum Lesen. Heute Social Reading Club im Treptower Park in Berlin-Treptow. Packt euch euer Enemies to Lovers Buch ein oder was auch immer ihr lesen wollt, Handy aus und lest los. Denn hier unter anderen Lesefans findet ihr die Ruhe und Zeit, um voll in eure Bücher einzutauchen. Heute beim Social Reading Club im Treptower Park, so um die 100 Meter entfernt von der Statue Schwarzer Panther. Um 18.30 Uhr ist Lesestart und das Ganze kostet nichts.
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7: Habt ihr vielleicht Bauchschmerzen, weil es gleich zur Arbeit geht? Naja, da seid ihr offenbar nicht alleine mit. Die neue Jobstudie von 1Live zeigt nämlich, jede und jeder Dritte unter 35 geht mindestens einmal im Monat mit einem unguten Gefühl zur Arbeit. Die haben beispielsweise ein sehr hohes Stresslevel oder Angst vor Überforderung. Ein toxisches Betriebsklima oder fehlende Anerkennung machen gesundheitlich einfach fertig, so die Studie. Sommerferien vorbei, zumindest für Brandenburgs Landesregierung. Die trifft sich heute zur ersten Kabinettssitzung nach der Sommerpause. Dabei geht's vor allem ums Geld und die schwierige Haushaltslage für die nächsten 2 Jahre. Dem Land fehlen demnach mehrere Milliarden Euro. Deshalb sollen die Ministerien zum Beispiel Stellen sparen. Die machen immer wieder Probleme, beispielsweise an Flughäfen. Drohnen. Jetzt will Deutschland mehr daran forschen, zum Beispiel wie man Drohnen besser erkennen und abwehren kann. Dafür eröffnet heute in Sachsen-Anhalt ein neues Forschungszentrum zur Drohnenabwehr. Bundesinnenminister Dobrindt sagt, dass da neue Technologien für Drohnensicherheit erforscht, entwickelt und auch ausprobiert werden sollen. Und wir schauen mal auf Superstar Shakira. In ihrem Heimatland Kolumbien gab es doch ein schweres Erdbeben. Und beim Wiederaufbau will Shakira jetzt mithelfen. Die will Geld sammeln und auch geben, damit zerstörte Schulen wieder aufgebaut werden können. Bisher wurden ihr 1 Million US-Dollar Spenden zugesagt. Und damit sollen nicht nur Schulen repariert, sondern auch komplett neue gebaut werden.
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8: Auf der A115 Dreieck, Nutetal Richtung Dreieck Funkturm, da müsst ihr gerade 10 Minuten mehr einplanen. Da staut es sich zwischen Potsdam-Babelsberg und dem Kreuz Zehlendorf. Sehr viel mehr Zeit wiederum braucht er in Berlin auf der A111 stadteinwärts. Wegen einer Ölspur ist die Autobahn da zwischen Schulzendorfer Straße und Weidmannsluster Damm gesperrt. Langer Stau ab Stolpe, 1,5 Stunden braucht er. Und auch auf den Umfahrungen über Hennigsdorf und Hermsdorf ist gerade eine Menge los. Bei der S-Bahn, da gibt es eine Unterbrechung quasi seit heute Morgen. Die S885 und S9 fahren nicht zwischen Schöneweide und Treptower Park. Die S46 und 47, die entfallen zwischen Schöneweide und Neukölln. Und stattdessen gibt es allerdings Ersatzbusse. Kommt gut an!
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1: Guten Morgen, ihr Lieben.
8: Naja, schön.
1: Wenn es geht.
8: Weiß ich jetzt nicht. Ey, ihr, die da vielleicht gerade im Stau steht auf der 111, 1,5 Stunden länger, weil da ist eine Ölspur.
9: Katastrophe.
8: Wirklich Katastrophe. Wirklich. Und vor allem die Zeit, die vergeht ja dann auch nicht.
1: Nee.
8: Du kommst ja nicht voran.
1: Nee.
8: Und musst warten.
1: Nee.
8: Was machen?
1: Ja.
8: Das ist
1: außer
8: die Frage.
1: Ärgern. Das ist ja das Problem, wenn man sich aufregt, dann wird es die ganze Zeit nur noch schlimmer. Man steigert sich so rein. Wir versuchen gleich mal Tipps zu finden,
8: yes,
1: wie was ein bisschen schneller rumgeht.
8: Ja, generell so langweilige Situation. Ja,
1: nicht nur Unterrichtsstunde, vielleicht auch Stau.
8: Machen wir gleich.
1: Haltet gut.
8: Nach Samba, Leute.

0: Bomber. Auf den Dienstag. Hört ihr hier auf Fritz. Ich wünsche euch einen schönen guten Morgen. Um 7 nach 8.
1: Sorry, es gibt solche Situationen wirklich ständig. Also nicht nur, wenn man wartet, bis Jusi endlich hier den Song abmoderiert hat. Man
0: so was Ungeduldiges, wirklich, wie du.
1: Oder man hockt im Stau gerade, was wir euch wirklich nicht wünschen auf der 111. Oder ihr sitzt im Wartezimmer beim Arzt und eine Minute fühlt sich an wie 3 Stunden.
0: Ja, ich glaube, das kennen wir alle. Es gibt Momente, die sollen einfach so schnell wie möglich vorbeigehen.
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0: So, dass in solchen Situationen, wenn es denn geht, Doomscrolling hilft oder generell Social Media, das müssen wir euch nicht sagen, das ist ja klar.
1: Also 4 Stunden Internet-Scrolling kippt man schon ganz alleine hin. Aber muss ja nicht immer TikTok oder so sein, sondern vielleicht auch mal was Produktives am Handy. Ja, bisschen Notizen-App rumspielen, kleine To-Do-Liste anlegen für die Woche oder macht euch mal einen Kopf. Oh nee. Scheiße, was wollt ihr eurer besten Freundin schenken zum Geburtstag? Fuck, die ist in einer Woche aus dem Urlaub wieder da. Könnte ich wirklich mal.
0: Siehst du, das sind genau so eine Sache. Man macht sich da viel zu spät Gedanken. Ja. Deshalb, warum nicht die Zeit nutzen, hilft euch hinten raus dann auf jeden Fall auch. Jetzt kann man ja nicht immer das Handy benutzen. Arbeitsmeeting zum Beispiel schwierig oder in der Schule. Aber ihr könnt ja auch mal ganz oldschool Sachen machen. Zum Beispiel so kleine Minispiele. Zum Beispiel so Menschen suchen, wer hat weiße Sneaker an? Wie viele weiße Sneaker sind in diesem Raum? Oder ihr achtet mal darauf, wie oft sagt jemand M. Könnte dann aber auch ziemlich nervig werden, ehrlich gesagt. Aber so der Key ist einfach wirklich kleine Spiele sich fürs Gehirn zu überlegen.
1: Genau, oder habe ich gestern, scheiße, als Kind wollte ich sagen.
0: Ja, ist ja noch nicht so lange her.
1: Habe ich als Kind sehr gerne auf Urlaubsreisen gespielt, Alphabetspiel. Einfach einen Buchstaben aussuchen von A bis Z und dann so viele Dinge in der Umgebung mit diesen Buchstaben suchen, wie es geht.
0: Süß.
1: Oder, ich weiß nicht, Obstsorten im Kopf mit diesen Buchstaben,
0: Automarken,
1: ja sowas.
0: Ja, das soll gut zum Einschlafen sein, habe ich mal gehört.
1: Ja.
0: So, und der most obvious Tipp ist ja wohl dieser hier. Einfach Fritz hören.
1: Ja.
0: Da wird euch ja wohl niemals langweilig werden.
1: Oder... Challenge accepted.

0: Katy Perry. There's no going back. Hier in der Fritz Frühschicht 8:06 haben wir es. Moin.
1: Spontane Frage. Du siehst, dass jemand am Straßenrand steht, Daumen hoch zeigt, nimmst du die Person mit?
0: Also Frauen habe ich schon mitgenommen in der Vergangenheit. Typen mache ich nicht. Nee, ist mir
1: Verstehe ich. Der Bürgermeister von Bernau hat da aber eine Idee zu. Die Mitfahrbank, habt ihr vielleicht auch schon mal gehört. Das ist ein Konzept, einfach eine normale Bank, steht am Straßenrand, aber mit einem Schild dran, in knallgelb, da steht dann Mitfahrbank drauf. Mhm. Sieht quasi so ähnlich aus wie so eine Bushaltestelle. Und das ist dann eine Bank, wenn du da sitzt, dann wissen alle, die möchte mitgenommen werden. Ja. Das ist eigentlich voll der sweete Gedanke.
0: Finde ich auch. Gibt drei Dinger davon. Seit dem Frühling in Bernau und Umgebung. Läuft aber wohl so semi-gut, muss man sagen. Mhm. Also die benutzt teilweise einfach auch niemand. Und ich finde es so schade, weil die Idee ist so gut. Weil da fahren ja teilweise auch einfach nicht so oft Busse. Mhm. Und dann kannst du trotzdem mal schnell in den nächsten Supermarkt, wenn du kein Auto hast oder so.
1: Ja, also bei uns im Ort in Michenau haben wir das auch schon. Und
0: echt?
1: Ohne Witz, ich warte da seit 3 Jahren drauf, dass da mal jemand drauf sitzt.
0: Oh Mann.
1: Ich würde die ja überall hinfahren. Hätte ich wenigstens aber eine vernünftige Ausrede, morgens um mir zu spät zu kommen. Ja, Oma musste noch nach Langerwisch in die Kaufhalle. Wann soll ich die da sitzen lassen?
0: Eine Kaufhalle. Ja, also bei dir sitzt da auch nie jemand in Michenau.
1: Nee.
0: Oh ja, hätten sie euch ja vielleicht mal fragen können, ob sich das bewährt mit der Bank. Ey, aber der Bürgermeister sagt, ist nicht so schlimm.
1: Das hat der Bürgermeister gesagt.
0: Ist Fritz, aber er hat vor allem auch gesagt, das ist nicht so schlimm mit der Bank, wenn die keiner benutzt dafür, weil am Ende kann man ja auch einfach drauf sitzen.
1: So.
0: Dafür ist sie ja auch gut.
1: Tipp.

0: So gegen 16 Uhr.
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2: Also wenn Josi euch schon verrät, wann hier Gästeliste gibt, dann verrate ich auch, wie das Wetter heute wird. Im Gegenzug. Okay. Ja, wir haben ja aktuell so zwischen 13 und 15 Grad in Berlin und Brandenburg. Heute locker bewölkt im Vergleich zu gestern. Ein bisschen mehr Sonne kommt raus. Regen gibt es, wenn dann ganz wenig und noch ein bisschen später. Und wir bewegen uns temperaturmäßig so um die 21 Grad heute.
0: Ist gut.
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2: So, und da kommen wir zu einer Info. Also zumindest auch mich als Heteromann, ich möchte vielleicht sagen, uns beide fast erleichtert heute.
0: Würde ich so sagen.
2: Ey, weil das ist ein Thema, das kann dann wirklich gerade als Typ wirklich Stress machen. Denn angeblich können Frauen ja zwei verschiedene Arten von Orgasmen haben. Einmal den klitoralen und einmal den vaginalen.
0: Ja.
2: Habe ich so gelernt.
0: Das stresst nicht nur euch Typen, glaub mal.
2: Stimmt,
0: das macht einem auch als Frau durchaus ein bisschen Pressure.
2: Mhm.
0: Dabei ist es doch mit diesem vaginalen Orgasmus belegt, dass das ein Mythos ist. Oder, das haben wir mal Sri Manivanan gefragt. Die ist Medizinerin, ist auf Insta als Med Sri unterwegs.
2: Ja, und ein vaginaler Orgasmus, sagt sie, ist theoretisch schon möglich, auf eine Art. Aber da ist die Klitoris immer mit dran beteiligt. Weil die ist, habe ich jetzt auch wohl im Interview rausgefunden, mehr als nur die Spitze vom Eisberg.
3: Mhm. Man weiß, dass es einfach ein 9-10 cm Organ ist, der weiter nach innen und sich links und rechts um die Scheide herumlegt. Und genau dieser innere Teil wird bei der Penetration mitbewegt.
0: Ja, muss man halt auch erstmal wissen, ne? 10 cm, das ist wirklich, also viel und groß.
2: So sagen ja sonst die Männer immer.
0: Ach man, ey. So, beim vaginalen Orgasmus, das ist ja auf der einen Seite so ein bisschen historisch bedingt, dieser Mythos, aber auch durch Pornos. Weil das haben wir ja dann auch ein bisschen
2: so gelernt.
0: Da muss immer hammerdoll drauf rein penetriert werden, damit die Frau kommt. Das ist natürlich Quatsch.
2: Und da kommt sie auch immer nach 3, 4, 5 Minuten. Und außerdem sagt sie uns auch, ein vaginaler Orgasmus ist gar nicht unmöglich, kommt aber ganz individuell auch auf die Anatomie der Frau an.
0: Ja.
2: Dass das Entscheidende ist.
3: Der Abstand zwischen der Klitoris und dem Scheideneingang. Wenn der klein ist, also ungefähr bis zu einer Daumenbreite, dann wird die Klitoris beim Sex kräftig mitbewegt. Wenn er aber größer ist, passiert da schlicht wenig.
0: So, direkt mal nachmessen und gleich mal in der Mittagspause.
2: Ja.
0: Theoretisch könnt ihr den vaginalen Orgasmus sogar ein bisschen üben. Das Wichtigste ist nämlich vor dem Kommen die Erregung.
3: Man kann die Hand benutzen oder den Mund. Und dann, wenn man schon fast oben ist, kommt man dann halt auch viel eher an. Und das ist auch der mit Abstand der größte Hebel.
2: So, können wir uns darauf einigen, vaginaler Orgasmus ist ein Mythos.
0: Mhm.
2: Aber dass ein Vorspiel sehr viel bringt, wohl keiner, haben wir gelernt. Weil es geht nun mal nur über die Klitoris, theoretisch also auch mit Übung mehr möglich.
0: So nämlich. Aber Leute, no pressure, ne? Wenn kein vaginaler Orgasmus, auch scheißegal. Alle Orgasmen sind schön. Und mehr Content kriegt ihr auf Med Sri.

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4: Guten Tag, 8:30.
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4: Die hat jetzt, glaube ich, Marie Boll.
5: So ist es. Lieber auf Nummer sicher gehen, das wollen junge Leute offenbar, wenn es um ihre Arbeit geht. Das zeigt die neue 1Live-Job-Studie. Demnach suchen unter 35-Jährige gezielt nach Berufen, die fast jede Krise überstehen können. Vor allem Branchen wie das Gesundheitswesen oder der öffentliche Dienst sind bei vielen jungen Leuten sehr beliebt. Jobs also, bei denen echte Menschen im Fokus stehen und wo künstliche Intelligenz Angestellte nicht so easy ersetzen kann, so die Studie. Ja, und da wird auch heute noch viel drüber geredet. Es gab einen Hackerangriff auf das Kommunikationsnetzwerk der Berliner Senatsverwaltung. Getroffen hat es vor allem die Bau- und Verkehrsverwaltung. Die wurden Freitag sicherheitshalber vom Netz genommen, sind also erstmal offline. Ja, und nach RBB-Infos wurden bei dem Angriff zum Teil auch sensible Daten abgegriffen. Dieser Sommer ist teils ziemlich heiß und es sorgt auch in der Landwirtschaft für Probleme. Aktuelle offizielle Zahlen dazu gibt es heute vom Deutschen Bauernverband. Der stellt nachher die Bilanz der Ernte in diesem Sommer vor. Ja, und der Präsident des Verbandes, der hat schon vor Tagen gesagt, dass die Ernte vor allem in Süddeutschland ziemlich schlecht ausfallen dürfte. Zum Beispiel bei Weizen und Raps. Kleine Quizfrage, was haben Taylor Swift, Drake oder Lady Gaga gemeinsam? Na klar, alle drei machen Musik und die könnte dafür sorgen, dass es mehr Unfälle gibt. Die Harvard Medical School hat es mal gecheckt, also Streamingzahlen und Unfallstatistiken aus den USA genauer untersucht. Und da könnte es tatsächlich einen Zusammenhang geben. Demnach kommen in den USA an Veröffentlichungstagen von Alben großer Musikstars mehr Menschen bei Autounfällen ums Leben.
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4: Auf der A115 Reck-Nudetal Richtung Dreieck Funkturm, da ist ein kleiner Stau, 10 Minuten zwischen Potsdam-Babelsberg und Kreuz Zehlendorf an der Baustelle. Ein sehr großer Stau wiederum, immer noch in Berlin auf der A111 stadteinwärts. Da gibt es eine Ölspur, deshalb ist die Autobahn gesperrt. Wahrscheinlich noch bis Mittag zwischen Schulzendorfer Straße und Weidmannsluster Damm. Und dieser Stau ist gottlos. Ab Stolpe, 2 Stunden länger aktuell. Und auch auf den Umfahrungen über Hennigsdorf und Hermsdorf ist es sehr, sehr voll. In Johannisthal ist der Königsheideweg gesperrt. Bis Freitag noch zwischen Segelfliegerdamm und Herrenhausstraße. Beide Richtungen betrifft das. Da werden nämlich Schlaglöcher beseitigt. Und bei der S-Bahn checkt mal die App, bevor ihr losmacht. Bei der S3, 5, 7 und 75 gibt es wegen einer Signalstörung gerade Verspätung und Ausfälle. Kommt gut an!
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4: Hallöchen!
6: Haben wir gerade drüber berichtet, vor so 20 Minuten, dass in Bernau die Mitfahrbänke, die sind da eingerichtet, laufen aber nicht so gut. Nee. Eigentlich sind sie dazu gedacht, dass man da sich hinsetzen kann, mitgenommen wird.
4: Das funktioniert leider nicht, weil ich glaube, es setzt sich weder jemand drauf, noch nimmt jemand jemanden mit.
6: So, aber weil das Konzept Mitfahrbank schon nicht so gut funktioniert, wir haben einen Tipp bekommen über die Studio-Message von Stefan.
4: Ja.
6: Stefan schreibt, also bei uns im Dorf gibt es Bierbänke. Läuft ganz gut.
4: Auf euch ist einfach Verlass.
6: Wirklich.
4: Toll.
6: Wir werden es

0: Raven Lanae mit Love Me Not. Fritz, hier ist die Frühschicht am Dienstag, 8.37 Uhr. Haben wir es. Schönen guten Morgen.
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2: Leute, wie oft haben wir in der Geschichte schon von Persönlichkeiten gehört, die nie verheiratet waren, aber immer mit ihrem besten Freund, in Anführungsstrichen, ja, oder so zusammengewohnt haben. Und eigentlich war dann irgendwie klar, safe waren die nicht Best Friends, sondern eigentlich ein queeres Liebespaar.
0: Und genau sowas macht der Roman von Madeline Miller, das Lied des Achilles. Es geht um den griechischen Helden Achilles. Der ist der Hauptheld, der Ilias von Homer. Das ist der Vorgänger von Odyssee, habt ihr vielleicht gerade im Kino gesehen. Und unser Fritz-Buchchecker Micha hat das Ding, das Lied des Achilles, gelesen. Schönen guten Morgen, Micha.
3: Guten Morgen.
0: Wer ist denn hier scheinbar der beste Freund von Achill?
3: Ja, Patroklos. Er kommt als Junge in die Familie von Achill und die beiden freuen sich an, wenn dann beste Freunde. Mhm. Dann werden sie zu Teenagern und irgendwann küsst Patroklos Achill. Achill verschwindet daraufhin und Patroklos findet in einer Höhle, da schlafen sie auch irgendwann miteinander, und werden so zu einem Paar. Mhm. Als der Trojanische Krieg beginnt und ein griechisches Heer die Stadt Troja für 10 Jahre belagert, zieht Achill dahin und Patroklos folgt ihm. Daraufhin erzählt das Buch die Geschichte des Trojanischen Krieges und wie das die Liebe von Achill und Patroklos beeinflusst.
2: Oh, das gibt mir ein bisschen Flashback zu Odyssee, zum Film. Hab den geguckt, da war ja auch viel Name-Dropping. Mhm. Ging gerade noch so klar für mich, so aus der griechischen Mythologie. Muss ich mich in dem Buch auskennen, um das enjoyen zu können?
3: Gar nicht.
2: Okay,
3: das
2: cool.
3: Buch nimmt sich nämlich die Zeit und erklärt Figuren und Gegebenheiten gut und simpel. Zum Beispiel, wieso die Griechen überhaupt nach Troja ziehen, mhm, und wie Odysseus schließlich auf die Idee mit dem trojanischen Pferd kommt. Das ist so dieser Trick, dass die Griechen scheinbar aufgeben, ein Pferd als Geschenk da lassen, sich darin aber verstecken und so Troja zerstören.
2: Ja, ja.
3: Dabei verliert das Buch aber auch nicht die Liebesgeschichte zwischen Patroklos und Achill aus den Augen und stellt sie bei allen Entwicklungen ins Zentrum. Und wirklich, ich habe dieses Buch verschlungen. Es ist nicht nur eine fantastische Neuerzählung von diesem griechischen Epos, sondern auch eine unfassbare tolle Liebesgeschichte. Also ich kann es wirklich nicht genug empfehlen.
0: Ich bin sehr, sehr angetan. In dem Buch von Madeline Miller lernen wir also nicht nur, dass da Griechen im trojanischen Pferd stecken, sondern wohl auch Patroklos im Achill. Das Ding heißt, das Lied des Achill hat 416 Seiten, kostet 18 Euro. Und ich finde, das erzählt nicht nur eine Aussage, sondern wirklich sehr, sehr, sehr schöne Liebesgeschichte.
2: Danke, Micha.
3: Sehr gerne.

0: ADMT Turn the Page. 8.43 Uhr, schönen guten Morgen.
1: Einen schönen guten Morgen, an dem ich euch gerne von meiner Erkenntnis berichten möchte.
0: Das bin ich gespannt.
1: Gestern. Ich habe eine Lieblingshose. Mhm. Seit Monaten ist da ein übertrieben fettes Loch im Schritt. Ja? Also kann ich die gerade nicht mehr so anziehen.
0: Ja, ärgerlich.
1: Ist schade.
0: Ja.
1: Jetzt habe ich mich gestern dazu durchgerungen, ich gehe zur Schneiderei. Weißt du, Änderungsschneiderei?
0: Ja, verstehe.
1: Die machen da Flicken drauf oder sowas?
0: Nein, die nähen das doch zu, hoffentlich wieder.
1: Nee, die können das nicht zunehmen, die müssen Flicken drauf machen. Egal.
0: Ja.
1: Dann stehe ich da und dann sind da noch ein, zwei andere kleine Löcher gewesen und er so, 18 Euro.
0: Ja.
1: Und ich war so, oh, das ist aber teuer. So 30 Euro mehr und ich kriege eine neue Hose so mäßig.
0: Ja.
1: Dann habe ich kurz so überlegt und dachte, wie doof kann man denn sein, Alter? Für einen Döner mit Ayran lege ich, ohne drüber nachzudenken, mal einen Zehner auf den Tisch, ja? Oder du willst dir irgendwie einen Oberteil kaufen, auf spontan, 20 Euro, sofort. Aber für meine Lieblingshose, die ich die nächsten 15 Jahre geführt tragen kann, bin ich nicht bereit, mal ein paar Euro auszugeben?
0: Mhm.
1: Das ist doch Quatsch.
0: Und dann
1: hast
0: du gesagt, komm, wir machen 30.
1: Ja, 50. Nee, aber ich hatte
0: voll verständlich.
1: So diese Erkenntnis. Das ist es doch wert. Deshalb, falls ihr irgendwie zu Hause was habt, eine Jacke, Lieblingsjacke, oder ein paar Socken oder so, die euch was bedeuten, gebt ein paar Taler aus dafür.
0: Genau, Josi macht jetzt Änderungsschneider auf.
1: Das will niemand.
0: Nein.
1: Guten Morgen.

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0: hier auf Fritz. 8:51 Uhr.
1: Und jetzt mal kurz zum
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3: Da haben wir gerade schon so 14 bis 16 Grad in Berlin und Brandenburg. Und heute kommt die Sonne raus, seht ihr ja schon. Ein paar Wolken sind auch mit dabei. Später kann es eventuell noch ein bisschen Regen geben gegen Nachmittag, Abend. Aber das wirklich nur ein bisschen. Und größtenteils bleibt es heute bewölkt, zwischendurch sonnig bei so 20 bis 22 Grad maximal.
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0: Also voll das okaye Wetter für ein kleines Open-Air-Kneipen-Quiz. Und ich kann euch mal sagen, bei Quiz Caraldo, it's not that easy.
3: Oh, das geht ab.
0: Ja, ich war bei dem schon ein paar Mal.
3: Ja.
0: Also muss man sich auskennen mit Geografie, deshalb habe ich es irgendwann gelassen. Aber so an und für sich macht sehr viel Spaß.
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5: Ihr seid die, die bei einem Kneipenquiz komplett into it sind, wenn es darum geht, die Hauptstadt Venezuelas zu sagen. Dann ist Quiz Caraldo vielleicht was für euch. Beim Open-Air-Kneipenquiz im Strandbad Wendenschloss in Berlin-Köpenick, da wird nicht nur unnützes Wissen abgefragt, nee, sondern auch geraten, diskutiert und wahrscheinlich auch sehr überzeugend Halbwissen rausgehauen. Dazu gibt's Bilderrätsel, Musikrunden und genau diese "Wir hätten safe gewonnen" Energie. Das Quiz Caraldo Open Air heute im Strandbad Wendenschloss in Köpenick startet um 19 Uhr und Tickets kosten etwa einen Zehner.
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3: Eine Minute nach neun, guten Morgen.
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4: Lifestyle, Teilzeit, da haben junge Leute doch viel Bock drauf. So das Klischee, ne? Das stimmt aber gar nicht, zeigt jetzt die neue 1Live-Job-Studie. Die checkt, was unter 35-Jährigen im Beruf wirklich wichtig ist. Und das Ergebnis zeigt eben keine Lifestyle-Teilzeit. Nee. Stabilität und Fairness sind jungen Leuten im Betrieb am wichtigsten. Eine große Rolle spielt aber auch ein faires Gehalt oder ein gutes Miteinander. Die machen immer wieder Probleme, beispielsweise an Flughäfen. Drohnen. Jetzt will Deutschland mehr daran forschen, zum Beispiel, wie man Drohnen besser erkennen und abwehren kann. Dafür eröffnet heute in Sachsen-Anhalt ein neues Forschungszentrum zur Drohnenabwehr. Ja, Bundesinnenminister Dobrindt sagt, dass da neue Technologien für Drohnensicherheit erforscht, entwickelt und auch ausprobiert werden sollen. Es ist der größte Waldbrand in der Geschichte des Landes. In Belgien brennt doch momentan im Naturschutzgebiet Hohes Venn. Und die Lage, die ist weiter angespannt. Es hat zwar geregnet und es hat die Situation auch ein bisschen beruhigt. Entwarnung können die Behörden aber nicht geben, denn heute soll es da wieder windig werden. Beim Löschen supportet ja auch Deutschland, denn das Feuer, das hat sich auch Richtung deutsche Grenze gefressen. Dann apropos Fressen, Fresse auf für queere Freiheit. Das ist heute das große Motto in Berlin. Da steigt nämlich ein Benefizkonzert, unter anderem mit Icky Mel, Herbert Grönemeyer, Baran Kock oder auch Absilon. Anlass des Events ist der Anschlag auf den Berliner CSD. Die KünstlerInnen, die wollen ein Zeichen setzen gegen queerfeindliche Gewalt und für eine offene und vielfältige Gesellschaft. Die Einnahmen des Abends, die gehen an die Schwulenberatung Berlin und an CSD-Initiativen.
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5: Kleinen Stau haben wir auf der A115 Dreieck Nutetal Richtung Dreieck Funkturm. Da stockt es an der Baustelle zwischen Potsdam-Babelsberg und Kreuz-Zehlendorf. Sind allerdings nur 10 Minuten, was wirklich nichts ist gegen den Stau auf der A111 Stadt-Einwärts in Berlin. 2 Stunden steht ihr da. Es gibt nämlich eine Ölspur. Deshalb ist die Autobahn zwischen Schulzendorfer Straße und Weidmannslusterdamm voraussichtlich bis Mittag noch gesperrt. Ab Stolpe staut es sich und auch auf den Umfahrungen über Hennigsdorf und Hermsdorf ist es gerade sehr, sehr voll. Bei der S-Bahn gibt es gerade Verspätungen und Ausfälle auf der S3, 5, 7 und 75 wegen einer Signalstörung. Kommt alle gut an.
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3: Noch einen wunderschönen guten Morgen, du willst Hallöchen.
5: Ja, Hallöchen. Auch an Paul, der hat uns eine Studio-Message geschrieben.
3: Ja.
5: Und er fragt, guten Morgen, kann man sich auch Musik wünschen?
3: Mhm.
5: Da habe ich eine gute Nachricht, wissen viele nicht. Ja, kann man. Aber nur, wenn es Teddy Swims ist.
3: Genau, Teddy Swims könnt ihr euch jetzt wünschen.
5: Bad Dreams. Könnt ihr euch jetzt in diesem Moment wünschen, weil der läuft jetzt nämlich.
3: Und ihr könnt euch danach alle über Heldens wünschen, falls ihr wollt.
5: Aber ja, ohne Studio-Message einfach.
3: Und ohne Witz, jeden Samstag.

0: hat sich Paul gerade gewünscht in der Studio-Message.
1: Du bist fies.
0: Auf eine Art.
1: Du bist fies.
0: Ja, Fritz, guten Morgen.
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1: Ja, das sind so Sprüche wie, bist du jetzt ein Mann oder eine Memme? Die können von Onkel Günther stammen auf dem Familienfest oder schön gerne mal nachts um zwei beim TikTok-Strong, weil auf Social Media haben wir den Satz, glaube ich, auch alle schon mal gehört.
0: Nicht nur auf Social Media, glaub mal. Und besonders online gibt es aber sogenannte Alpha-Männer, wie sie sich selber betiteln, so wie Andrew Tate zum Beispiel. Mhm. Der sagt ja, Männer müssen Frauen dominieren.
1: So, aber abgesehen davon, dass wir das scheiße finden jetzt, was macht denn dieser Druck wirklich mit uns Männern? Ich meine, ganz viele feiern das voll ab, ziehen sich das rein. Hendrik Wolt und Don Pablo Mulemba wollten mal wissen, ja, wie wirkt sich eigentlich sowas auf uns Jungs aus in der neuen Staffel von unserem Podcast Springerstiefel, Alpha oder Opfer?
0: Moin Jungs.
3: Guten Morgen.
1: Morgen. Ey, in eurem Podcast, der jetzt heute zu hören ist und heute rauskommt, ihr seid durch den Osten, auch durch den Westen Deutschlands gereist. Wen habt ihr da so getroffen?
3: Also ich habe meinen alten Klassenkameraden Rocco getroffen, mit dem ich auf dem Sportinternat in Cottbus war. Mhm. Und wir sprechen auch ehrlich darüber, wie abfällig wir als Jugendliche über Frauen, über behinderte Menschen gesprochen haben. Und einfach, das, also ich glaube, diese Ehrlichkeit ist einfach notwendig. Und da können wir uns überhaupt nicht rausnehmen, weil rückblickend ist das eigentlich auch nicht so geil gewesen. Mhm.
4: Ja, also ich habe Elias gesprochen, der ist, glaube ich, auch, wenn ich mich richtig erinnere, 19 jetzt aktuell. Der ist als kleines Kind da auch so reingeraten in diesen Content, hat es aber wirklich übernommen, wirklich geglaubt, bis er so angefangen hat, seine Schwester so davon überzeugen zu wollen, dass Abtreibung ganz schlecht ist und dass sie das niemals machen soll. Und was auch einfach ein riesiger Punkt ist, diese Männer werden auch einfach zur Gefahr im Zweifel. Da haben wir mit Anne eine Protagonistin, die da sehr ehrlich darüber spricht, was sie in der Beziehung mit jemandem erlebt hat, der sich diesen Content reingezogen hat und einfach wirklich auch so Gewalt ausgeübt hat. Und ja, spätestens da merkt man, das ist hier einfach nicht nur so ein Internetwitz, ist schon wirklich irgendwie ein Problem, an das wir ran müssen.
3: Ist ja eigentlich auch nur was Gutes. Also, weil man kann ja nur dazulernen, indem man halt mit anderen Leuten spricht und noch irgendwie bereit ist, Sachen dazu zu lernen.
1: Voll. Hendrik Bolz und Don Pablo Mulemba sind durchs Land gereist, durch Ost und West und haben mit uns, mit den Jungs in Deutschland gesprochen. Herausgekommen ist es der Podcast Springerstiefel, Alpha oder Opfer. Gibt's ab heute überall da, wo es Podcasts gibt. Jungs, euch vielen Dank für eure Zeit.
4: Danke dir.
3: Danke.
0: Und jetzt hören wir eine Runde Oliver Heldens, Kreider und The Young Punks. Guten Morgen.

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1: 9.16 Uhr haben wir es gehört, die Fritz-Frühschicht. Guten Morgen.
2: Es war der große Abfuck-Moment letzte Woche. Das Pop-Up-Freibad vorm Volksbad sollte für ein paar Stunden reserviert werden, extra für schwarze Kinder und Jugendliche, weil man, wenn man schwarz ist, in Deutschland oft noch das Gefühl bekommt, nicht dazuzugehören. Genau. Sollten die Kinder und Jugendlichen für ein paar Stunden wenigstens dort vergessen können.
1: Tja, dann sind aber so rechte Hetzportale wie zum Beispiel News auf die Aktion angesprungen, haben da plötzlich den ganz großen anti-weißen Rassismus drin gesehen und hatten den wilden Take, dass Weiße ja die eigentlichen Opfer sind von Diskriminierung in dem Fall. Und ja, wegen dieser Hetzkampagne musste das Event dann wirklich abgesagt werden aus Sicherheitsgründen.
2: Weil man den Leuten das einfach nicht zumuten wollte, da erstmal an 10 Reporterinnen und Reporter vorbeizulaufen, die dir solche bescheuerten Fragen stellen. Aber das Schöne ist, Berlin zeigt, wir sind stabil und halten zusammen.
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1: Es wurde nämlich ein Crowdfunding gestartet als Reaktion auf diese rechte Hetzkampagne und ich finde es krass, in 2 Tagen sind da rund 70.000 Euro schon zusammengekommen, richtig gut. Die werden an den Verein Each One Teach One gespendet. Der macht Jugend- und Empowerment-Arbeit für die schwarze Community in Berlin.
2: Ja, und der Mensch, der diese Crowdfunding-Kampagne, bei der so viel Kohle zusammengekommen ist, gestartet hat, der schrieb online, lasst uns gemeinsam zeigen, dass rassistische Drohungen nicht das letzte Wort haben. Und das Schöne ist, ich würde sagen, das ist gelungen.
1: Voll. Deshalb fettes Shoutout an alle, die sich in welcher Form auch immer für ein friedliches und gemeinsames Miteinander einsetzen.
2: Moin.
1: Guten Morgen.

0: wenn ich kurz meine Familie vorstellen darf? Meine Frau, meine Kinder Bello, Pluto, Waldi und Christian.
1: Nee, das ist ja ein Zufall. Der Hund meiner Tante heißt Christian.
0: Verrückt. 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

0: Insider gerade.
1: So heißt der Typ, ja.
2: Und auch der Sender, das ist ja mega lustig, weil wer ist ja
3: das
2: meine Fritz?
3: Super, voll lustig. Guten Morgen. 9:21 Uhr.
4: Wahnsinn. Und jetzt mal kurz zum Wetter.
2: Ja, da haben wir so Temperaturen zwischen 14 bis 16 Grad in Berlin und Brandenburg schon. Heute gibt es ein paar lockere Wölkchen, aber auch immer wieder Sonne und kaum Regen bei so 21 Grad.
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3: Ey, einfach auf eine App gucken und nie wieder gebastelt werden in der Bahn, weil kein Ticket, das ist jetzt möglich.
2: Genau, die App heißt Freifahren, die hat gerade einen kleinen Hype. Warum es die überhaupt gibt, haben wir den Entwickler Johann mal gefragt.
5: Weil wir es ungerecht finden, dass 9000 Menschen ins Gefängnis gehen jedes Jahr, weil sie sich kein Ticket leisten können und wir irgendwas dagegen unternehmen wollten. Und dass die beste Möglichkeit für uns ist, bis die BVG aufhört, Anzeigen zu erstatten oder es eine Gesetzesänderung gibt.
3: Ja, krasse Nummer, ey. Freifahren funktioniert so ein bisschen wie die Blitzer-App. Das heißt, wer Kontrolleure sieht, meldet die und dann wird die auf so einer Map angezeigt für alle.
2: Ja, sehr, sehr interessant. Ich bin mal auch gespannt. Ich meine, die Polizei weiß ja auch von der Blitzer, wie die Kontrolleure jetzt damit umgehen
3: können. Aber auch nicht erlaubt, ne?
2: Ich bitte, die haben die alle selber auf dem Handy und gucken dann, ob die schon gemeldet wurden. Wir haben Johann aber auch gefragt, was ist eure Motivation? Und da meinte er, ja, wir wollen hier nicht einfach nur dafür sorgen, dass niemand mehr ein Öffi-Ticket bezahlt.
5: Die App soll vor allem den Menschen nutzen, die keine andere Wahl haben, als ohne Ticket in den Öffis zu fahren. Das heißt, Menschen, die wenig Geld haben und die so oder so sich kein Ticket leisten können, können die App nutzen, um damit den Ticketkontrollierenden aus dem Weg zu gehen und zu vermeiden, im Gefängnis zu landen oder sonstige rechtliche Konsequenzen einbüßen zu müssen.
3: Na, und Johann sagt auch, ey, das hilft auch nicht nur den Betroffenen, wenn die nicht in den Knast müssen, sondern gewissermaßen ja uns allen, weil so ein Tag im Knast kostet uns alle quasi 250 Euro Steuergeld.
2: Ja, die Idee für Freifahren, die hat er, nachdem sich Kommilitonen von ihm in Telegram-Gruppen schon organisiert und gegenseitig so vor Kontrollen gewarnt hatten.
5: Wir dachten, okay, das ist irgendwie ein ziemlich cooler Lösungsansatz, wenn die Leute sich hier selbst so warnen gegenseitig. Deswegen dachten wir, das geht irgendwie noch ein bisschen besser. Und hatten eben eine App programmiert, mit der man das sehen kann live auf einer Karte und hatten dafür dann Meldungen aus so Telegram-Gruppen und sowas rausgefiltert, um die einfach ein bisschen besser darstellen zu können.
3: Smart, ey. Also die BVG findet das jetzt nicht so smart, wenig überraschend. Die finden das noch gar nicht mal so cool, sondern eher unsolidarisch. Falls ihr, aber trotzdem mal, ganz unverbindlich.
2: Einfach zum Gucken.
3: Ja, einfach mal zum Gucken. Blick drauf werfen wollt, die Freifahren-App gibt's schon für Apple. Und wenn ihr Android habt, dann geht mal auf freifahren.org.
2: Das ist so lustig, ey. Wie bei einer Blitzer-App einfach. Und alle steigen schnell aus und danach wieder ein. Tü-tü.

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3: Guten Morgen.
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3: Mit Marie Boll. Über Geld redet man nicht. Das sehen viele junge Leute offenbar gar nicht so. Zu dem Ergebnis kommt die neue 1Live-Jobstudie. Demnach sprechen 74% der Befragten unter 35-Jährigen, die arbeiten gehen, offen mit ihrem Freundeskreis über ihr Gehalt. Ja, und auch die, die noch nicht arbeiten, reden übers Geld. 61% der SchülerInnen, Studis oder Leute, die ein FSJ machen, sprechen über die finanzielle Situation in ihrem Elternhaus, so die Studie. E-Scooter, die mitten auf dem Weg rumstehen, die gibt's in Berlin öfter mal. Allein in den ersten 5 Monaten des Jahres wurden mehr als 7.500 falsch geparkte E-Scooter registriert. Das hat die Senatskanzlei auf eine CDU-Anfrage geantwortet. Demnach sind's meist Leihroller, die falsch abgestellt werden. Und die Senatskanzlei, die macht nochmal darauf aufmerksam, wird ein E-Scooter auf dem Gehweg geparkt, dann müssen mindestens 1,5 Meter für FußgängerInnen frei bleiben. Die Ukraine, die kommt offenbar nicht zur Ruhe, denn wieder wurde sie von Russland angegriffen. Die Militärverwaltung sagt, dass beispielsweise eine Kleingartenanlage in Saporischschja von einer Drohne getroffen wurde. Dabei sollen 2 Menschen ums Leben gekommen sein. Zusätzlich ist wohl in einigen Teilen der Strom ausgefallen. Auch die Hafenstadt Odessa soll Ziel gewesen sein. Da wurden unter anderem Wohnhäuser und ein Restaurant getroffen. Mehrere Menschen wurden dabei verletzt. Na, und es gibt mal wieder neue Schlagzeilen vom Weltfußballverband, der FIFA. Die hat jetzt nämlich ihren Betriebsdirektor Lamour gefeuert. 2 Jahre hat er für die FIFA gearbeitet. Dafür hat die sich auch bedankt. Ansonsten gibt's keinen Kommentar zu diesem Thema von der FIFA. Könnte aber sein, dass Lamour gekickt wurde, weil er FIFA-Chef Infantino öffentlich kritisiert hat. Und zwar für seine Investorenpläne. Ja, und deswegen gab's auch nicht nur Kritik von Lamour. Der Widerstand, der war offenbar so groß, dass Infantino die Pläne ja mittlerweile zurückgenommen hat.
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3: Kleiner Stau auf der 115, Dreieck Nutetal Richtung Dreieck 5, Funkturm. 10 Minuten sind zwischen Potsdam-Babelsberg und Kreuz-Zehlendorf. In Berlin auf der A111 stadteinwärts immer noch Sperrung zwischen Schulzendorfer Straße und Weidmannslusterdamm. Bis Mittag wahrscheinlich wird da noch eine Ölspur beseitigt. Langer Stau ab Stolpe, deswegen rund 2 Stunden. Versucht es zu umfahren, wenn es geht. Aber auch drumherum über Hennigsdorf und Hermsdorf ist eine Menge los gerade. Und bei der S-Bahn gibt es auch gerade eine Signalstörung. Deshalb fahren die S3, 5, 7 und 75 gerade verspätet oder fallen aus. Also checkt auf jeden Fall vorher nochmal die App. Gute Fahrt!
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4: Guten Morgen, ihr lieben Menschen.
3: Hallo, Frage.
4: Ja, bitte?
3: Wer will Nico Santos hören? Bitte einmal die Hand heben.
4: Also ich einerseits Nico Santos, ich habe noch mehr Bock auf den Titel, wenn ich ehrlich bin.
3: Sag mal.
4: All time high.
3: Was heißt das auf Deutsch?
4: Naja, dass alle Tiefkühlpizzen gehen hoch.
3: Hey.

0: Nico Santos, All-Time High auf Fritz, 9:36 Uhr. Guten Morgen.
1: Guten Morgen. Und eure drei liebsten Buchstaben jetzt im August sind ja wohl F-O-A.
2: Hä?
1: Na, das steht doch dafür.
3: Das Fritz Open Air am Wasch aus Potsdam.
0: Ja, und das machen wir ja direkt, also wahr und bald möglich. Samstag, nächste Woche, 26 Grad, still auf dem Tacho. Und da seht ihr Ekimel, Kaider Schalz, Aaron, Fille und viele weitere.
1: Ja, Young Pep zum Beispiel. Ja. Vergiss den mal bitte nicht, mein Lieber. Und Maxi aus Brück hat heute früh hier angerufen, obwohl sie eigentlich gerade auf dem Weg zur Praxis war, ist aber natürlich extra rechts rangefahren. Und Maxi ist einfach mal Tierärztin. Oh.
4: Du kommst mit Sommerkleid.
0: Jetzt sind Hunde und Katzen natürlich auf der Veranstaltung nicht erlaubt. Jetzt müsstest du dir quasi ein menschliches Plus einsuchen, aber da wird ja wohl auch Auswahl bestehen.
5: Hab ich schon.
0: Ne? Ja,
5: perfekt. Hab ich schon.
0: Wunderbar. Dann, Moment, eine Sache fehlt noch.
5: Die beste Liste ist die Fritz-Gästeliste.
1: Na, guck doch mal. So easy geht es. Ihr hört unseren Gästelisten-Alarm, ruft an, droppt exakt diesen Satz, den ihr gerade von Maxi gehört habt.
0: Die beste Liste ist die Fritz-Gästeliste.
1: So nämlich. Und dann sehen wir uns aus dem ausverkauften Fritz Open Air. Und die nächste Chance habt ihr schon heute Nachmittag gegen 16 Uhr.
0: Oh, scheiße, da schlafe ich schon. Aber ich darf ja gar nicht hier anrufen. Wurde mir schon mehrfach gesagt. Ich bin eventuell auch blockiert bei uns. Ihr aber nicht. Und deshalb sehen wir uns auf dem Fritz Open Air. 29.8. nächsten Samstag, Waschhaus Potsdam. Und Iggy Mel, die haben wir jetzt. Weil?
6: Die ist einfach eine Bad Bitch und die ist einfach geil.
7: Ich liebe einfach, dass sie so feministische Texte raushaut und auch mal richtig auf die Fresse gibt.
6: So geil. Wenn dann mal zeigt, wo es lang geht.
7: Ja, endlich mal eine, die richtig auf den Putz haut.
1: Bitteschön.
0: Also ich habe auch oft den Eindruck, wir Männer haben es aber auch wirklich, wirklich gebraucht, mal gezeigt zu bekommen, wo es lang geht. Ich gebe mir ein paar Rehwas. Jetzt auf Fritz, gleich 20 vor 10. Tag.
1: Guten Morgen, Leute.

0: Floro mit Leakage auf Fritz 942. Guten Morgen.
1: Guten Morgen. Und imagine, du musst deine Tour abbrechen, weil du zu fame bist.
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0: Ey Leute, das ist jetzt, ich sag mal, Kitschkrieg passiert. Die haben jetzt nämlich auf Insta gepostet, dass sie ihre aktuell laufende Tour erstmal wieder absagen müssen.
3: Du bist gut genug.
1: Wahrscheinlich.
3: Du bist gut genug.
1: Aufgrund dieses Songs.
0: Ja, wirklich.
1: Muss man mal sagen. Die schreiben auf Insta nämlich, wir müssen unsere Tour mit Blumengarten ins nächste Jahr schieben, einfach weil wir es aus akutem Zeitmangel nicht schaffen, weiter auf Tour zu gehen.
0: Das ist wirklich krass. In einer guten Woche wären die eigentlich in der Columbia-Halle gewesen.
1: Ja.
0: Ja, das und auch alle anderen Termine sind also erstmal verschoben. Tickets behalten aber ihre Gültigkeit, können aber auch zurückgegeben werden, steht im Text.
1: Ja, also so richtig wissen wir jetzt nicht, warum genau die Tour verschieben. Die sagen halt nur Zeitmangel, aber nicht so eine richtige Erklärung. Es steht nur, die letzten Wochen haben jede freie Minute bei uns gefressen. Ein Ende ist nicht in Sicht. Also was ist da los? Weißt du, was müssen die machen? Haben die jetzt so viele andere
0: Features oder was? Ich weiß es nicht genau, aber ich vermute wirklich, dass die halt so einen Hype bekommen haben und in Amerika jetzt auch so viel Promo haben, dass plötzlich die Tourvorbereitung, so wie die sich vorgestellt haben, nicht stattfinden konnte. Und da gibt es viele mit Verständnis.
1: Aber auch viele mit gar keinem Verständnis,
0: ja.
1: Muss man sagen. Leute, die Kommis, da hat jemand geschrieben, ist nicht euer Ernst, haben extra ICE teuer gebucht, um vom Ruhrbord nach Berlin zu kommen, können die Karten nicht stornieren, ganz tolles Kino. Fällt euch ja früh ein.
0: Ja.
1: Ja, ein bisschen hat sie natürlich auch recht. Das ist ja jetzt alles sehr kurzfristig, ne? Wenn du dich darauf freust.
0: Ärgerlich ist total, aber ein anderer Nutzer wie Martin, der schreibt, ihr macht alles richtig, Qualität vor Quantität, weil sie auch gesagt haben, sie können erst auf die Bühne, wenn sie sich voll zufrieden damit fühlen. Und Vorbereitung hat jetzt einfach nicht so dolle geklappt, wie sie sich das gewünscht hätten.
1: Fakt ist, die Tour ist verschoben aufs nächste Jahr.
0: Ja, und wir hingegen, kann man sagen, wir bei Fritz, wir sind so erfolgreich, wir haben nicht mal eine Tour geplant.
1: Hier sind sie jetzt gut genug.

0: In unserer Reihe Der erste Mensch, jetzt. Der erste Mensch, der mit dem Finger in der Nase bohrte.
1: Ey, warte mal. Wenn ich den hier reinstecke,
2: das passt perfekt.
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0: Martin Lou. Zusammen mit Revo hat er hier auf dem Dienstag in der Fritz Frühstück.
1: Krass.
0: Das war noch krasser ist.
1: Was denn?
0: 9.50 Uhr.
2: Und jetzt mal kurz zum Wetter.
1: So, 15 bis 17 Grad haben wir in Berlin und Brandenburg heute. Locker bewölkt bleibt es zeitweise immer wieder. Die Sonne am Durchkommen Richtung Elbe gibt es ein bisschen Regen, aber nur ein bisschen wirklich. Wir kriegen so maximal 20 bis 22 Grad heute.
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0: Ja.
1: Ja.
0: Naja.
1: Naja.
0: Morgen nochmal, oder? Machst du nochmal wieder morgen?
1: Ja, ja.
0: Fantastisch.
1: Naja.
0: Okay, bist du eigentlich schon gedanklich weg, stimmt's?
1: Ich war gedanklich heute nie da, bin ich ganz ehrlich. Brauchen wir uns nicht vormachen. Gleich ab 10 Cassandra wünschen wir euch ganz viel Spaß.
0: Auf jeden Fall.
1: Morgen wünschen wir euch auch ganz viel Spaß. Heute wünschen wir euch viel Spaß. So, wie sagt man Tschüss nach so einer Sendung? Professionell, aber.
0: Alles Gute auch privat.
1: Perfekt, was sie sagt.
0: Tschüss.
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4: Szene 1 ist es, einen wunderschönsten guten Morgen, ihr Raketen. Tag 2 von der Sommerpause haben wir es und wir ziehen hier trotzdem weiter durch. Ich weiß, das war nicht das Ende. Leute, ihr braucht mich hier gar nicht vollheulen. Ich weiß noch, letztes Jahr im Oktober habe ich in meinem Dachgeschoss so sehr geheult, weil es, keine Ahnung, über 40 Grad waren. Also erzählt mir nichts von der Sommer ist vorbei, der macht nur eine ordentliche Pause. Und damit ihr mir hier nicht schlapp macht, habe ich hier einen richtig schönen Powerbooster für euch. Oh ja, left and right jetzt hier bei Fritz.

Ich weiß, es ist Dienstag. Aber es heißt nicht, dass wir nicht Almost Monday hören dürfen. Schon gar nicht, wenn sie so einen nicen Track am Start haben wie diesen neuen hier. Ey, vielleicht kennt ihr die Band ja schon. Almost Monday sind die drei Jungs aus San Diego in Kalifornien, Dawson, Cole und Luke. Und weil die drei aus San Diego kommen, haben die ja basically Sommer, Strand, Werbe, Lagerfeuer-Vibes in ihren eigenen DNA drin und schaffen es deswegen auch sehr, sehr easy, diesen Vibe in Songs zu verpacken. Und dadurch haben sie sich eine richtig nice, aber auch ordentlich krass am Start seiende Fanbase aufgebaut. Über 1 Milliarde Streams haben die Jungs nämlich schon mittlerweile eingesammelt. Und easy kommt da doch nochmal 1 Milliarde oben drauf, weil der neueste Song von ihnen so, so nice geworden ist. Better late than never, Almost Monday, jetzt hier auf

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0: einem Schaufenster und hat diesen Song immer dann performt, wenn einer der Menschen draußen auf den Knopf an der Scheibe gedrückt hat. Und das durften diese Menschen da draußen so oft machen, wie sie wollten. Und dadurch hat Domiziane diesen Song hier ganze 59 Mal hintereinander wegperformt. Es ist so, so crazy. Ich finde, man merkt, dass sie so eine richtige Künstlerin ist, ne? Also sie hat sich dieses Konzept ausgedacht und hat dann wirklich jedes einzelne Mal von den 59 Mal so hardcore durchgezogen, was die Performance angeht. Ich werde durchgedreht an ihrer Stelle. Allein den Song zu hören, muss ja schon wahnsinnig sein, 59 Mal hintereinander weg. Aber Performance ist auch nochmal extra hart. Und falls ihr euch angucken möchtet, wie sie das gemacht hat, sie hat eine Stunde von dieser Aktion auch auf YouTube hochgeladen. Also unbedingt mal angucken, aber jetzt erstmal anhören. Haut an Haut, Domiziana.
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1: Packt eure Kuscheldecke ein und macht euch gemütlich beim Open-Air-Kino Marty Supreme. Den seht ihr heute im Arte-Sommer-Kino-Kulturforum in Berlin-Mitte. Timothée Chalamet spielt Marty, einen Tischtennisspieler, der vom großen Erfolg träumt.
2: Ich weiß, es ist kaum zu glauben, aber ich sage Ihnen, dieses Spiel füllt im Ausland riesige Hallen. Und es ist nur eine Frage der Zeit, bis mein Gesicht sie von der Packung Cornflakes anstrahlt.
1: Ob Marty es auf die Cornflakes-Verpackung schafft, das seht ihr im Film Marty Supreme auf dem Platz vor dem Kulturforum in Mitte. Um 21 Uhr geht's los und das ab 11 Euro.
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0: 10:31 Uhr.
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3: Wie geht's euch mit eurem Job bzw. eurer Ausbildung, eurem Studium in der Schule? Das hat die 1Live Jobstudie alle zwischen 14 und 34 gefragt. Und immerhin ein Drittel sagt, einmal im Monat habe ich morgens vorab Bauchschmerzen und gehe mit einem unguten Gefühl hin. Außerdem wurde noch die Frage gestellt, was junge Menschen im Job am wichtigsten finden. Die Antwort von Torben Wiedemann. Nee, Wiedenhaupt heißt er.
4: Ja, wir können uns jetzt offiziell von diesem total ausgelutschten Klischee verabschieden, dass angeblich alle unter 35 nur noch in die Lifestyle-Teilzeit flüchten wollen. Schaut man sich die aktuellen Ergebnisse an, zählen im Job ganz andere, viel härtere und ja fast schon klassischere Dinge. Wichtig ist, dass eine faire Bezahlung im Fokus steht, ein starkes, unterstützendes Klima im Unternehmen herrscht und die absolute Gewissheit da ist, dass der Arbeitsplatz auch für lange Zeit sicher ist.
3: Zu trocken, zu heiß. Das war kein gutes Jahr fürs Getreide. Die Erntebilanz vom Deutschen Bauernverband ist schlecht. Laut dem konnte besonders von Weizen und Raps deutlich weniger geerntet werden als letztes Jahr. Gründe sind der trockene Frühling und der heiße Sommer. Der Deutsche Bauernverband geht auch davon aus, dass dieses Jahr weniger Kartoffeln und Zuckerrüben geerntet werden. Vielleicht könnt ihr euren Eltern dann mal Nachhilfe geben. Es sind nämlich einige unsicher im Umgang mit künstlicher Intelligenz. Das zeigt eine neue Umfrage der Körperstiftung. Demnach sagen nur 20% der befragten Eltern, dass sie so Sachen wie Gemini, ChatGPT und Claude sicher beherrschen können. 30% sind das genaue Gegenteil und 55% würden ihre Wissenslücke da gerne zumachen. Das wissen auch nicht Fußballfans. Jürgen Klopp ist neuer Trainer der Männerfußballnationalmannschaft. Und wer den mal live im Stadion sehen will, bekommt jetzt bald die Chance. Nächsten Monat gibt es die ersten Deutschland Nations League Heimspiele mit Klopp als Bundestrainer. Da startet heute der Ticketvorverkauf. Aktuell gibt es schon Karten für das Spiel gegen Griechenland Ende September in Augsburg und ab 14 Uhr für das Serbien-Spiel in München.
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3: Relativ wolkig heute. Ab und zu kann es auch mal regnen. Ab und zu kann wiederum aber auch mal die Sonne scheinen. Und dazu ein bisschen kühler, als wir es gerade gewohnt sind. Aktuell um die 16 Grad, später maximal 21.
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3: A115, Dreieck-Nutetal Richtung Dreieck-Funkturm. Zwischen Potsdam-Wabelsberg und Kreuz-Zehlendorf. Stockender Verkehr an der Baustelle. Ihr braucht 10 Minuten länger. Berlin, die A111. Ist stadteinwärts gesperrt zwischen Schulzendorfer Straße und Weidmannsluster Damm. Da wird bis zum Mittag eine Ölspur beseitigt. Es gibt deswegen einen langen Stau ab Stolpe. Wow, ihr braucht im Moment rund 2 Stunden länger da auf der A111 stadteinwärts. Ich sag's nochmal, die Sperrung ist zwischen Schulzendorfer Straße und Weidmannsluster Damm. Die Polizei empfiehlt euch, ab Stolpe über Niederneuendorf und Spandau zu fahren. Genau. Und sonst braucht ihr noch länger auf der A103 im Kreuz Schöneberg vor dem Sachsendamm, im Westend auf der Königin-Elisabeth-Straße Richtung Fürstenbrunner Weg, auf der Prenzlauer Promenade stadteinwärts, gerade vor der Wispier-Straße und in Friedrichshain und Treptow vor der Elsenbrücke. Es gibt noch eine Meldung zur S-Bahn, und zwar Verspätungen und Ausfälle nach einer Signalstörung bei S3, S5, S7 und S75. Gute Fahrt.
2: Es bedankt sich ich. Danke, Anja Haufe.
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2: 10:34 Uhr haben wir es mittlerweile. Ich glaube, diese Sommerpause da drin.
3: Ist der Sommer der Pause.
2: Das ist der Sommer der Pause.
3: Oh, guter Sommer.
2: Ja, findest du? Bist du zufrieden bisher?
3: Wenn der Sommer der Pause ist, dann ist erstmal gut. Pause.
2: Okay, dann Sommer der Pause nehmen wir. Auch ja. Aus, die ist vielleicht mit Electrified jetzt hier bei Fritz.

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0: Surreal Tefeld auf dem Tempelhofer Feld ist safe so ein Festival, von dem ihr in 10 Jahren noch sagen könnt, ey, damals, da war ich beim allerersten Mal am Start. Das Line-Up ist sowas von Berlin-coded. Anreise wird für die Artists also richtig, richtig entspannt. Pascha kommt aus der Ecke aus Kreuzberg.
2: Wir brauchen

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0: Lost Frequencies, Live It All, das hier gerade bei Fritz. Was Kenner sehe ich hier doch schon auf uns warten mit Rhythm Unknown. Bleibt ihr kurz bei mir.
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6: 11 Uhr ist es. Ich habe gehört, es ist illegal, diesen Song hier leise zu hören. Also, es ist jetzt nur so gerüchtemäßig. Ich habe es noch nicht nachrecherchiert oder verifiziert. Aber ich finde, da sollten wir jetzt einfach auch mal auf Nummer sicher gehen. Also, aufdrehen, Pink Panthers mit mir hören.
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0: Vibes. The Second Voice war das. Ey, ich bin am Wochenende vorbeigelaufen an einem Hauseingang und es sah wirklich sehr viel leerer aus, als es da normalerweise ist, nämlich an dem von Paschanem.
1: So viel Rauch im Klo,
0: ich glaube, der arme Pascha hat auch selbst nicht damit gerechnet, dass es so große Auswirkungen haben wird, als er 2019 ein Musikvideo zu seinem Song Hauseingang gedreht hat. Und dafür stand er natürlich auch vor einem Hauseingang, vor einem Haus in den Riemershöfen in der Nähe vom Mehringdamm in Kreuzberg. Und seit Pascha dann halt einfach riesengroß geworden ist, so von heute auf morgen, pilgern da seit Jahren Fans aus ganz Deutschland hin und gucken sich das nicht nur an, sondern kritzeln halt auch ihre Namen und so auf die Fassade, was super heartbreaking ist, weil das voll schöne alte Gebäude aus der Gründerzeit noch ist. Also hat jetzt die Hausverwaltung so richtig Konsequenzen gezogen und hat den Eingang komplett eingezäunt. Pascha selbst hat übrigens auch schon vor Ewigkeiten dazu aufgerufen, den ganzen Bums doch mal bitte zu lassen. Und ich war die Tage da und es scheint so, als würde der neue Zaun ja wirklich was bringen. Es waren schon deutlich weniger Menschen am Start. Augenblick, Pascha jetzt hier bei

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0: Ich liebe es, was sie hier für eine Ansage in ihrer Insta-Bio macht. Kill Genres steht da einfach mal. Da weißt du gleich mal, die hat so gar keinen Bock auf nur irgendeine Schublade. Kaya ist 21 Jahre alt und kommt aus Backnang in Baden-Württemberg. Und es ist ja in der Nähe von Stuttgart. Und weil da die ganze Automobilindustrie ist, sind da auch super, super viele Kulturen am Start, die da alle zusammenkommen. Und Kaya hat auch gleich mehrere, weil ihr Papa aus Brasilien kommt. Und von diesem brasilianischen Sound wird sie auch immer wieder sowas in ihren eigenen Sound mit einfließen. Lass mal gucken, ob ihr hier gleich raushört, welche Elemente das hier bei diesem Song sind. Miau, alles Kaya jetzt bei Fritz.
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2: Ihr seid die, die bei einem Kneipenquiz komplett into it sind, wenn es darum geht, die Hauptstadt Venezuelas zu sagen. Dann ist Quiz Corraldo vielleicht was für euch. Beim Open-Air-Kneipenquiz im Strandbad Wendenschloss in Berlin-Köpenick, da wird nicht nur unnützes Wissen abgefragt, nee, sondern auch geraten, diskutiert und wahrscheinlich auch sehr überzeugend Halbwissen rausgehauen. Dazu gibt's Bilderrätsel, Musikrunden und genau diese "Wir hätten safe gewonnen" Energie. Das Quiz Corraldo Open Air heute im Strandbad Wendenschloss in Köpenick startet um 19 Uhr und Tickets kosten etwa einen Zehner.
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0: Ihr habt immer noch keine Tickets für A$AP Rocky? Na, da solltet ihr euch aber A$AP beeilen. Weil as soon as possible ist er auch schon hier.
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2: 11:29 haben wir jetzt. Noch fast 30.
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2: Mit Anja Haufe. Jüngere Menschen sprechen viel offener darüber, was sie im Job verdienen als Ältere. Das ist ein Ergebnis der Jobstudie von 1Live. Da wurden Menschen zwischen 14 und 34 befragt zu den Themen Schule, Studium, Ausbildung, Beruf. Welche Branchen demnach besonders attraktiv sind, weiß Torben Wiedenhaupt.
3: Ja, da geht man mittlerweile auf Nummer sicher und sucht gezielt nach Jobs, die fast jede Krise überstehen können. Deswegen ziehen gerade Branchen wie das Gesundheitswesen oder direkte öffentliche Dienst. Das sind Berufe, in denen echte Menschen und Empathie im Mittelpunkt stehen. Bereiche also, in denen die künstliche Intelligenz einen eben nicht so einfach ersetzen kann. Reine Schreibtischtätigkeiten verlieren da direkt so ein bisschen den Reiz. Spannend ist dabei der Blick auf das Thema Digitalisierung, ob das eigene Unternehmen jetzt gut aufgestellt ist beim Einsatz moderner Technologien. Das wird gar nicht so sehr gefragt. Was wirklich zählt, sind gutes Gehalt, Sicherheit und ein stabiles Arbeitsklima.
2: Das war's. Sommerferien vorbei. Zumindest heute schon mal für Brandenburgs Landesregierung. Die trifft sich für ihre erste Sitzung nach der Sommerpause. Da wird's vor allem ums Geld gehen. Weil viel Geld fehlt, sollen die Brandenburger Landesministerien in den nächsten 2 Jahren rund 700 Jobs streichen. Allerdings nicht gespart werden soll bei Schulen, Polizei, Justiz und Finanzverwaltung. Gibt was Neues in Deutschland? Ein Technologiezentrum für Drohnensicherheit. Bundesinnenminister Dobrindt hat's gerade in Kochstedt in Sachsen-Anhalt eröffnet. Was da genau passiert, erklärt bitte Sönnigsen.
4: Hier sollen neue Technologien erforscht und entwickelt und dann auch unter realistischen Bedingungen erprobt werden. Da geht es also auch gezielt darum, Abwehrmöglichkeiten für neueste Drohnentechnik zu verbessern. Denn Drohnen haben sich auch durch den Krieg Russlands gegen die Ukraine extrem weiterentwickelt. Sie können inzwischen teilweise Abwehrsysteme überwinden. KI-gesteuerte Drohnen können teilweise auch Ziele anfliegen, selbst wenn man versucht, sie mit einem Störsender davon abzuhalten. Es wird auch immer komplizierter, die unterschiedlichen Drohnentypen durch Sensoren zu erkennen.
2: Was haben Taylor Swift und Bad Bunny gemeinsam? Die machen Musik sehr erfolgreich und könnten damit dafür sorgen, dass es mehr Unfälle gibt. Die Harvard Medical School hat das mal gecheckt, also Streamingzahlen und Unfallstatistiken aus den USA genauer untersucht. Und da könnte es einen Zusammenhang geben. Demnach kommen in den USA an Veröffentlichungstagen von Alben großer Musikstars mehr Menschen bei Autounfällen ums Leben.
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2: Also wenn ihr auch müde seid, ich würde sagen, wir schieben es aufs Wetter. Wir sagen, oh, es ist plötzlich kühler, der Körper braucht irgendwie mehr Energie, um sich zu wärmen oder so, deswegen heute irgendwie müde. Es ist wieder so ein Tag mit 18 bis 21 Grad, Wolken sind da, Sonne ist auch manchmal da und Regen ist auch manchmal da.
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2: A24, Berlin Richtung Hamburg, zwischen Neuruppin und Herzsprung, Stau nach einem Unfall. Ihr braucht 45 Minuten länger. Berlin, da gibt es das größte Problem auf der A111 stadteinwärts. Und zwar ist die immer noch gesperrt zwischen Schulzendorfer Straße und Weidmannsluster Damm, weil da eine Ölspur beseitigt wird. Das ist wohl ziemlich kompliziert. Der Stau ist ab Stolpe. Ihr braucht rund eine Stunde länger. Die Polizei empfiehlt, ab Stolpe abzufahren und dann über Niederneuendorf und Spandau, weil es sich sonst auch auf den Umfahrungen da überall staut. Außerdem braucht ihr gerade ein bisschen länger auf der A103 im Kreuzschnittberg vor dem Sachsendamm. Und im Westend, da ist die Königin-Elisabeth-Straße vor dem Spandauer Damm Richtung Fürstenbrunner Weg gesperrt. Da hat es auch einen Unfall gegeben und es stockt auch auf den Umfahrungen. Und es gibt immer noch ein bisschen Probleme bei S3, 5, 7 und 75. Durch eine Signalstörung kann es da Verspätungen und Ausfälle geben. Gute Fahrt euch.
5: Dankeschön, Anja.
2: Gerne.
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5: Guten Tag. Info33, der hier behauptet zwar alles zu wissen, aber ob das stimmt, das überprüfen wir jetzt hier zusammen, weil er es auch singt, der Teddy Swims. Mr. Know-It-All oder Fritz.

I change moods for a living ist die wunderschönste Jobbeschreibung, die ich schon seit langem für einen Musiker gehört habe. Recht hatte der Capri. Capri ist eigentlich Leon, kommt aus Hamburg, released seit 2004 seine eigenen Songs. Und ich finde, das ist so ein bisschen, ich glaube, ich würde es als Melodic Trap bezeichnen. Und ganz frisch hat er einen richtigen Break-Up-Song rausgehauen, der so vordergründig so gute Laune macht, aber unterschwellig merkt man, oh, das muss schon einigermaßen wehgetan haben bei ihm. Lass mal zusammen reinhören, wie das klingt. Tut the band.

0: In unserer Reihe Sätze kurz vor der Notaufnahme. Jetzt.
1: Oh, halt mal kurz das Steuer und den Döner. Mein Handy klingelt gerade.

0: von Boston mit Stella Levy.
1: Hin zum Bietigheim-Büssinge mit Apache 207. Müsste aber noch kurz warten.
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3: 12 Uhr haben wir es. Ich finde es so maximal cute, dass Adam Port, der ja selbst ein total großer DJ ist, ne, zugegeben hat, schon länger ein Fan von kleiner Musik gewesen zu sein oder immer noch ist. Und ich stelle mir vor, wie er so ganz verschüchtert auf dem Lollapalooza vor ein paar Jahren ihn versucht hat anzusprechen und es hat geklappt und dann hat es auch noch zu einer Kollabo gereicht, weil es so gut gevibed hat zwischen denen. Be the One ist beim gemeinsamen Bastel rausgekommen. Hören wir uns jetzt hier an bei Fritz.

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Kirschkrieg. Zusammen mit Blumengarten und Shireen David. Gut genug war das hier gerade bei Fritz. Wenn man sich schon mal als Tochter aus der Hölle selbst ankündigt, dann ist, glaube ich, gesetzt, wie deep es gleich wird mit Gracie Abrams. From Hell heißt nämlich Gracie Abrams neues Album, das sie released hat. 16 Songs sind da drauf und auf denen spricht sie ganz, ganz viel über Insecurities, über das Erwachsenwerden, über Beziehungen. Und sie selbst hat darüber gesagt, das ist definitiv meine Lieblingsmusik, die ich bisher gemacht habe. Und ich meine auch, dass sie meinte so, an ihrem Gefühlsleben ist das Album so nah dran wie keins ihrer Alben zuvor. Also es fühlt sich intimer an als alle anderen. Und das ist schon mal eine sehr, sehr nice Ansage. Lass mal reinhören. Look at my life heißt dieser Track hier aus dem neuen Album. Gracie Abrams jetzt bei Fritz.

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1: Packt eure Kuscheldecke ein und macht euch gemütlich beim Open-Air-Kino Marty Supreme. Den seht ihr heute im Arte-Sommerkino-Kulturforum in Berlin-Mitte. Timothy Chalamet spielt Marty, einen Tischtennisspieler, der vom großen Erfolg träumt.
2: Ich weiß, es ist kaum zu glauben. Aber ich sage Ihnen, dieses Spiel füllt im Ausland riesige Hallen. Und es ist nur eine Frage der Zeit, bis mein Gesicht sie von der Packung Cornflakes anstrahlt.
1: Ob Marty es auf die Cornflakes-Verpackung schafft, das seht ihr im Film Marty Supreme auf dem Platz vor dem Kulturforum in Mitte. Um 21 Uhr geht's los und das ab 11 Euro.
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5: 12.31 Uhr haben wir es.
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6: Ja, wir können uns jetzt offiziell von diesem...
5: Mit Anja Hoffe.
7: Sorry, wie geht's euch eigentlich mit eurem Job? Wie gut macht ihr ihn? Naja, und eure Ausbildung, eurem Studium, in der Schule, das hat die 1Live-Jobstudie alle zwischen 14 und 34 gefragt. Und immer ein Drittel sagt, einmal im Monat habe ich morgens vorab Bauchschmerzen und gehe mit einem unguten Gefühl hin. Außerdem wurde noch die Frage gestellt, was junge Menschen im Job am wichtigsten finden. Und die Antwort sollten wir jetzt und nicht vorhin hören von Torben Wiedenhaupt.
6: Ja, wir können uns jetzt offiziell von diesem total ausgelutschten Klischee verabschieden, dass angeblich alle unter 35 nur noch in die Lifestyle-Teilzeit flüchten wollen. Schaut man sich die aktuellen Ergebnisse an, zählen im Job ganz andere, viel härtere und ja fast schon klassischere Dinge. Wichtig ist, dass eine faire Bezahlung im Fokus steht, ein starkes, unterstützendes Klima im Unternehmen herrscht und die absolute Gewissheit da ist, dass der Arbeitsplatz auch für lange Zeit sicher ist.
7: Trocken war es und heiß und das war nicht gut fürs Getreide. Dieses Jahr konnten Landwirtinnen in Deutschland weniger ernten als letztes Jahr, hat der Deutsche Bauernverband bekannt gegeben. Welche zwei Sorten das besonders betrifft, weiß Etimos Angelus.
8: Beim wichtigen Winterweizen sank der Ertrag um 9%, beim Winterraps sogar um 20%. Bauernpräsident Joachim Ruckwied führt die Einbußen vor allem auf ein trockenes Frühjahr und eine Hitzewelle im Juni zurück. Die diesjährige Ernte sei von enormen regionalen Unterschieden geprägt. Besonders in Süd- und Westdeutschland hätten fehlende Niederschläge zu schwachen Erträgen bis hin zu Missernten bei einzelnen Kulturen geführt, sagte Ruckwied bei einer Pressekonferenz in Berlin.
7: Es gibt bestimmte Bäume, die nicht so schnell brennen wie andere. Das zeigt eine Studie von Forschenden aus Brandenburg. Laut Fachleuten vom Thünen-Waldinstitut in Eberswalde sind es Laubbäume wie Eichen und Buchen, deren Blätter nicht gut brennen. Sie könnten Waldbrände quasi ausbremsen, wenn von ihnen mehr gepflanzt würden. Nadelbäume, wie zum Beispiel Kiefern, brennen besonders schnell. Große Probleme gibt es gerade auf der A111 im Norden Berlins. Da waren vorhin bis zu 2 Stunden Stau. Aktuell dauert es 1 Stunde länger, denn die A111 ist nach Berlin rein gesperrt und man wird ab Schulzendorfer Straße abgeleitet. Da hatten Schwertransporter gestern Öl verloren, das extrem schwer zu entfernen ist. Die Reinigungsarbeiten könnten laut Verkehrsinformationszentrale noch bis zum Nachmittag dauern. Wenn ihr das umfahren sollt, wie ihr das umfahren sollt, hört ihr gleich nochmal im Verkehr.
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7: Heute gibt es 3 Zutaten beim Wetter. Wolken, Sonne, Regen. Sonne und Regen allerdings seltener als Wolken und dazu bleibt es kühler, so zwischen 18 und 21 Grad.
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7: Vorsicht auf der A9, Leipzig Richtung Berlin, zwischen Brück und Beditz liegen Reifenteile auf allen Spuren. A10 östlicher Berliner Ring Richtung Dreieck Barnim, zwischen Dreieck Spreeau und Freienbrink Stau an der Baustelle, ihr braucht 10 Minuten länger. Und jetzt kommt Berlin mit der A111, die ist stadteinwärts gesperrt. Zwischen Schulzendorfer Straße und Weidmannsluster Damm, weil das ausgelaufene Öl beseitigt wird und es gibt einen Langstau ab Stolpe, da braucht ihr 1 Stunde länger. Die Polizei empfiehlt trotzdem, da abzufahren über Niederneuendorf und Spandau. Es gibt auch Stau auf den Umfahrungen über Frohnau und Hermsdorf. Sonst sieht alles ganz gut aus in Berlin. Gute Fahrt euch.
5: Vielen Dank dir, Anja.
7: Gerne.
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5: 12.34 Uhr haben wir es. Dieser Song hier, der hat seine Karriere international. Er ist also richtig angezündet. Und jetzt bleibt es nur noch am Fackeln. Summer 12 to 12 jetzt hier bei Fritz.

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0: Von ihrem ganz, ganz neuen Album. Charlie XCX war das mit Camera hier ganz neu bei Fritz. Wo ist die MC? Habe ich euch gleich. Wir biegen ab in die eher Vibe-Richtung mit ihm. 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
3: Ey yo, 13 Uhr haben wir es. Komm, lass mal zusammen ein kleines bisschen spickeln, was die nächste halbe Stunde so in der Playlist abgeht. Ich sehe hier Baby Keem auf uns warten. Okay, das geht schon mal ziemlich nice los. Dann hier Olivia Rodrigo sehe ich. Justin Bieber ist am Start. Und der hier gleich mal vorneweg. Conan Gray, the best jetzt hier bei Fritz.

0: ich bin ehrlich, ich bin jetzt nicht der allergrößte Fan von Katy Perry, aber das TikTok-Video von ihr, das gerade viral geht, das finde ich schon ein kleines bisschen cute. Trudeau ist der Sohn von Justin Trudeau, dem ehemaligen Premierminister von Kanada, der jetzt eben mit Katy Perry zusammen ist. Und Xavier macht Musik und hat gerade erst eine neue Single draußen. Und diese Single, die lief zufällig in genau dem Moment, in dem Papa Justin und Katy Perry in diesen Baumarkt gelaufen sind, wo die Single gerade halt lief. Und die mussten da ein paar Erledigungen machen, haben unter anderem einen Pümpel gekauft. Als die beiden aber diesen Song gehört haben, sind sie so instantly in so eine richtig cringe, cute Dance-Session ausgebrochen, waren so richtig am Kichern, haben Luftgitarre mit dem Pümpel gemacht und so. Es sieht schon sehr, sehr bezaubernd aus einfach. Ich konnte mir die beiden wirklich gar nicht zusammen vorstellen. So, auch weil ich ihn sympathisch finde und sie so... Sebi? Aber jetzt so die beiden zusammen interagieren, war schon ein kleines bisschen cute. Watch it burn. Katy Perry jetzt.
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0: Und gestern haben sie auch noch ein riesengroßes, fettes Stadionkonzert für nächstes Jahr in Dresden angekündigt, was auch safe richtig, richtig heftig wird. Allein wegen diesen ganzen witzigen und sehr hochproduzierten Reels, die sie da zum Beispiel mit Nina Chuba und so produziert haben, könnte ziemlich nice werden. Und ich wette, dieser Song hier, der steht dann auch auf der Setlist. Peep Toe, die 1999er.
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2: Ihr seid die, die bei einem Kneipenquiz komplett into it sind, wenn es darum geht, die Hauptstadt Venezuelas zu sagen. Dann ist Quiz Caraldo vielleicht was für euch. Beim Open-Air-Kneipenquiz im Strandbad Wendenschloss in Berlin-Köpenick, da wird nicht nur unnützes Wissen abgefragt, nee, sondern auch geraten, diskutiert und wahrscheinlich auch sehr überzeugend Halbwissen rausgehauen. Dazu gibt's Bilderrätsel, Musikrunden und genau diese "Wir hätten safe gewonnen" Energie. Das Quiz Caraldo Open Air heute im Strandbad Wendenschloss in Köpenick startet um 19 Uhr und Tickets kosten etwa einen Zehner.
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5: 13.31 Uhr.
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5: Mit Anja Haufe. In Berlin eine neue Wohnung zu finden, das ist nicht nur schwierig, sondern auch teuer. Und es zeigt auch wieder eine neue Auswertung vom Portal ImmoWelt. Die haben sich mal angeguckt, wie die Preise sich bei denen auf der Seite entwickeln. Und huah, Berlin wird teurer. In den letzten 3 Jahren waren es etwa 12% Steigerung. Bei einer 75 Quadratmeter Wohnung sind es etwa 120 Euro Kaltmiete mehr. Ein Grund ist wohl laut ImmoWelt, dass wenig gebaut wird in Berlin. Jüngere Menschen sprechen viel offener darüber, was sie im Job verdienen als Ältere. Das ist ein Ergebnis der Jobstudie von 1Live. Da wurden Menschen zwischen 14 und 34 befragt zu den Themen Schule, Studium, Ausbildung und Beruf. Welche Branchen demnach besonders attraktiv sind, weiß Torben Wiedenhaupt.
6: Ja, da geht man mittlerweile auf Nummer sicher und sucht gezielt nach Jobs, die fast jede Krise überstehen können. Deswegen ziehen gerade Branchen wie das Gesundheitswesen oder direkte öffentliche Dienst. Das sind Berufe, in denen echte Menschen und Empathie im Mittelpunkt stehen. Bereiche also, in denen die künstliche Intelligenz einen eben nicht so einfach ersetzen kann. Reine Schreibtischtätigkeiten verlieren da direkt so ein bisschen den Reiz. Spannend ist dabei der Blick auf das Thema Digitalisierung, ob das eigene Unternehmen jetzt gut aufgestellt ist beim Einsatz moderner Technologien. Das wird gar nicht so sehr gefragt. Was wirklich zählt, sind gutes Gehalt, Sicherheit und ein stabiles Arbeitsklima.
5: Nach einem Hackerangriff gibt es immer noch Probleme bei 2 Ministerien in Berlin. Die Senatsverwaltung für Bauen und die für Verkehr sind gerade vom Landesnetz abgetrennt, wie es heißt. Das macht vor allem den Mitarbeitenden Probleme. Homeoffice ist zum Beispiel nicht möglich. Nach RBB-Informationen laufen gerade große Sicherheitsanalysen und deshalb sind verschiedene Angebote der Behörden eingeschränkt. Das Online-Beantragen von Briefwahlunterlagen geht wohl gerade nicht. E-Scooter, die mitten auf dem Weg rumstehen, gibt es in Berlin öfter mal. Allein in den ersten 5 Monaten des Jahres wurden mehr als 7.500 falsch geparkte E-Scooter registriert. Fast alle im Bezirk Mitte und meistens Leihroller. Das hat die Senatskanzlei auf eine CDU-Anfrage geantwortet. Hinweis der Senatskanzlei, wer einen E-Scooter auf dem Gehweg parkt, muss mindestens 1,5 Meter für FußgängerInnen freilassen.
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5: Viele Wolken heute, manchmal Regen, manchmal Sonne. So kann man es zusammenfassen. Aktuell 17 bis 19 Grad. Später maximal 21. Die nächsten Tage bleibt es ähnlich, so ein bisschen wechselhaft und wieder ein bisschen wärmer.
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5: B156 in Spremberg. Auf der Hoyerswerda Straße läuft ein Feuerwehreinsatz und die Straße ist deswegen komplett gesperrt. Immer noch große Probleme in Berlin auf der A111 stadteinwärts. Zwischen Schützendorfer Straße und Weidmannslusterdamm ist die gesperrt, weil da ausgelaufenes Öl beseitigt wird. Die Reinigungsarbeiten dauern noch und es gibt einen langen Stau ab Stolpe. Und eine Dreiviertelstunde länger braucht ihr da. Die Polizei empfiehlt trotzdem über Stolpe und Niederneuendorf und Spandau zu fahren. Auch auf den anderen Umfahrungen gibt es Stau. Sonst sieht's gut aus. Gute Fahrt euch.
7: Dankeschön, Anja.
5: Gerne.
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7: 13.34 Uhr haben wir es. Wusste ich's doch. Ich kannte euch. Sagt die Taylor Swift. Nee, die sagt's nicht. Die singt's. Jetzt hier bei Fritz.

0: hier bei uns in Berlin rum.
1: Soundmäßig hat Paolo erstmal so ein bisschen mit Rap und Trap rum experimentiert. Mittlerweile fühlt er sich aber am allerwohlsten in so Indie-Pop-Sound, würde ich sagen. Vielleicht kennt ihr ihn ja schon von seinem Track Wie Du, den hatten wir ja auch in der Fritz-Playlist und damit ist er mal ganz kurz durchgebrochen. Und mit dem hier könnt

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0: Wie schnell ist denn bitte die Zeit heute rumgegangen? Es ist 13.50 Uhr schon. Deswegen sage ich jetzt Tschüss euch. Ist aber okay, no hard feelings von meiner Seite, weil ich euch morgen einfach wieder nerve. Und ich stelle euch hier eine bezauberndste Pauli Pauski vors Mikrofon. Dann seid ihr bis dahin sehr feinstens entertained. Wir hören uns morgen wieder. Tschüss, tschüss.
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3: Vor 10 Uhr, das heißt, ich darf jetzt 4 Stunden hier mit euch den Nachmittag verbringen. Ist das nicht was Feines? Ey, ich hoffe, ihr seid mir nicht böse, ich hab ganz viel Knoblauch zum Mittag hier essen. Riecht mal was? Nee? Okay, danke fürs Verständnis.

0: Geht doch direkt gut rein. Like a Prayer von Josh Farrars hier um kurz nach zwei auf Fritz. Pau Pau hier und ja, ich verliere mal ein bisschen Aura, wenn ich dran denke, wie lange ich schon wieder an meinem Buch lese. Ein Glück erlebe ich die Bücherwelt hier durch einen sehr sympathischen Fritz-Kollegen wie Micha.
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0: Kommt euch diese Bio bekannt vor? Irgendwelche bekannten Persönlichkeiten waren zwar nie verheiratet, aber haben immer mit ihrem besten Freund oder so zusammen gewohnt. Und eigentlich war es so, sie waren safe nicht beste Freunde, sondern waren ein queeres Liebespaar. Und genau so eine Story macht Madeline Millers Roman Das Lied des Achill auf. Es geht um den griechischen Helden Achilles. Es ist der Hauptheld der Ilias, also das von Homer. Das ist der Vorgänger von der Odyssee. Kennt ihr vielleicht gerade aus dem Kino. Fritz Buchchecker Micha hat das Lied des Achill gelesen. Wer ist denn scheinbar der beste Freund von Achill?
2: Ja, Patroklos, der kommt als Junge in die Familie von Achill und die beiden freuen sich an. Sie werden zu Teenagern und irgendwann küsst Patroklos Achill. Achill verschwindet daraufhin und Patroklos findet ihn dann irgendwann in der Höhle. Da schlafen sie auch irgendwann miteinander und werden so zu einem Paar. Als der Trojanische Krieg beginnt und ein griechisches Heer die Stadt Troja für 10 Jahre belagert, zieht Achill dahin und Patroklos folgt ihm. Und daraufhin erzählt das Buch dann die Geschichte des Trojanischen Krieges und wie das die Liebe von Achill und Patroklos beeinflusst.
0: Okay, es ist jetzt schon alles so ein bisschen fettes Name-Dropping aus der griechischen Mythologie. Muss ich mich denn da auskennen, um das Buch dann auch zu enjoyen?
2: Gar nicht, weil das Buch nimmt sich die Zeit und erklärt Figuren und Gegebenheiten gut und simpel. Zum Beispiel, wieso die Griechen überhaupt nach Troja ziehen und wie Odysseus schließlich auf die Idee mit dem trojanischen Pferd kommt. Das ist ja dieser Trick, dass die Griechen scheinbar aufgeben, ein Pferd als Geschenk erlassen, aber sich darin verstecken und so Troja zerstören. Dabei verliert das Buch aber nicht diese Liebesgeschichte zwischen Patroklos und Achill aus den Augen und stellt sie bei allen Entwicklungen ins Zentrum. Und ich habe dieses Buch absolut verschlungen. Es ist nämlich nicht nur eine fantastische Neuerzählung von diesem griechischen Epos, sondern auch eine unfassbar tolle Liebesgeschichte. Deswegen, ich kann es wirklich nicht genug empfehlen.
0: Ey, es fühlt sich jetzt schon an, auch für mich wie so ein Epos. Wenn ihr also wegen des Films von Nolan gerade auch so deep dive in der griechischen Mythologie drin seid und ihr queere Liebesgeschichten feiert, lest es unbedingt. Madeline Millers Buch Das Lied des Achill hat 416 Seiten und kostet 18 Euro. Ich danke dir, Micha.
2: Also gerne doch.

0: Kipizzle, mir gehört auf Fritz. Leute, ich möchte, dass ihr hier nachher um 16 Uhr komplett Crash-Out geht.
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0: Kyla Shikes, Pretty Boys. Auch sie wird auf unserem Fritz Open Air nächste Woche 29. sein. Und ich freue mich schon ganz doll drauf. Ich hatte schon fast ein bisschen Sorge, jetzt ist alles nice vorbei. Ich habe, also jetzt auch so mit dem grauen Wetter, es tut mir so leid, es fühlt sich ein bisschen nach Ende des Sommers an. Und es gab so viele Open Airs, geile Paraden, coole Partys und jetzt habe ich schon gedacht, Mist, das wart jetzt. Aber nein, da kommt noch was auf uns zu. Immer positiv bleiben. Ja, das ist so der Kalenderspruch. Den könnt ihr euch doch ruhig mal in die Küchenwand schreiben.
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0: Ordinary von Alex Rowan hier, Fritz, um 14.22 Uhr gleich. Das war schon ein kompletter Abfuck letzte Woche. Gibt ja vorm Volkstheater gerade so ein Pop-Up-Freibad. Und weil die einen Nachmittag mal ein Safe Space zum Schwimmen für die schwarze Community machen wollten, gab es eine rechte Hetzkampagne und das Event musste aus Sicherheitsgründen abgesagt werden. Meiner Meinung nach wieder wirklich ein kompletter Tiefpunkt, dass der Hetze genau ihr Ziel erreicht hat. Aber Berlin, meine Liebe, ist stabil und hält zusammen.
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0: Als Reaktion auf diese rechte Hetzkampagne wurde nämlich ein Crowdfunding gestartet und da sind in nur 2 Tagen einfach rund 70.000 Euro zusammengekommen. Da werden an den Verein Each One Teach One gespendet. Der macht Jugend- und Empowerment-Arbeit für die schwarze Community in Berlin. Lasst uns gemeinsam zeigen, dass rassistische Drohungen nicht das letzte Wort haben, hat der Initiator von der Crowdfunding-Kampagne geschrieben. Und an der Stelle auch mal ein ganz, ganz fettes Danke und Shoutout an alle, die sich in welcher Form auch immer für ein friedliches und gemeinsames Miteinander einsetzen. Schön.

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7: Beim Thema Miete ist Berlin inzwischen teurer als Hamburg. Das zeigen zumindest die Zahlen vom Portal ImmoWelt, das die Mieten der Wohnungsanzeigen analysiert hat und die Entwicklung bei Neuvermietungen in den letzten 3 Jahren. Demnach sind auch mehrere Brandenburger Landkreise deutlich teurer geworden, die an Berlin grenzen. Am dollsten betrifft das die Inserate aus Potsdam-Mittelmark, Teltow-Fleming und Dahme-Spreewald. Gibt was Neues in Deutschland? Ein Technologiezentrum für Drohnensicherheit. Bundesinnenminister Dobrindt hat es am Vormittag in Kochstedt in Sachsen-Anhalt eröffnet. Was da genau passiert, erklärt bitte Sönnigsen.
8: Hier sollen neue Technologien erforscht und entwickelt und dann auch unter realistischen Bedingungen erprobt werden. Da geht es also auch gezielt darum, Abwehrmöglichkeiten für neueste Drohnentechnik zu verbessern. Denn Drohnen haben sich auch durch den Krieg Russlands gegen die Ukraine extrem weiterentwickelt. Sie können inzwischen teilweise Abwehrsysteme überwinden. KI-gesteuerte Drohnen können teilweise auch Ziele anfliegen, selbst wenn man versucht, sie mit einem Störsender davon abzuhalten. Es wird auch immer komplizierter, die unterschiedlichen Drohnentypen durch Sensoren zu erkennen.
7: Zu trocken, zu heiß. Das war kein gutes Jahr fürs Getreide. Die Erntebilanz vom Deutschen Bauernverband ist schlecht. Laut dem konnte besonders von Weizen und Raps deutlich weniger geerntet werden als im Jahr davor. Gründe sind der trockene Frühling und der heiße Sommer. Der Deutsche Bauernverband geht auch davon aus, dass dieses Jahr weniger Kartoffeln und Zuckerrüben geerntet werden als letztes. Es gibt bestimmte Bäume, die nicht so schnell brennen. Das zeigt eine Studie von Forschenden aus Brandenburg. Laut Fachleuten vom Thünenwald-Institut in Eberswalde sind es Laubbäume wie Eichen und Buchen, deren Blätter nicht gut brennen. Sie könnten Waldbrände quasi ausbremsen, wenn von ihnen mehr gepflanzt würden. Nadelbäume wie zum Beispiel Kiefern brennen besonders schnell.
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7: Meistens trocken heute Nachmittag. Bisschen Wolken hier, bisschen Sonne da. Kann höchstens mal nieseln und dazu die Temperaturen zwischen 20 und 22 Grad.
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7: Vorsicht auf der A24 Berlin Richtung Hamburg. Zwischen Meilenburg und Putlitz liegen mehrere Rigipsplatten auf der linken Spur. A9 Berlin Richtung Leipzig. Zwischen Niemek und Kleinmarzehn 10 Minuten stockender Verkehr. Und es gibt einen Baustellenstau auf der westlichen A10. Vor der Havelbrücke braucht ihr in beiden Richtungen 10 Minuten länger. In Berlin größtes Problem heute schon den ganzen Tag die A111. Und zwar ist die noch bis in den Nachmittag hinein gesperrt. Stadteinwärts zwischen Schulzendorfer Straße und Weidmannsluster Damm. Ab Stolpe werdet ihr abgeleitet und braucht ungefähr eine Stunde länger. Die Polizei empfiehlt, über Niederneuendorf und Spandau zu fahren. Auch da kommt es natürlich zu Verzögerungen. Sonst sieht in Berlin alles gut aus. Gute Fahrt euch.
2: Danke dir.
6: Gerne.
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2: Schön, dass ihr dran seid und wenn ihr vielleicht das erste Mal jetzt hier so einen Nach-den-Nachrichten-Moment mit mir habt, muss ich euch mal kurz abholen. Ich unterhalte mich dann immer gerne darüber, was ihr gerade so gehört habt und denke dann so parallel nach, während Anja die Nachrichten verliest. Und du hast gerade gesagt, Laubbäume wie Eichen könnten Waldbrände unterbrechen. Mhm. So, jetzt kennst du noch den Spruch, Buchen sollst du suchen, wenn es blitzt und gewittert, Eichen sollst du weichen.
7: Ja.
2: Nee? Es gab mal so, weil du war eigentlich, weiß jeder, du sollst dir nicht unter einen Baum stellen bei Gewitter. Aber es gibt diese Regel. Und ich denke dann immer so, wer erzählt denn so ein Bullshit? Also das soll mir jetzt mal, jetzt soll mal ein Blitzforscher sich hier melden und sagen, nö, na klar, so ein Blitz, der erkennt das. Der weiß, wo eine Buche steht und wo eine Eiche steht, das weiß der ganz genau.
7: Tja,
2: kannst du dir vorstellen?
7: Ich weiß nicht, woran es liegen könnte.
2: Nee, ist eine Lüge. Ich glaube, ich bin da weit auf der Spur.
7: Glaubst du, ist eine Lüge? Ja, es könnte höchstens an sowas liegen, wie vielleicht sagt er uns sowas wie, dass Was sollst du suchen? Buchen, ne?
2: Buchen sollst du suchen.
7: Dann stehen die vielleicht besonders oft nur im Wald und da ist die Gefahr nicht so groß und die Eichen stehen besonders oft auf einer Wiese alleine.
2: Anja, jetzt sei doch bitte nicht so schlau. Wie steht denn da?
7: Als Moderatorin.

0: In and Out gehört auf Fritz um 14:39 Uhr. Die Aufforderung, jetzt sei doch mal ein richtiger Mann und keine Memme, die kennen wahrscheinlich die Boys unter euch safe alle. Und das nicht nur von Onkel Wilfried auf dem Dorffest, sondern auch von so Influencern wie Andrew Tate, die sagen, Männer müssen harte Alphas sein und Frauen dominieren. Aber was macht das mit Männern und wieso ziehen sich so viele diesen Content rein?
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0: Das wollen Hendrik Bolz und Don Pablo Mulemba wissen in der neuen Staffel von unserem Podcast Springerstiefel, Alpha oder Opfer. Die beiden haben uns heute Morgen schon erzählt, dass sie dafür erstmal bei sich angefangen haben. Also mit welchem Männlichkeitsbild sind sie denn selber aufgewachsen?
2: Also ich habe meinen alten Klassenkameraden Rocco getroffen, mit dem ich auf dem Sportinternat in Cottbus war. Und wir sprechen auch ehrlich darüber, wie abfällig wir als Jugendliche über Frauen, über behinderte Menschen gesprochen haben. Und da können wir uns überhaupt nicht rausnehmen, weil rückblickend ist das eigentlich auch nicht so geil gewesen.
0: Und ey, ist schon klar, harte Männerbilder gibt es nicht erst, seit es Influencer gibt. Hendrik und Pablo treffen sich aber auch mit Jungs, die voll in die sogenannte Manosphere-Bubble auf Social Media abgerutscht sind.
3: Also ich habe Elias gesprochen, der ist als kleines Kind da auch so reingeraten in diesen Content, hat es aber wirklich übernommen, wirklich geglaubt.
4: Du bist besonders, aber du bist besonders, weil die anderen so schlecht sind. Die anderen Männer, die verhalten sich alle so weiblich. Der Rest der Gesellschaft ist verkommen.
3: Bis er so angefangen hat, seine Schwester davon überzeugen zu wollen, dass Abtreibung ganz schlecht ist und dass sie das niemals machen soll.
0: Puh. Ihr checkt, im Podcast geht's auch darum, dass dieser Content erstmal vielen Jungs eine Art Halt gibt, den sie vielleicht woanders nicht bekommen. Das Problem ist aber, welche Folgen hat das?
3: Da haben wir mit Anne eine Protagonistin, die da sehr ehrlich darüber spricht, was sie in der Beziehung mit jemandem erlebt hat, der sich diesen Content reingezogen hat und einfach wirklich auch so Gewalt ausgeübt hat.
5: Für ihn war das ganz wichtig, dass Frauen quasi auch manchmal degradiert werden. Das fand er ganz toll, wenn er quasi der große Stark ist und die Frau ist klein und schwach.
3: Und ja, spätestens da merkt man, das ist hier einfach nicht nur so ein Internetwitz.
0: Und genau deswegen haben Hendrik und Pablo mit ganz vielen Boys über Männlichkeit und auch ihre Struggles damit gesprochen. 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Sarah Larsson jetzt für euch mit Memory Lane. Memory Lane. Schönen Dienstag.

0: 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Also, wenn die, die rein wollen, die raus wollen, nicht rauslassen, können die, die raus wollen, die rein wollen, nicht reinlassen. Versteht ihr? Ganz einfach.
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0: Lost Frequencies. Live it all, hier Fritz. Ich bin Pauper und ich habe vielleicht hier und da 44 Mal schon erwähnt, dass ich ganz verfressen bin. Ich stetig könnte mir was hier in die Kauleiste schieben. Einfach vielleicht auch nur, damit ich was zu tun habe mit meinem Mund, weil wenn ich nicht reden kann, dann muss ich halt was essen. Oder so. Jetzt habe ich mich aber heute Morgen so gefragt, gibt es eigentlich irgendwas, was ich so 24 Stunden am Tag essen könnte? Tendenziell bin ich jetzt bis jetzt bei der Mohrrübe. Weil das ist ja was gesündet und ich glaube, das hat auch nicht so viele Kalorien und ich glaube, das ist jetzt auch nicht so schlimm, wenn es in Übermaß ist. Ansonsten belehrt mich eines Besseren. Ich kriege ja hier lauter Weisheiten von euch immer mit. Ihr seid ja wirklich fleißig dabei, mich zu schulen. Also guckt mal bitte, ob ich 24 Stunden am Tag Möhren essen kann, so zwischen den Moderationen. Wäre supi.
1: Ey, wie war das nochmal?

0: Saro, wie man tanzt, gehört auf Fritz. Ich glaube, diesen Sommer habe ich so gut wie fast alles auf meiner Summer Bucketlist abgearbeitet. Ihr auch? Also Dinge, die ihr im Sommer noch unbedingt machen wollt, bis auf Open Air Kino. Das muss ich echt noch machen. Vielleicht seid ihr da schon weiter. Ich wünsche euch noch wunderschöne Sommertage und Sommer Open Air wäre heute zum Beispiel möglich, hier beim Tipp von Kollegin Natalia.
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3: Packt eure Kuscheldecke ein und macht euch gemütlich beim Open-Air-Kino Marty Supreme. Den seht ihr heute im Arte-Sommerkino-Kulturforum in Berlin-Mitte. Timothy Chalamet spielt Marty, einen Tischtennisspieler, der vom großen Erfolg träumt.
4: Ich weiß, es ist kaum zu glauben, aber ich sage Ihnen, dieses Spiel füllt im Ausland riesige Hallen. Und es ist nur eine Frage der Zeit, bis mein Gesicht sich von der Packung Cornflakes anstrahlt.
3: Ob Marty es auf die Cornflakes-Verpackung schafft, das seht ihr im Film Marty Supreme auf dem Platz vor dem Kulturforum in Mitte. Um 21 Uhr geht's los und das ab 11 Euro.
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4: In Brandenburg geht's eigentlich. Staus von jeweils 10 Minuten extra auf der A9 Berlin Richtung Leipzig zwischen Niemek und Kleinmarzehn, zwischen westlicher A10 in beide Richtungen vor der Havelbrücke und A12 Berlin Richtung Frankfurt-Oder zwischen Rastplatz Lebinerheide und Fürstenwalde-Ost. Im Stadtverkehr Berlin, die A111 ist wegen der Reinigungsarbeiten bis in den Nachmittag hinein zwischen Schulzendorfer Straße und Waldmannslusterdamm stadteinwärts gesperrt. Ab Stolpe aktuell 45 Minuten plus. Stau auf der Heiligenseestraße und der B96 in Hermsdorf. Die Polizei empfiehlt, über Niederneuendorf und Spandau zu fahren. Weitere Staus mit 10 bis 15 Minuten plus. A100 in beide Richtungen zwischen Schmargendorf und Tempelhofer Damm. A103 Richtung Schöneberg auf den Überfahrten am Kreuz Schöneberg. Tegeler Weg Richtung Stadtring und Seestraße vor dem Stadtring. Außerdem B2 auswärts ab Marchow und Rudolf-Rühe-Allee Richtung Biesdorf. Bei der U-Bahn auf der U5 fahren zwischen Frankfurter Allee und Tierpark bis Donnerstag Busse statt Bahn. Ansonsten euch eine gute Fahrt.
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4: Happy Dienstag euch und ich hoffe ja für alle weiblich gelesenen Personen, dass ihr das nicht so oft hören musstet. Die sagt, ja, aber ich kenne ganz viele Frauen, die können so kommen. Da jetzt zum Thema vaginaler Orgasmus, klitoraler Orgasmus, ist das jetzt mit dem vaginalen Orgasmus wirklich so? Also hier geht es jetzt gleich um Sex, hier geht es gleich zur Sache. Ich wollte schon mal Bescheid geben.

0: Think Twice von einem der nicesten Künstlernamen, wie ich finde, Shaboozy mit Miles Smith hier auf Fritz und kurz nach drei. Wenn wir dran denken, dass sie ja fast immer safe ihren Orgasmus bekommen, checken wir schon, dass Männer meistens Bock auf Sex haben. Bei Frauen gehört dann doch mehr Feingefühl dazu, also rein raus. Und es geht da auf zwei Arten, klitoral und vaginal. Wobei ja einige sagen, vaginaler Orgasmus, den gibt's gar nicht. Gibt's doch, unter einer Bedingung, sagt auch Sri Manivanan, die ist Medizinerin und klärt auf Social Media auf.
1: Ja, den gibt es. Die Wahrheit ist aber, er kommt halt nie ohne die Klitoris aus. Klitoris wird ja immer so als einen ganz kleinen Punkt gesehen und das ist halt nur diese Spitze, die man sieht. Aber man weiß, dass es einfach ein 9-10 cm Organ ist, der weiter nach innen und sich links und rechts um die Scheide herumlegt. Und genau dieser innere Teil wird bei der Penetration mitbewegt. Deshalb reicht das bei einigen Frauen aus.
0: Ja, aber warum bei einigen und nicht bei allen? Tja, das liegt laut Sri daran, dass man halt nicht alle gleich gebaut sind.
1: Jede Frau ist anders und unterschiedlich gebaut, das ist wichtig. Und der Entscheidende ist halt der Abstand zwischen der Klitoris und dem Scheideneingang. Wenn der klein ist, also ungefähr bis zu einer Daumenbreite, dann wird die Klitoris beim Sex kräftig mitbewegt. Wenn er aber größer ist, passiert da schlicht wenig. Und das ist halt die Anatomie, die man wissen muss. Und das kann man leider auch nicht wegtrainieren.
0: Es ist auch ganz normal, wenn euch Missionarstellung nicht ausreicht, um den Orgasmus zu kriegen. Aber tun ja alle immer so. Und sorry to say, aber daran sind Loki wir alle zusammen schuld.
1: Die ganzen Schulbüchern und auch meine medizinischen Bücher, die haben die Klitoris gar nicht so richtig dargestellt. Und dann kommt noch die Gesellschaft. Pornofilme, die zeigen immer wieder, dass die Frau eher durch die Penetration kommt. Ganz viele Frauen spielen ja leider Gottes auch den Orgasmus vor. Und das glauben dann halt auch viele Männer. Und das hält sich dann selbst an dem.
0: Also dem können wir selbst auch ein bisschen entgegenwirken. Kommt nur, wenn ihr wirklich kommt und macht euch bewusst. Wenn es nicht klappt mit Orgasmus, hat euer Körper kein Defizit. Da braucht ihr nur einen kleinen Extra-Push, sagt Medizinerin Sri.
1: Das Wichtigste ist erstmal die Erregung vorher. Man kann die Hand benutzen oder den Mund. Und dann kann man, wenn man schon fast oben ist, kommt man dann halt auch viel eher an. Und das ist auch der mit Abstand der größte Hebel.
0: Das merken wir uns, den vaginalen Orgasmus jibbet, aber nicht ohne die Klitoris. Und die ist eben bei allen unterschiedlich. Von daher, no pressure, einen Orgasmus kriegen ist ja nicht Standard. Und glaubt nicht alles, was ihr in Pornos seht.

0: Somber mit Potential hier gehört auf Fritz. Ach, und ich freue mich. Also eigentlich habe ich immer gesagt, Dienstag ist gar nicht mein Lieblingstag der Woche, aber seit wir das hier haben, ist das volle Kanne.
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0: Der dichte Dienstag, und das ist eine persönliche Herausforderung für mich, Pau-Pau, weil ich schreibe gerne und reime gerne Gedichte. Redakteurin Jocelyn Noll.
3: Ja.
0: Du bist auch das erste Mal jetzt dabei.
3: Ich bin richtig aufgeregt, Mann.
0: Genau. Und jetzt erkläre ich

0: Testen, wie deine poetische Fähigkeit sich gestaltet. Erzähl. Wie schnell du reagieren kannst. Was reimst du auf Bratwurst?
1: Ich bin ratlos.
0: Wow, geil. Okay, Dumpfbacke?
1: Finde ich ein ziemlich, das Wort finde ich kacke.
0: Okay, noch eins. Schweinehund.
1: Dafür gibt's einen Grund.
0: Wow, oh, so. Shit, fast runtergefallen vom Stuhl. Okay.
1: So, okay, also ihr versteht das Prinzip. Haut jetzt rein in die Studio-Message. Woraus soll ich jetzt gleich ein Gedicht basteln?

0: Something the way you move hier auf Fritz. Und heute ist es wieder soweit, mein Herz klopft schon.
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0: Ihr sagt mir Begriffe und ich mache daraus ein Gedicht. Und die liebe Jessie, meine Redakteurin, hat jetzt Begriffe ausgesucht.
3: Ich gucke die ganze Zeit in die Studio-Message. Ihr habt euch reingemeldet. Saskia hätte gern ein Gedicht mit dem Wort Oberaffentitten geil.
0: Okay, ja.
3: Ja, Saskia, du bist schon ein bisschen gemein, was?
0: Okay, stark.
3: Lilly hatte mehrere Ideen und da habe ich mir 12 rausgepickt.
0: 12.
3: Also das Wort 12.
0: Mhm, okay, jawohl.
3: Und von Yvonne nehmen wir noch Kopfschmerzen.
0: Kopfschmerzen, alles
3: klar. Let's go,
0: Pau Pau! Okay, wir hören uns in 2 Songs mit einem schönen Gedicht.
3: Woo!

0: in unserer Reihe Unorganisierte Kriminalität. 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
1: Hallo?
2: Hallo? Ich bin's, dein Opa.
1: Opa.
2: Ich brauch ganz dringend Geld, weil...
1: Opa.
2: Naja, ist so.
1: Opa.
2: Hallo?

0: Felix Jehn, Walk With Me hier auf Fritz um kurz vor 2:30. Und wisst ihr, was heute ist?
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0: Ihr schreibt Begriffe und ich schreibe Poesie in die Studio-Message. Haben sich wer reingemeldet? Mit welchen Begriffen, liebe Jessie?
3: Also Yvonne hatte heute Kopfschmerzen, deshalb wollte sie dieses Wort untergebracht haben in deinem Gedicht. Lilly hat 12 mitgebracht und Saskia wollte gern Oberaffentittengeil dabei haben.
0: Alles klar. So ihr Lieben, ich hatte 2 Songs Zeit, ich habe mir größte Mühe gegeben. Es ist diesmal ein gemischtes Gedicht mit reinen Reimen und unreinen Reimen. Jetzt
3: whatever you say, okay.
0: Ja, ich bin ja Poetin, so pass auf, es geht los. Am Samstag war es wieder soweit. Es rief der Techno-Rave und ich war bereit. Ich rief laut, das wird Oberaffentitten geil. Alles, was ich brauche, ist ein Drink und ich gehe Oberaffentitten steil. Doch war es vielleicht der eine oder andere Sekt zu viel. Das ging auf die 12, als ich vom Fahrrad fiel und ich nun rief, hilf! Am nächsten Morgen, wer gönnt es mir noch von Herzen? Da hatte ich die dicksten Kopfschmerzen. Lektion gelernt, ich gehe erst wieder feiern, wenn ich aufgehört habe zu reiern.
3: Das mit Hölf war gerade mein absolutes Highlight.
0: 12, ich glaube, deswegen kam die 12 auch rein. Es ist wirklich schwer, auf 12 ein Wort zu finden. Ich hätte es auch einfach in einem Satz einbauen können, aber ich habe gedacht, so ist charmanter.
3: Alter, wie oft haben Dichter früher irgendwelche Worte umgeändert, damit es passt, weißt du?
0: Das ist so genau das. Ich hoffe, es hat euch Spaß gemacht. Ich freue mich wieder auf nächsten Dienstag, wenn es heißt, der dichte Dienstag.

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2: Mit Jonah Penschek. In Berlin eine neue Wohnung zu finden, ja, das ist nicht nur oft schwierig, sondern auch teuer, zeigt eine neue Auswertung vom Portal ImmoWelt. Die haben sich mal angeguckt, wie die Preise sich bei denen auf der Seite entwickeln. Ja, und hoch, Berlin wird teurer. In den letzten 3 Jahren waren es etwa 12% Steigerung. Bei einer 75 Quadratmeter Wohnung sind das ungefähr, ja, so 120 Euro Kaltmiete mehr. Und das läge wohl daran, dass zu wenig gebaut wird, sagt ImmoWelt selbst. Trocken war es und heiß und das war nicht gut fürs Getreide. Dieses Jahr konnten LandwirtInnen in Deutschland weniger ernten als letztes Jahr, hat der Deutsche Bauernverbund bekannt gegeben. Welche zwei Sorten das besonders betrifft, das weiß Eftimios Angeloudis.
3: Beim wichtigen Winterweizen sank der Ertrag um 9%, beim Winterraps sogar um 20%. Bauernpräsident Joachim Ruckwied führt die Einbußen vor allem auf ein trockenes Frühjahr und eine Hitzewelle im Juni zurück. Die diesjährige Ernte sei von enormen regionalen Unterschieden geprägt. Besonders in Süd- und Westdeutschland hätten fehlende Niederschläge zu schwachen Erträgen bis hin zu Missernten bei einzelnen Kulturen geführt, sagte Ruckwied bei einer Pressekonferenz in Berlin.
2: Nach einem Hackerangriff gibt's immer noch Probleme bei 2 Ministerien in Berlin. Die Senatsverwaltung für Bauen und die für Verkehr, die sind gerade vom Landesnetz abgetrennt, wie es heißt. Das macht vor allem den Mitarbeitenden Probleme. Homeoffice ist zum Beispiel nicht möglich. Nach RBB-Informationen laufen gerade große Sicherheitsanalysen und deshalb sind verschiedene Angebote der Behörden eingeschränkt. Das Online-Beantragen von Briefwahlunterlagen, das geht wohl gerade nicht. Vielleicht könnt ihr euren Eltern mal ein bisschen Nachhilfe geben. Einige sind nämlich im Umgang mit künstlicher Intelligenz ziemlich unsicher. Das zeigt eine neue Umfrage der Körperstiftung. Demnach sagen nur 20% der befragten Eltern, dass sie so Sachen wie Gemini, ChatGPT oder Claude sicher beherrschen können. 30% sind das genaue Gegenteil und 55% würden ihre Wissenslücke da gerne zumachen.
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2: Ja, so zwischen 19 und 22 Grad sind es im Sendegelände. Ein Mix aus Wolken, aber doch auch immer mal wieder Sonne, die rauskommt. Dazu ist es meistens trocken, nur hier und da gibt es Regen. Und morgen dann auch wieder ein bisschen öfter Regen, wenig Sonne bei maximal 22 Grad.
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2: Die A9 Berlin Richtung Leipzig zwischen Niemek und Kleinmarzehns haben wir eine halbe Stunde länger und die A12 Berlin Richtung Frankfurt-Oder zwischen Rastplatz, Lebiner Heide und Fürstenwalde oft 15 Minuten. Dann in Berlin die A111, da löst sich so langsam der Stau auf, ist wegen der Reinigungsarbeiten nämlich immer noch gesperrt zwischen Schulzendorfer Straße und Weidmannslusterdamm ab Stolper aktuell 30 Minuten plus. Stau auch auf der Heiligenseestraße und der B96 in Höhe Stadtgrenze. Die Polizei empfiehlt über Niederneuendorf und Spandau zu fahren. Dann 20 Minuten plus haben wir derzeit auf der Marzahner Chaussee sowie auf der Rienstraße ab Alt-Friedrichsfelde in Richtung Allee der Kosmonauten und Stau auch auf Alt-Biesdorf auswärts. Die Überfahrt zur Märkischen Allee ist bis zum Abend gesperrt. Darüber hinaus ist die Landsberger Allee bis Morgenstadt auswärts zwischen Rienstraße und Märkische Allee zu. Und ich habe noch ein paar Staus mit 10 und 15 Minuten plus, nämlich die A100 in beiden Richtungen zwischen Schmargendorf und Tempelhofer Damm, dann die A103 Richtung Schöneberg auf den Überfahrten am Kreuz Schöneberg und Mühlendammbrücke Richtung Alexanderplatz. Das war's, kommt gut durch.
4: Danke, du Maschine.
2: Gerne.
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4: Und damit herzlich willkommen zu einer neuen Folge. Pauline redet gern über Essen. Jonah, wenn du eine Sache, nur noch eine Sache für immer essen könntest, was wäre das?
2: Pizza.
4: Oh, stark. Mhm. Kannst du ja dann auch mal verschieden belegen.
2: Genau.
4: Das ist ja clever.
2: Ja.
4: Hast du schon mal, gab es nicht mal so eine Schokopizza irgendwas?
2: Oh, das finde ich das Gotteslästerung. Aber
4: oder,
2: ja, wenn man nur noch eine, also wenn man nur noch Pizza essen kann, dann fällt im Zweifel auch
4: im
2: das.
4: Im Notfall. Ey, das ist ja die perfekte Antwort.
2: Ja.
4: Mein Gott, unsere NachrichtensprecherInnen hier sind so schlau. Toll.

0: Party. Turn the page hier, Fritz. Sag mal, ey, das ist aber das Schlimmste. 10 Minuten an der Bahn warten. Fühlt sich schon mal so an, als würden 4 Jahreszeiten an mir vorbeiziehen. Oder beim Arzt. Dicker, mein Leben zieht an mir vorbei. Ja, wenn uns langweilig ist, dauert alles einfach doppelt so lang. Aber da gibt's ein paar Tricks, wie wir die Zeit ein bisschen vorspulen.
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0: Langweilige Zeit schneller rumkriegen. Und zwar, indem wir Loki unser Gehirn einfach mal verarschen. Wie mache ich das, Redakteurin Jessie?
2: Also unser Gehirn liebt halt Abwechslung. Und das nutzen wir aus. So eine ewig lange Bahnfahrt geht zum Beispiel wirklich schneller vorbei, wenn wir unseren gesamten Insta- und TikTok-Feed durchscrollen. Mhm. Weil unser Kopf kriegt nonstop Input und denkt sich, wow, spannend, wow, gib mir mehr.
0: Ja, kennbar. Aber in der Schule oder im Arbeitsmeeting kannst du ja schlecht am Phone kleben.
2: Genau.
0: Wie geht Ablenken dann ohne Handy?
2: Einfach Dinge zählen. Zum Beispiel alle Leute mit weißen Sneakern. Ja. Oder achte mal drauf, wie oft jemand sagt, wenn er neben dir telefoniert oder so. Also Spiele fürs Gehirn, die funktionieren richtig geil. Oder auch wenn du versuchst, im Kopf Songs komplett durchzusingen. So, Peter Fox, ja. Schwarz zu Blau, einmal durchrappen. Da seid ihr mindestens 2,5 Minuten beschäftigt.
0: Boah, ja, Mucke ist immer ein guter Chord zum Ablenken. Das stimmt. Also gerade so ein Song in ganzer Länge. Oder benutzt sie als Timer. Also so, ihr hört jetzt 3 Songs und in der Zeit staubsaugen. Und zack, Zimmer wieder rein.
2: Ja, das ist auch gut. Und ansonsten erledigt einfach Dinge, während ihr beim Arzt rumwartet. Also sucht nach Unterkünften für euren Urlaub, den ihr gerade plant. Oder brainstormt Geschenke für den Geburtstag, zu dem ihr bald hingeht.
0: Starker Guess. Oder ihr nutzt die Gelegenheit und hört endlich den 10-Minuten-Podcast Sprachnachricht von Mama ab. Da geht die Zeit wie ein Flug vorbei. Danke, Jessie.
2: Gerne.
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0: das auch schwul. 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
1: Wer ist bei euch der Mann in der Beziehung?
0: Bist du dann top oder bottom?
1: Das ist bestimmt nur eine Phase.
0: Solange du mich nicht anmachst, ist alles okay.
2: Also ich könnte dich umstimmen.
0: Du bist jetzt aber nicht verliebt in mich, oder? 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
1: Hätte ich dir gar nicht angesehen.
0: Ich hätte so gerne Enkel.
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Sang Your Sound von Robin Schulz und Jasmin Thompson hier auf Fritz zum 15:46 Uhr sind noch. Paulina hier am Start und ich habe leider gerade keine Gänsehaut wegen des Songs. Ich habe Gänsehautwolken, Haaren meiner Stuhllatte. Ich glaube, es war mein eigenes, aber boah, es gibt wirklich wenig Sachen, die mir so kalt den Rücken runterlaufen wie ein Haar im Essen. Das ist ekelhaft. Ganz großer Ick. Ich komme aber wieder zurück zu der guten Gänsehaut. Das ist Young Pep aus Leipzig, laut sein immer.

0: Young Pep, laut sein immer hier auf Fritz gehört. Und wenn ihr heute Abend beweisen wollt, was für krasse Brains ihr seid in jedem Thema, was es so auf diesem Planeten gibt, dann geht doch hierhin zum Tipp von unserer Kollegin Natalia aus der Redaktion.
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3: Ihr seid die, die bei einem Kneipenquiz komplett into it sind, wenn es darum geht, die Hauptstadt Venezuelas zu sagen. Dann ist Quiz Corraldo vielleicht was für euch. Beim Open-Air-Kneipenquiz im Strandbad Wendenschloss in Berlin-Köpenick, da wird nicht nur unnützes Wissen abgefragt, nee, sondern auch geraten, diskutiert und wahrscheinlich auch sehr überzeugend Halbwissen rausgehauen. Dazu gibt's Bilderrätsel, Musikrunden und genau diese "Wir hätten safe gewonnen" Energie. Das Quiz Corraldo Open Air heute im Strandbad Wendenschloss in Köpenick startet um 19 Uhr und Tickets kosten etwa einen Zehner.
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Freaked Out von Fat Papi. Kein Fettshaming, da ist wirklich Fat Papi. Hier auf Fritz um kurz vor vier. Und jetzt Leonie mit Simple Life.

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2: Staus in Brandenburg gewillt auf der A9 Berlin Richtung Leipzig zwischen Niemeyck und Kleinmarzehn mit 30 Minuten mehr. Und A12 Berlin Richtung Frankfurt-Oder zwischen Rastplatz Labinerheide und Fürstenwalde-Ost sind es 15 Minuten mehr. In Berlin läuft der Feierabendverkehr mit der A111. Da ist wegen den Reinigungsarbeiten weiterhin zwischen Schulzendorfer Straße und Weidmannslusterdamm stadteinwärts gesperrt. Ab Stolpe sind es 30 bis 40 Minuten mehr. Die Polizei sagt, ab Stolpe über Niederneuendorf und Spandau fahren lieber. 20 Minuten plus gibt's derzeit auf dem Marzahner Chaussee sowie auf der Rienstraße ab Alt-Friedrichsfelde in Richtung Allee der Kosmonauten. Stau auf der B1, B5 auswärts. Die Überfahrt zur Märkischen Allee ist bis zum Abend gesperrt. Darüber hinaus ist die Landsberger Allee bis morgen statt auswärts zwischen Rienstraße und Märkischer Allee gesperrt. 10 bis 15 Minuten plus auch auf der A100 Richtung Treptow zwischen Schmargendorf und Albuinstraße sowie Richtung Wedding zwischen Schmargendorf und Funkturm. Außerdem A103 Richtung Schöneberg auf den Überfahrten am Kreuz Schöneberg. Daraus geht euch eine gute Fahrt.
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2: Ich habe gesagt, lasst die Telefonanlage brennen um 4:15. Und nun lasst es brennen.
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0: Adam Port, Be The One hier auf Fritz um kurz nach vier. Und ihr habt es brennen lassen. Juhu!
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0: Komplett Crash Out ist hier das Telefon gegangen. Ey, und ich verstehe es. So ein geiles Line-Up im Waschhaus Potsdam im Fritz Open Air. Icky Mel, Philo, Keiler Shakes, Aaron, Young Pep. Und ich frage doch, Jannis, warum hast du keine Tickets?
2: Ich weiß es doch auch nicht. Ich will aber welche.
0: Das verstehe ich. Bist du so, schiebst du so Termine auf? Sagst du auch so, ah nee, kurz vorher, ich krieg schon irgendwie was. Irgendwie wird das schon.
2: Oh, eigentlich nicht. Eigentlich plane ich schon ein bisschen im Voraus, aber diesmal hat es nicht geklappt.
0: Ah, okay. Oh, wow. Sehr gut. Ein Planer. Dann bist du mir eins voraus. Dann hast du jetzt bestimmt auch schon geplant, wie das Ganze hier ablaufen wird. Wir quatschen jetzt so ein bisschen und dann hast du dich vorbereitet. Wie gewinnt man denn hier Gästeliste-Plätze?
2: Mit dem Codewort. Die beste Liste ist die Fritz-Gästeliste.
0: Oh, 1A. Juhu, du gehst hin. Du kannst da jemanden mitnehmen sogar. Nächste Woche Samstag. Super. Hast du schon jemanden?
2: Ja, meine Schwester. Die hört gerade auch, glaube ich, fleißig zu und die freut sich, glaube ich, ganz doll.
0: Oh, geil. Oh, schön. Sehr gut. Ein Geschwisterabend, das lobe ich mir. Ich wünsche euch ganz viel Spaß. Vielleicht sehen wir uns da, Jannis, am Samstag im Waschhaus Potsdam nächste Woche. Feiert schön zusammen und macht dir noch einen dollen Tag, ja?
2: Ich danke.
0: Bis dann. So, und die nächste Chance morgen wieder in der Fritz-Frühschicht. Und das wird knapp, Leute. Nur noch wenige Tage. Ab 7:30 morgen in der Fritz-Frühschicht. 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

0: Over Finca ist der Song ja auf Fritz um 16.11 Uhr. Und habt da mal auf den Kalender geguckt? Letzte Ferienwoche, letzte Sommerferienwoche, draußen auch so ein bisschen der erste Hinweis, es geht Richtung Ende des Sommers. Zeit abzurechnen. Hä? Wie lief es denn? Wie sah es denn aus diesen Sommer 2026? Was gab's für Fails? Und ihr habt da echt eine breite Lebensrealität abgegriffen, von Beziehungschaos bis ordentlich Cash verloren.
1: Meine Freundin hat Schluss gemacht, so, aber ja.
2: Also ich habe im Spanienurlaub meinen Ring verloren im Sand.
3: Meine PV-Anlage wurde installiert und läuft nicht. Meine Wärmepumpe wurde installiert und läuft nicht. Meine Fußbodenheizung war teurer als 2000 Euro als geplant.
4: Und ein paar Sachen der Familie, die nicht ganz so schön waren irgendwie.
5: Meine Mitbewohnerin ist spontan ausgezogen. Wir mussten in der Woche jemanden neuen finden.
6: Wir hatten in der Wohnung einen Wasserschaden. Dann wollen die uns den Strom abstellen, den Job gekündigt.
7: Ich habe es einfach nur verkackt, Urlaub zu planen.
0: Miese Sommerfails. Strom abgestellt oder verpasst, Urlaub zu buchen. Ich habe tatsächlich eine Tendenz, was ich schlimmer finde.

Dua Lipa hier auf Fritz um 16.15 Uhr an diesem Dienstag. Paupau ist am Start. Also ich bin Paupau. Ich habe letztens jemanden kennengelernt, der hat mir erzählt, dass sie im KitKat Club, das ist ja hier in Berlin so ein Kinky Club, und da hat sie wohl Hausverbot bekommen, weil sie zu viel anhatte. Und irgendwie häckselt ihr für die Geschichte ist nicht ganz vollständig, weil so sind die doch da nicht drauf. Also da, du sollst natürlich dem Anlass entsprechend angezogen sein, aber ich kann mir nicht vorstellen, dass du da Hausverbot bekommst, oder? Aber es gibt ja die unterschiedlichsten Gründe. Hören wir doch mal rein, warum es bei Esther Graf, Dani Lia und Yola so ist.

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0: Jelly Roll zusammen mit Eminem, Somebody Save Me hier auf Fritz. Wahrheit oder Pflicht? Bestes Spiel, oder? Das ist der Grund, warum wir endlich mit unserem Crush geknutscht haben oder warum unseren Crush fragen konnten, auf wen er entweder zufällig verliebt ist. Wahrheit ist immer die beste Wahl, sag ich. Ja, waren auch in meinem letzten Urlaub ein paar legendäre Abende mit dem Game. Und so einen langweiligen Dienstag wie heute kann man damit ja auch mal ein bisschen upgraden, dachte sich Fritz-Reporter Valentin. Der hat mit euch auch eine Runde Wahrheit oder Pflicht gespielt und nicht nur viel rausgefunden, sondern selbst auch einiges preisgegeben.
1: Ich habe mir als erstes jetzt Kandidatin Hanna geangelt. Wahrheit oder Pflicht?
2: Pflicht?
1: Ist schwierig, wir sind ja im Radio, du musst Wahrheit nehmen.
2: So, okay, witzig, Wahrheit.
1: Was ist die unangenehmste App auf deinem Handy, Hanna?
2: Was sind denn peinliche Apps?
1: Naja, ich habe zum Beispiel eine, da kann ich immer so einen Marker setzen, wo ich gekackt habe.
2: Ah ja, nee, sowas habe ich nicht. Das ist auch ziemlich peinlich. Ich bin ganz unpeinlich. Mir ist alles unpeinlich.
1: Dann machen wir gleich mal die Probe aufs Exempel. Ich würde dir direkt noch eine Frage stellen. Wir waren gerade schon beim Thema Kacken. Warst du heute schon kacken?
2: Ja.
1: Und wie war es so?
2: Ganz normal, gut, danke.
1: Okay, da haben wir jetzt schon einige interessante Sachen rausgefunden. Als nächstes habe ich mir Martha geangelt. Ich grüße dich.
3: Hallo.
1: Wahrheit oder Pflicht?
3: Oh je, Wahrheit.
1: Was ist deine Lieblings-Porno-Kategorie?
3: Porno?
1: Porno, das ist so Bewegtbild, wenn zwei Menschen miteinander oder mehrere miteinander...
3: Ja, ich weiß schon, was es ist.
1: Okay.
3: Ich schaue keine Pornos.
1: Du lachst aber dabei.
3: Nee, also wirklich. Ich wüsste nicht, was Kategorien sind.
1: Okay, mal gucken, wie es mit Jendrik steht. Hi.
4: Hi.
1: Wahrheit oder Pflicht?
4: Wahrheit.
1: Wann hast du denn das letzte Mal ins Bett gemacht?
4: Das kann ich dir nicht sagen.
1: Also du kannst es mir nicht sagen oder du willst es mir nicht sagen?
4: Ich weiß es nicht. Zwischen 1 und 12 vielleicht.
1: Ins Bett pissen ist völlig normal, ich sag's dir.
4: Ja, das auf jeden Fall ist es, aber leider, ich kann mich nicht dran erinnern.
1: Jendrik hat leider schon länger nicht mehr ins Bett gemacht.
4: Wie war das Zitat? Ins Bett pissen ist wie eine Freundschaft. Jeder kann es sehen und nicht jeder kann die Wärme fühlen. It's

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4: KI-Firmen, die achten nicht genug auf den Jugendschutz. Die Kritik, die kommt bei künstlicher Intelligenz genauso oft wie bei Social Media. Die Firma OpenAI, die will da was gegen tun und startet ab heute in den USA ChatGPT for Teens, also eine Version extra für Jugendliche zwischen 13 und 17. Was die kann und was noch dahinter steckt, das weiß Anja Haufe.
5: Nach eigener Aussage geht es OpenAI darum, Jugendliche bei Themen wie Sexualität oder Selbstverletzung besser zu schützen. Allerdings geht es auch um Jugendliche als Zielgruppe und ihre Eltern als Kundschaft. Der Chatbot soll nämlich bei Schulaufgaben besser helfen können und nicht alles vorsagen. Und Eltern sollen die Möglichkeit bekommen, Ruhezeiten für ihre Kinder festzulegen. Wann die Version für Jugendliche in Europa online geht, das ist noch nicht bekannt.
4: Apropos Large Language Models wie ChatGPT. Solche KI-Sprachmodelle, die verfassen wohl auch immer öfter euer Arbeitszeugnis, zeigt eine neue Bitkom-Umfrage. Jedes siebte Unternehmen macht das schon. Jedes zweite hätte da in Zukunft ja auch Interesse dran, heißt es da. Auch bei Weiterbildung oder um neue KollegInnen anzulernen, wird KI schon genutzt. Bedenken gibt's oft aber wegen Datenschutz. Gerade bei sensiblen Daten gibt's strenge Vorgaben, an die die Unternehmen sich dann doch halten müssen. Beim Thema Miete, da ist Berlin inzwischen teurer als Hamburg. Das zeigen zumindest die Zahlen vom Portal Immowelt, das die Mieten der Wohnungsanzeigen analysiert hat und die Entwicklung bei Neuvermietungen in den letzten 3 Jahren. Und demnach sind auch mehrere Brandenburger Landkreise deutlich teurer geworden, die an Berlin grenzen. Am dollsten betrifft das die Inserate aus Potsdam-Mittelmark, Teltow-Fleming und Dahme-Spreewald. Ja, das habt ihr wahrscheinlich mitbekommen, den Shitstorm gegen das Volksbad, dem neuen Schwimmbad an der Volksbühne. Die haben viele rassistische Drohmails bekommen, ausgelöst dadurch, dass es dann Schwimmnachmittag nur für schwarze Menschen geben sollte. Der Verein Each One Teach One, der wollte das dort gemeinsam organisieren. Und jetzt gibt's eine kleine Good News. Der Verein, der kriegt seitdem nämlich auch ganz viel Solidarität. Bei einem GoFundMe-Fonds sind schon über 80.000 Euro an Spenden angekommen, heißt es.
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4: Zwischen 19 und 22 Grad haben wir im Fritz-Sendegelände. Es ist so ein Mix aus Wolken hier und da. Jetzt gerade ist ja auch in Babelsberg die Sonne angekommen. Und dazu ist es meistens trocken. Nur hier und da gibt es mal Regen. Morgen haben wir dann wieder ein bisschen öfter Regen. Wenig Sonne bei maximal 22 Grad.
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4: Wir gucken auf die A10, westlicher Berliner Ring in beiden Richtungen vor der Havelbrücke 10 Minuten plus und die A12, Berlin Richtung Frankfurt oder zwischen Storkow und Demseebrücke 20 Minuten. In Berlin, da läuft der Feierabendverkehr. Da gibt es gute Nachrichten von der A111 statt einwärts. Die Reinigungsarbeiten zwischen Schulzendorfer Straße und Waldmünsterdamm, die sind jetzt vorbei. Ab der Stadtgrenze stockt es aber noch. Es gibt auch noch Probleme stadtauswärts im Osten der Stadt. Die Landsberger Allee, die ist bis morgen zwischen Rienstraße und Märkischer Allee gesperrt. Aktuell 20 bis 30. Darüber hinaus ist auf der B1-B5 die Überfahrt zur Märkischen Allee bis zum Abend gesperrt. Aktuell 20 bis 30 Minuten plus auf der B1-B5 in Biesdorf und auf der Marzahner Chaussee und der Rienstraße ab Alt-Friedrichsfelde in Richtung Allee der Kosmonauten. So, 10 bis 15 Minuten plus auch auf der A100 Richtung Treptow zwischen Schmargendorf und Albuinstraße und Richtung Wedding zwischen Schmargendorf und Funkturm. Dann ist noch auf der A103 Richtung Schöneberg auf den Überfahrten am Kreuz Schöneberg, Rudolf-Rühl-Allee und Köpenicker Straße Richtung Biesdorf und rund um Elfenbrücke und Ostkreuz auch noch mal so ein bisschen Verspätung. Und bei der S-Bahn gab es einen Notarzteinsatz in Pankow, deswegen S2, S26 und S8 unterbrochen. Das war's aber, kommt gut durch.
3: Danke, mein Bester.
4: Na immer.
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3: Jetzt habe ich mich so erfolgreich damit abgelenkt, dass ich zu Jona gesagt habe, danke, mein Bester, dass ich nicht mehr weiß, was ich sagen wollte. Kennst du so Leute, die sagen, mein Bester?
4: Hat noch lange keiner mehr zu mir gesagt.
3: Nee, ich
4: sagst du das oft?
3: Nee, auch nicht. Aber mich erinnert das irgendwie so an wenn mal ein Handwerker bei mir war, weißt du, da war noch andere Handwerker da. Und dann haben die das zueinander so gesagt.
4: Stimmt. Aber am geilsten ist natürlich, wenn der Dönermann dich Chef nennt. Das am besten.
3: Oh, ja. Mich nennen sie immer Sonnenschein, ich sag's ja nur.

0: kompletter Urlaubsvibe. Te Olvido hier von Benny Blanco. Selena Gomez zusammen mit Becky G auf Fritz gehört. Die Aufforderung, jetzt seid doch mal ein richtiger Mann und keine Memme. Die Candy Boys unter euch safe alle. Und das nicht nur von Onkel Wilfried auf dem Dorffest, sondern auch so von Influencern wie Andrew Tate, die sagen, Männer müssen harte Alphas sein und Frauen dominieren. Aber was macht das mit Männern? Und wieso ziehen sich so viele diesen Content überhaupt rein?
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Sheeran zusammen mit Martin Garrix hier. Repeated haben sie gesungen. Auf Fritz um 16:48 Uhr. Ich bin Pau Pau. Ich wünsche euch einen wunderschönen Dienstag. Ihr macht das alles super. Wollte ich doch nochmal gesagt haben.

0: Tasker mit langsamem Song, den man sehr gut nachempfinden kann, finde ich. Und der hat einen geilen Vibe. Hier geht's jetzt gleich weiter mit Flo und Leake It. Davon ganz kurz Werbung. Wir hören uns gleich.
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4: 17 Uhr, dann machen wir was?
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4: Vorsicht auf der A10, nördlicher Berliner Ring Richtung Dreieck-Havelland. Zwischen Oberkrämer und Dreieck-Havelland kommt es wegen Fahrbahnschäden auf der mittleren Spur zu Behinderungen. A12, Berlin Richtung Frankfurt-Oder zwischen Storkow und Demsiebrücke, Stau mit 15 Minuten plus. In Berlin läuft noch der Feierabendverkehr. Probleme gibt es stadtauswärts im Osten der Stadt. Die Landsberger Allee ist bis morgen zwischen Riedenstraße und Märkischer Allee gesperrt. Darüber hinaus auf der B1, B5 die Überfahrt zur Märkischen Allee bis zum Abend auch gesperrt. Aktuell gut 20 Minuten plus auf der B1, B5 in Biesdorf sowie auf der Marzahner Chaussee der Rienstraße ab Alt-Friedrichsfelde in Richtung Allee der Kosmonauten. 10 bis 15 Minuten plus auf der A100 Richtung Treptow zwischen Schmargendorf und Albuinstraße sowie Richtung Wedding zwischen Wechsstraße und Funkturm. Außerdem A103 Schöneberg auf den Überfahrten am Kreuz Schöneberg Seestraße vor dem Stadtring, an der Kreuzung Spandauer Damm und Königin Elisabethstraße sowie Rudolf-Rühl-Allee und Köpenicker Straße Richtung Biesdorf. Bei der S-Bahn ist wegen eines Notarzteinsatzes in Pankow der Zugverkehr der Linien S2, 26 und 8 streckenweise unterbrochen. Ansonsten kommt gut und sicher nach Hause.
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4: Naja, und klar würde ich gerne sagen, ich habe hier alle Songs gleich lieb. Wirklich, jeder Song, den wir hier spielen, den liebe ich genau wie den anderen. Aber nein, auch ich habe meine Favoriten. Der hier zum Beispiel, Moving to the Sun von Michelle. Juhu!

0: Jam, Moving to the Sun. Und wenn ich Jessely Noll frage, hatte ich recht mit diesem Song?
1: Mhm. Ja, du findest ihn ja besonders toll.
0: Ja, stimmt.
1: Mir war er bisher nicht so aufgefallen und ich dachte ich mir eben so, ja, wenn man ihn richtig laut hört, so wie du eben im Studio, geil. Doch.
0: Genau so. Und jetzt kommt, geil, stimmt, könnt ihr gar nicht wissen, dass ich den Song feiere. Folgende Geschichte hat sich ereignet. Wir haben uns gedacht, diese Woche gibt es jeden Tag ein Hot Take aus der Fritz-Community für euch serviert. Also das heißt, jemand sagt was, was ganz schön polarisierend sein könnte, weil die meisten was anderes sagen würden. Ne? So eine steile These, ihr checkt. So, und jetzt kommt hier Leon24 mit folgendem Hot Take um die Ecke.
2: Mein Hot Take ist, Tofu schmeckt wie frittiertes Pappmaché. Ich schwör's dir, ich habe das probiert 1000 Mal, ich kann mich dann dazu nicht kriegen.
0: Tofu schmeckt wie frittiertes Pappmaché. Ja, und ich muss sagen, ich fühle ihn da schon so ein bisschen. Gerade dieses, ich probiere es immer und immer und immer wieder, aber Tofu, ja, irgendwie ist das wirklich langweilig. Und wenn ich dann vielleicht jetzt erstmal ein Pappmaché lutsche, bevor ich wirklich mich festlege, ob das stimmt. Aber ich bin schon eher bei Leon. Und jetzt, naja, genauso langweilig wie Tofu ist jetzt dieser Dialog, wenn vielleicht aber Fritzin Jessie die neu um die Ecke kommt und sagt, ich habe dazu eine andere Meinung.
1: Ich sage, Tofu schmeckt wie Salami. Also letztes Wochenende habe ich mit einer Freundin Ofengemüse gemacht und sie hat dann noch Räuchertofu reingeschmissen und als wir gegessen haben, hatte ich den Tofu schon wieder vergessen und dachte, Alter, haben wir Salami reingemacht, hä? Aber ich finde es wirklich ganz gut, wenn es richtig gemacht ist.
0: Okay,
1: so ähnlich wie bei Fisch oder so. Und ich habe auch mal im Restaurant so richtig crunchy angebratenen Tofu gegessen. Das war auch mega geil. Also Leons Hottake finde ich Quatsch.
0: Ja, okay. Ja, dann ist es. Ja, dann muss man jetzt vielleicht eingrenzen, ob jetzt. Müssten wir jetzt ihn nochmal fragen, ob Leon jetzt meinte, das ist jetzt dieser eine normale Tofu oder ja, Geräuchertofu.
1: Tofu ist Tofu.
0: Was sagt ihr? Ihr dürft jetzt natürlich mitdiskutieren. Sagt ihr Tofu auf die 1 immer geil oder stimmt ihr Leon zu und sagt, Tofu schmeckt wie frittiertes Pappmaché? Habt ihr vielleicht schon frittiertes Pappmaché gegessen? Das dürft ihr mal auch anziehen. Ab rein in die Studio-Message.

0: Your Love, hier gehört auf Fritz. Und der Song schmeckt. Was nicht so gut schmeckt, das sagt uns Leon.
1: Mein Hot-Tag ist, Tofu schmeckt wie frittiertes Pappmaché. Ich schwör's dir, ich habe das probiert 1000 Mal, ich kann mich dann dazu nicht kriegen.
0: Ist ein Hot-Tag, könnte man denken, weil alle anderen Tofu lieben. Ich habe auch gesagt so, ja, Tofu nicht so geil. Jessie, Redakteurin dieser Sendung, sagt,
2: ja, ich find's ganz nett. Also kommt drauf an, ob's gut zubereitet wurde. Und für mich schmeckt's dann nach Salami meistens irgendwie.
0: Geil. Ja. Und wie hat die Studio-Message reagiert?
2: Leni hat sich gemeldet und sagt, ich stimme Leon komplett zu. Tofu schmeckt einfach nicht.
0: Ja, fein. Haben wir erklärt. Tofu schmeckt nicht oder wie frittiertes Pappmaché. Leon hatte recht. So Hot Take ist es anscheinend gar nicht. Naja, probiert, was ihr wollt. Ihr könnt es doch auch einfach lecker wie Salami schmecken lassen. Laut Jessie.

0: bisschen Schmerz mit Kero.
1: Pampe Marinski und Abieta 12. Außerdem Vollpacht und Hackelzut. Ach nee, der andere Satz. Nicht vom Beckenrand springen.
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0: Lost Frequencies. Love is the only thing, gehört auf Fritz. Ihr braucht was Neues? Ich hab was Neues.
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0: Kommt euch diese Bio bekannt vor? Irgendwelche bekannten Persönlichkeiten waren zwar nie verheiratet, aber haben immer mit ihrem besten Freund oder so zusammen gewohnt. Und eigentlich war es so, sie waren safe nicht beste Freunde, sondern waren ein queeres Liebespaar. Und genau so eine Story macht Madeline Millers Roman Das Lied des Achill auf. Es geht um den griechischen Helden Achilles. Es ist der Hauptheld der Ilias, also das von Homer. Das ist der Vorgänger von der Odyssee. Kennt ihr vielleicht gerade aus dem Kino. Fritz Buchchecker Micha hat das Lied des Achill gelesen. Wer ist denn scheinbar der beste Freund von Achill?
2: Ja, Patroklos, der kommt als Junge in die Familie von Achill und die beiden freuen sich an. Sie werden zu Teenagern und irgendwann küsst Patroklos Achill. Achill verschwindet daraufhin und Patroklos findet ihn dann irgendwann in der Höhle. Da schlafen sie auch irgendwann miteinander und werden so zu einem Paar. Als der Trojanische Krieg beginnt und ein griechisches Heer die Stadt Troja für 10 Jahre belagert, zieht Achill dahin und Patroklos folgt ihm. Und daraufhin erzählt das Buch dann die Geschichte des Trojanischen Krieges und wie das die Liebe von Achill und Patroklos beeinflusst.
0: Okay, es ist jetzt schon alles so ein bisschen fettes Name-Dropping aus der griechischen Mythologie. Muss ich mich denn da auskennen, um das Buch dann auch zu enjoyen?
2: Gar nicht, weil das Buch nimmt sich die Zeit und erklärt Figuren und Gegebenheiten gut und simpel. Zum Beispiel, wieso die Griechen überhaupt nach Troja ziehen und wie Odysseus schließlich auf die Idee mit dem trojanischen Pferd kommt. Das ist ja dieser Trick, dass die Griechen scheinbar aufgeben, ein Pferd als Geschenk da lassen, aber sich darin verstecken und so Troja zerstören. Dabei verliert das Buch aber nicht diese Liebesgeschichte zwischen Patroklos und Achill aus den Augen und stellt sie bei allen Entwicklungen ins Zentrum. Und ich habe dieses Buch absolut verschlungen. Es ist nämlich nicht nur eine fantastische Neuerzählung von diesem griechischen Epos, sondern auch eine unfassbar tolle Liebesgeschichte. Deswegen, ich kann es wirklich nicht genug empfehlen.
0: Es fühlt sich jetzt schon an, auch für mich wie so ein Epos. Wenn ihr also wegen des Films von Nolan gerade auch so deep dive in der griechischen Mythologie drin seid und ihr queere Liebesgeschichten feiert, lest es unbedingt. Madeline Millers Buch Das Lied des Achill hat 416 Seiten und kostet 18 Euro. Ich danke dir, Micha.
2: Also gerne doch.

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6: 7:30 Uhr.
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7: Mit Jona Penschek. Die Hausaufgaben einfach mal von Chatty machen lassen. Damit ist wohl bald Schluss, heißt es von der Firma OpenAI. In den USA gibt es jetzt ChatGPT for Teens, also eine Version extra für Jugendliche. Die soll dann zum Beispiel die Hausaufgaben nicht mehr einfach für euch erledigen, sondern ihr nochmal Nachfragen stellen und so helfen, dass ihr den Stoff dann auch checkt. Auch so Themen wie Gewalt, Sexualität oder psychische Krisen sollen da sensibler behandelt werden, sagt das Unternehmen. Wenn Menschen kein Zuhause haben, dann müssen sie oft auf der Straße oder in Zelten schlafen. Oft werden solche Zelte aber in Berlin geräumt, zeigt eine Antwort der Sozialverwaltung auf AfD-Anfrage. Mindestens 350 Camps wurden seit Anfang letztes Jahr durchs Ordnungsamt geräumt. Es gäbe nämlich häufig Beschwerden durch Anwohner, heißt es. Und man versuche auch Unterstützung anzubieten. Es gibt aber auch immer wieder Meldungen, dass Notunterkünfte überfüllt sind. Auch bei uns im Sendegelände hält die Dürre aktuell noch an. Deswegen werden im Süden von Brandenburg jetzt mehrere Schleusen geschlossen. So soll der Wasserstand der Spree stabilisiert werden, sagt das Landesamt für Umwelt. Die hohen Temperaturen und der fehlende Regen, die hätten auch dazu geführt, dass die Ernten schlechter ausgefallen sind. Das sagt der Brandenburger Bauernverband. Der fordert deswegen auch nochmal finanzielle Hilfe von der Bundesregierung. Minecraft, Among Us oder sogar League of Legends, die haben alle mal als kleine Indie-Games angefangen, wurden also von kleinen Teams ohne großes Game-Studio entwickelt. Und von solchen kleinen Entwicklerteams werden dieses Jahr besonders viele auf der Gamescom nächste Woche erwartet. Über 420 kleine Unternehmen sind da dieses Jahr vor Ort und zeigen ihre Spiele, deutlich mehr noch als letztes Jahr. Die Gamescom, die sagt, unabhängige Studios haben großen Einfluss auf die Spieleszene.
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7: Zwischen 19 und 22 Grad bei uns heute im Sendegelände. Mix aus Sonne und Wolken und dazu meistens trocken. Hier und da gibt es aber dann doch auch mal einen kleinen Schauer. Morgen dann auch wieder öfter Regen. Wenig Sonne bei maximal 22 Grad.
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7: Achtung, es gibt einen Falschfahrer auf der A12 Berlin Richtung Frankfurt oder zwischen Friedersdorf und Storkow kommt euch ein Falschfahrer entgegen. Vorsicht in beiden Richtungen. Der Falschfahrer fährt auf dem Standstreifen rückwärts. Nochmal, Achtung, Falschfahrer auf der A12 Berlin Richtung Frankfurt oder. Dann die A12 Berlin Richtung Frankfurt oder auch da zwischen Storkow und Demsiebrücke. Da gibt es Stau mit 15 Minuten plus. In Berlin, da lässt der Feierabendverkehr allmählich nach. Im Osten der Stadt gibt es aber weiterhin Probleme stadtauswärts. Wir gucken auf die Landsberger Allee, die ist bis morgen zwischen Rienstraße und Märkischer Allee gesperrt. Darüber hinaus ist auf der B1, B5 die Überfahrt zur Märkischen Allee bis zum Abend zu. Aktuell 10 bis 15 Minuten plus auf der B1, B5 in Biesdorf und auf der Marzahner Chaussee und der Rienstraße ab Alt-Friedrichsfelde in Richtung Allee der Kosmonauten. Dann haben wir noch 10 bis 15 Minuten plus auf der A100 Richtung Treptow in Höhe Rudolf-Wistel-Brücke und zwischen Schmargendorf und Albuinstraße. Außerdem A103 Richtung Schöneberg. Auf den Überfahrten am Kreuz Schöneberg dauert es länger. Dann auf der Straße vor dem Stadtring und auch noch auf der Rudolf-Rühl-Allee und Köpenicker Straße Richtung Biesdorf. Das war's, kommt gut durch.
8: Na, ich danke doch.
7: Gerne.
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8: Wie gut kennt ihr eigentlich eure KollegInnen? Mich kennen hier meine sehr gut, weil ich maximal oversharing bin. Es wird hier alles geteilt, aber ich weiß nicht alles von den anderen. Deswegen wichtige Frage, Jona.
7: Mhm.
8: Bist du Zocker?
7: Voll.
8: Ja?
7: Ja.
8: Also würdest du jetzt auf der Gamescom, würdest du wissen, wovon die Leute da reden?
7: Ja, schon.
8: Nice. Was spielst du gerade?
7: Gerade noch Pokémon Legends, das letztes Jahr rausgekommen ist.
8: Oh, nice. Ja. Pokémon kenne ich.
7: Mhm.
8: Das Spiel nicht. Also, ich bin kein, aber mich interessiert es total. Könnt mir immer alles über das Zocken erzählen. Jona, wenn du da mal jemanden brauchst, der zuhört, finden wir bestimmt jemanden.

0: Ensemble. My body isn't ready. Hier Fritz um 17:41. Wenn wir dran denken, dass sie fast immer safe ihren Orgasmus bekommen, checken wir schon, dass Männer meistens Bock auf Sex haben. Bei Frauen gehört dann doch ein bisschen mehr Feingefühl dazu, mehr als rein raus. Und es geht auf zwei Arten zu kommen, klitoral und vaginal. Wobei einige ja sagen, einen vaginalen Orgasmus gibt's gar nicht. Gibt's doch. Unter einer Bedingung, sagt auch Sri Manivanan, die ist Medizinerin und klärt auf Social Media auf.
1: Ja, den gibt es. Die Wahrheit ist aber, er kommt halt nie ohne die Klitoris aus. Klitoris wird ja immer so als einen ganz kleinen Punkt gesehen und das ist halt nur diese Spitze, die man sieht. Aber man weiß, dass es einfach ein 9-10 cm Organ ist, der weiter nach innen und sich links und rechts um die Scheide herumlegt. Und genau dieser innere Teil wird bei der Penetration mitbewegt. Deshalb reicht das bei einigen Frauen aus.
0: Ja, aber warum bei einigen und nicht bei allen? Tja, das liegt laut Sri daran, dass wir halt nicht alle gleich sind.
1: Jede Frau ist anders und unterschiedlich gebaut. Das ist wichtig. Und der Entscheidende ist halt der Abstand zwischen der Klitoris und dem Scheideneingang. Wenn der klein ist, also ungefähr bis zu einer Daumenbreite, dann wird die Klitoris beim Sex kräftig mitbewegt. Wenn er aber größer ist, passiert da schlicht wenig. Und das ist halt die Anatomie, die man wissen muss. Und das kann man leider auch nicht wegtrainieren.
0: Ey, es ist also ganz normal, wenn euch Missionarstellung nicht ausreicht, um den Orgasmus zu kriegen. Aber tun ja auch alle immer so. Und sorry to say, aber darin sind low-key wir alle zusammen dran schuld.
1: Die ganzen Schulbüchern und auch meine medizinischen Bücher, die haben die Klitoris gar nicht so richtig dargestellt. Und dann kommt noch die Gesellschaft. Porno, Filme, die zeigen immer wieder, dass die Frau eher durch die Penetration kommt. Ganz viele Frauen spielen ja leider Gottes auch den Orgasmus vor. Und das glauben dann halt auch viele Männer. Und das hält sich dann selbst am Leben.
0: Also dem können wir auch selbst ein bisschen entgegenwirken. Kommt nur, wenn ihr wirklich kommt. Und macht euch bewusst, wenn es nicht klappt mit dem Orgasmus, hat euer Körper kein Defizit, dann braucht ihr nur einen kleinen extra Push, sagt Medizinerin Sri Manivanan.
1: Das Wichtigste ist erstmal die Erregung vorher. Man kann die Hand benutzen oder den Mund. Und dann kann man, wenn man schon fast oben ist, kommt man dann halt auch viel eher an. Und das ist auch der mit Abstand der größte Hebel.
0: Alles klar, merken wir uns, den vaginalen Orgasmus hier wird, aber niemals ohne die Klitoris. Und die ist eben bei allen unterschiedlich, von daher no pressure. Ein Orgasmus kriegen ist nicht Standard und glaubt nicht alles, was ihr in Pornos seht.

0: In unserer Reihe Sätze kurz vor der Notaufnahme.
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0: verifiziert. Fuck you hier auf Fritz. Ich bin Pau Pau und ich würde jetzt abgeben an meine fantastische Kollegin Jule Kahn. Und wir hören uns morgen wieder ab 14 Uhr, wenn ihr Bock habt. Ansonsten
1: weiter so.
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3: 18 Uhr.
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4: Und ich habe gute Nachrichten für euch, nämlich von der A12 Berlin Richtung Frankfurt Oder. Da ist der Falschfahrer zwischen Friedersdorf und Storkow weg. Und in Berlin lässt auch der Feierabendverkehr nach. Hey, 10 bis 15 Minuten plus haben wir aber noch auf der A100 Höhe Rudolf-Wisselbrücke Richtung Treptow und zwischen Schmargendorf und Albuinstraße in beiden Richtungen. Außerdem die A103 Richtung Schöneberg auf den Überfahrten am Kreuz Schöneberg rund um die Elsenbrücke und Schlesisches Tor. Petersburger Straße Richtung Prenzlauer Berg, da dauert es auch überall 10 Minuten länger. Und in Biesdorf Südköpenicker Straße Richtung B1, B5. Dann im Osten der Stadt gibt es Probleme stadtauswärts. Die Landsberger Allee, die ist bis morgen zwischen Rienstraße und Märkischer Allee gesperrt. Darüber hinaus ist auf der B1, B5 die Überfahrt zur Märkischen Allee bis zum Abend gesperrt. Und deswegen aktuell 10 bis 15 Minuten plus auf der B1, B5 in Biesdorf und auf der Marzahner Chaussee und der Rienstraße ab Altfriedrichsfelde in Richtung Allee der Kosmonauten. Das wart aber, fahrt gut.
3: Danke dir. Gerne.
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3: Hallo, hallo, hallo, mein Name ist Jule Karten. Ich freue mich sehr. Gleich reden wir darüber, wie etwas sehr, sehr Negatives, etwas, wie ich finde, wirklich Bemitleidenswertes über unsere Gesellschaft sich jetzt doch noch zu etwas sehr Positivem gedreht hat. Das finde ich sehr, sehr toll. Es geht um ein Freibad. Vielleicht klingelt es bei einigen von euch schon. Dann haben wir auch noch, apropos Freibad, Freifahren. Es gibt jetzt eine neue App, die anzeigt, wenn Kontrolleuzis unterwegs sind. Und wir spielen auch Wahrheit oder Wahrheit. So sieht's aus. Dominik Falk jetzt hier auf Fritz mit White Keys. Danach Roya mit Left, Right, Left, Right. Left, left, left.

0: Ja, ein paar Menschen sind wohl zu oft rechts abgebogen. Was war ich denn bitte schön am Ragen? Wie können Menschen sein? Sorry, not sorry für meine Sprache. Es war der große Abfuck-Moment letzte Woche. Gibt ja vom Volkstheater gerade so ein neues Pop-Up-Freibad. Und weil die einen Nachmittag schwimmen für einen Verein der Black-Schwarze Community machen wollten, quasi mal einen Safe Space errichten, gab es eine richtige rechte Hetzkampagne und das Event musste einfach mal aus Sicherheitsgründen abgesagt werden. Aber hier kommt was Gutes.
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0: Berlin bleibt stabil. Das ist die gute Nachricht und hält zusammen. Als Reaktion auf diese rechte Hetzkampagne wurde nämlich ein Crowdfunding gestartet. Und da sind in nur 2 Tagen einfach mal 70.000 Euro zusammengekommen. Die werden an den Verein Each One Teach One gespendet. Die setzen sich für Jugend- und Empowerment-Arbeit für die Black Community in Berlin ein und die wollten quasi eigentlich das Freibad für einen Tag buchen, Each One Teach One. Und jetzt schreiben sie, lasst uns gemeinsam zeigen, dass rassistische Drohungen nicht das letzte Wort haben. Das hat der Initiator von der Crowdfunding-Kampagne geschrieben und an der Stelle fettes Shoutout an alle, die sich in irgendeiner Form, egal wie auch immer, für ein friedliches und gemeinsames Miteinander einsetzen. Und PS, falls ihr Bock habt, auf der Website von Each One Teach One gibt es im Übrigen immer noch die Crowdfunding-Kampagne. Wiz TMC ist hier mit Wait For You auf Fritz.

Rita Ora hier auf Fritz mit Anywhere. Es ist 18.15 Uhr. Wir können ja jetzt mal ganz kurz unter uns ganz ehrlich reden. Von uns hatte doch wohl locker die Hälfte den ersten Kuss bei, natürlich, Wahrheit oder Pflicht. Alle haben ja irgendwie in der Schule mal Wahrheit oder Pflicht gezockt oder auf dem Fernlager oder bei der Klassenfahrt. Und eigentlich war es ja schon auch immer echt witzig, sind wir mal ehrlich, und der Nervenkitzel, wo denn jetzt der Pfeil als nächstes landet. Fritze Valentin hat deswegen mal versucht, Wahrheit oder Pflicht an der Uni Potsdam wiederzubeleben und dabei viel rausgefunden. Naja, und auch

0: Als nächstes habe ich mir Martha geangelt. Ich grüße dich.
1: Hallo.
0: Wahrheit oder Pflicht?
1: Oh je, Wahrheit.
0: Was ist deine Lieblings-Porno-Kategorie?
1: Porno?
0: Porno, das ist so Bewegtbild, wenn zwei Menschen miteinander oder mehrere miteinander...
1: Ja, ich weiß schon, was es ist.
0: Okay.
1: Ich schaue keine Pornos.
0: Du lachst aber dabei.
1: Nee, also wirklich. Ich wüsste nicht, was Kategorien sind.
0: Okay, mal gucken, wie es mit Jendrik steht. Hi.
2: Hi.
0: Wahrheit oder Pflicht?
2: Wahrheit.
0: Wann hast du denn das letzte Mal ins Bett gemacht?
2: Das kann ich dir nicht sagen.
0: Also du kannst es mir nicht sagen oder du willst es mir nicht sagen?
2: Ich weiß es nicht. Zwischen 1 und 12 vielleicht.
0: Ins Bett pissen ist völlig normal, ich sag's dir.
2: Ja, das auf jeden Fall ist es, aber leider, ich kann mich nicht dran erinnern.
0: Jendrik hat leider schon länger nicht mehr ins Bett gemacht.
2: Wie war das Zitat? Ins Bett pissen ist wie eine Freundschaft. Jeder kann es sehen und nicht jeder kann die Wärme fühlen. 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
3: Oh mein Gott, das hat er nicht wirklich gesagt. Ich liebe doch alles daran. Jeder kann ins Bett pissen, aber nicht jeder kann die Wärme fühlen.

The second voice, let me be, selber trampen oder wen mitnehmen? Wie fühlt ihr da, wenn ich euch das jetzt hier so grob frage? Spürt mal kurz in euch rein. Wie sieht's aus? Tja, ganz ehrlich, am Ende ist es doch nämlich wirklich die Frage, würdet ihr jemanden mitnehmen, der am Straßenrand sitzt und offensichtlich eine Mitfahrgelegenheit braucht? Ich bin da tendenziell ein ganz klares, kommt drauf an. In Bernau dachten sich jedenfalls die Menschen, wir machen das Ganze jetzt offiziell. Da steht seit dem Frühjahr eine sogenannte Mitfahrbank, genauer gesagt drei. Das sind erstmal ganz normale Bänke am Straßenrand, nur mit einem fetten, knallgelben Schild auf dem Mitfahrbank steht. Und die Idee ist eigentlich ziemlich sweet. Gerade in Ortsteilen, wo Bus und Bahn nicht ständig fahren, setzt ihr euch dahin und signalisiert vorbeifahrenden Autos, ey, ich sitze hier nicht zum Chillen, ich muss irgendwo hin. Drei davon hat Bernau aufgestellt, Kostenpunkt insgesamt rund 4.000 Euro. Problem, das Mitfahren funktioniert bisher, naja, theoretisch. In Börnecke hat der Ortsvorsteher nach eigenen Angaben noch niemanden gesehen, der dort abgeholt wurde. Und selbst Bernaus Bürgermeister André Stahl hat den Selbstversuch gemacht. Hat sich hingesetzt, gewartet und wurde nicht mitgenommen. Aber Stahl sagt, ey ja, das Ganze muss ich vielleicht auch erstmal rumsprechen. Und wenn es am Ende wirklich niemand zum Mitfahren nutzt, hat Bernau für 4.000 Euro immerhin drei Bänke. Auch schön.

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6: 18:29.
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7: KI-Firmen achten nicht genug auf den Jugendschutz. Die Kritik, die kommt bei künstlicher Intelligenz genauso oft wie bei Social Media. Die Firma OpenAI, die will da was gegen tun und startet ab heute in den USA ChatGPT for Teens, also eine Version extra für Jugendliche zwischen 13 und 17. Was die kann und was noch dahinter steckt, das weiß Anja Haufe.
8: Nach eigener Aussage geht es OpenAI darum, Jugendliche bei Themen wie Sexualität oder Selbstverletzung besser zu schützen. Allerdings geht es auch um Jugendliche als Zielgruppe und ihre Eltern als Kundschaft. Der Chatbot soll nämlich bei Schulaufgaben besser helfen können und nicht alles vorsagen. Und Eltern sollen die Möglichkeit bekommen, Ruhezeiten für ihre Kinder festzulegen. Wann die Version für Jugendliche in Europa online geht, das ist noch nicht bekannt.
7: Apropos Large Language Models wie ChatGPT, solche KI-Sprachmodelle, die verfassen wohl auch immer öfter euer Arbeitszeugnis. Das zeigt eine neue Bitkom-Umfrage. Jedes siebte Unternehmen macht das schon. Jedes zweite hätte da in Zukunft auch Interesse dran, heißt es da. Auch bei Weiterbildungen oder um neue KollegInnen anzulernen, wird KI schon genutzt. Bedenken gibt's aber oft wegen Datenschutz. Gerade bei sensiblen Daten gibt's strenge Vorgaben, an die Unternehmen sich halten müssen. Neue Gaskraftwerke will die Bundesregierung und die Deutsche Umwelthilfe, die findet das gar nicht gut. Zusammen mit der Energiegenossenschaft Green Planet Energy haben die jetzt deswegen gegen das Gesetz von der Bundesregierung eine Beschwerde eingelegt. Sie sagen, das Gesetz, das sei nicht neutral, weil es Gaskraftwerke bevorzuge. Eigentlich sollten solche Gesetze aber offen für alle Technologien sein, sagen die Unternehmen. Zum Beispiel könne man stattdessen Speicherakkus bauen. Das wäre aber mit dem Gesetz unmöglich, heißt es. Die giftigste Schlange der Welt, die könnt ihr ab jetzt im Berliner Aquarium angucken. Das hat nach einer großen Sanierung nämlich wieder offen und dazu auch viele neue Tierarten. Die Tiere, die kämen aus anderen Zoos und Aquarien oder seien direkt da gezüchtet worden, sagt das Aquarium selbst. Daneben gibt es da aber auch Filme, die zum Beispiel über Meeresverschmutzung aufklären. TierschützerInnen kritisieren solche Zoos immer wieder, weil sie nicht artgerecht seien.
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7: Zwischen 19 und 22 Grad sind es immer noch im Sendegelände. Jetzt gegen Abend gibt es immer mehr Wolken, teilweise auch noch ein bisschen Regen. Den gibt es auch heute Nacht teilweise noch. Naja, und morgen dann auch wieder öfter Regen, wenig Sonne bei maximal 22 Grad.
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7: Die A10 nördlicher Berliner Ring Richtung Dreieck Havelland. Zwischen Oberkrämer und Dreieck Havelland kommt es wegen Fahrbahnschäden auf der mittleren Spur zu Behinderung. Bitte Vorsicht. Die A12 Berlin Richtung Frankfurt oder zwischen Storkow und Demseebrücke. Da gibt es stockenden Verkehr mit 15 Minuten plus. In beiden Teilen Berlins hat sich die Lage entspannt. Es dauert gerade noch ein bisschen länger auf der A100 für Rudolf-Wissel-Brücke Richtung Treptow und zwischen Schmargendorf und Albuinstraße in beiden Richtungen. Außerdem auf der A103 Richtung Schöneberg auf den Überfahrten am Kreuz Schöneberg dauert es länger. Dann noch rund um die Elsenbrücke und Schlesisches Tor, der Petersburger Straße Richtung Prenzlauer Berg, Marzahner Chaussee Richtung Allee der Kosmonauten und im Biesdorf Süd Köpenicker Straße Richtung B1, B5. Das war's, kommt gut durch.
6: Merci beaucoup. Gerne.
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6: Mit mir, Jule Kaden, und wir checken gleich mal aus, wie ihr noch zum Fritz Open Air kommt und euch Ikimel, Aaron, Young Pep, Kyla Shikes und Philo gönnt auf unseren Nacken mit +1.

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1: Die Maus, natürlich Philo kommt noch mit rum, dann der Young Pep.
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1: 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Berlinerin, 24 Jahre alt und schreibt über sich, könnte cooler und lustiger sein, aber immerhin klingt mein Name genuschelt wie geiler Scheiß. Klingt ja geiler Scheiß, haben wir einfach mal probiert. Sie wird auch beim Fritz Open Air im Waschhaus Potsdam dabei sein am 29. August. Alles natürlich ausverkauft und das Gute ist, die Gästeliste hier, die liegt neben mir. Da habe ich noch Platz für ein paar Namen. Wäre ich ihr, würde ich ab morgen früh wieder ganz genau Fritz hören und auf den Gästelistenalarm warten. Wenn der läutet, ruft ihr sofort an und sagt zauberschönst ins Radio rein. Die beste Liste ist die Fritz-Gästeliste und zack, bumm, kommt ihr noch mit am 29. August zum Fritz Open Air und sieht diese ganzen Acts alle an einem Tag. Die Creme de la Creme. Ist doch schön, oder? Wir hören jetzt hier Kyla Scheiks mit Lieb dich eigentlich.

0: Schalks mit beim Fritz Open Air am 29.08. Und wir setzen euch die ganze Woche noch auf Gästeliste. Checkt fritz.de/Gästeliste, wie das funktioniert, wenn ihr euch jetzt gerade denkt, hä, wovon redet die Frau da im Radio? Bitte schön. Ich will nur euer Bestes. Ich sag freifahren, ihr sagt, was? Ja, einfach auf eine App schauen und nie wieder in der Bahn gebastelt werden, wenn ihr mal kein Ticket habt. Genau, das ist jetzt rein theoretisch möglich. Freifahren heißt diese App. Die hat gerade so einen kleinen Hype. Und warum es die überhaupt gibt, erklärt Entwickler Johann so.
1: Weil wir es ungerecht finden, dass 9000 Menschen ins Gefängnis gehen jedes Jahr, weil sie sich kein Ticket leisten können. Und wir irgendwas dagegen unternehmen wollten. Und dass die beste Möglichkeit für uns ist, bis die BVG aufhört, Anzeigen zu erstatten oder es eine Gesetzesänderung gibt.
0: Klingt auf jeden Fall nachvollziehbar. Freifahren funktioniert so ein bisschen wie die Blitzer-App. Heißt, wer Kontrolleute sieht, gibt das in der App an und das wird dann auf einer Karte für alle angezeigt. Johann betont aber, wir wollen hier nicht dafür sorgen, dass niemand mehr ein Öffi-Ticket zahlt, sondern...
1: Die App soll vor allem den Menschen nutzen, die keine andere Wahl haben, als ohne Ticket in den Öffis zu fahren. Das heißt, Menschen, die wenig Geld haben und die so oder so sich kein Ticket leisten können, können die App nutzen, um damit den Ticketkontrollierenden aus dem Weg zu gehen, um zu vermeiden, im Gefängnis zu landen oder sonstige rechtliche Konsequenzen einbüßen zu müssen.
0: Denn Johann argumentiert auch damit, dass ein Tag Haft pro Person den Staat rund 250 Euro kostet am Tag. Also deutlich mehr als die 60 Euro, die wir alle fürs Fahren ohne Ticket blechen müssten. Die Idee für Freifahren hatte er, nachdem sich Kommilitonen von ihm in Telegram-Gruppen schon gegenseitig vor Kontrolleuren gewarnt haben.
1: Wir dachten, okay, das ist irgendwie ein ziemlich cooler Lösungsansatz, wenn die Leute sich hier selbst so warnen gegenseitig. Deswegen dachten wir, das geht irgendwie noch ein bisschen besser und hatten eben eine App programmiert, mit der man das sehen kann live auf einer Karte und hatten dafür dann Meldungen aus so Telegram-Gruppen und sowas rausgefiltert, um die einfach ein bisschen besser darstellen zu können.
0: Die BVG findet das, wenig überraschend, nicht so nice, sondern eher unsolidarisch. Falls ihr aber trotzdem mal einen unverbindlichen Blick drauf werfen wollt, die Freifahren-App gibt's schon für Apple und wenn ihr Android habt, könnt ihr auf Freifahren.

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0: mit Mr. Know-It-All. Ich habe hier gleich nach vor 19 Uhr Fiebertraum von Mariam FYI. Hier, sie ist nicht eine Musikerin, sondern hat auch einfach jetzt den Arzttitel in der Tasche. Wie krass, bitte checkt sie aus, ist aus Berlin. Lieben wir Fiebertraum und wenn ihr heute noch was machen wollt, naja, los.
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3: Ihr seid die, die bei einem Kneipenquiz komplett into it sind, wenn es darum geht, die Hauptstadt Venezuelas zu sagen. Dann ist Quiz Coraldo vielleicht was für euch. Beim Open-Air-Kneipenquiz im Strandbad Wendenschloss in Berlin-Köpenick, da wird nicht nur unnützes Wissen abgefragt, nee, sondern auch geraten, diskutiert und wahrscheinlich auch sehr überzeugend Halbwissen rausgehauen. Dazu gibt's Bilderrätsel, Musikrunden und genau diese "Wir hätten safe gewonnen" Energie. Das Quiz Coraldo Open Air heute im Strandbad Wendenschloss in Köpenick startet um 19 Uhr und Tickets kosten etwa einen Zehner.
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5: Hallo, schönen guten Tag mit mir, Jule Karden. Holt es raus, euer Telefon. Habt es auf Anschlag. Wir spielen jetzt wieder. Was ist denn jetzt hier schon wieder passiert? Wir spielen jetzt entweder oder. Einmal die Viertelstunde wechselt hier das Thema. Also wir haben jetzt bis 20 Uhr vier Themen. Und das erste Thema ist, also ihr müsst euch entscheiden, entweder oder kennt ihr. Ich sage so viel, in der ersten Runde geht es um Tiere, in der zweiten Runde geht es um Sex, in der dritten Runde geht es um Getränke und in der vierten Runde geht es um Essen. So, erste Runde, macht euch ready. Schreibt rein in die Schulmessage in die kostenlose Fritz-App. Lieber von 100 Pferden verfolgt werden, die so klein sind wie Enten, oder von einer Ente verfolgt werden, die so groß ist wie ein Pferd. Ich sag's noch mal ganz langsam, weil ich kann mir solche Dinger nämlich immer im Kopf nicht merken, wenn mir das jemand sagt. Lieber von 100 Pferden verfolgt werden, die so mini klein sind wie Enten. Also 100 Pferde, die so mini klein sind wie Enten. Checkt ihr? Oder von einer Ente verfolgt werden, die so groß ist wie ein Pferd. Schreibt eine Studio-Message in der kostenlosen Fritz-App und los. Ihr habt jetzt noch 14 Minuten Zeit abzustimmen. Lieber von 100 Pferden verfolgt werden, die so klein sind wie Enten, oder von einer Ente, die so groß ist wie ein Pferd. Schreibt in die Studio-Message in der kostenlosen Fritz-App.

Okay, wir gehen rein. Erste Entweder-Oder. Ich habe hier Pferde mit Ausrufezeichen bekommen von Franzi. Das ging schnell. Die Frage ist nämlich, würdet ihr lieber von 100 Pferden verfolgt werden, die so klein sind wie Enten? Oder von einer Ente, die so riesig groß ist wie ein Pferd? Franzi nimmt die Pferde, die so klein sind wie Enten. Mike sagt 100 Pferdeenten. Und jetzt kommt der Punkt, wo man merkt, Mike kommt aus Brandenburg. Fangen und als Spezialität verkaufen. Der Brandenburger sieht das immer alles hier praktisch. Wobei wir gerade draußen drüber geredet haben. Genau genommen sind es ja gar keine Pferdeenten, weil wir haben die ja nicht gekreuzt, sondern das sind einfach nur Enten, kleine Pferde. Dominik sagt, ich nehme die Ente, die so groß ist wie ein Pferd. Bei den kleinen Pferden würde ich mich eher kaputt lachen. Fair, aber hast du auch schon über den riesigen Kopf der Ente nachgedacht, Dominik? Ich bin gespannt, was ihr noch schreibt. Ich gebe euch noch einen Song. Würdet ihr lieber von 100 Pferden verfolgt werden, die so klein sind wie Enten, oder von einer Ente, die so groß ist wie ein Pferd? Schreibt in die Studio-Message in der kostenlosen Fritz-App oder sendet da eine Audio mit kleiner Begründung über die Büroklammer.

Ihr seid doch schon wieder nur die Lustigsten hier. Muss erst mal überlegen, welche Reihenfolge hier am meisten Sinn macht. Sven schreibt, ich nehme die Pferde, die haben nicht so einen großen Schnabel. Sven, ich bin auf deiner Seite, ich hätte auch Angst. Die Frage ist, lieber von 100 Pferden verfolgt werden, die so klein sind wie Enten, oder von einer Ente, die so groß ist wie ein Pferd. Martin schreibt, ich werde lieber von 100 Pferden verfolgt, die kann ich besser hören und einschätzen, wie weit die noch weg sind. Klammer auf zur Erklärung, Martin kann nicht sehen. Stimmt, Pferde machen auf jeden Fall mehr Ballett, wobei so kleine, mini kurze Pferdebeinchen, sind die noch so laut? Ist eine große Ente platsch, platsch, knack, knack, nicht ein bisschen deutlicher zu hören? Und was ist hier noch gekommen? Ole schreibt, lieber von 100 Pferden verfolgt werden. Die Geräuschkulisse wäre lustig. Ich wurde zwar noch nie von Enten verfolgt oder von Pferden, aber darum geht es ja nicht. lieb ich auch. Wie viel steht's denn, Sebastian Hanf? Du musst doch gerade zählen. Ist der Redakteur dieser Sendung. Fünf Pferde, zwei Enten. Also bisher laufen 100 kleine Pferde hinter euch hinterher. Wir haben noch einen Song Zeit und ihr könnt abstimmen. Lieber von 100 Pferden verfolgt werden, die so klein sind wie Enten, oder von einer Ente, die so groß ist wie ein Pferd. Haben Enten eigentlich Zähne, will ich da nur mal kurz reinwerfen als Überlegung noch mit Felix Sehn und Omar Rutberg mit Siren hier auf Fritz.

Solange ich jetzt hier noch rede und euch noch nicht die zweite Entweder-Oder-Frage stelle, könnt ihr noch euren Senf reinschreiben. Es steht 6-2 für die Pferde, so klein wie Enten, statt der einen Ente so groß wie ein Pferd. Und Shoutout geht an der Stelle an die Überlegungen, die ihr euch macht. Wirklich, ich breche ab, ich liebe es so sehr. Vielleicht habe ich deswegen auch immer nur so absurde Fragen an euch, weil ich wissen will, was ihr draus macht. Lars schreibt erstmal, dass er sich seinen Arsch ablacht. Er schreibt, lieber eine Ente, die so groß ist wie ein Pferd. Imagine, 1000 kleine Pferde nehmen dir den Boden unter den Füßen und beklettern dich. Das triggert auf eine ganz komische Weise meine Angst vor Insekten. Lars, bitte was? Diese Überlegung, die ist Premium, sage ich doch mal. Und Ronny schreibt noch, lieber 100 Pferde, die so klein sind wie Enten, denn Pferde sind Fluchttiere, die kleinen Hotte Hüs fahren von alleine ab, während du gegen so eine fiese, angriffslustige Killerente keine Chance hast, wenn das Vieh so groß ist wie ein Pferd. Lieben wir doch hier eure Überlegungen. Und damit ist es jetzt offiziell. Es hat keiner nochmal reingeschrieben in den letzten Sekunden. 6-2. Ihr würdet lieber von 100 Pferden verfolgt werden, die so klein sind wie Enten, als von einer Ente, die so groß ist wie ein Pferd. Und damit kommen wir jetzt zur nächsten Entweder-Oder-Runde. Und zwar, Achtung, it might be a tough one. Lieber einmal im Monat richtig guten Sex haben oder einmal in der Woche schlechten Sex. Klammer auf, Masturbation verboten. Also, entweder oder, wofür entscheidet ihr euch? Gerne auch immer eine kleine Begründung dazu, gar kein Problem. Lieber einmal im Monat richtig guten Sex oder einmal in der Woche, also viermal im Monat meistens, schlechten Sex. Jetzt entscheidet ihr. Schreibt rein in der Studio-Message in der kostenlosen Fritz-App oder ruft an unter 0331 70 97 110 oder sendet eine Audio über diese kleine süße Büroklammer in der Fritz-App. Und wenn ihr jetzt denkt, Fritz, was, wo, wie, App? Ey, einfach in euren App-Store, Play-Store reinsliden, Radio Fritz eingeben, runterladen, 3 Sekunden anmelden, zack, bumm, macht ihr mit. Lieber einmal im Monat richtig gut bimsen oder einmal in der Woche richtig schlecht.

oder vielleicht auch nicht. Wir spielen entweder oder. Ihr müsst euch gerade entscheiden, lieber einmal die Woche schlechten Sex oder einmal im Monat. Dafür richtig guten. Und ich sag mal so, ich merke schon, dass euch da die Entscheidung irgendwie ein bisschen schwerer fällt. Oder ihr vielleicht einfach ein bisschen kleines Mal schüchterner hier um die Ecke kommt. Gerne natürlich auch mit Begründung. Und ihr könnt auch davor schreiben, anonym, dann sage ich euren Namen nicht. Kein Problem. Matze schreibt, einmal richtig gut, dauert dann viermal so lang. Fair enough, ausgedribbelt das System. Also du nimmst einmal im Monat. Katharina schreibt auch, lieber einmal im Monat, dann hat man etwas, worauf man sich freuen kann und man weiß, dass es gut sein wird. Oder wenigstens ein bisschen Garantie, Katharina. Jetzt entscheidet ihr, einmal die Woche schlechten Sex oder einmal im Monat sehr, sehr guten Entweder-Oder-Frage. Und nein, Masturbation ist nicht erlaubt. Schreibt in die Studio-Message, stimmt ab, wir zählen hier durch. Ich erwarte eure Antworten und vielleicht habt ihr auch ein kleines Bauchgefühl mit Begründung dazu. Lori, mit Wer mich ärgert, jetzt hier auf

1922, ich liebe doch schon wieder eure Gedanken dahinter. Also sagen wir mal so, ihr lasst hier richtig die Hose runter. Dominik sagt, ich nehme viermal schlecht, lieber widerlich als schon wieder nicht, ey. Wenn du nicht so ein Boomer-Achim jetzt, zum Glück bist du nicht so ein Boomer-Achim, der diesen Satz sagt, dass es schon wieder ein bisschen funny ist. Ich nehme lieber viermal schlecht. Die Frage ist, entweder oder viermal schlechten Sex, also einmal die Woche schlechten Sex oder dafür einmal im Monat sehr, sehr guten Masturbation verboten. Und aktuell steht es 3-2. Drei Leute haben schon gesagt, lieber einmal im Monat und dann eben auch noch zweimal. Einmal die Woche. Sven schreibt auch, da Masturbieren verboten ist, lieber einmal die Woche. Einmal im Monat wäre ja dann geplant und nicht so geil, da man mit zu großen Erwartungen und Vorfreude rangeht. Du kannst ja aber auch alles kaputt machen, oder? Ich hätte jetzt genauso wie Katharina gedacht, lieber einmal im Monat, dann hat man wenigstens was, worauf man sich freuen kann und weiß dann auch, dass es gut wird. Wie seht ihr das? Entweder oder. Einmal die Woche schlechten Sex oder einmal im Monat guten Sex. Selbsthand anlegen ist nicht erlaubt. Stimmt ab in der Studio-Message in der kostenlosen Fritz-App. Quasi kurz vor den Nachrichten werfen wir aus.

the one that I want. Ja, Mike sagt auch, the one that I want ist einmal im Monat. Dann erinnert man sich wenigstens dran, ansonsten arbeitet das ja in Arbeit aus. 3-2 steht es aktuell bei der Entweder-Oder-Frage. Einmal die Woche schlechten Sex oder einmal im Monat sehr, sehr guten. Selbstbefriedigung ist verboten. Aktuell steht es 3-2 für lieber einmal statt viermal schlecht. Wenn ihr da noch was hinzufügen habt, dann ab die Post. Ansonsten nach dem Song gibt es das noch.

0: So, es ist bei 3-2 geblieben. Ihr habt lieber einmal im Monat richtig guten Sex statt viermal schlechten, also einmal pro Woche. Und die neue Frage für ab nach den Nachrichten. Lieber nach jedem Kohlensäure-Drink laut rülpsen oder für immer kohlensäurefreie Getränke trinken. Also auch Bier und Cola, alles ohne Kohlensäure. Ihr stimmt ab.
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0: 19:30 plus 1.
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0: Mit Jona Penschek.
4: Eine 500 Millionen Strafe für Apple, die gab es im Oktober von der EU und anscheinend hat die auch was gebracht. Ihr sollt selbst entscheiden können, was für Apps ihr auf Apple-Geräten runterladet, sagt die EU. Deswegen können bald auch Drittanbieter-Apps nicht nur im App Store runtergeladen werden, sondern auch auf anderen Webseiten, wenn es mit dem Gerät kompatibel ist. Vorher ging das nur gegen eine Gebühr, das verstoße aber gegen den fairen Wettbewerb, hat die EU damals gesagt. Die Hausaufgaben einfach mal von Chatty machen lassen. Damit ist wohl bald Schluss, heißt es von der Firma OpenAI. In den USA gibt es jetzt ChatGPT for Teens, also eine Version extra für Jugendliche. Die soll dann zum Beispiel die Hausaufgaben nicht mehr einfach für euch erledigen, sondern eher nochmal so Nachfragen stellen und so helfen, dass ihr den Stoff dann auch wirklich checkt. Auch so Themen wie Gewalt, Sexualität oder psychische Krisen sollen da sensibler behandelt werden, sagt das Unternehmen. Wenn Menschen kein Zuhause haben, dann müssen sie oft auf der Straße oder in Zelten schlafen. Oft werden solche Zelte aber in Berlin geräumt, zeigt eine Antwort der Sozialverwaltung auf AfD-Anfrage. Mindestens 350 Camps wurden seit Anfang letztes Jahr durch das Ordnungsamt geräumt. Es gebe häufig Beschwerden durch Anwohner, heißt es, und man versuche auch Unterstützung anzubieten. Es gibt aber auch immer wieder Meldungen, dass Notunterkünfte überfüllt sind. Minecraft, Among Us oder sogar League of Legends, die haben alle mal als kleine Indie-Games angefangen, wurden also von kleinen Teams ohne großes Game-Studio entwickelt. Und von solchen kleinen Entwicklerteams werden dieses Jahr besonders viele auf der Gamescom nächste Woche erwartet. Über 420 kleine Unternehmen sind da dieses Jahr vor Ort und zeigen ihre Spiele, deutlich mehr noch als letztes Jahr. Die Gamescom, die sagt, unabhängige Studios, die haben großen Einfluss auf die Spieleszene.
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4: Zwischen so 19, 20, 21 Grad sind es gerade im Sendegelände. Gegen Abend gibt es jetzt auch immer mehr Wolken, teilweise auch noch hier und da Regen. Den gibt es auch heute Nacht dann noch. Morgen dann auch wieder ein bisschen öfter Regen als heute. Wenig Sonne bei maximal 22 Grad.
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4: Die A10, nördlicher Berliner Ring Richtung Dreieck Havelland. Zwischen Oberkrämer und Dreieck Havelland, da kommt es wegen Fahrbahnschäden auf der mittleren Spur zu Behinderungen. Bitte Vorsicht, in weiten Teilen Berlins hat sich die Lage entspannt. Jeweils 10 Minuten plus haben wir noch auf der A100 in Richtung Treptow, in Höhe Rudolf-Wisselbrücke, sowie im weiteren Verlauf zwischen Schmargendorf und Albuinstraße. Außerdem auch noch auf der A103 Richtung Schöneberg aus den Überfahrten am Kreuz Schöneberg. Die Landsberger Allee, die ist bis morgen Abend noch zwischen Ringstraße und Märkischer Allee stadtauswärts gesperrt. Und außerdem ist in Biesdorf auf der B1, B5 aus beiden Richtungen die Überfahrt zur Märkischen Allee gesperrt, und zwar bis Mitte September. Das war's, kommt gut durch.
0: Danke dir.
5: Gerne.
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0: Mit mir Jule Kaden und wir haben alle festgestellt miteinander heute in der Teambesprechung, dass wir lange nicht mehr entweder oder gespielt haben. Deswegen jetzt entweder oder Runde 3. Entweder für immer nach jedem kohlensäurehaltigen Getränk rülpsen, so richtig schön laut bei jedem Schluck. Oder für immer Kohlensäure-Getränke trinken, wo die Kohlensäure raus ist oder beziehungsweise an sich einfach nur noch Getränke ohne Kohlensäure. Also auch ein Bier oder eine Cola haben keine Kohlensäure mehr. Entweder oder, ihr entscheidet. Stimmt ab in der kostenlosen Fritz-App, schreibt da rein in die Studio-Message, ruft an oder sendet eine kleine Audio über die Büroklammer. Vielleicht gibt es ja auch ein kleines Warum dazu. Hate That I Made You Love Me hören wir jetzt hier von Ariana Grande auf Fritz. Mein Name ist Jule Karden. Hallo und danke fürs Spaß mitmachen.

Okay, hier gibt es bisher einstimmige Meinungen. Dominik sagt auch, lieber laut rülpsen, Bier ohne Kohlensäure schmeckt nicht. Und Ottilie schreibt, mit Blubber und dann alle rülpsen ist ja auch nicht so schlimm. Wir spielen entweder oder und die Frage jetzt ist es, entweder nach jedem Schluck kohlensäurehaltiges Getränk fett rülpsen oder keine Getränke mehr mit Kohlensäure gibt es. Auch kein Bier und Cola und Fanta, Sprite, dies, das. Alles, wo sonst Kohlensäure drin ist. Oh mein Gott, Sekt ohne Kohlensäure, Cremant ohne Kohlensäure, all das gibt's nicht. Also sauft ihr entweder rülpsend mit Kohlensäure oder alles still. Entscheidet euch. Can't Stop the Feeling remains hier von Justin Timberlake. Slidet rein in die Studio-Message über die kostenlose Fritz-App.

ihr habt das Gefühl auch im Körper drin, nämlich, dass ihr anti-still seid und dafür lieber mit richtig viel Kohlensäure und Blubbern und Rülpsen im Anschluss. Martin schreibt, unbedingt mit Kohlensäure, dafür richtig herzhafte Rülpsen hinterher. Das ist doch schön. Ich weiß auch immer noch, im Kindergarten hatten wir, ich glaube, es war im Kindergarten, hatte irgendjemand immer gesagt, warum rülpstet und furztet ihr nicht? Hat es euch nicht geschmeckt? Natürlich war dann der Mund und das Polar immer richtig weit offen, weil wir natürlich zeigen wollten, was wir können. Seitdem denke ich immer, wenn jemand rülpst oder furzt, denke ich mir, warum rülpstet und furztet ihr nicht? Hat es euch nicht geschmeckt? Also, ich würde sagen, das Ding ist geritzt. Die Kohlensäure hat gewonnen gegenüber für immer still. Dafür nicht rülpsen. Ich gebe euch damit jetzt hier offiziell unsere letzte Runde entweder oder bekannt. Wir haben quasi eine kurze Runde, 10 Minuten Zeit. Entweder ihr verbrennt euch immer an einer heißen TK-Pizza den Gaumen, den Mund, oder ihr habt für immer labbrige, knietschige Brötchen. Stimmt ab in der Studio-Message in der kostenlosen Fritz-App und ich sage jetzt schon danke für all eure Nachrichten und Gedanken dazu. Haut an Haut von Domiziana hören wir jetzt. Slidet rein in die Studio-Message. Entweder immer schön Fresse verbrennen an der heißen TK-Pizza oder forever labbrige Brötchen. Entweder oder, ihr entscheidet. Slidet rein.

Ja, was wollt ihr denn? Also Marie will sich lieber den Gaumen an der TK-Pizza verbrennen. Passiert ohnehin jedes Mal. In Großbuchstaben hat sie das jedes Mal geschrieben und lacht sich dabei selber über sich. Scheckig. Ja, voll fair. Dominik schreibt, ich nehme die knietschigen Brötchen, die schmecken wenigstens. Beim verbrannten Mund schmeckt man ja einfach nichts mehr. Oder Ottilie schreibt, verbrennen tut weh. Also lieber labbrige Brötchen, die ich gegen knuspriges Toast eintausche. Du kannst die Brötchen nicht eintauschen gegen knuspriges Brot. Du musst die labbrigen Brötchen essen. Entweder oder, nicht entweder oder, vielleicht auch noch das oder wie oder wo. Okay, ihr merkt, es war schon wieder hier Gaga-Time angesagt. Will Lindley hören wir jetzt hier. Ihr stimmt noch ab. Entweder immer die Fresse an der TK-Pizza verbrennen oder immer labbrige Brötchen. Jetzt sei doch mal ruhig, ich moderiere.

Will Lindley mit Head First habt ihr gehört hier bei Fritz und in der Studio Message reden wir hier über entweder oder Fragen und es steht 3-2. Es wurde sich noch reingemeldet. Martin sagt, ich verbrenne mir lieber die Schnute, denn labbrige Brötchen, das schmeckt doch wie eingeschlafene Füße. Und Tim sagt, erster Rest, dann einfach nie wieder TK-Pizza, aber schmeckt eh nicht. Aber trotzdem lieber das Gesicht in den Mund verbrennen, als labbrige Brötchen essen. Ja, ihr könnt noch entscheiden. 3-2 steht es aktuell, lieber für Gesicht, Mund verbrennen, als immer labbrige Brötchen essen. Einen Song haben wir dafür noch Zeit. Und Axel ist meine kleine Dialektentgleisung direkt aufgefallen hier. Hat reingeschrieben, oh Jule.

So, da hat sich auch nicht nochmal was getan bei euch. Ihr bleibt dabei, ihr verbrennt euch lieber das Gesicht an einer heißen Pizza, an einer heißen TK-Pizza, als immer lapprige Brötchen zu essen. Das war unsere finale Runde. Entweder oder. Wenn ihr hier die Sendung verpasst habt und vielleicht nochmal so ein bisschen auf Ernst diskutieren wollt mit euren Freundinnen und Kolleginnen morgen auf Arbeit oder wenn ihr die wieder seht. Also, meine vier Fragen. Lieber von 100 Pferden verfolgt werden, die so klein sind wie Enten, oder von einer Ente verfolgt werden, die so groß ist wie ein Pferd? Zweitens, lieber einmal im Monat richtig guten Sex haben oder einmal in der Woche richtig schlechten Sex? Masturbation ist verboten. Drittens, lieber nach jedem kohlensäurehaltigen Getränk Schluck laut rülpsen oder für immer Kohlensäure gone und dafür Getränke immer still trinken. Das heißt, auch da, wo sonst Kohlensäure drin ist, also auch Bier, Cola und Co. Shampoos ist ohne Kohlensäure. Oder entweder an heißer TK-Pizza verbrennen oder immer lapprige Brötchen essen. Ich danke euch. Hier geht es gleich weiter. Wir hören noch einen Song. Und dann haben wir hier die Urban Tunes für euch auf

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1: Wunderschönen guten Abend. Wie schön, dass ihr dabei seid. Herzlich willkommen hier bei den Urban Tunes. Wir widmen uns jetzt hier die kommenden zwei Stunden wieder ausführlich Rap und R&B aus den Staaten und UK. Und wir starten auch direkt mal rein und zwar mit einem neuen Song von Meek Mill. Der klingt für seine Verhältnisse schon sehr, sehr nostalgisch. Also alle Fans der ersten Stunde werden es lieben. Aber ja, check den Track ab. Nightmares to Dream. Hier ist Meek Mill.

Nightmares to Dreams, ein brandneuer Song von Meek Mill. Hello, hello, hello, die Urban Tunes hier und wir sind jetzt hier hoffentlich wieder alle bereit, um ins Rabbit Hole reinzukrabbeln, denn natürlich widmen wir uns jetzt hier wieder ausführlich allen brandneuen Rap- und R&B-Tracks und Projekten, alles, ihr wisst Bescheid, aus UK und den Staaten. Und zum einen ist jetzt endlich wieder jemand zurück, den ihr vielleicht vermisst habt, und zwar Trippy Redd. Der war ja doch so eine längere Zeit, vor allem für ihn, der ja eine Zeit lang sehr viel geballert hat, war er wirklich einfach raus. Man hat nichts mehr von ihm gehört. Woran das gelegen hat, das erfahrt ihr dann gleich. Außerdem gibt es einen neuen Song von Wale, der einen sehr interessanten Move gemacht hat. Dann habe ich mir noch überlegt für heute, ich möchte mal wieder auf Pause drücken. Denn Leute, also es ist Sommer und ich habe das Gefühl, die ganzen Artists tummeln sich noch irgendwie auf ihren Yachten und am Strand. Und deshalb, ja, releasen die einfach nicht so viel wie sonst. Und das ist ja für uns genau der perfekte Moment, um auch mal kurz auf Pause eben zu drücken und nochmal Revue passieren zu lassen, was so in den letzten Wochen und Monaten rausgekommen ist, damit ihr keine großartigen Releases verpasst. Also, nachher Album-Review-Spezial quasi. Aber jetzt hier erstmal ein neuer Song von Youngboy Never Broke Again. Calling from Rio. Ich sag doch, die sind alle im Urlaub.

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1: Calling from Rio. Dieser Song ist von Youngboy, Never Broke Again. Ja, ihr habt ihn vielleicht vermisst, aber Trippy Red ist jetzt wieder zurück. Der war ja wirklich längere Zeit aus dem Scheinwerferlicht raus. Warum? Ganz einfach, er hat sich eine Schaffenspause gegönnt und die hat er auch wirklich, wirklich dringend gebraucht, denn er hatte irgendwie, so sagte er, den Funken verloren, der ihn gerne so ins Studio getragen hat. Er hatte irgendwie so diese Leidenschaft fürs Musikmachen nicht mehr so in sich und alles, was ihn sonst so angetrieben hat während seiner Musikkarriere, war irgendwie ja nicht mehr spürbar für ihn und deshalb wollte er auch nichts erzwingen. Er war auch komplett ausgelaugt, meinte er, und brauchte erstmal Abstand. Aber wie das eben so ist bei einer Leidenschaft, irgendwann hat die dann doch wieder in ihm angefangen so zu suchen und er hat sie wieder gespürt und wollte natürlich dann auch wieder sich komplett kreativ ausleben, ist zurück ins Studio gekehrt. Und was dabei rausgekommen ist, ja, in den Genuss, das zu hören, kommen wir jetzt, denn am Freitag ist jetzt Trippy Reds neues Album rausgekommen. NDA heißt es. Ich konnte leider nirgends finden, wieso er das so genannt hat, denn NDAs sind ja grob gesagt so Verschwiegenheitsvereinbarungen. Welche Story hinter dem Namen schlummert, kann ich euch leider momentan nicht mitteilen. Ich werde weiter versuchen, das rauszufinden. Aber dafür habe ich jetzt zwei Songs von NDA und zwar erst Swagger und dann Paperboy.
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mit ihr auf seinem neuen Album NDA, das Freitag rausgekommen ist. Die Story, die jetzt kommt, ist richtig cute irgendwie, muss ich sagen, denn da hat das Internet mal wieder richtig geflext. Also meistens denke ich so, oh, das Internet ist auch wirklich ein Katastrophenort, aber jetzt wirklich, ich muss sagen, I love it. Aber von vorne, also vor einiger Zeit hat der ja doch bisher eher unbekannte Artist Elmin einen Song gecovert und zwar einen Track von 702, Get It Together. Yeah.

Sein Cover klingt allerdings ein bisschen anders, ein bisschen ja auch minimalistischer, ganz einfach, weil er am Keyboard zu Hause sitzt und da keine irgendwie Band oder ein Beat im Hintergrund ist und vor allem auch, weil er ein Typ ist. Aber es ist trotzdem genauso emotional, gefühlvoll gesungen.

Nine hat einfach eine unglaublich schöne Stimme. Und genau dieses Cover, was er da eben in seinem Wohnzimmer vermutlich einfach mal so eben hinweggesungen hat, das hat er erstmal ins Internet gestellt. Und tatsächlich, dem Internet sei Dank, ist dann die Magie geschehen. Denn Wale ist auf dieses Cover aufmerksam geworden und hat dann überlegt, da hat er Bock drauf, das in seinen eigenen Song reinzuweben. Aber eben nicht das Original von 702, sondern eben dieses Cover von L9. Ja, also hat er ihn kontaktiert und der Rest ist History. Also dieser gemeinsame Track wird jetzt auf dem neuen Album auch von Wale landen. Early Hours wird das übrigens heißen. Und ich muss sagen, ich freue mich am meisten für L9. Das ist so ein Karriereboost. Ich lieb's einfach. Also deshalb geben wir uns jetzt natürlich diesen neuen Song von Wale und L9, Overthink. Und anschließend, weil ich es ja immer hier wichtig finde, in den Urban Tunes auch so, ja, die Geschichte zu ehren und zu kennen, geben wir uns auch das in Anführungsstrichen ja Original, und zwar 702, Get It Together. 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

Get It Together von den legendären 702. Und die Frau, die jetzt kommt, hat eine ebenso unfassbar wunderschöne Stimme. Ganz ehrlich, ich bekomme immer so Gänsehaut, wenn ich ihre Songs höre, weil ich irgendwie finde, dass sie wirklich ein unglaubliches Talent hat, ihre Songs emotional aufzuladen. Also sie kann Geschichten wahnsinnig relatable irgendwie in Lieder verpacken. Sie spielt mehrere Instrumente, sie produziert auch alles selber und tatsächlich kommt diese Frau auch noch aus Deutschland, nämlich aus Köln. Ich rede von Ray Lozano. Wenn ihr öfter Urban Tunes hört, kennt ihr sie längst. Also aber nochmal kurz hier kleiner Faktencheck. Sie kommt eben aus Köln, war schon unter anderem auch auf Songs drauf von Max Herre und ist wirklich, finde ich, eine Künstlerin, die wir alle auf dem Schirm haben sollten. Denn auch wenn sie aus Köln kommt, hat sie so unglaublich internationale Vibes und Sounds. Also man würde sie nie irgendwie hierher verorten, was ich irgendwie auch, ja, bewundernswert finde. Jetzt hat Ray Lozano einen neuen Song und den möchte ich euch jetzt vorstellen. Der heißt Fallen und sie selber hat ihn auch folgendermaßen mal eingeordnet. Sie sagte, in Fallen geht es darum, sich dem Moment hinzugeben, ohne Lösungen oder einen Abschluss zu verlangen. Manche Verbindungen sollen nicht definiert, sondern gefühlt werden. Vielleicht wird daraus alles, vielleicht wird daraus nichts und irgendwie ist genau das das Schöne daran. Ja, so ein bisschen go with the flow. Ich sag euch, ey, ich arbeite daran noch. Ich bin beeindruckt, wenn Leute das können. Von daher Shoutout an Ray Lozano und hier ist ihr neuer Song Fallen.

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2: 20:30, halb neun.
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2: Mit Sebastian Hanf. Apps nicht mehr nur noch im App Store runterladen, das geht bald auch bei Apple. Damit setzt der Konzern jetzt Regelungen von der EU um, nachdem der schon 500 Millionen Euro Strafe zahlen musste. Ihr könnt dann innerhalb von Apps zum Beispiel auch ohne Apple Pay zahlen oder Apps außerhalb vom App Store runterladen, ohne eine Gebühr dafür zu zahlen. Die EU ist mit den Änderungen erstmal zufrieden. Apple klagt aber trotzdem dagegen, dass sie so eine hohe Strafe zahlen mussten. Auch bei uns im Sendegelände hält die Dürre aktuell noch an. Deswegen werden im Süden von Brandenburg jetzt mehrere Schleusen geschlossen. So soll der Wasserstand der Spree stabilisiert werden, sagt das Landesamt für Umwelt. Die hohen Temperaturen und der fehlende Regen haben auch dazu geführt, dass die Ernten schlechter ausgefallen sind. Das sagt der Brandenburger Bauernverband. Er forderte deswegen auch nochmal finanzielle Hilfe von der Bundesregierung. Neue Gaskraftwerke will die Bundesregierung und die Deutsche Umwelthilfe findet das gar nicht gut. Zusammen mit der Energiegenossenschaft Green Planet Energy haben die jetzt deswegen gegen das Gesetz von der Bundesregierung eine Beschwerde eingelegt. Sie sagen, das Gesetz sei nicht neutral, weil es Gaskraftwerke bevorzuge. Eigentlich sollten solche Gesetze aber offen für alle Technologien sein, sagen die Unternehmen. Zum Beispiel könne man stattdessen Speicherakkus bauen, das wäre aber mit dem Gesetz unmöglich, heißt es. Habt ihr wahrscheinlich mitbekommen, den Shitstorm gegen das Volksbad, dem neuen Schwimmbad vor der Volksbühne. Die haben viele rassistische Drohmails bekommen, ausgelöst dadurch, dass es da einen Schwimmnachmittag nur für schwarze Menschen geben sollte. Der Verein Each One Teach One wollte das dort gemeinsam organisieren. Und jetzt gibt's eine Good News. Der Verein kriegt seitdem auch viel Solidarität. Bei einem GoFundMe-Fonds sind schon über 80.000 Euro Spenden angekommen, heißt es.
1: Wetter.
2: Nachts meist dicht bewölkt und im Südwesten Brandenburgs kann es stellenweise etwas regnen. Dazu 16 bis 12 Grad in der Nacht. Morgen am Mittwoch viele Wolken und kaum Sonne. Dazu immer mal wieder Regen bei Höchstwerten von 19 bis 24 Grad.
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2: Geht los mit der A2 Magdeburg Richtung Berlin. Zwischen Raststätte Buckautal und Wollin sind bis 5 Uhr früh die linke und mittlere Spur gesperrt. Die A115 in Richtung Dreieck-Nutetal. Zwischen Kleinmachnow und Potsdam-Drewitz ist bis ca. 23.30 Uhr wegen Markierungsarbeiten nur eine Spur frei. Und dann Vorsicht auf der B167 Lebus-Löwenberg. Zwischen Kunersdorf und Weweis sind mehrere Hunde auf der Fahrbahn. Und eine Meldung aus Berlin. Auf dem Saatwinkler Damm in Siemensstadt gab es einen Rohrbruch. Die Straße ist bis auf Weiteres zwischen Elsa-Neumann und Heinrich-Herz-Straße in beiden Richtungen gesperrt. Das war Hasan unterwegs. Kommt gut durch.
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3: Nabend, Nabend, Nabend. Leute, ich sag euch, die meisten Artists sind gerade noch irgendwie am Strand, halten die Füße ins Wasser oder hängen noch auf ihrer Yacht ab. Die sind alle noch im Sommerurlaub und deshalb gibt's aktuell noch nicht so viele brandneue Alben oder auch Song-Releases. Und da habe ich mir gedacht, wenn die gerade so im Slow-Mo-Mode unterwegs sind, machen wir das doch auch und nehmen uns mal Zeit, um nochmal Revue passieren zu lassen, welche Projekte gerade in den letzten Wochen so released wurden, damit ihr keine Alben verpasst. Also, das ist jetzt sozusagen unsere Mission. Und ich kann euch sagen, wir starten mit einem Album. Da habt ihr einfach mal kurz einen Eintritt zum Gentleman's Club alle bekommen. Denn YG hat sein neues Album genau so getauft, The Gentleman's Club. Und im Zuge des Releases hat er auch ja über ein sehr interessantes Treffen mit Kendrick Lamar berichtet, das ihm nachhaltig im Kopf geblieben ist. Und zwar meinte der YG, ich habe ihm erzählt, was ich gemacht habe, zum Beispiel Alben veröffentlicht, nur um aus dem Vertrag rauszukommen, weil mein Vertrag mit meinem Label total im Arsch war. Kendrick meinte, Alter, sowas darfst du niemals machen, du musst jedes Mal alles geben. Ja, und ich glaube, dieses Gespräch war wirklich auch eine starke Triebfeder für YG bei der Platte. Wir geben uns jetzt natürlich zwei Songs davon back to back, erst YG und Pusha T mit OMG und danach YG mit JIT aka JID und Absol Insecure.
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Insecure von YG von seinem neuen Album The Gentleman Club. Mit vier, was habt ihr da so getrieben? Ich wette, ihr habt so mit irgendwelchen Filzmarkern euer Malbuch zerfleddert und bearbeitet. Ja, Black hat mit 4 Jahren das allererste Mal gerappt. Wirklich, kein Scheiß, denn sein Dad war auch Rapper und natürlich hat Klein Black das mitbekommen. Es gab Beats zu Hause, sein Dad hat immer wieder so auch vor sich hin gerappt und er wollte dann natürlich wie sein Papa sein und hat das dann auch nachgemacht. Und da war eigentlich klar, welchen Weg er einschlagen wird später. Und jetzt ja, er ist den Weg beharrlich weitergegangen, hat Black auch schon Album Nummer 4 released, Love is the New Gangster. Und eigentlich wird in den Lyrics der Songs auch deutlich, wieso er das genau so genannt hat. Es ist nämlich eine Umschreibung seines Erkenntnisprozesses. Nämlich, dass Schmerz und Trauer aushalten und nicht Rachegefühle zu erliegen oder den Schmerz anderer Leute auszunutzen, wirklich Stärke bedeutet. Genau darum geht es. Also das ist für ihn wirklich das richtige Gangstersein, nämlich Verantwortung für andere zu übernehmen und seine eigenen Muster immer mal wieder auch abzuchecken, gegenzuchecken, zu überlegen, okay, warum mache ich das jetzt? Ist es wirklich nötig? Oder ja, treibt mich da irgend nur in ein inneres Muster an, genau diesen Weg jetzt zu gehen, vielleicht der Rache? Und ich finde, das wird genau in einem Song unglaublich deutlich, denn ja, da hegt er ganz kurz Hassgedanken an seine Ex und setzt dann sogar imaginär natürlich nur so ein Kopfgeld auf sie aus, weil er so richtig wütend ist. Aber dann kommt sofort der Turn und er switcht in Mitgefühl, in Verständnis und auch in Schmerz. Also ich finde es wirklich schön, wie er genau diese Thematik da so reinfließen lässt. Und natürlich hören wir jetzt hier auch rein, erst Black und Young Thug, Ash in the Blunts und danach Black gemeinsam mit 2 Chainz, Sunday Again.

Love is the new gangster, darauf auch der Song mit 2 Chainz, Sunday Again. Und genau darum geht's hier gerade. Wir checken nochmal ab, welche Platten in den letzten Wochen released wurden. Und eine Scheibe, auf die sich garantiert so viele da draußen gefreut haben, war das neue Album von Rick Ross. 3 Jahre lang hat er nichts released, das ist schon ziemlich lange für ihn, finde ich. Und jetzt hat er sein neues Album Set in Stone getauft. Warum der Titel? Ich finde, das wird ganz klar in einem Interview, das er gegeben hat. Und zwar redet er da so über seine Musikkarriere und seinen Sound. Und er hat betont, dass Set in Stone im Vergleich zu seinem Debütalbum von 2006 einen grundlegenden Wandel in seiner Denkweise darstellt. Also während sich frühere Alben auf den Weg vom Schlamm zum Marmor konzentriert haben, so hat er es gesagt, ist dieses neue Album eher aus der Perspektive aus dem Penthouse heraus entstanden. Also er hat inzwischen natürlich einen anderen Lifestyle. Und Rick Ross hat eben angemerkt, dass er nicht mehr ein Rapper ist, der versuchen muss, seine erste Million zu verdienen, sondern jemand ist inzwischen, der schon eine halbe Milliarde Dollar auf seinem Konto hat und genau so eine Denkweise inzwischen natürlich auch für sich entwickeln konnte. Also er klotzt gerne und ich habe halt das Gefühl, er hat das genau so genannt, dieses Album Set in Stone, weil er niemandem mehr was beweisen muss. Ne? Es ist alles eh schon in Stein gemeißelt und er ist irgendwie auf der sicheren Seite, hat seine Stiefchen ins Trockene gebracht. Natürlich geben wir uns jetzt hier auch 2 Tracks. Ich muss sagen, ein Song auf der Platte finde ich, ist so der stärkste ever von ihm. Also ich finde, es einer der stärksten Songs, die er je released hat. So Top 10 auf jeden Fall. Mahogany Caskets von Rick Ross und T.I. Und danach gibt es Rick Ross mit Yeezy, Don Toliver und Maybach Music 7. Und da fällt mir gerade noch eine Info ein, die ich mit dem Album mit euch sharen möchte. Und zwar gab es so viele Schlagzeilen, dass das Album nicht sehr erfolgreich war. Er ist, glaube ich, so nur in den Top 30 gelandet. Sonst hat er ja immer so auch mal Platz 1 geholt. Und er sagt so, ey, das liegt aber nur daran, dass er einfach keine Bots bezahlt hat, um Streams und Klicks zu generieren. Und dass das nichts mit seinem Album zu tun hat, hört es euch an. Es ist gut, hat er gesagt. Es ist einfach nur, dass die anderen, ja, betrügen, indem sie Streams kaufen, um ganz oben in den Charts zu sein. So viel dazu. Hier sind seine Songs.

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1: Hallo, schönen guten Abend. Wir slowen heute mal down, falls man das so sagen kann. Also es ist Sommer und deshalb nehmen wir uns Zeit und checken hier gerade nochmal ab, welche Alben so in den letzten Wochen released wurden, damit ihr eben nichts verpasst. Ja, und auch ein Mann hat veröffentlicht, der in den letzten Monaten eher so mit Polizei Meldungen von sich reden gemacht hat. Ich rede von Kodak Black. Jetzt gibt's endlich mal wieder Schlagzeilen in musikalischer Form. Und zwar hat er sein 9. Album veröffentlicht. The Blessing ist wieder sehr umfangreich, wie gewohnt bei ihm, mehr als 2 Dutzend Tracks. Das ist für mich auch immer so das Manko bei Kodak Black. Der setzt ja irgendwie, zumindest fühlt es sich für mich so an, eher immer auf Quantität als auf Qualität. Dabei kann er ja auch eigentlich Hits schreiben. Also, aber entscheidend selbst. Wir hören jetzt 2 Tracks hier von The Blessing. Erst Kodak mit G-Thug und Move und danach Kodak Black gemeinsam mit Friday und Better or Worse.

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und Friday von seinem neuen Album The Blessing. Der Inhalt des Albums spiegelt wieder, wo ich gerade im Leben stehe. Das hat Blast bei seiner Pre-Listening-Session verkündet. Labor of Love hat er sein Album genannt und es ist sehr, sehr persönlich geworden. Und ich finde gerade dieser Albumtitel Labor of Love klingt jetzt eigentlich so, als würde er da so Facetten von Beziehungen nur ansprechen. Und natürlich, das stimmt jetzt auch zum Teil, aber es geht auch um seine Liebe zum Hip-Hop-Game. Denn seit seiner letzten Platte ist wirklich viel passiert. Also Blast hat sich von seinem Manager getrennt, macht inzwischen alles selber. Blast hat ein neues Label und jetzt eben durch diese ganzen neuen Errungenschaften auch das Gefühl, wieder ganz am Anfang zu stehen. Denn er hat jetzt, so sagt er, das ist für ihn das größte Glück, wieder Kontrolle über sein eigenes musikalisches Schaffen. Also, ihr merkt, am Ende geht es auch vor allem um Blasts Liebe zur Musik. Und natürlich hören wir jetzt hier auch mal rein. Und zwar gibt es als erstes Just My Type und danach Send Your

Send Your Way von Blas, sein neues Album heißt Labor of Love. Ich möchte jetzt trotzdem auch nochmal Glückwünsche an Future schicken, auch wenn es jetzt schon wieder so ein bisschen her ist, aber es ist trotzdem, finde ich, beachtlich, dass er es wieder geschafft hat, mit seinem neuen Album The Real Me auf Nummer 1 der Billboard 200 Charts zu gehen. Das ist keine Selbstverständlichkeit. Und ja, mit diesem Album, das ist schon krass, hat er insgesamt 12 Nummer 1 Alben vorzuweisen, also womit er Eminem jetzt sogar überholt hat und insgesamt nur noch hinter Drake, Taylor Swift, Jay-Z und den Beatles liegt. Also das ist schon wirklich beachtlich. Sein Rap-Status ist eh längst in Stein gemeißelt. Also so viel steht fest, er muss jetzt niemandem mehr was beweisen, weder seiner Heimat Atlanta noch irgendwie dem ganzen Rap-Zirkus. Und deshalb hat sich Future wohl auch entschieden, dass er dieses sehr persönliche Album, was er aufgenommen hat, The Real Me nennt und deshalb auch komplett auf Interviews verzichten möchte. Ich weiß nicht, ob das so eine Mischung ist aus, ich bin frustriert, weil ich vielleicht auch mich in Musikinterviews immer irgendwie nicht so dargestellt fühle, wie ich das gerne möchte, oder ob er sagt so, ey, das Album ist so persönlich, ich will nicht mit fremden Menschen da so deep reingehen. Könnte ich beides verstehen? Vielleicht ist es wirklich so ein Mix davon. Also er richtet auf jeden Fall da das Spotlight nach innen, beobachtet sich selber. Es geht um seine Erlebnisse, um seine Verhaltensweisen. Und ich finde, er erzählt da mehr über sich als Privatperson als über eben ja den Rapstar. Was ich sehr spannend finde.

Future und Konnichiwa, ein Song von seinem neuen Album The Real Me. Und damit reisen wir jetzt mal kurz nach London, denn ich finde, da ist so eine Frau, die macht einfach so einen spannenden Sound. Die ist auch vor kurzem in der Kirche aufgetreten, wo ich dachte so, oh Mann, warum war ich da nicht dabei als Konzertlocation, gerade für ihren Sound. Die macht so Jungle, Drum and Bass, Two-Step-Sachen auch so ein bisschen, auch mit R&B und Rap, und das ist so spannend, was sie macht, und zwar

rede ich von Nia Archives. Ihr neues Album heißt Emotional Junglist und sie hat es auch mal erklärt, und zwar meinte sie, ein Emotional Junglist zu sein bedeutet alles und nicht zugleich. Es bedeutet, ruhig und doch chaotisch, vernünftig und doch manisch zu sein, mal oben, mal unten, mal seitwärts. Das emotionale Spektrum, das ich erlebe, ist riesig und ich glaube, dieses Album spiegelt diese Tiefe vollkommen wider. Also ich bin ein großer Fan von ihr, muss ich sagen. Und da drauf ist auch ein gemeinsamer Song mit Georgia Smith, was wirklich überraschend ist, weil Nia Archives eigentlich gerade auf Alben nie irgendwelche anderen Artists mit drauf nimmt. Aber sie ist seit Jahren Fan von Georgia Smith, hat auch vor einigem Zeit, ich glaube einem Jahr ungefähr, mal einen Song von ihr erst so gecovert, gesampelt. Und jetzt plötzlich sozusagen ist Full Circle Moment, weil die beiden arbeiten zusammen, sind inzwischen auch befreundet. Und da war natürlich die Idee nicht weit weg, dann auch gemeinsam einen Song für das Album zu releasen. Also, wir hören jetzt erst Nia Archives solo, alleine mit Danger und danach an der Seite von Georgia Smith, Get Me Down.

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3: 21:30 Uhr, halb 10.
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3: mit Sebastian Rampf. Apps nicht mehr nur noch im App Store runterladen, das geht bald auch bei Apple. Damit setzt der Konzern jetzt Regelungen von der EU um, nachdem der schon eine 500 Millionen Euro Strafe zahlen musste. Ihr könnt dann innerhalb von Apps zum Beispiel auch ohne Apple Pay zahlen oder Apps außerhalb vom App Store runterladen, ohne eine Gebühr dafür zu zahlen. Die EU ist mit den Änderungen erstmal zufrieden. Apple klagt aber trotzdem dagegen, dass sie so eine hohe Strafe zahlen mussten. Auch bei uns im Sendegelände hält die Dürre aktuell noch an. Deswegen werden im Süden von Brandenburg jetzt mehrere Schleusen geschlossen. So soll der Wasserstand der Spree stabilisiert werden, sagt das Landesamt für Umwelt. Die hohen Temperaturen und der fehlende Regen haben auch dazu geführt, dass die Ernten schlechter ausgefallen sind. Das sagt der Brandenburger Bauernverband. Er forderte deswegen auch nochmal finanzielle Hilfe von der Bundesregierung. Beim Hackerangriff auf zwei Berliner Senatsverwaltungen sind wohl keine sensiblen Daten abgeflossen, das sagt die Senatskanzlei. Nach bisherigen Recherchen seien nur frei zugängliche Daten aus dem Bereich der Stadtentwicklungsverwaltung betroffen, sagte eine Sprecherin dem RBB. Die Untersuchungen laufen aber noch. Einige digitale Angebote der Senatsverwaltung sind nicht oder nur eingeschränkt nutzbar. Briefwahlunterlagen können nicht online beantragt werden und auch bei der Auszahlung von Wohngeld gäbe es demnach noch Probleme. Es gibt ja bestimmte Bäume, die nicht so schnell brennen. Das zeigt eine Studie von Forschenden aus Brandenburg. Laut Fachleuten vom Thünen-Waldinstitut in Eberswalde sind es Laubbäume wie Eichen und Buchen, deren Blätter nicht gut brennen. Sie könnten Waldbrände quasi ausbremsen, wenn von ihnen mehr gepflanzt würden. Nadelbäume wie zum Beispiel Kiefern brennen besonders schnell.
2: Wetter.
3: Nachts meist dicht bewölkt und im Südwesten Brandenburgs kann es stellenweise etwas regnen, dazu 16 bis 12 Grad. Morgen am Mittwoch viele Wolken und kaum Sonne. Es kann auch immer mal regnen bei Höchstwerten von 19 bis 24 Grad.
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3: A2 Magdeburg Richtung Berlin zwischen Raststätte Buckautal und Wollin sind bis 5 Uhr früh die linke und mittlere Spur gesperrt. Und dann die A115 in Richtung Dreieck-Nutetal. Zwischen Kleinmachnow und Potsdam-Drewitz ist bis ca. 23.30 Uhr wegen Markierungsarbeiten nur eine Spur frei. Das war's dann unterwegs. Kommt gut durch.
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4: Ihr Lieben, schön, dass wir den Abend zusammen verbringen. Und ja, damit bricht jetzt auch die letzte halbe Stunde der Show an. Heute machen wir ja mal so eine Art Zurückhören Deluxe. Also sprich, ich habe Alben mit dabei, die in den letzten Wochen released wurden und die eben nicht an euch vorbeigegangen sein sollten. So wie die neue Scheibe von The Alchemist. Ja, der hat wieder mal gekocht. Der ist ja eh dafür bekannt, dass der heftige Beats schraubt und sich dann so vor allem Untergrundgrößen, aber eben auch große Stars ranholt, weil der eben wahnsinnig gut connected ist. Alle haben Bock auf sein

0: zu hören bekommt. So ist es auch auf seiner neuen EP irgendwie so ein bisschen. Da versammelt er unter anderem ja, Conrad the Machine, 2 Chainz, Boldy James und Kool G-Rap. Ich möchte natürlich jetzt mit euch reinhören. Er hat das Liquid Forms genannt. Und erst gibt's ja The Alchemist mit 2 Chainz, Beat Like a Key und danach mit Conway, Streets Don't Change.
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Street Don't Change von The Alchemist und Conway the Machine. Ich denke, einige können von euch da relaten. Manchmal nervt der Job einfach so sehr, dass man hinschmeißen möchte. Und Sid, die Frontfrau von The Internet, der ging es ganz genauso. Also die hat einfach zwischendrin einfach mal überlegt, als sie auf so Solopfaden jetzt auch unterwegs war musikalisch, dass sie einfach nur noch hinschmeißen möchte. Sie wollte einen Eisladen eröffnen. Sie hatte wirklich gar keinen Bock mehr aufs Musikmachen, auf das Business und vor allem diesen innerlichen Druck. Aber zum Glück konnte sie dann dieses Gefühl wieder entfachen. Sie konnte die Leidenschaft irgendwie wieder in sich spüren und ist doch zurück ins Studio gegangen und hat angefangen, Musik zu machen. Ihre Überlegung übrigens aufzuhören hatte auch viel damit zu tun, dass sie lange Zeit heftig Schwierigkeiten damit hatte, ihre eigene Identität zu finden. Also wer ist sie als Solomusikerin? Und der Wendepunkt kam dann, als sie gemerkt hat, dass sie die Beats von niemand anderem mochte und das Album komplett nach ihren eigenen Vorstellungen formen wollte. Das war für sie die größte Inspiration, die sie sich vorstellen konnte. Und daraus gewachsen ist dann einfach ihr neues Album Beard. Eine Scheibe, die für sie so eine Phase des Erwachsenwerdens dokumentiert, aber auch des Glücklichseins, des Loslassens. Also lasst uns reinhören. Hier ist Sid mit Blue June und Callin' und danach Sid gemeinsam mit Big Sean, GMFU. Okay.

Sid hat ein neues Album, checkt das unbedingt ab. Es heißt Beard und ich kann euch sagen, sie ist ja die Frontfrau von The Internet. Es wird auch nächstes Jahr ein neues The Internet Album geben, was ich überraschend finde. Eigentlich haben ja alle gedacht, okay, die sind fertig mit der Bandarbeit, machen nur noch Solo-Sachen, sind auch alle erfolgreich. Aber nein, es gibt dann nächstes Jahr nochmal ein neues The Internet Album. Ich freue mich sehr drauf. Ich entführe euch jetzt ins Wachsmuseum. Ich finde ja irgendwie, das ist auch ein gruseliger Ort. Da baut jemand Puppen von echten Menschen. Das ist auch irgendwie erstmal als Überlegung creepy. Aber Tierra Whack hat jetzt eben ihr neues Album so getauft, also Wax Museum. Und was sie zu diesem Albumnamen inspiriert hat, das hat sie auch mal verraten. Und zwar der Gedanke an ein Wachsmuseum, denn dahinter steckt für sie so diese Metapher, der Gedanke, dass eine Wachsfigur aus der Ferne völlig echt aussieht. Doch wenn man immer näher und näher und näher rankommt, dann offenbaren sich die verborgenen Details. Und so versteht sie für sich das Leben. Ich finde das irgendwie schön übertragen. Und sie sagt auch, genauso vielschichtig sind auch ihre Songs, dass man da auch mehrere Ebenen hat und auch man erst so nach und nach entschlüsseln kann, quasi auch näher und näher kommen muss. Und deshalb, ja, weil ich das alles so schön finde, hier zwei Tracks von Tierra Whack, As Wax Paper und dann Brazilian Wax. Und ja, diese Frau steht auf jeden Fall auf Wortspiele. Hier ist Tierra Whack.

Brazilian Wax von Tiara Wack. Und damit sind wir am Ende angekommen. Also wir haben ja heute hier vor allem uns nochmal Platten gewidmet, die in den letzten Wochen rausgekommen sind, damit ihr nichts verpasst. Und ja, das ist auch ein gutes Stichwort, wenn ihr irgendwie mal eine Urban Tunes Sendung verpasst haben solltet. 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Einfach die App runterladen, ist for free. Und dann könnt ihr euch die Show auch jede Woche immer anhören. Dann verpasst ihr keine Releases und keine News. Also würde mich sehr freuen. Übrigens, ich freue mich auch natürlich immer für Support. Also wenn ihr mir bei Instagram folgt, mir da Fragen reinschreibt oder wenn ihr irgendwelche Ideen habt, gerne her damit. Ich heiße da claudia.kamieth, K-A-M-I-E-T-H. So, und damit noch ein letztes Album. Oh yeah! Ja, das ist nicht nur eine Frage, sondern auch der Albumtitel von Steve Lacy. Der hat eben jetzt ein neues Album released, das eben so heißt, oh yeah, und von denen gibt's hier zum Abschluss natürlich auch noch einen Track, und zwar Is It Cool? Hier sind Steve Lacy und SZA. Bye!

0: dieser Sendung begrüßen wir unsere Freundinnen und Freunde von
1: Das Ding.
2: Mit mir, Noel. Ich freue mich sehr, dass ihr alle da seid. Heute mit dem Thema, ich habe mir was Geiles ausgedacht. Ich dachte, wir machen heute ein bisschen Schabernack. Nämlich, was ist die beschissenste Stadt Deutschlands? 0331 70 97 110. Welche Stadt würdet ihr sofort abschaffen? Bei welcher Stadt würdet ihr, da reicht auch ein Aspekt, wo ihr sagt so, boah, Schublade rein, weg damit. Ihr könnt natürlich auch mehrere Sachen nennen. Hauptsache, es wird auf jeden Fall ein bisschen funny. Wir ranken jede Stadt dann dazu so ein bisschen ein. Und am Ende haben wir dann einen Winner, wer die beschissenste Stadt Deutschlands ist. Und ich will heute so ein bisschen von euch wissen, wo ich ehrlich gesagt niemals hin muss. Ich sag's euch ehrlich, ja? Ich habe keinen Bock, in irgendwelche Scheißstädte reinzugehen. Deswegen sagt mir, welche Stadt findet ihr besonders beschissen? Wir küren eure beschissenste Stadt und wir raten auch ein paar Sehenswürdigkeiten anhand ihrer Google-Rezension. Ich habe was Schönes rausgesucht. Sehr, sehr, sehr funny auf jeden Fall. Meine Mutter hat gesagt, Noel, im Radio mach bitte was Intellektuelles. Deswegen dachte ich, machen wir dieses Thema. Was macht eine Stadt eigentlich richtig beschissen für euch? Auch dann ruft an 0331 70 97 110. Es kann übrigens ein Dorf sein. Also ist natürlich dann keine Stadt, aber Kleinstadt. Es kann auch eine Großstadt sein, ist scheißegal. Alle dürfen auf jeden Fall mitmachen. Eure Stadt mit eurem Hot Take natürlich. Und genau. Und dann ranken wir das Ganze und dann wissen wir am Ende auch, dann wissen wir die Antwort. Also wir wollen natürlich eine Antwort finden, eine definitive für uns alle. 0331 70 97 110. Welche Stadt, ja, hasst ihr so richtig? Also findet ihr beschissen, ne? Hass ist ein bisschen, natürlich ein sehr hartes Wort, aber so ein bisschen beschissen auf jeden Fall. Weiß nicht, der Bahnhof riecht nicht nach Urin. Das seid ihr eigentlich von anderen Bahnhöfen gewohnt. Deswegen sagt ihr, naja gut, das ist eine beschissene Stadt. Oder eure Ex wohnt da oder euer Ex wohnt dort. Hat auch einen Grund natürlich, dass eine Stadt beschissen ist. 0331 70 97 110, was ist da scheiße? Die Leute, die Innenstadt oder einfach der Vibe generell, manchmal ist es auch, ne, manchmal ist es einfach alles. Manchmal hat man keinen Bock auf nichts dort, man kommt dort an und denkt so, wann fährt der Zug nochmal weiter? Also, ne? 0331 70 97 110, die beschissenste Stadt Deutschlands, eure beschissenste Stadt Deutschlands, ruft an und wer am Ende weiß, wie oft in der heutigen Sendung Blue Moon das Wort Stadt gefallen ist, der bekommt eine offizielle Stadtzählmeister-Urkunde. Ich male die dann so selbst mit meiner schönen Handschrift. Und natürlich eine Packung Sauerkraut, weil habe ich gekauft, muss weg. So, 0331 70 97 110, was ist die beschissenste Stadt Deutschlands? Und der Lukas aus Limburg ist am Start. Hi Lukas.
3: Hallo.
2: Was geht? Was ist deine beschissenste, welche Stadt findest du so richtig beschissen? Schieß los.
3: Frankfurt.
2: Das kam sehr schnell auf jeden Fall. Warum? Was ist dein Hot Take?
3: Es ist halt sehr dreckig und laut Autos.
2: Mhm. Du bist ja aus Limburg, das ist ja in der Nähe von Frankfurt. Ja. Ist man da manchmal in Frankfurt dann so?
3: Ja.
2: Ja. Und dir ist aber Sauberkeit auf jeden Fall sehr wichtig und es sind zu viele Autos, ja?
3: Ja.
2: Was macht so eine Stadt beschissen? Was muss eine Stadt haben für dich?
3: Halt, es sollte nicht dreckig sein generell. Mhm. Und es muss eine gute Infrastruktur haben.
2: Okay, ja, das verstehe ich. Das klingt alles total vernünftig auf jeden Fall. Bist du oft in Frankfurt dann?
3: Ja.
2: Ja, was macht Lukas so in Frankfurt? Was macht Lukas aus Limburg in Frankfurt so?
3: Shoppen?
2: Ja. Ah, krass. Ja, geil. Auf jeden Fall. 0331 70 97 110. Lukas hat auf jeden Fall vorgelegt, Frankfurt. Ich sortiere das schon mal ein. Also Frankfurt ist ja jetzt das Erste, was gekommen ist. Bei mir, Lukas, ist auch was aus Hessen, witzigerweise. Pass auf, das ist mein Rant. Ich finde richtig beschissen Hanau. Hanau, das liegt bei Offenbach. Und das, pass auf, das ist nicht groß genug. Das ist nicht groß genug, um klein zu sein und auch nicht klein genug, um groß zu sein. Also es ist nämlich gerade so unter 100.000 Einwohner. Die Stadt weiß nicht ganz genau, bin ich eine Kleinstadt, bin ich eine Großstadt. Dann gibt es dort ein Einkaufszentrum. Hanau, es gibt ein Einkaufszentrum, das heißt Forum Hanau. Wie einfach kann man sich's bitte machen bei einem Namen frage ich mich. Einfach Forum Hanau. Es klingt irgendwie danach so ein, nach so einem Bürgerdialog, wo die irgendwie besprechen, wie viele Kreisverkehre die aufstellen wollen. Dann auch noch Hanau, was auch noch richtig scheiße ist in Hanau, finde ich zumindest. Du kommst am Bahnhof an, du steigst aus und du siehst eigentlich gefühlt das größte Gebäude Hanaus und es ist ein ganz riesen braunes Gebäude, Agentur für Arbeit. Also wie aufgegeben hat eine Stadt schon? Du kommst dahin und du hast schon das Gefühl, fuck, ich muss meinen Lebenslauf rauskramen. Das ist so absurd, wirklich. 0331 70 97 110, was ist die beschissenste Stadt Deutschlands? Bei Lukas ist es auf jeden Fall Frankfurt. Lukas, vielen, vielen Dank. Und jetzt gehen wir rein, nämlich die... Wer ist hier dran? Jetzt geht es nicht. Ah, doch. Hi, wer ist denn da? Hallo? Ah, sagt nix. Okay, warte mal, dann gehe ich mal hier rein. Eigentlich müsste ich jetzt hören. Bei uns ist jetzt die liebe Leonie aus Aachen. Leonie, hörst du mich?
1: Ja.
2: Geil, Leonie. Welche Stadt findest du so richtig scheiße?
1: Karben und Kaiserslautern.
2: Okay, wir ordnen ein. Erstmal sagst du, Frankfurt wurde ja jetzt schon vorgelegt. Ich habe Hanau gesagt, ich würde sagen, Hanau ist sogar über Frankfurt. Frankfurt hat noch ein bisschen so ein paar andere Sachen. Außerdem muss ich ehrlicherweise gestehen, Frankfurt am Main, es ist meine Heimatstadt, deswegen kann es nicht so ganz scheiße sein. Aber Lukas hat ja gesagt, Frankfurt. Deswegen, ich sage, Hanau ist eins drüber. Hanau übrigens noch Fun Fact über Hanau. Ich streue jetzt die ganze Sendung über Fun Facts über Hanau einfach ein. Die feiern sich dafür ab, Leonie, feiern sich dafür ab, dass die, dass es Brüder Grimmstadt ist. Also die Brüder Grimm, die kamen aus Hanau. Das heißt, basically feiern die ab, dass es zwei Typen gab, die aus Hanau weggegangen sind und dann woanders erfolgreich geworden sind. Das ist doch absurd, oder? Wie peinlich kann das denn bitte sein? Hanau, get your shit together. So, okay, Leonie aus Aachen sagt Kaiserslautern und Karben. Sag erstmal was, sag mal Kaiserslautern. Wir haben jetzt Hanau und Frankfurt. Wo kommt Kaiserslautern hin? Bevor du uns sagst, warum. Ist es beschissener als Frankfurt?
1: Keine Ahnung, ich bin nämlich nie in Frankfurt. Ich war jetzt einmal da.
2: Okay.
1: Aber okay, ich würde schon sagen, ja.
2: Ja. Eigentlich muss alles immer beschissener sein, weil eigentlich findest du dir... Okay, schieß los. Warum ist Kaiserslautern richtig kacke?
1: Also, ich war da jetzt echt nicht lange.
2: Ja.
1: Ich war da auch nur wegen einem Konzert, aber ich bin da angekommen am Bahnhof und der war schon unglaublich chaotisch irgendwie. Alles war abgesperrt und es war so viel Beton da und gar nicht ansprechend. Dann bin ich da rumgelaufen und es gab einfach gar nichts, also wirklich nichts. Und dann bin ich irgendwann mal irgendwo gelandet, wo es dann mal einen Laden gab. Wirklich, es war ganz schlimm. Ich wollte nur was zu trinken holen. Es gab einfach nichts.
2: Hast du so Find Your Store gemacht da? Hast nichts gefunden?
1: Ja.
2: Crazy. Aber was war das für ein Konzert, dass es in Kaiserslautern stattfand? Eigentlich ganz süß, wenn es so in so kleinen Städten stattfindet, so ein Konzert.
1: Ja, das war ein Open Air von Sophie.
2: Ich weiß
1: auch nicht, wie die auf die Stadt gekommen ist, aber...
2: Vielleicht kommt die daher am Ende und wir machen uns über...
1: Nee, die kommt da nicht her.
2: Nee.
1: Sie meinte auch, dass sie Kaiserslautern nicht so toll findet.
2: Das ist stark.
1: Jetzt habe ich einfach mal geleakt.
2: Guck mal, da ist schon eine Künstlerin bei euch in der Stadt Kaiserslautern und dann sagt ihr auch noch, dass sie es eigentlich gar nicht so geil findet. Das finde ich so lustig.
1: Ja, sie hat gesagt, der Bahnhof, da ist auch so viel Beton, das feiert sie nicht so.
2: Ja. Ja gut, Bahnhöfe, also wenn wir jetzt über Bahnhöfe sprechen, da können wir auch nochmal eine Folge drüber machen. Was sind eure favorite Bahnhöfe in Deutschland? Ich glaube, da gibt es also einige, die sich gegenseitig schlagen.
1: Ja, keine Ahnung. Auf jeden Fall war ich dann in Kaiserslautern und ich wollte dann Bus fahren und die Leute da waren auch alle so unfreundlich und nee, das war's nicht, wirklich.
2: Okay, war das Konzert wenigstens geil?
1: Ja.
2: Ja, okay. Guck mal, hast du doch eine gute Erinnerung auch an Kaiserslautern ein bisschen.
1: Ja, das stimmt. Also nach 7 Stunden Fahrt muss das ja auch irgendwie eine gute Erinnerung haben.
2: Aber an sich schon sehr beschissen, ne?
1: Ja.
2: Ja. Gibt's denn, was sind so Key-Aspekte, wo du sagst, das muss eine Stadt haben? Also Bahnhof, Architektur, Innenstadt, weißt du so?
1: Ich würde sagen, Architektur ist schon sehr wichtig.
2: Mhm.
1: Und freundliche Menschen.
2: Freundliche Menschen?
1: Ja.
2: Ja. Ja, das ist immer
1: also
2: gut.
1: Also wenn ich schon irgendwo ankomme und die Leute mich einfach nur blöd anstarren und einfach unfreundlich sind, habe ich schon keinen Bock mehr.
2: Du kommst ja aus Aachen. Wie freundlich sind die Menschen dort?
1: Oh, es geht. Also mal so, mal so.
2: Hast du gehört, Aachen, ne? Da geht noch ein bisschen was.
1: Ja.
2: Crazy, ja, lustig. Okay, und dann hast du noch gesagt Kaben, was in der Nähe von Frankfurt ist.
1: Richtig.
2: Why?
1: Ja, da war ich auch irgendwie nur ganz kurz für ein Festival.
2: Mhm.
1: Und auch da waren die Leute wieder so unhöflich und es gab wieder nichts und keine Ahnung, es war alles auch sehr wack da. Irgendwie.
2: Aber wie wack? Also du musst ein bisschen, hol mal aus.
1: Ja, also ich bin dort angekommen und war auf einmal irgendwo nirgendwo. Dann war plötzlich ein Wald bei mir.
2: Ja, okay.
1: Dann bin ich gefühlt fast auf die Autobahn gelaufen. Also irgendwie war alles auf einmal, aber irgendwie auch gar nichts.
2: Ja, checke. Aber Leone, du warst in Kaben. Du hast schon gesagt, das ist bei Frankfurt. Also da erwarte ich jetzt nicht geiles Großstadtleben.
1: Ja, nee, das habe ich auch nicht erwartet. Also ich war vorher auch noch nie in Frankfurt.
2: Mhm.
1: Ich war generell noch nie in dieser Ecke.
2: Mhm.
1: Aber keine Ahnung, irgendwie habe ich mir das alles ein bisschen anders vorgestellt.
2: Ja, checke. Ja, verstehe ich. Aber wenn man so an so Orte kommt, wo man geht irgendwie zu so einem Konzert, wie du ja zum Beispiel, und dann ist man so dort und dann denkt man so, okay, jetzt gucke ich mir hier irgendwas an, aber dann siehst du, so viel gibt's gar nichts anzugucken.
1: Ja, eben.
2: Es ist so. Ist auch geil, dass dann alle so von diesem Festival oder Konzert, so alle kommen so von woanders her und gehen dann dort so zum Beispiel nach Kaben und schauen sich irgendwas an und dann verpissen sich alle danach wieder, keiner bleibt da.
1: Ja, wirklich. Vor allem, ich denke mir halt immer so, gerade wenn ich so lange Anreisen habe, wie jetzt 7 Stunden, dann will ich mir auch irgendwas anschauen können. Und dann gibt's da einfach nichts. Nee, fühle ich nicht so.
2: Gehst du oft zu so Dings, zu so Konzerten und so weiter?
1: Ja.
2: Ja? Bist du dauernd unterwegs, ja?
1: Ja.
2: Ja, okay, das verstehe ich auf jeden Fall. Das check ich. Okay, 0331 70 97 110. Wir suchen die beschissenste Stadt Deutschlands und der Lukas aus Limburg, der sagt Frankfurt am Main, weil es einfach dreckig ist, so viele Autos und so weiter. Leonie aus Aachen sagt Kaiserslautern und Kaben bei Frankfurt. Wir sind sehr hessenlastig heute. An dieser Stelle grüße ich alle aus dem Das Dingland, aus Hessen, aus Rheinland-Pfalz, aus Baden-Württemberg und natürlich aus dem Saarland, das Dreiländereck der guten Laune sozusagen. Und natürlich alle in Berlin und Brandenburg, die bei Fritz dabei sind. 0331 70 97 110. Welche Stadt, sagt ihr, kann weg auf jeden Fall. Wir gehen weiter zu Edgar aus Mannheim, der Ludwigshafen richtig beschissen findet. Edgar?
4: Ja.
2: Why?
4: Ich finde einfach Ludwigshafen einfach nur sehr, sehr beschissen, weil was hat Ludwigshafen mit schon aus in der Rheingalerie? Das Schönste an Ludwigshafen ist einfach die Brücke nach Monheim.
2: Okay, ich checke. Du bist aus Mannheim und es ist so eine Städterivalität, die nebeneinander sind und so, ne?
4: Genau.
2: Ja. Da braucht man auch, das finde ich auch geil. Manchmal braucht man auch, ne, für so ungesteuerte Emotionen braucht man manchmal auch gar keinen Grund.
4: Hallo?
2: Okay, aber jetzt sag mal bitte, was an Mannheim so geil ist.
4: Mannheim ist einfach belebt. Was haben wir in Mannheim? Wir haben das Schloss, wir haben eine belebte Stadt, wir haben einfach Waldhof Monheim. Einfach nur geil dort.
2: Sehr stark. Und was findest du speziell, außer dass du sagst, so Ludwigshafen, die sind halt nebendran und die finden wir scheiße. Was findest du da noch so, ich sag mal, verbesserungswürdig? Sag mal, ein bisschen konstruktiv sein.
4: Ich würde mir einfach wünschen, dass einfach Ludwigshafen einfach mehr belebter ist. Also mehr irgendwie Attraktivität als Monheim.
2: Ja, checke.
4: Und Mannheim ist einfach attraktiv.
2: Ja, weil du da bist, oder?
4: Genau.
2: Das ja eh, ne? Also von daher, ja, verstehe ich. Okay, Ludwigshafen, wo sortieren wir das ein? Wir haben Frankfurt, Kaiserslautern, Karben. Und Hanau, ich habe ja Hanau gerantet. Ich seh schon in der Leitung, in der nächsten Leitung ist Lukas aus Hanau, der glaube ich, Hanau verteidigen will, weil ich so fertig gemacht habe. Ich lieb's jetzt schon. Lukas, warte, entspann dich noch. Lukas entspannt sich noch. Edgar, sag nochmal. Wo sollen wir es einsortieren?
4: Ich glaube, Hanau ist genauso tot wie Ludwigshafen.
2: Warte, ich nehm Lukas direkt mit rein. Lukas!
4: Ich habe keine Ahnung, was da los ist, aber ich glaube, Hanau ist genauso tot wie Ludwigshafen.
2: Okay,
4: nichts gegen Lukas Abi.
2: Okay, Lukas Abi.
4: Gute.
2: Gute, okay, Gude. Wir sind in Hessen, jawohl. Lukas, du bist aus Hanau.
5: Ja, ich bin aus Hanau. Das kam mir ein bisschen zu schlecht weg.
2: Ja, aber das liegt an mir. Ich finde Hanau wirklich, also das ist an Belanglosigkeit nicht zu überbieten.
5: Ja, also ich sag mal so, die schönste Stadt sind wir vielleicht nicht.
2: Ja.
5: Aber es kam mir trotzdem ein bisschen zu schlecht weg. vor allem, wenn da zwischen Hanau und Frankfurt noch so ein Zwischending liegt wie Offenbach.
2: Ah.
5: Das ist ja, also Offenbach ist ja eigentlich wirklich nur der After von Frankfurt.
2: Ja. Warte mal ganz kurz, Lukas. Edgar aus Mannheim ist nämlich noch da. Edgar, guck mal, so hättest du über Ludwigshafen sprechen können.
4: Ja.
2: Ja. So hättest du Ludwigshafen fertig machen können. Das ist der After von Mannheim.
5: Ja.
2: Ich bin gespannt, wer sich jetzt gleich aus Mannheim meldet und aus Ludwigshafen meldet und dagegen sprechen möchte, gegen Edgar, der Ludwigshafen auf jeden Fall scheiße findet.
5: Weil Hanau hat zumindest ja schöne Ecken. Also wir haben ja den Main hier, wir haben ein Schloss hier, wir haben einen wunderschönen Marktplatz mit dem Brüder Grimm-Denkmal.
2: Oh, das sind die Brüder Grimm. Hör auf, Lukas, ganz ehrlich, die Brüder Grimm. Ich hab's gesagt, die zwei waren da für 3 Minuten, dann sind die abgehauen.
5: Ja, aber das Gleiche kannst du über Frankfurt sagen mit Goethe oder über jede andere Stadt mit Mozart war auch überall unterwegs, außer in Salzburg. Also das kannst du über jeden erzählen.
2: Ja, das stimmt.
4: Ich glaube, Frankfurt ist bestimmt belebter als Hanau.
2: Ja, okay, das ist jetzt eine neue Diskussion.
5: Das zweifle ich nicht an.
2: Ey, Edgar, ich danke dir. Ich habe aufgeschrieben, Ludwigshafen ist auf jeden Fall ganz unten. Ich habe das Gefühl, das muss nach ganz unten.
4: Genau, so ist es.
2: 0331.
4: Das Schönste an Ludwigshafen, bitte merkt ihr.
2: Ja.
4: Das Schönste an Ludwigshafen ist einfach die Brücke Richtung Monheim. Die
2: Brücke Richtung, wie sagt man richtig, das ist Mannheim, sondern?
4: Monheim.
2: Ja.
4: Monheim.
2: In Monheim auch sehr, sehr schön auf jeden Fall der Dialekt. Aber auch in Ludwigshafen, ich glaube, das nimmt sich gar nichts, ne? Na, da seid ihr euch gleich. Ey, Edgar, danke dir. 0331 70 97 1.
4: Schönen Tag noch.
2: Danke dir. Ciao. 7097110. Was ist die beschissenste Stadt Deutschlands? Und Lukas aus Hanau ist jetzt bei uns und er sagt, Hanau ist geil. Noel, du hast keinen Plan. Du laberst Müll. Lukas sagt geil, Offenbach.
5: Geil ist natürlich ein großer Begriff. Das weiß ich nicht, ob ich das in den Mund nehmen würde.
2: Ey, wenn die Leute jetzt in Hanau dir zuhören und die kennen.

0: der Bahn?
1: Ja, also ja. Offenbach stinkt und ist nur hässlich. Offenbach stinkt. Es ist wirklich, also wenn du in Offenbach am Bahnhof stehst, dann wünschst du dich überall hin, nur nicht nach Offenbach.
0: Okay, aber ganz kurz, wenn ein Bahnhof nicht stinkt oder so nach Pisse stinkt, dann ist es kein Bahnhof. Also ganz ehrlich.
1: Das ist meistens nicht mehr in Deutschland, das stimmt.
0: Also ich finde, das gehört zu so einem Interieur von so einem Bahnhof ein bisschen dazu.
1: Das stimmt, aber dann warst du wohl noch nicht in Offenbach, weil das ist nochmal ein Eigengeruch.
0: Meinst du, die haben da nochmal so ein sowas, die was, haben, was ganz eigenes?
1: Ja, die haben ein eigenes Duftspray, glaube ich, drauf. Ganz, ganz schlimm. Genauso wie, oder Stadtteile darf ich hier nicht erwähnen, oder?
0: Es ist alles erlaubt. Ihr könnt alles machen. Ihr könnt Stadtteile erwähnen, ihr könnt auch Kleinstädte natürlich erwähnen. Es muss nicht immer eine große Stadt sein, die jeder kennt. Es kann auch sowas Kleines. Hanau kennt jetzt auch nicht immer jeder vielleicht, wobei es auch schon eine große Stadt ist. Ich habe extra nachgeguckt, damit ich faktenfest bin, wenn ich schon über Hanau so drüber ziehe. Die haben fast 99.000 Einwohner. Also für 100.000 hat es nicht gereicht, aber immerhin.
1: Wir haben mittlerweile über 100.000. Ich wollte halt auch nochmal Faktencheck.
0: Habt ihr nochmal Gas gegeben?
1: Korrekt. Wir haben nochmal Gas gegeben. Wir sind sogar mittlerweile, glaube ich, ein, zwei Jahren offiziell auch Großstadt mit über 100.000 Einwohnern. Das wollte ich dir nur anbringen.
0: Boah, herzlichen Glückwunsch. Hanau, wirklich, es tut mir leid, ich nehme alles zurück. Ne? Also, das ist wirklich krass.
1: Weltstadt. Aber wenn wir hier auch Stadtteile renten dürfen, dann
0: ich komme
1: ursprünglich aus einer Kleinstadt nebenan von Hanau und dann würde ich gern den Stadtteil Oberissigheim, Stadtteil von Bruchköbel, würde ich auch gern mal ganz liebe Grüße nachrichten. Ist wirklich richtig hässlich und richtig scheiße.
0: aber warum? Was ist da so beschissen?
1: Also es sind zwei Straßen und die gefallen niemandem, nicht mal dem ortseigenen Fußballverein, der sich deswegen im Nachbarort angesiedelt hat.
0: Ja.
1: Die Menschen aus Oberessigheim, lass mich nicht anfangen davon. Und es ist einfach überhaupt wirklich ganz, ganz schlimm.
0: Lukas, Frage, hast du einen Kumpel in Oberessigheim?
1: Zum Glück nicht.
0: Du wählst deine Freunde danach aus, du guckst schon, ist jemand aus Oberessigheim?
1: Die können rauchen, Drogen nehmen, aber die größte Red Flag ist, aus Oberessigheim zu kommen.
0: Okay, aber warum? Weil es da so, ist es da auch so seelenlos oder was?
1: Komplett. Also ich glaube, der Teufel, Mephisto, wer auch immer, hat irgendwie gedacht, wo ist meine Heimat? Hat er gesagt, ach, Oberessigheim, da ist es, ja.
0: Leute, ich sag's euch, ich weiß gar nicht, ob es eine gute Idee war, dieses Thema in der Sendung zu machen. einfach nur andere Städte so niederzumachen. Aber bisher ist es auf jeden Fall sehr lustig. Auf jeden Fall 0331 70 97 110. Welche Stadt findet ihr so richtig beschissen? Ich finde Hanau beschissen und Lukas aus Hanau hat angerufen und hat gesagt, Noel, Schnauze, es ist Offenbach. Beziehungsweise jetzt Oberissigheim, was ein Stadtteil von Hanau ist, ne?
1: Bruchköbel.
0: Von Bruchköbel, noch eine andere Stadt. Oh, Leute.
1: Ja.
0: Ich habe ja übrigens eine Wette laufen, ne? Am Ende frage ich euch, wie oft in dieser Sendung das Wort Stadt fiel und der Gewinner kriegt eine schöne Urkunde und wie gesagt, ich habe so Sauerkraut gekauft, der muss weg. Also von daher, ich hoffe, ihr habt mitgezählt. Wir sind schon bei ungefähr 30, weiß ich auch
1: nicht. Zählt es auch, wenn ich Stadt sage?
0: Ja, alle. Also was Stadt, wie oft ich Stadt sage oder wie oft du Stadt sagst?
1: Von welcher Stadt reden wir oder stattdessen von was anderem? Oder
0: sehr clever, Lukas, sehr clever. Es kann auch Stadt dessen sein. Also alle Sachen, die so phonetisch in die Richtung gehen wie Stadt, die zählen wir einfach mit rein. Ich zähle übrigens ganz gewissenhaft mit. Wirklich ganz gewissenhaft zähle ich mit.
1: Deswegen, also Stadt Hanau würde ich dann lieber von der Stadt Offenbach sprechen, weil die ist wirklich...
0: Ja, das ist auch eine schöne Stadt.
1: Ja, naja, nee, Stadt.
0: Achso, nee, ist eine beschissene Stadt.
1: Doch, keine, ist eine hässliche Stadt.
0: Ja, okay. Jetzt haben wir wieder 10 Stadts auf jeden Fall auf die Liste drauf gemacht. 0331 70 97 110. Welche Stadt findet ihr so richtig beschissen? Lukas, ich danke dir auf jeden Fall. Und wir gehen weiter zu Christian aus Frankfurt. Frankfurt wurde auch schon erwähnt. Was geht, Christian?
2: Hi, servus, guten Abend an alle.
0: Guten Abend.
2: Hört man mich gut? Weil ich bin gerade am Fahren mit Lautsprecher.
0: Ich wollte gerade sagen, wenn du am Fahren bist... aber nicht im Radio erzählen, dass du mit... Ja, mit dem Lautsprecher geht's natürlich.
2: Ja, ich bin nur mit Lautsprecher von Auto, so. Ja, ich bin aus Frankfurt und finde ich meine eigene Stadt hässlich.

0: Schon beschissen.
1: Echt?
0: Ja.
1: Warum?
0: Erstens rede ich als Vater.
1: Aha.
0: Mit Familien. Und das ist eine, wer hat Familien und will sich die Leben verbessern, die Frankfurt ist die schlimmste Ecke, schlimmste Ort.
1: Mhm.
0: Mit Familien, man lebt hier sehr, sehr schwierig.
1: Mhm.
0: Zweitens, hier geht um Status. Jeder in Frankfurt guckt, wer du bist und was du hast.
1: Wenn ja,
0: du
1: mit den geilen Hochhäusern bist, und so, ne?
0: Ja, wenn du normaler Papa bist, mit zwei Kindern, du kümmerst dich an deine Familien und versuchst du alles richtig zu machen.
1: Ja.
0: Das heißt, jeder kann das machen und du bist nicht ein Mann. So habe ich mitbekommen mehrmalig. Also, ja, es ist der Hauptpunkt, das ist der Hauptbahnhof.
1: Ja.
0: Und ich bin erwachsen 15 Jahre früher in Italien, in Bologna.
1: Ah.
0: Und das ist in Bologna, wenn man mit Zug kommt, der Hauptbahnhof ist der schönste Platz von der ganzen Stadt.
1: Ja.
0: Nee? Und das, was wir in Frankfurt haben vor dem Hauptbahnhof, in Beispiel, ich nehme als Beispiel Bologna, weil ich habe da gelebt 15 Jahre lang, das haben die gemacht in einem beschissenen Park. Die haben alle da drinnen geschmissen und lassen die da alle drinnen in diesem Park machen, aber nicht in einem offenen Platz oder in einem so historischen Platz wie ein Hauptbahnhof von Frankfurt.
1: Mhm.
0: Nee, weil das ist Geschichte von Frankfurt. Ich finde, dass, dass der Staat beleidigt sich selber. Dieser Staat hat keinen eigenen Respekt für sich selber. Und das ist schon von, das fängt schon an von Hauptbahnhof.
1: Okay, aber Christian, wenn man natürlich aus Dings kommt, aus Bologna, dann ist natürlich also das schwierig, da dran zu kommen, so einer schönen italienischen Stadt mit gutem Essen. Und so mit dem Tramwetter und so weiter. Warum lebst du dann immer noch in Frankfurt?
0: Ja, am Anfang war es schön, weil wenn man eine so radikale Tauschen macht, also von Bologna mit kleinen, weniger Gehalt zu Frankfurt, mit größerem Gehalt, mehr Geld, man macht sich Gedanken, man macht sich den Kopf, ne? Weil hier kann man besser leben.
1: Mhm.
0: Aber wenn man lebt schon wie ich seit 9 Jahren in Frankfurt, ich bin schon 30 Jahre alt und habe ich ein bisschen von alles erlebt, habe ich verstanden, dass ich nicht so richtig gemacht habe früher, dass ich in Frankfurt gekommen
1: bin. Mhm. Okay, das verstehe.
0: Wäre ich 9 Jahre zurück, hätte ich diesen Schritt nicht gemacht, auf jeden Fall.
1: Okay. Das verstehe ich auf jeden Fall. Du sagst, mit der Familie und so weiter, ist es, findest du es in Frankfurt nicht so geil?
0: Von Frankfurt finde ich Beispiel Hanau besser.
1: Ja.
0: Da finde ich schon Hanau besser, weil es ruhiger, ein bisschen sauberer, aber ich finde auch sinnlos das Forum, wie du gesagt hast.
1: Ja, oder?
0: Ja, das finde ich, kein Parkplatz, kein nix. Oh mein Gott, es sind 1000 Kreisverkehr da. Also es, für dein Auto, nee, in Hanau, wer lebt in Hanau lieber ein E-Bike? Lieber ein E-Bike, ja.
1: Guck mal, bin ich nicht alleine, der Hanau hasst, auf jeden Fall. Du bist auch mit am Start. Wer war das?
0: Hanau,
1: Lukas, der eben angerufen hat? Lukas, chill mal, Hanau, siehst du? Bin ich alleine, sind schon zwei. Ha.
0: Nee, ja, es gibt Plus und Minus.
1: Ja,
0: aber
1: ja, immer.
0: Plus ist, als Familien mit Kindern in Offenbach ist ruhiger.
1: Check
0: und ein normales Leben. Hier in Frankfurt mit jedes 2 Minuten am Fahrt muss streiten mit jemandem oder mein Gott, da ist wirklich eine Katastrophe. Alle sind genervt, keiner hat Ruhe und klarer Kopf und du kannst nicht mal fragen etwas, weil die sind alle nervös. Du musst streiten jedes Mal. Ne? Egal wo man geht, zum Jobcenter, Arbeitsagentur, irgendwelche im Bank sogar, bei der Polizei etwas, egal.
1: Ja, in Frankfurt haben die Leute richtig, da haben die viel Meinung auf jeden Fall zu vielen Dingen anscheinend. Christian, 0331 70 97 110, die Nummer, unter der ihr jetzt anruft und sagt, welche Stadt ihr richtig, richtig beschissen findet. Christian sagt, es ist seine Heimatstadt, Frankfurt am Main. Also ihr könnt auch wirklich eure Heimatstadt nennen. Ihr könnt auch eine Kleinstadt nennen, in der ihr groß geworden sind und wo ihr wirklich keine guten Erinnerungen dran habt. Oder einfach, nennt einfach die Stadt, wo euer Ex wohnt. Das ist auch total fein, das ist dann bestimmt, also kommt darauf an, wie ihr euch getrennt habt, aber kann auch eine beschissene Stadt, einfach dadurch sein. 0331 70 97 110. Christian, was machst du noch? Du fährst jetzt nach Hause, oder was?
0: Ja, genau. Alles klar. Ich bin Feierabend und ich fahre nach Hause.
1: Sehr gut. Ich wünsche dir einen fantastischen Feierabend, ja?
0: Danke sehr, viel
1: und
0: Spaß noch.
1: Krieg dich nicht so viel auf der Straße in Frankfurt, ja?
0: Auf jeden
1: Ganz
0: Fall.
1: Ganz ruhig bleiben.
0: Danke sehr.
1: Mach's gut, ciao, ciao.
0: Ciao, ciao, schönen Abend an alle.
1: Danke dir auch. Ich habe eine Studio-Message bekommen, das könnt ihr natürlich auch machen. Ihr könnt uns schreiben über alle möglichen Kanäle von Fritz. Nämlich von Arthur, Fred und anonym möchte nicht genannt werden. Da kann es vielleicht Ärger geben in der Heimatstadt. Nein, keine Ahnung. Die sind auf jeden Fall zu dritt am Start und die wollten sich auch zum Thema äußern, was die beschissenste Stadt Deutschlands ist. Arthur sagt, die haben alle unterschiedliche Meinungen. Arthur sagt, es ist Bernau bei Berlin, weil einfach, ich zitiere, weil es einfach nur hässlich und grau ist. Da ist einfach nichts los. Das ist scheiße, wenn in der Stadt nichts los ist, auf jeden Fall. Ich weiß, manche Leute wollen auch einfach sehr eine ruhige Zeit haben und so, dann ist das auch fein. Aber das geht auf jeden Fall für Arthur gar nicht. Fred sagt unter anderem, Berlin ist fucking dreckig und wirkt dreckig, ist es wahrscheinlich auch. Und die Graffitis nerven, wahrscheinlich, weil jeder denkt, er ist irgendwie ein krasser Künstler. Und dann noch, man möchte sich nicht auf irgendeine Bank setzen, weil man nicht weiß, was darauf vorher passiert ist. Das, muss ich sagen, ist sehr spezifisch und auch gleichzeitig unspezifisch, weil das kann eigentlich in jeder Stadt an einem Bahnhof auch schon irgendwie so sein, habe ich das Gefühl. Zumindest, wenn Christian von Frankfurt eben erzählt hat. Und die dritte Person, die anonym bleiben möchte, sagt, es ist Dortmund, weil die Gebäude einfach alle gleich aussehen. Ich muss dazu sagen, ich war noch nie in Dortmund. Ich war schon so im Ruhrpott und so weiter, in Essen und so weiter. Eigentlich ganz geil. Essen ist sehr grün, muss ich sagen. Denkt man gar nicht, ne? Im Ruhrpott denkt man so, das ist alles irgendwie grau. Die Wände auch noch von früher, so wo die da so Kohle und sowas gemeint haben. Aber gar nicht. Essen ist voll grün. Ich unterstelle das jetzt einfach mal auch Dortmund. Wenn jemand aus Dortmund sagen möchte, dass Dortmund nicht so scheiße ist, dann ruft gerne an. 0331 70 97 110. Unser Thema heute, was ist die beschissenste Stadt Deutschlands? Wir ranken die dann so ein bisschen ein und wir haben am Ende dann auf jeden Fall einen Winner oder eine Winnerin. Wenn eine Stadt sich auch gerne anders fühlt, dann sagt das gerne. Und jetzt ist Simon aus Stuttgart am Start und er sagt, es ist Germersheim. Heißt das richtig, Germersheim? Habe ich es richtig gesagt?
2: Germersheim.
1: Hi,
2: grüß dich.
1: Servus. Okay, erzähl, warum ist Germersheim so scheiße?
2: Zunächst mal, ich wundere mich, dass nicht Stuttgart ist. Ich komme nämlich aus Stuttgart und also wir legen uns richtig im Zeug mit unserem Bahnhof. Aber bin ich ja happy, dass wir da noch ein bisschen unterm Radar fliegen.
1: Ich wollte gerade sagen, ihr habt doch noch ungefähr 34.000 Jahre Zeit, um den fertigzustellen, weil ich meine, ich sende hier aus dem Studio aus Berlin. Da halte ich mal lieber mein Maul, was Großprojekte angeht, oder? Das ist auch ein alter Gag. Das ist auch ein alter Gag mittlerweile.
2: Willkommen im Boot, ja. Aber ich hab mich mal schlau gemacht und ich würde Germersheim sagen.
1: Okay, Germersheim.
2: Ja, ich komm eigentlich von der Das-Ding-Welle holen und ich habe einfach mal geschaut, wo ist denn die AfD-Hochburg im Sendegebiet? Und da habe ich gedacht, also da muss ja irgendwas im Wasser sein, was die Leute so wütend macht, dass dann Hass auf Menschen die letzte Option ist.
1: Okay,
2: da gibt's schon auch andere Optionen. Und deswegen, ich war da noch nicht, hört sich eigentlich ganz urig an, aber ich glaube, da muss ich auch nicht unbedingt hin.
1: Okay, verstehe. Wo ist denn Germersheim überhaupt? Wo liegt das denn?
2: Ja, in das Ding Sendegebiet. Mehr kann ich da auch nicht zu sagen. Vielleicht machen wir da auch so einen Crowd-Aufruf. Also,
1: du weißt nicht mal, in welchem Bundesland das liegt. Ich meine, das Ding sendet ja in Baden-Württemberg, in Rheinland-Pfalz, in Saarland und auch in Hessen.
2: Ja, richtig.
1: Ja.
2: Wie gesagt, ich komme aus Stuttgart. Und okay. Ich frage mich, was ist da so schlimm?
1: Ja,
2: in
1: das
2: kann ich mir nicht erklären.
1: Scheinen die Leute sehr unzufrieden auf jeden Fall zu sein mit Dingen.
2: Richtig.
1: Ja. Okay, das heißt aber so eine politische Haltung von so einer Gesellschaft und sowas, die macht schon so eine Stadt sehr unsexy für dich?
2: Ja, schon. Also ich glaube, dass sich die Leute da ziemlich ins eigene Knie schießen. 34,6%, das werden nicht alles Millionäre sein. Die werden da, glaube ich, nicht von profitieren.
1: Mhm. Okay, verstehe. Was hast du noch so für eine Stadt, wo du sagst, da war ich mal, da... Noel, ganz ehrlich, spar dir das, Bruder, da musst du nicht nochmal hin. Ich habe das schon für dich ausgecheckt.
2: Na, als Stuttgarter muss ich Karlsruhe sagen.
1: Diese Städtefeindschaften, ich dachte mal, das ist von, weiß ich nicht, von so Fußballfans von 2006, aber es ist ja immer noch ein Ding. Karlsruhe, sagst du.
2: Ja, es ist auch ein bisschen Quatsch.
1: Ja, aber ist okay, wir machen ja heute Quatsch auch, ist ja auch funny. Was ist beschissen an Karlsruhe? Was ist so richtig beschissen an Karlsruhe? Ich weiß nur eine Sache, alle Wege führen am Ende zu diesem Schloss irgendwie und wenn du dahin möchtest, verläufst du dich eigentlich ständig, weil du gar nicht weißt, muss ich jetzt nach rechts, nach links und so weiter. Also es ist eigentlich eine total unübersichtliche Stadt.
2: Richtig, und die Adressen sind irgendwie so ein Buchstabensalat, da kommt man eigentlich auch nicht mit.
1: Ah, Bildungslücke, haben die so ein eigenes System oder was?
2: Ja, die haben irgendwie so ein Schachbrettmuster mit Buchstaben und so.
1: Genau. Das gibt so ein bisschen New York-Vibes hier, oder?
2: Oh, ja, da war ich auch noch nicht, das kann ich nicht beurteilen. Ich wünsche euch auch noch einen schönen Abend und viel Erfolg bei der Suche nach den Gründen, warum es den Menschen da so schlecht geht.
1: Ja, Simon, ich danke dir auf jeden Fall fürs Reinmelden. 0331 70 97 110. Welche Stadt findet ihr besonders beschissen? Und Sebastian aus Thüringen ist jetzt da. Boah, Sebastian, bei dir ist super laut.
3: Oh, Moment. Besser?
1: Ja, ist okay. Ja, du klingst
3: so,
1: als würdest du im Auto sein und das Fenster aufhaben.
3: Das habe ich gerade zugemacht jetzt.
1: Achso, okay, das ist gut. Fährst du LKW oder was?
3: Nein, Bus. Also Bus. Ganz normalen Transporter.
1: Ganz normalen Transporter. Es klingt auf jeden Fall so, als würdest du gleich, keine Ahnung, beim BR abheben mit dem A380 oder so.
3: Das tut mir sehr leid.
1: Das ist okay.
3: Wenn es nicht geht, dann lass mal sein.
1: Nein, nein, nein. Sebastian, jetzt will ich wissen, welche Stadt du richtig scheiße findest.
3: Was ich richtig scheiße finde, ist meine Heimatstadt.
1: Ja. Welche ist das? Du kommst aus Thüringen?
3: Hütte. Eisenhüttenstadt.
1: Eisenhüttenstadt, okay.
3: Ja, ich finde die Entwicklung der Stadt in den letzten Jahren, was ich so mitbekommen habe, echt schade. Das ist echt schwierig und grau und ziemlich hässlich geworden.
1: Du meinst so architektonisch?
3: Architektonisch gar nicht so, sondern sozial und von den touristischen Angeboten und was man halt so in der Stadt noch machen kann. Das ist nichts mehr.
1: Was hast du denn?
3: Das ist ja alles abgewandert und... Ja.
1: Was hast du denn früher, als du in Eisenhüttenstadt, als der kleine Sebastian in Eisenhüttenstadt auf die Welt gekommen ist oder wo auch immer und dann aufgewachsen ist dort, was hast du denn da so Schönes gemacht?
3: Ja, eigentlich nur mit Freunden rumgehangen, Scheiße gebaut, in alten Gebäuden eingestiegen und ja, sonst halt auch nichts, ne? Mit der Familie war man dann im Strebergarten im Sommer und sonst... Ne, liegt da der Hund begraben, sonst
1: okay.
3: Ist da nichts weiter.
1: Okay, Sebastian, aber dann hat sich doch nicht so viel verändert, oder?
3: Ja, es ist halt noch weniger geworden gefühlt. Also
1: es gibt noch weniger Schrebergärten und noch weniger Häuser, um einzubrechen.
3: Einbrechen ist so ein böses Wort.
1: Nee, stimmt. Ich leihe auch nur Sachen immer aus, langfristig.
3: Nein, halt, es ist... in den letzten Jahren immer unattraktiver für mich geworden, wieder hinzuziehen. Mhm. Ich hab oft mit den Gedanken gespielt, ziehst wieder zurück, ziehst wieder weg. Was machst du, wo bleibst du? Und Thüringen ist schön,
1: ja.
3: Aber irgendwie, weiß ich nicht, mir fehlt trotzdem das Flachland irgendwie. Die Berge und alles hier ist schön, mitten im Thüringer Wald,
1: ja.
3: Aber es ist nicht, weiß ich nicht, irgendwie fehlt was.
1: Ja.
3: Aber Hütte ist es auch nicht und Frankfurt oder irgendwie auch nicht, obwohl da die Familie ist.
1: Ja, vielleicht musst du ein bisschen noch Städtehopping machen und mal woanders hinziehen. Was ist denn so in Eisenhüttenstadt das beste Essen?
3: Also mein letzter Stand war der Döner in der Maxim-Gorki-Straße.
1: Okay, also für den Döner lohnt es sich schon nach Eisenhüttenstadt zu fahren mal kurz, ja? Aber dann lieber wieder wegfahren.
3: Ja, für mehr fällt mir jetzt gerade nicht ein, ne? Das ist halt, weiß ich nicht. Also,
1: ja, sehr gut, sehr gut, sehr
3: geworden.
1: Gut. Okay.
3: Dann zu den dreien, die sich in der Studio-Message gemeldet hatten.
1: Ja. Arthur, Fred und Anonym, ja?
3: Ja, genau. Da wurde ja gesagt, Dortmund ist hässlich.
1: Mhm.
3: Bin ich jetzt mehrmals schon zu Besuch gewesen, finde ich eigentlich gar nicht.
1: Ja.
3: Das ist relativ wechselhaft, das geht eigentlich. Finde ich an sich eine relativ schöne Stadt.
1: Ja.
3: Berlin braucht man eigentlich nicht groß drüber sagen. Ja, es ist stellenweise sehr dreckig, stellenweise sehr überlebt.
1: Mhm.
3: Aber trotzdem, irgendwie macht es halt Berlin auch wieder aus.
1: Ja, das gehört ja dazu.
3: Ich habe auch 7 Jahre in Berlin gewohnt. Und da... Es hat, irgendwie hat es ein Flair. Es ist für mich zu groß, weil ne, Kleinstädtler und dann in Berlin ist es zu viel gewesen, aber die 7 Jahre haben gereicht.
1: Ja.
3: Aber trotzdem ist es irgendwie, ne, ich bin gerne oben, wenn ich meine Mutter besuche oder Freunde besuche, die ich in Berlin habe, bin ich trotzdem gerne oben.
1: Mhm.
3: Ja, auch wenn es dreckig und voll und ja, da muss man sich halt eine schöne Ecke suchen, unten Zehlendorf, Grunewald und so. Da ist es eigentlich ganz aushaltbar.
1: Ist Grunewald nicht auch so eine reichen Gegend?
3: Ist relativ teuer, ja.
1: Ja. Ach, guck mal, da ist also Sebastian aus Thüringen, ist von Eisenhüttenstadt, ist gerne in Grunewald. Jetzt wissen wir alle Bescheid, auf jeden Fall. Stark. Sebastian, wo fährst du jetzt hin?
3: Ich bin am Arbeiten, ich hole jetzt einen Mitarbeiter von uns ab.
1: Ah, okay. Das heißt, und was macht ihr? Sag mal ganz schnell, weil das Rauschen, das geht mir langsam auf die Nerven. Ist ein bisschen zu laut jetzt langsam.
3: Sag ja, mal. Dann machen wir jetzt. Ich bin Shuttlebusfahrer für unsere Mitarbeiter.
1: Ja.
3: Zeitarbeitsfirma.
1: Ah, okay.
3: Und durch den wunderbaren, nicht existierenden ÖPNV haben wir halt einen Shuttlebus.
1: Umso besser.
3: Fahrdienst aufgebaut und fahren halt die Mitarbeiter zur Arbeit und holen sie wieder ab und all so Zeug.
1: Guck mal, umso besser. Dann kannst du mit mir abends hier telefonieren im Blue Moon. Sehr gut.
3: Genau.
1: Hey Sebastian, ich danke dir. Hab noch eine schöne Nacht auf jeden Fall. Hol ein paar Leute ab und frag die auch mal, was die so finden, was die beschissenste Stadt ist. Und wenn was Geiles kommt, ruf's einfach nochmal an, ja?
3: Ja, da gibt's Sprachbarrieren, die sind zu 90% Rumänen.
1: Ja gut, macht nichts. Vielleicht finden die auch Städte in Deutschland scheiße. 0331, danke Sebastian, mach's gut. Ciao, ciao.
3: Ciao, ciao.
1: 0331 70 97 110. Guck mal, da muss ich nicht mehr wieder so schreien, wir können wieder ganz ruhig sein. Was ist die beschissenste Stadt Deutschlands? Welche findet ihr richtig scheiße? Es kann irgendwie eine kleine Stadt sein, es kann was Großes sein, es kann etwas sein, was keiner kennt oder was jeder kennt, weil ihr sagt, Alter, der Bahnhof, Noel, ganz ehrlich, der Bahnhof, das kannst du dir nicht vorstellen. Das ist so hässlich da. Oder du, weißt du, du kommst da an und denkst so, oh, ich muss da wieder weg. Oder die Innenstadt, die ist tot, die ist hässlich, 80% Leerstadt. Leerstand, da können natürlich auch einige Städte mittlerweile nichts mehr für, gerade so in so strukturschwachen Regionen und so. Ruft auf jeden Fall an. Architektur, Beton, Beton, Beton, habe ich schon gehört. Arthur aus Berlin über Bernau bei Berlin gesagt. Und der Jeremy ist jetzt da aus Ludwigsburg. Hi, Jeremy.
4: Hi, servus.
1: Was geht?
4: Nicht viel.
1: Nicht viel. Du klingst, als würdest du liegen.
4: Ja.
1: Ja,
4: das stimmt.
1: So, hätte ich mal gewettet, scheiße.
4: Ach, ne?
1: Guck mal, jetzt hätte ich richtig geil.
4: Beim nächsten Mal weißt du es besser.
1: Ja, das ist also wirklich. Ja. Geile Rubrik eigentlich. Steht ihr gerade oder liegt ihr? Einfach anrufen und dann muss ich raten. Das ist ein schönes Thema für die nächste Sendung. Habe ich am 9.9.
4: Ah, ja.
1: Jeremy. Du kommst aus Ludwigsburg und du sagst, Stuttgart ist die Vollkatastrophe.
4: Ja, also das Offensichtliche muss ich, glaube ich, nicht sagen. Wir haben einen interessanten Bahnhof.
1: Ja gut, noch nicht, oder?
4: Ja.
1: Also doch, da kann man schon hinfahren, aber irgendwie fertig ist er noch nicht. Da steht nicht jedes Gleis.
4: Ja, also ich war öfters mal beim Tag der offenen Baustelle. Jedes Mal wurde das Eröffnungsdatum überklebt.
1: Es gibt einen Tag der offenen Baustelle?
4: Ja, das ist, glaube ich, immer so ab April ungefähr. Da muss man sich anmelden, ist an sich auch gratis. Man kann ein bisschen hinter die Kulissen schauen.
1: Mhm.
4: Aber ja, jedes Mal, wenn ich da bin, wird halt das Datum überklebt, wann die Eröffnung ist.
1: Hast du jedes Mal ein Foto von dir und dem Datum?
4: Nee, leider nicht. Ich hätte das mal fotografiert, als ich das erste Mal da war.
1: Ja.
4: Aber dann ist mir mein Handy kaputt gegangen und ja, ich hatte die Bilder dann nicht mehr.
1: Boah, noch ein Grund, warum Stuttgart scheiße ist, dass dein Handy vor Ort kaputt geht.
4: Ohne Witz, hey.
1: Scheiß Stuttgart, ey.
4: Ja.
1: Alle, die jetzt bei das Ding zuhören, die denken, was? Was sagt er da? Obwohl, du bist ja aus Ludwigsburg, das ist ja nebendran, ne?
4: Ja, ja, wobei Ludwigsburg auch ein bisschen Katastrophe ist mit Baustellen. Alleine am Bahnhof und Stadtmitte drei Baustellen. Mhm. Aber Stuttgart finde ich nochmal eine Nummer härter. Was ich auch krass finde, gerade wenn man an den Bahnhof denkt, die S-Bahn wir haben da ja auch so ein Untergrundding, wie blöd gesagt in Frankfurt.
1: Mhm.
4: Ja, die wird immer in den Sommerferien modernisiert. Heißt, die S-Bahn fährt zum Beispiel von Ludwigsburg nur zum Bahnhof nach oben und dann darf man den ganzen Scheißweg nach unten laufen.
1: Ah, das habe ich auch mal gemacht. Ich war einmal in Stuttgart und da muss man über so Rampen laufen. Ich glaube, man läuft 1 Kilometer von einem Gleis in das andere rein. Aber es liegt, oder zum anderen, es liegt aber eigentlich, sind die ganz nah beieinander, die Höhenmeter voneinander entfernt. Aber es ist einfach so, gefühlt in einem anderen Bundesland liegt die U-Bahn und der ICE liegt aber, weiß ich nicht, woanders, ne?
4: Genau, die S-Bahn ist im Kessel unten und der ICE ist dann am obersten Punkt. Nee, aber ich habe mal gemessen, ich mit meinem Tempo brauche 7 Minuten, alle anderen brauchen länger, weil die nicht so schnell laufen wie ich.
1: Mhm.
4: Ja, aber jetzt ist es halt, wie gesagt, einfach anstrengend. Und jedes Mal in den Sommerferien, dann, wenn ich die S-Bahn am meisten brauche, wird die Stammstrecke gesperrt. Finde ich nicht so toll. Ja.
1: Okay, das heißt ÖPNV, Bahn fahren nicht oder zu unzureichend, ist auf jeden Fall für dich ein Grund, warum eine Stadt richtig beschissen ist.
4: Unter anderem, ich finde auch Stuttgart, weiß nicht, oft genug sehe ich halt diese ganzen Feinstaubbelastungen, wo ich mir halt auch denke, ja, man ist halt in einem Kessel, ja, aber das ist halt schon krass. Dafür gibt es ja auch so Feinstaub, so Feinstaubtickets, heißt irgendwie so einen ermäßigten Busfahrticket-Preis, was ich ein bisschen lächerlich finde, aber irgendwie auch geil. Weiß auch nicht.
1: Ah, okay. Ja, die versuchen dann ein bisschen mit umzugehen, irgendwie konstruktiv, ne? Weil die natürlich wissen, dass die Leute das scheiße finden und so, ne?
4: Ja, ja, auf jeden Fall. Ah. Ja, wie gesagt, auch ich fahre zwar kein Auto, aber ich bin alleine, falls du die Gegend kennst, Feuerbach, war ich demnächst beim Bohlen. Wirklich, die Straßen sind irgendwie so eng, so viele Kreuzungen oder man hat so eine normale Kreuzung mit 5 Abzweigungen und mit 30 Ampeln gefühlt. Und man weiß nicht, wo jetzt hinten und vorne ist.
1: Das ist auch krass, so Kleinstädte, die alle so 34.000 Kreisverkehre haben. Aber ehrlich gesagt, so ein Kreisverkehr eigentlich ja besser als eine scheiß Ampel, wo man dann wartet und da kommt nur eine Kuh vorbeigelaufen oder halt irgendwie nichts. Und dann sind so Kreisverkehre eigentlich geil. Aber trotzdem, da weiß man schon, ah, okay, hier ist nicht so viel los. Da brauche ich keine Ampel für, ne?
4: Ja, ja, genau. Also immer dann, wenn man vor der Ampel steht, ist niemand da und man steht da der Einzige an der Ampel. Gut, das ist halt...
1: Jeremy, ja, das ist Jeremy, hast du einen Kumpel, den du nicht mehr magst oder eine Ex-Freundin oder einen Ex-Freund?
4: Nee, wieso? Ruft jemand aus Stuttgart an?
1: Nee. Es kann jetzt jemand aus Stuttgart anrufen, kann Stuttgart verteidigen und kann natürlich eine andere Stadt sagen. Am besten einfach Ludwigsburg, wo Jeremy herkommt. Nein, ich wollte wissen, das hätte ja auch sein können, dass du dann irgendwie so negative Verbindung zu so einer Stadt dann hast, wo du sagst, so, boah, also, das war, der ging mir richtig auf den Sack oder so, weißt du?
4: Ach so, ja, nee, bisher noch nicht. Mal schauen, ob sich da was entwickelt.
1: Ja, ja.
4: Vor allem jetzt nach dem. Nee, Spaß. Ja, aber ich kenne da niemanden.
1: Vielleicht kriegst du ja Zuschriften, weil Leute sagen, ja, Stuttgart ist wirklich scheiße. Und der Jeremy, den finde ich aber gut. Aber Stuttgart finde ich scheiße oder so, keine Ahnung.
4: Kann ja sein. Übrigens, die ganzen Calls fand ich nämlich gut. Also gerade so Hanau und Offenbach finde ich auch geisteskrank. Ich war demnächst auch mal Frankfurt.
1: Ja.
4: Bin dann irgendwie
1: wahrscheinlich irgendeine Regionalbahn, ne?
4: Mit einem Flixtrain von Stuttgart nach Frankfurt Süd, weil ich da ein Hotel hatte. Dann bin ich irgendwie in den falschen Regio eingestiegen, bin am Hauptbahnhof in Offenbach rausgekommen. Hab dann gedacht, ja, easy, ich gehe in die S-Bahn. Mhm. Und dann habe ich gemerkt, die S-Bahn fährt nicht über Offenbach Hauptbahnhof, sondern nur Offenbach Ost. Heißt, ich musste eine Dreiviertelstunde auf einem anderen Regio warten, entweder nach Hanau oder nach Frankfurt wieder in die Innenstadt, also entweder Süd- oder Hauptbahnhof.
1: Okay, aber Jeremy, wenn du zu doof bist, um die App zu lesen, wo die S-Bahn hinfährt, da kann ja die Stadt nichts für.
4: Ey, eigentlich kenne ich mich aus, aber ich habe gesehen, Offenbach, ja, easy, gibt's ja die S-Bahn. Aber
1: du warst einfach zu vorschnell, ne? Naja, ich muss du warst zu vorschnell. Ich habe
4: gesehen, Offenbach passt.
1: Ja. 0331 70 97 110 ist die Nummer, unter der ihr jetzt anruft auf jeden Fall und sagt, welche Stadt findet ihr so richtig, richtig beschissen? Es kann ein Grund sein, wie zum Beispiel Bahn ist nervig da gewesen, sagt zumindest Jeremy aus Ludwigsburg über Stuttgart. Oder es können auch mehrere Sachen sein. Ihr könnt auf jeden Fall einfach ranten und uns ein paar Gründe nennen, warum wir da alle nicht mehr hinfahren müssen. Wir haben schon Frankfurt gehört von Lukas aus Limburg. Wir haben Kaiserslautern und Kaben gehört. Das haben wir so ein bisschen drunter eingeordnet. Christian hat auch Frankfurt, der wohnt in Frankfurt und hat gesagt, Frankfurt ist richtig scheiße, weil er wohnt da mit Familie und so und deswegen findet er es so ein bisschen unsicher und ein bisschen dreckig und so weiter. Dann haben wir noch Eisenhüttenstadt gehört. Das haben wir jetzt auch mal unten drunter eingeordnet. Und Hanau ist ja mein Ding so, wo ich sage, Hanau, Alter, das ist so nichtssagend. Da weiß ich gar nicht mal, wo ich das ins Niemandsland der Liste eintragen soll. Habe ich jetzt mal in die Mitte gepackt. Und Jeremy, wo packen wir jetzt Stuttgart hin?
4: Boah, ich weiß nicht, ob das so ein Ludwigshafen-Ranking sein soll.
1: Ja.
4: Oder weiß nicht, schon relativ unten. Aber was würdest du sagen, ist schlimmer? So Hanau, Stuttgart oder Ludwigshafen?
1: Boah, ich bleib natürlich bei Hanau. Nee, Fun Fact über Hanau übrigens. Hanau hat ein richtig geiles Museum, muss man wirklich sagen. Die haben ein süßes Schloss, muss man wirklich sagen. Und dann haben die das Deutsche Goldschmiedehaus. Ich liebe unsinnige, einthematische Museen. Sowas liebe ich. Da muss ich sagen, da kriegt Hanau, da rankt es sich so ein bisschen wieder hoch. Da hat es sich wieder rausgeholt. Einfach so ein Museum, wo du einfach hingehst und du siehst genau eine Sache. Es gibt auch, mein Lieblingsmuseum steht in Gießen. Rate mal, was für ein Museum Gießen hat.
4: Boah, keine Ahnung. Bei Gießen, da bin ich raus.
1: Richtig, das Gießkannenmuseum. Das ist kein Spaß, die haben das Gießkannenmuseum, da stehen verschiedene Gießkannen und die kannst du dir angucken. Ich finde, das sind sehr gut investierte 12 Euro auf jeden Fall für den Eintritt. Ich weiß nicht, wie viel das kostet, aber geht da auf jeden Fall hin, das ist total fantastisch.
4: Bitte? Ich habe mir das wirklich gerade gedacht.
1: Ja, du dachtest, so dumm kann das nicht sein, ne? So dumm kann Gießen nicht sein, ne?
4: Ja, genau.
1: Ja. Ja, nee, Gießen hat das tolle Gießkannenmuseum. 0331 70 97 110. Welche Stadt findet ihr richtig, richtig beschissen? Jeremy, hast du Bock auf ein kleines Game? Ja, hast du. Cool.
4: Ja.
1: Pass auf, ich hab Sehenswürdigkeiten rausgesucht und dazu habe ich Rezensionen rausgesucht. So, und du errätst anhand der Rezension, welche Sehenswürdigkeit das ist, okay?
4: Okay.
1: Also welche Sehenswürdigkeit das ist und dann natürlich auch, welche Stadt das ist. Ich kann dir schon mal sagen, die Rezensionen, die sind jetzt alle nicht so unbedingt positiv. Also ich habe jetzt natürlich nicht rausgesucht, oh, das ist aber schön hier. Sondern eigentlich das, was es beschreibt, wie beschissen das hier ist. Pass auf. Ich glaube, das ist ein einfaches. Wir starten soft rein. Der nächste kriegt ein bisschen was Schwereres. Pass auf. Ist halt ein Tor, 3,5 Sterne, hab leider vergessen, was dahinter war. Dann auch eine Rezension. Ich lese einfach mal ein paar Rezensionen vor und dann musst du raten. Bin extra 500 Kilometer gefahren und dann stand da einfach ein Tor. Bei uns im Dorf stehen 3. Finde ich auch stark. Sehr schöne Einfahrt, leider keine Ausfahrt gefunden. Weißt du schon, was es sein kann? Sag's nicht?
4: Nee, leider gar nicht.
1: Okay. Das finde ich auch geil. Napoleon war schon hier. Ich leider auch, beide nicht überzeugt. Ich liebe so Google-Rezensionen von so random Orten auch.
4: Fühlig.
1: Ja. Die Tauben hatten mehr Spaß als ich. 5 Sterne für die Tauben. Boah, das ist auch gut. Er wollte durchgehen, wurde von einer Reisegruppe aufgehalten. Deutschland-Simulator 10 von 10. Sehr, sehr stark. Und dann noch, Google Maps sagt Sehenswürdigkeit. Meine Mutter sagt, das ist halt ein Tor. Ich weiß nicht mehr, wem ich glauben soll. Welche deutsche Sehenswürdigkeit, ich meine das Wort Tor fiel jetzt gerade, kann das denn sein, Jeremy?
4: Boah, keine Ahnung. Kriege ich einen Hinweis für die Stadt?
1: Ja, du sollst ja die Stadt erraten anhand der Sehenswürdigkeit. Ist ein bisschen um die Ecke, aber ist eigentlich ganz einfach. Es steht in der Hauptstadt. Welches Tor steht in der Hauptstadt?
4: Das Brandenburger Tor.
1: Stark. Boah, messerscharf. Wie hast du das herausgefunden?
4: Ja, also irgendwie habe ich mir gedacht, irgendein Tor muss es sein,
1: ja,
4: anhand der Rezension. Ich habe irgendwie an das Sendlinger Tor in München gedacht.
1: Ah, also stimmt, mal, geht's auch.
4: Weil an sich das ist, ja, ist halt ein Tor, bisschen ja, verwachsen, mehr ist es halt auch nicht.
1: Ja, ja.
4: Ja, aber interessant. Ich lese mir nämlich öfters mal sowas durch, zum Beispiel auch von meiner Arbeit.
1: Ja.
4: Aber sonst, so Brandenburger Tor hätte ich auch mal machen können.
1: Ja.
4: War ja dem Letzt erst dort. Also.
1: Was ist das was ist die beschissenste, langweiligste Sehenswürdigkeit, die du in Deutschland gesehen hast, wo du sagst, Leute, also pff, guckt einfach bei Google Bilder euch das an, das reicht.
4: Okay, da muss ich nochmal ausholen. Es gab ich habe so mal so random auf der Arbeit Heidelberg so gesucht, weil an sich ich liebe die Stadt.
1: Ja.
4: Dann sehe ich so ganz random so ein Fotoding, so an der Schnellstraße, dann sehe ich so Stromkasten, denk mir, was zum Teufel? Ich sehe dann so, der wurde angemalt mit SpongeBob-Farben und ich bin dann wirklich extra deswegen hingefahren. Hab dann ein Bild gemacht, das hätte man auch von der Bahn sehen können, also dann hätte ich auch direkt zurückfahren können.
1: Ja.
4: Aber wirklich, das Bild hätte gereicht, aber ich habe mir gedacht, nee, ich muss nach Heidelberg fahren, da hinlaufen und den Stromkasten angucken. Ich wollte es mit meinen eigenen Augen sehen.
1: Hui.
4: Weil wirklich, das kann man da einfach...
1: Jeremy, ich sehe schon, deine Zeit ist dir kostbar, ne?
4: Ja, sozusagen.
1: Ja.
4: Nee, ich hatte eine Zeit lang einfach sehr viel Zeit.
1: Ja, ja.
4: Und ja.
1: Ja, und ich ehrlich gesagt, so ein SpongeBob-Stromkasten ist auch geil. Den muss man einfach mal. Das kann man auch nicht, weißt du, das kann man nämlich nicht, diese Atmosphäre vor Ort, weißt du, wie dieser Stromkasten dort steht, das kann man nicht einfach so auf einem Bild erfahren. Da muss man schon mal einfach mal hingehen.
4: Ja, genau. Finde ich auch.
1: Einfach mal die Luft riechen vor Ort und so, ne? Wie ist das da? In welcher Umgebung steht der Stromkasten? Auf was guckt der Stromkasten? Was stand gegenüber?
4: Der sieht immer die Züge. Hinter ihm ist der Neckar.
1: Mhm.
4: Ja, vor ihm sind dann trotzdem auch noch Autos.
1: Mhm.
4: Das ist so, wenn man Richtung, also von Neckar-Gemünd, glaube ich, Richtung Altstadt fährt. Dahinter kommt dann irgendwann mal der Hauptbahnhof, aber davor kann man den auch schon vom Zug her sehen,
1: ja,
4: also wenn man rausguckt und wenn man weiß, wo er sticht.
1: Ja, ja, ja. Ja, checke. Ja, aber immerhin, Heidelberg hat einen schönen Stromkasten. Hat auch nicht jede Stadt.
4: Ja, genau. Allgemein Top-Stadt. Das ist auch so eine meiner Favorite-Städte. Ja.
1: Ja, okay.
4: In der Nähe kommt dann halt, wie gesagt, Mannheim und dann halt Ludwigshafen.
1: Das ist da,
4: halt wirklich,
1: da waren wir schon. Das wurde wirklich auch schon gerantet. Also es wurde schon schön unten einsortiert.
4: Ja, das stimmt auch. Also wir hatten ja auch die Ugliest City Tour. Also
1: die Ugliest City Tour, wo gibt's die?
4: In Ludwigshafen, aber ich glaube, das ist in der Zwischenzeit schon wieder weg.
1: Ah, das ist ja lustig. Weil man die Stadt
4: richtig repräsentieren will mäßig.
1: Die Stadt hat es selbst gemacht? Oder hat das wer anders da gemacht, der sich einen Spaß draus gemacht hat?
4: Ich weiß es leider gar nicht genau. Es ist so ein bisschen an mir vorbeigegangen. Ich habe das so auf YouTube mal gesehen, so ein bisschen zufällig und ja.
1: Okay, checker. Jeremy,
4: aber
1: was
4: die
1: ist.
4: Haben das dann weg.
1: Jeremy, was ist die Nummer? Die Blue Moon Nummer? Die Blue Moon Nummer, was ist die Nummer? Was ist unsere Nummer? 0331 und dann, wie geht's weiter?
4: Also 709, 7, jetzt ist gerade weggegangen.
1: Ja, mach das. Du liest das ab, ich liebe das. Ich wollte dich einfach einbinden in meine coole Moderation. 0331 70 97 110, Jeremy, wie ist die Nummer?
4: 0331.
1: Ja. Stark, Jeremy, das ist wirklich der Hammer.
4: 709,
1: ja.
4: 7110.
1: 110, wenn ihr nur 110 anruft, dann habt ihr ein Problem, dann habe ich damit nichts zu tun. 0331 70 97 110. Was ist die beschissenste Stadt Deutschlands? Bei welcher Stadt sagt ihr, ey Noel, ganz echt, da musst du nicht hin? Und vor allen Dingen, das kann wirklich in eine Schublade und kann weg einfach nur. Braucht man nicht. Das kann etwas sein, was bei euch irgendwie um die Ecke ist. Dass ihr sagt, na gut, das ist einfach die Nachbarstadt. Oder dass ihr sagt, ich habe gerade Beef mit dem Jeremy und ich sag einfach, da wo Jeremy wohnt, das fuckt mich total ab. Warum? Weil der Jeremy da wohnt. Ihr könnt einfach eine Sache aufzählen oder ihr könnt einfach auch mehrere Sachen aufzählen. Wenn ihr sagt, ey, die Innenstadt, die ist so tot und hässlich, das ist irgendwie richtig, richtig beschissen. Da gibt's nichts. Da gibt's noch nicht mal den geilen Eisenhüttenstädter Döner, wie wir von, oh, wer hat das gesagt? Weiß ich gar nicht. Wir haben eben gesagt, in Eisenhüttenstadt gibt's nichts, aber der Döner ist geil, na, immerhin. Oder wenn ihr sagt, alter, Nachtleben, nach 22 Uhr hat nur noch die Tankstelle auf und da kriege ich einen Schokoriegel mit Erdnüssen, wenn ich sehr sauer bin. So, das zum Beispiel. Oder wenn ihr sagt, ey, die Preise, ich wohne in einer Großstadt, die Preise sind einfach, die sind dumm. Ganz ehrlich, zum Beispiel München und Hamburg und Frankfurt und so weiter, so essen gehen und so weiter, das ist wirklich absurd. Dann ruft ihr auch an 0331 70 97 110. Welche Stadt sorgt bei euch für Gefühle, wo ihr sagt so, will ich nicht? Oder auch vielleicht etwas, wo ihr schon mal wart, wo ihr irgendwo einen Urlaub gemacht habt, wo ihr eine Freundin besucht habt oder so einen tollen Wochenendausflug mit Oma und Opa hingemacht habt und dann gesagt hattet, ui, das war eine richtig tolle Zeit da in Hintertuxelbach, dann ruft ihr an 0331 70 97 110 oder auch Museen. Da gibt's in Gießen, haben wir jetzt festgestellt, habe ich ja schon gesagt, gibt's das Gießkannenmuseum. Es ist ein Museum, es ist sehr schön. Und ansonsten gibt es da viel Beton und nichts. Genau. Wenn ihr eine Stadt habt, wo ihr sagt, boah, die brauche ich wirklich nicht, 0331 70 97 110, so wie Jeremy aus Ludwigsburg, bei dem es Stuttgart tatsächlich war. Stuttgart, eine Stadt, die Jeremy nicht braucht, vor allen Dingen wegen dem Bahnhof. Jeremy ist jetzt schon wieder raus und ich habe Lust, mit euch ein kleines Game zu spielen. Ich habe noch ein paar Sehenswürdigkeiten hier bei mir und Rezensionen davon. Die sind sehr funny. Ich kann eine sagen. Vielleicht könnt ihr dann anrufen und sagen, welche Sehenswürdigkeit es ist und dann natürlich auch welche Stadt. Ich kann schon mal sagen, die Stadt, die fiel auch in dieser Sendung schon. Die Rezension lautet: Bin angekommen, mir wurde Crack angeboten, habe dankend abgelehnt und bin eine Spritze gelaufen. 10 von 10 Menschen caren für einen. Das ist doch süß, oder? Wenn sich Menschen über einen um einen kümmern, oder?
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1: Mit mir, Noel. Ich freue mich sehr, dass ihr da seid. 0331 70 97 110. Und das Thema der heutigen Sendung ist: Was ist die beschissenste Stadt Deutschlands? Welche Stadt kann nach eurer Meinung nach in eine Schublade rein und kann einfach weg, weil ihr da schon mal wart, weil ihr dort Sachen gesehen habt, die, wo ihr sagt so, boah, das bietet mir wirklich gar nichts an. Oder weil es auch Dinge sind, wo ihr sagt, der Vibe ist nicht geil oder hier kann man nicht so gut essen gehen oder euch ist was Beschissenes passiert. Irgendwie eine kleine Story. Ihr seid in einen fetten Kaugummi reingelaufen oder euer Handy ist auf den Boden gefallen, ist kaputt gegangen. Scheiß Stadt. Kann auch sein. 0331 70 97 110. Damit wir auch, wir anderen natürlich auch wissen, wo müssen wir einfach gar nicht hin? Wo müssen wir gar nicht hin? Welche Stadt können wir uns einfach vielleicht auch sparen? Was macht eine Stadt vielleicht auch so richtig beschissen für euch? Ist es, wie gesagt, die Anbindung, auch so Kleinstädte, ne, wenn da irgendwie der Bus nicht mehr so richtig fährt? Oder ist es das Nachtleben, da kann man nicht geil feiern gehen? Oder nur zu kurz feiern gehen? Oder ist es das Wetter? Ihr seid in so einer Senke in irgendeinem Tal und da ist immer irgendwie so, da regnet es immer rein. Bei euch ist immer Regen und man wird nur so depressiv, weil man immer Regen irgendwie hat. Auch dann ruft ihr an 0331 70 97 110. Ich habe eine Studio-Message bekommen, einmal von Daniel. Daniel sagt, Weißwasser, da muss man nicht hin. Weißwasser? Ich weiß nicht mal, wo das liegt. Boah, jetzt muss ich mal selbst googeln, wo Weißwasser liegt. Oder Daniel, du rufst doch nochmal an. Weißwasser. Weiß jemand, wo Weißwasser liegt? Ah, in der Oberlausitz. Das ist eine große Kreisstadt in Deutschland, heißt es. Ich guck mal, da sind es gerade 15 Grad. Und es liegt tatsächlich, ja, ungefähr so unterhalb von Cottbus. So zwischen, naja, zwischen Cottbus und Dresden, so mäßig. Auf dem Weg von Cottbus nach Görlitz. Warum Daniel weiß, was er scheiße findet, sagt er nicht. Muss er auch nicht. Manchmal hat man einfach ein Gefühl und weiß es einfach. Manchmal hat man so ein Gefühl. Kennt ihr das? Man hat so ein Bauchgefühl und denkt so, boah, nee. ich hatte es in der Schule mal. Meine Mutter hat mit mir so Schulcastings gemacht, als ich in die 5. Klasse gekommen bin. Ist sie mit mir zu 10 Schulen in der Umgebung gegangen und hat mich immer da so ausgesetzt und hat immer geguckt, wie reagiert der Junge da. Und ich weiß noch, in einer Schule, da war ich so und das fand ich irgendwie, da fand ich den Vibe einfach nicht geil. Das war einfach der Vibe. Ich weiß, ich bin ein bisschen verpönt. Ja. Der Vibe war beschissen und deswegen bin ich dann da nicht hin. So, haben eine andere Schule genommen. Vielleicht habt ihr auch so eine Stadt, wo ihr sagt, ey, ich war da mal nur L.A. Der Vibe war so, das war so off irgendwie. Das war gar nichts. Frank hat noch geschrieben, an die Studio-Message, Köln ist echt schlimm geworden, aber ich muss da nicht mehr hin, seit ich meine Fernbeziehung Berlin-Köln seit 2019 nicht mehr habe. Okay, das ist natürlich ein Grund, warum man eh schon vielleicht ein bisschen Rage oder auch Trauer in sich hat. War 2024 nochmal kurz dort und am Neumarkt in einem Café, die vorbeilaufenden Leute, nur noch schrecklich. Jetzt muss man dazu sagen, der Neumarkt in Köln, das ist so ein bisschen wie Frankfurter Bahnhofsviertel oder wie Cottbuser Tor. Da kann man sich wohlfühlen, wenn man so auf den Vibe so Bock hat. Da kann man aber auch verstehen, wenn manche Leute sagen, ah, das ist nichts für mich, da fühle ich mich eher unwohl. Das ist zum Beispiel auch ein Grund. Gerade auch diese Bahnhofsvorplätze oder sowas, wo auch so das ein oder andere konsumiert, da fühlen sich auch viele Leute irgendwie nicht so wohl. Der Christian aus Frankfurt hat über seine eigene Stadt vorhin gesagt, er hat angerufen und hat gesagt, ja, Frankfurt, ich wohne mit meinen Kindern in Frankfurt und das ist einfach scheiße. Das ist irgendwie nicht so geil, es ist nicht so sauber, es ist auch nicht so sicher, so vom Gefühl her und so. Und deswegen sagt er, Frankfurt, seine Stadt, in die er hingezogen ist, von Bologna. Der ist aus Italien extra nach Frankfurt gezogen. Okay, war damals wegen Arbeit, aber trotzdem. 0331 70 97 110. Welche Stadt findet ihr so richtig, richtig, richtig, richtig beschissen? Ich habe auch gesagt, zum Beispiel meine Stadt, die ich richtig beschissen finde, ist Hanau. Hanau, habe ich schon eben alles eigentlich erzählt. Eine Sache gibt's dort aber noch. Nämlich Hanau jetzt habe ich eben was gehört. Ah, ne, jetzt sind es nicht. Hanau hat 34 Kreisverkehre und man fährt nur dauernd so im Kreis durch die Gegend. Also man kommt rein nach Hanau und dann fährt man einmal durch den Kreis, dann fährt man wieder durch den Kreis und dann ist man beim Forum Hanau, was so ein Einkaufs- und ehrlich gesagt so ein eher nicht so spannendes Einkaufszentrum ist, was man da so hingestellt hat, wo dann in einem Einkaufszentrum so 4 Supermärkte und eine Drogerie sind, aber, weißt du? Also da geben die sich auch nicht so viel Mühe. 0331 70 97 110, welche Stadt findet ihr so richtig beschissen? Es kann auch eure Stadt sein, wo ihr herkommt, euer Dorf, wo ihr sagt so, boah, ich bin damals nach der Schule sofort weg. Ich konnte es nicht mehr ertragen. Ich konnte die Leute nicht ertragen. Ich könnte das vor Ort nicht ertragen. Dann könnt ihr auch anrufen. Wir senden ja in Baden-Württemberg, in Hessen, in Rheinland-Pfalz und auch im Saarland und natürlich auch überall, wo Fritz läuft, nämlich in Brandenburg und in Berlin. Und wenn ihr sagt, ey, ich kann meinen Heimatort ja nicht live im Radio ranten, da erkennen mich ja die Leute und dann kriege ich irgendwie zu Hause voll Ärger, dann ruft ihr einfach unter den Decknamen an. Dann denkt ihr euch einfach einen Namen aus oder sagt, ey Noel, ich will meinen Namen nicht sagen, aber ich sag mal, weiß ich nicht, Schwalmstadt ist richtig beschissen. Warum? Weil da komme ich her. So, dann ruft ihr auch an. 0331 70 97 110. Und ich habe auch noch so, ich habe so geile Rezensionen von so Denkmälern und so weiter rausgesucht, anhand dessen ihr erraten könnt, welche Stadt das ist. Weil die manchen, diese Rezensionen sind ja oft so auch sehr funny und da gibt's einige, die ehrlich gesagt viel aussagen über den Ort. Das ist schon sehr absurd. Das ist wirklich sehr absurd. Ich kann ja mal eins sagen. Sehr süß, leider nach 14 Sekunden alles gesehen. Na, das kann vieles sein, ne? Wenn ihr es wisst, ruft ihr an. Habe die Statue angefasst, jetzt soll das Glück bringen. Hab immer noch keinen Job. Das gefällt mir auch sehr gut. Dann, Google sagt Sehenswürdigkeit. Ich sage 4 Tiere aufeinander. Hab schon beeindruckendere Leistungen gesehen. Das ist auch sehr gut. Eigentlich jetzt vier Tiere übereinander, jetzt kann man es schon erraten eigentlich, ne? Wenn ihr es wisst, ruft ihr mal an. Und dann noch, der Hahn ist meiner Meinung nach überflüssig. Musste mal gesagt werden. Das ist auch sehr stark. Also vier Tiere übereinander und ein Hahn obendrauf. Welche Sehenswürdigkeit kann das sein und um welche Stadt handelt es sich? Welche Stadt hat einen vielleicht eher underwhelming, eine underwhelming Sehenswürdigkeit? 0331 70 97 110. Bei welcher Stadt würdet ihr sagen, ey, das braucht wirklich keiner? Ich war da mal und das war wirklich gar nichts. Der Nico hat mir eben auf Instagram geschrieben und der Nico sagt, Noel, ich bin sehr gespannt, wie viele Leute Gelsenkirchen sagen. Er kommt selbst aus Gelsenkirchen, er liebt Gelsenkirchen, aber er will wissen, wie viele Leute im Ruhrpott irgendwelche Städte kacke finden. Ja. Frankfurt wurde auch sehr oft erwähnt. Einmal am Anfang von Lukas aus Limburg. Der hat gesagt, Frankfurt ist ihm zu dreckig und so weiter. Und der Christian aus Frankfurt selbst hat auch Frankfurt gesagt. Also, ich habe jetzt mal geguckt. Wir haben mal so eine Liste hier so gemacht. Also, wir haben Frankfurt. Darunter haben wir Kaiserslautern und Kaben. Kaiserslautern wurde gesagt, da ist wirklich gar nichts. Leonie aus Aachen hatte angerufen und hat gesagt, ey Noel, ich war da zu einem Konzert, da ging nicht so viel. Ich bin da rausgegangen, ich wollte irgendwas trinken, was essen und so, da war schon irgendwie alles dicht. Dann hat sie noch Kaben genannt, was auch in Hessen liegt. Da war sie auch auf dem Konzert, die geht ständig auf Konzerte. Wenn ihr Leonie aus Aachen irgendwo treffen wollt, geht einfach auf irgendein Konzert nach Deutschland, dann trefft ihr sie auf jeden Fall. Die ist überall am Start. Je kleiner die Stadt, desto besser. Sind ja auch süße Konzerte dann, ne? Dann gibt es noch Ludwigshafen. Ludwigshafen wurde einfach nur gerantet, weil der Kollege in Mannheim aus Mannheim kommt. Und das ist so Städtefeindschaft, wenn die so Städte nebeneinander sind, ne? Und er hat gesagt, da ist wirklich nichts. Da gibt es nichts Geiles, es ist voll grau alles. Und man kann da nicht ausgehen. Und das Beste an Ludwigshafen ist die Brücke nach Mannheim. Dann Dortmund. Dortmund ist auch so ein bisschen drunter, ne? Also ich glaube, ganz unten ist bisher Kaben und Kaiserslautern auf jeden Fall. Wenn ihr sagt, ey, es gibt was Beschisseneres als Kaben und Kaiserslautern, dann ruft gerne mal an 0331 70 97 110. Dann wurde noch gesagt, Eisenhüttenstadt. Eisenhüttenstadt, da gibt es nur einen Döner, der ist sehr geil. Der ist immerhin sehr geil, aber trotzdem, es gibt dort nur einen Döner. So, und der Rest ist so, früher konnte man da noch irgendwie in Häuser einsteigen und in irgendwelchen Ecken rumchillen und so. Heute geht da nicht mehr so viel. Deswegen Eisenhüttenstadt ist kein Ding mehr. 0331 70 97 110. Welche Stadt findet ihr so richtig unnötig? Und Tim aus Rüsselsheim ist jetzt am Start und Tim sagt, es ist Kelkheim. Tim, warum ist es Kelkheim?
6: Weil Kelkheim einfach tot ist. Kelkheim ist scheiße. Kelkheim ist immer scheiße.
1: Kommst du aus der Ecke oder was? Nee. Liegt Kelkheim neben Rüsselsheim?
6: Zum Glück nicht. Zum Glück nicht.
1: Okay.
6: Also, ich glaube, nach Kelkheim fährt man so eine bis eineinhalb Stunden.
1: Von Rüsselsheim aus. Rüsselsheim liegt ja in Hessen.
6: Ja, so ungefähr.
1: Okay, und wo liegt Kelkheim?
6: Am Arsch der Welt, das liegt irgendwo, da fährst du wirklich, das sind so Straßen, da fährt kein Mensch lang, weil das ich glaube, da kann das Herz, da fährst du 30 Minuten, in diesen 30 Minuten kommen dir da vier Autos entgegen.
1: In Kelkheim, aber okay, Tim, was machst du in Kelkheim? Bruder, warum chillst du dann in Kelkheim? Warum fährst du da durch?
6: Ich musste mit meinem Verein nach Kelkheim, weil wir da zwei, drei Spiele hatten.
1: Aha.
6: Und allein deswegen mag ich Kelkheim so nicht.
1: Aha.
6: Weil der Verein ist wie Bayern München,
1: Tim, ich höre den Schmerz raus. Ihr habt richtig auf den Sack bekommen. Du hast richtig verloren gegen Kelkheim.
6: Ja, wir haben, ich glaube, 115-0 haben wir verloren.
1: Du musst mal sagen, was du spielst, damit wir einordnen können, was 115-0 bedeutet.
6: Ich spiele American Football und du bekommst in einem, wenn du gewinnst, kriegst du zwischen 6 und 8 Punkte.
1: Okay. Wenn du zwischen 6 und wie sagt man, wenn man in die Endzone da läuft? Boah, ich bin so stark.
6: Touchdown.
1: Für einen Touchdown kriegt man 6, beziehungsweise wenn man dann noch das Field Goal trifft, also dieses durch das Ding da schießen, dann kriegst du 8 Punkte.
6: Durchs Field Goal bekommst du 7 Punkte oder dann kannst du auch die Two-Point-Conversion machen. Das ist dann das ganze Gleiche, nur dass du nicht durchs... Das bin ich mir ein Tackle unsicher, aber...
1: Tim, du spielst selbst American Football und bist du unsicher mit den Regeln?
6: Natürlich.
1: Ja, das kann ich mal verstehen. Ich verstehe es auch nie. Ich gucke immer Super Bowl da die Halbzeitshow dann mir an. Das finde ich lustig. Ja. Ich mag so Showkram und so weiter. Und den Rest, also die zweite Halbzeit, und es gibt ja 4 oder weiß nicht, keine Ahnung, da bin ich raus. Es gibt 4 Halbzeiten, die natürlich nicht Halbzeiten heißen, sondern Quarters, ne?
6: Ja, ja.
1: Guck mal, so viel weiß ich schon. Stark, oder? Okay, aber das heißt, ihr habt da richtig auf den Sack bekommen, das heißt, ihr habt ja fast, wenn es für ein Ding so 8 Punkte grob gibt, für einmal getroffen, sage ich mal, dann habt ihr ja 10, 12, habt ihr ja 15 Mal, ich sag mal, in Klammern, ein Tor kassiert.
6: Ja.
1: Scheiße, Tim. Was hast du gespielt? Bank oder hast du auch gespielt? Warst du richtig verantwortlich für die 105 Tore, Gegentore?
6: Ja, so ein paar war noch meine Schuld.
1: Du merkst, dass wir gerade das Aufarbeiten deinen Kelkheim hast, der eigentlich einfach nur darauf beruht, dass ihr verloren habt gegen den, ne? Es liegt nicht an der Straße, Tim. Merkst du selber?
7: Nein.
6: Ja, ja. Das war so wirklich so alles. Ja, deswegen hasse ich Kelkheim über alles.
1: Mit wem bist du noch im Hintergrund?
6: Freund von mir, sagt.
1: Ah, geil. War der auch mit dem Team oder ist der nicht verantwortlich für die 105 Tore?
6: Nee, der ist dafür nicht verantwortlich, aber er sagt mir.
1: Was sagt der?
6: Der mag kein bisschen mehr, der sagt er mir, mach jetzt aus, weil du kommst, du hast Probleme mit mir.
1: Ach so, mag er Kelkheim?
6: Ja, leider.
1: Wild. Kommt der aus Kelkheim?
6: Ja.
1: Ah, guck mal. Der hat aber keinen Bock zu quatschen, ne? Jetzt wollte ich eigentlich wissen, was an Kelkheim nämlich geil ist. Jetzt könnte er nämlich schön über Rüsselsheim abziehen, wo du nämlich herkommst.
6: Ah, nee.
1: Nicht lieber nicht, da gibst du das Telefon nicht weiter. Sehr gut.
6: Ja.
1: Ey, Tim, okay, Kelkheim, wo sortiere ich das jetzt ein? Der Kollege muss es einfach aushalten. Wir müssen jetzt Kelkheim einsortieren.
6: Nicht schlimmer als Frankfurt, aber schlimmer als Hanau.
1: Schlimmer als Hanau, okay.
6: Ja.
1: Okay. Hanau schlimmer als Hanau, aber okay, Frankfurt ist ja auch immer, okay.
6: Ja.
1: Okay, ich habe hier so eine tolle Liste, die hat total ihre Vollständigkeit auf jeden Fall. Die geben wir später zum Notar und dann stimmt das alles. Ey, Tim, danke dir fürs Anrufen. Bitte. Tim, du sagst auf jeden Fall Kelkheim und Julius aus Frankfurt ruft jetzt an und er sagt, es ist Frankfurt. Schon wieder?
8: Hi.
1: Was geht?
8: Ja, ich rufe mal wieder an wegen Frankfurt.
1: Warum?
8: Nicht das erste Mal heute.
1: Ja, also wie so viele Leute finden Frankfurt scheiße. Ich muss dazu sagen, ich sag dazu nichts. Ich bin da, nein, ich bin nicht neutral. Leute, ich komme aus Frankfurt, ganz ehrlich. So scheiße ist es da nicht. So scheiße ist es da nicht. Aber, Julius, du sagst, Frankfurt ist richtig scheiße. Bitteschön, dein Hot Take für mich, warum ich Frankfurt jetzt auch scheiße finden soll.
8: Also, es ist hauptsächlich, würde ich sagen, S-Bahn, Bus und Bahn. Also, es fällt ständig aus.
1: Ja.
8: Gerade eben erst, ich wollte fahren. Die Bahn fährt einfach nicht weiter, bleibt stehen, fertig. Ja, also.
1: Das ist eine frische Wunde jetzt, die wir mit dir besprechen, oder was?
8: Ja, auf jeden Fall. Also, sehr nervig. Und ich würde auch sagen, also es gibt schöne Orte.
1: Ja.
8: So Anlagenringe und so, sehr schön.
1: Mhm.
8: Aber so das Bahnhofsviertel, das finde ich einfach ein hässlicher Ort, so da gehe ich auch nicht gerne hin.
1: Ja.
8: Ja, also finde ich nicht schön.
1: Checke. Okay, das heißt, so Bahn und so weiter ist so ein Ding auf jeden Fall, wo du sagst, das ist eigentlich essentiell. Aber gibt es das nicht in vielen, vielen Teilen Deutschlands? Ist das nicht ein Bahnproblem und nicht ein Städteproblem?
8: Ja, also. Ich war jetzt ja auch schon in vielen anderen Städten.
1: Ja.
8: Und da finde ich, würde ich sagen, läuft es besser. Ja, wir haben jetzt schon Stuttgart gehört.
1: Ja.
8: Also,
1: da warst du auch mal. Das ist
8: auch ein Problem. Ja, und ich finde aber, das ist mir vor allem jetzt hier in Frankfurt so aufgefallen, so dass höre ich auch von meinen Freunden und so. Also, das ist einfach nur schlecht, würde ich jetzt sagen.
1: Bist du aber neu nach Frankfurt gezogen oder was?
8: Nein, ich bin auch hier geboren.

0: so. Und für manche ist es einfach too much. Die sind voll überfordert von.
1: Also ich war jetzt zwar erst so 2 Wochen in Berlin insgesamt, also jetzt auch nicht so, aber so meine Erfahrungen haben gezeigt, dass, also ich fand Berlin persönlich schön an den Orten, an denen ich war, aber für mich war dieses Bahn-Ding, das war wieder so komplett chaotisch. Es ging hoch und runter, also ich bin da auch nicht zurechtgekommen.
0: Was hast du so für... Was hast du so für Sachen gemacht in Berlin dann?
1: Also ich habe natürlich so diese Main-Spots besucht. So Brandenburger Tor und sowas.
0: Ja, checke.
1: Wir haben auch diesen einen Friedhof besucht mit diesen großen Steinen.
0: Ja.
1: Die Berliner Mauer und Checkpoint Charlie.
0: Boah, da warst du auf jeden Fall bei den Big-Touri-Spots.
1: Ja, auf jeden Fall.
0: Ja. Aber das fandst du dann richtig beschissen dort?
1: Also, ich fand so, um das Brandenburger Tor herum war es also relativ schön. Aber umso weiter man halt rausgegangen ist, so Richtung Bahnhof, da wurde es wieder unschön, würde ich sagen.
0: Ja.
1: Da ging es wieder bergab.
0: Ja, ja. Okay, checke. Hast du Bock auf ein kleines Game?
1: Yes.
0: Yes, pass auf. Ich hab ja so Rezensionen rausgesucht.
1: Hab ich gehört,
0: hast du gehört? Und du musst erraten, oder du darfst erraten, welche Sehenswürdigkeit das ist und dann natürlich auch, welche Stadt das ist. Muss natürlich übertragen werden.
1: Ich gebe mein Bestes.
0: Du gibst dein Bestes. Willst du was Schweres haben oder willst du was, wo man drauf kommt, haben? Ich glaube, man kommt auf alles, aber das eine muss man vielleicht ein bisschen wissen.
1: Gibt es so ein Mittelding vielleicht?
0: Es gibt's ein Mittelding. Hast du eigentlich, ich habe ja eben gerade noch gesagt, eine Sehenswürdigkeit ist, das können wir noch kurz abhaken, der Hahn ist meiner Meinung nach überflüssig, musste mal gesagt werden, und Google sagt Sehenswürdigkeit, ich sage 4 Tiere aufeinander, habe schon beeindruckendere Leistungen gesehen. Weißt du, was das ist?
1: Bremen.
0: Ja, Bremer Stadtmusikanten. Ne? Das ist auch so eine wirklich, die ist wirklich so mickrig, diese Statue, die ist irgendwie so 1-2 Meter hoch und aus, was ist das, Messing, Bronze, Stahl, irgendwas. Sucht euch irgendein Hartmetall aus, gegossene Statue, und es ist richtig boring. Da gehst du hin, machst ein Foto, gehst nach Hause. Aber soll Glück bringen, muss man dran reiben und so weiter, ne? Ja.
1: Ja.
0: Ja, weiß ich auch nicht, ob das Glück bringt. Okay, kennst du dich gut aus mit Sehenswürdigkeiten in Deutschland?
1: Ja, geht so, also ist jetzt vielleicht nicht meine Stärke, aber könnte man machen.
0: Okay, kennst du dich gut in Ostdeutschland aus?
1: Ostdeutschland? Naja, also...
0: Schwer?
1: Ja, ja, ich bin halt so ein Hesse.
0: Du bist ein Hesse.
1: Würde ich jetzt mal sagen.
0: Okay. Na okay, dann du kriegst erstmal was Einfaches. Und in der Zeit können alle anderen mal überlegen, welche Stadt sie richtig scheiße finden. 0331 70 97 110. Eine Stadt, wo ihr schon mal wart oder wo ihr selbst nie hinwollen würdet, weil ihr sagt, boah, das habe ich schon so mir ergoogelt, da brauche ich gar nicht hin oder so. Welche Stadt findet ihr richtig, richtig scheiße? Meldet euch auf jeden Fall mal rein. Julius aus Frankfurt sagt Frankfurt selbst, weil er eben gerade die Bahn verpasst hat, ganz ehrlich. Sind wir ehrlich? Ah nee, die Bahn ist nicht gefahren, okay. Ist ein anderer Terminus vielleicht für, du hast die Bahn verpasst. Nee, die Bahn ist nicht gekommen, ne? Ja.
1: Da musste ich meinen Frust auslassen.
0: Ja, okay. Geht's dir jetzt besser eigentlich?
1: Ja, also jetzt, wenn man so drüber spricht, natürlich.
0: Ja, ne? Manchmal ist das gut, wenn man einfach über so Rage auch Sachen spricht, ne? Deswegen, das ist es ja auch, ne, wie im Blue Moon wollen wir das ja auch. Wir wollen euch ja gerne den Druck nehmen. Und wenn es dir hilft, dass du über die Bahn in Frankfurt richtig dein Frust rauslässt und es dir jetzt du dann gleich irgendwie schöner schlafen gehen kannst, perfekt.
1: Perfekt.
0: Okay, ich habe eine Sehenswürdigkeit für dich. Das ist, ja, das solltest du erraten. Habe ich vorhin schon gesagt, bin angekommen, mir wurde Crack angeboten, habe dankend abgelehnt und bin in eine...
1: Frankfurt.
0: Das ist richtig. Das war zu einfach, ne? Hätte aber auch, das wie gesagt, können einfach. Auch andere coole Hauptbahnhöfe in eurer Lieblingsstadt sein.
1: Ja.
0: Ich muss jetzt aber trotzdem, weil da sind so geile Banger drin, dann pass mal auf. Das sind echte Rezensionen übrigens. Ich habe richtig meine Hausaufgaben gemacht und habe die rausgesucht. Einer hat geschrieben, sehr authentisch, habe innerhalb von 4 Minuten 3 verschiedene Straftaten beobachtet.

0: dort Führung nicht nötig. Es ist alles übrigens Hauptbahnhof, ne? Frankfurter Hauptbahnhof. Perfekt für Menschen, die gerne schnell laufen, haben meinen persönlichen 100-Meter-Rekord gebrochen. Das finde ich auch geil. Das ist auch sehr lustig. Eine tolle Gastronomie, beim Essen allerdings permanent Blickkontakt mit jemandem gehabt, der offenbar seit 2017 nicht geschlafen hat. Stark. Sehr stark. Ich finde es geil, wie kommen Leute immer auf solche kreativen Rezensionen, ne? Da muss man einfach auch Bock haben. Das müssen wir auch mal machen. Wir schreiben mal Rezensionen für andere Sachen. Zusammen einfach.
1: Auf jeden Fall.
0: Habe ich noch was Geiles? Nee. Nee. Ich habe die Banger schon rausgehauen. Okay. Pass auf, du kriegst noch was Schwereres. Das Schwereres. Ah. Okay. So, neue Sehenswürdigkeit. Sieht aus wie ein Eisberg, kostet auch genauso viel.
1: Sagt mir noch nichts.
0: Okay. Akustik super, habe trotzdem nichts verstanden.
1: Akustik? Ist das in Hamburg? Ja. Die Elbphilharmonie vielleicht?
0: Ja, kann sein. Ich mache nochmal das dritte, warte mal.
1: Okay.
0: Sieht aus wie ein riesengroßer Wintergarten in einem Hafen.
1: Ach so.
0: Ja.
1: Ja.
0: Ja. Es ist die Elbphilharmonie.
1: Ja.
0: Hamburg aber ist okay eigentlich, ne? Ich habe Hamburg, ja. Bei Hamburg habe ich noch was Geiles gefunden. Warte mal. Da habe ich auch noch, ich habe mir das hier aufgeschrieben. Wo ist das? Hamburger Hafen. Warte, das sage ich jetzt einfach so. Ich finde das so lustig. Könnte ich den ganzen Tag machen. Könnte ich so Rezensionen lesen von solchen Orten. Auch so random Orte, einfach so. So Hotels oder sowas, so richtige okay. Absteigen und so, ist geil, oder?
1: Ja.
0: Hamburger Hafen, sehr viel Wasser, war mir irgendwann zu nass. Das finde ich auch geil. Das ist so bescheuert. Wer schreibt sowas Dummes, ey?
1: Wirklich.
0: Sehr romantisch, bis der Wind kommt und einem das Gesicht auseinanderfegt. Und Wasserkräne, Schiffe, wie ein großes Lego-Set. Stark.
1: Ja.
0: Sehr schön, sehr, sehr, sehr schön. 0331 70 97 110. Welche Stadt findet ihr richtig beschissen? Ist es eine Kleinstadt bei euch neben eurer Kleinstadt oder ist es eine Großstadt, in der ihr schon mal wart? Ist es Berlin? Ist es Potsdam? Ist es vielleicht Stuttgart, haben wir schon gehört. Vielleicht eine Stadt, die wir auch noch nicht gehört haben. Es können natürlich auch noch mehrfach Nennungen sein. Das untermauert dann, wie beschissen eigentlich diese Stadt auch ist. Ist es Kelkheim, wie ich jetzt gelernt habe? Da hat Tim einfach, ehrlich gesagt, Tim aus Rüsselsheim hat in Kelkheim hatte so ein Footballspiel und einfach verloren. Der hat richtig auf den Sack bekommen, 105-0 und hat es dann begründet mit Kelkheim, da fährt man so rein mit dem Auto durch die Straßen und dann ist da nicht so viel. Wir haben zusammen herausgearbeitet hier im Blue Moon, dass es eigentlich darum geht, dass es ein Trauma ist, das er hat, weil er da so richtig verloren hat. Sein Kumpel saß nebendran. Und fand es lustig, dass er von seinem Trauma erzählt und fand aber auch, dass, weil er selbst aus Kelkheim kommt, dass Kelkheim gar nicht so scheiße ist. Ja, kann natürlich auch sein. Wir ranken das hier alles ein und Julius aus Frankfurt sagt selbst, dass es Frankfurt ist. Julius, gab es eigentlich irgendeine Stadt, wo du mal warst, die du noch so richtig, richtig so, wo dir was passiert ist, wo was so richtig scheiße war?
1: Also, wo man so ein richtiges...
0: Ich oder was Dummes. Ja, hatte. Genau, sowas. Oder wo sowas Dummes auch passiert also, ist. Kann auch eigene Dummheit sein. Ist ja meistens viel lustiger.
1: Also, ich weiß nicht. Also, in Deutschland gibt es ja eigentlich viele, sagen wir mal so, Unstädte.
0: Unstadt, das ist auch ein geiles Wort.
1: Ja, da fällt mir jetzt spontan nichts ein.
0: Nee? Okay.
1: Nee.
0: Du bist aber auch ursprünglich aus Frankfurt, ja?
1: Ja.
0: Okay, das heißt, dann darfst du das auch sagen. Dann darfst du auch Frankfurt fertig machen und hast nichts zu befürchten.
1: Okay.
0: Auf jeden Fall. Sehr gut. 0331 70 97 110. Was ist die beschissenste Stadt Deutschlands? Die suchen wir auf jeden Fall. Julius, vielen Dank. Was machst du jetzt noch? Gehst du jetzt pennen oder was?
1: Ja, vielleicht noch ein paar Hausaufgaben. Schauen.
0: Hausaufgaben. Scheiße, Schule ist ja wieder, ne?
1: Ja.
0: Was musst du bis morgen noch machen?
1: Physik.
0: Physik. Okay. Ja, du, da kann ich dir ehrlich gesagt auch nicht helfen. Das habe ich so schnell als möglich abgegeben, als ich es damals hatte. Von daher wünsche ich dir viel Spaß, ne? Wenn nicht, mach einfach Dings. KI. Die hilft dir.
1: KI.
0: Ja. Jawohl. Wie macht man heute Hausaufgaben? Ganz ehrlich, so macht ihr doch alle Hausaufgaben heute, oder?
1: Ja, eigentlich schon, ja.
0: Eigentlich schon. Eigentlich sind die Hausaufgaben eigentlich einfach gemacht von wem anders. Geil. Julius, mach das schön, ne, mit dem Physik da, ne? Ja. Geil. Da ist der Julius schon weg. 0331 70 97 110 ist die Nummer.
2: It's Fritz.
0: Heute mit einer Sendung, wo meine Mutter mich drum gebeten hat diesmal, das ist meine zweite Blue Moon Sendung, sie hat gesagt, Noel, mach bitte was Intellektuelles und deswegen habe ich mich entschieden zu machen, was ist die beschissenste Stadt Deutschlands? Ich hoffe, sie ist sehr stolz auf mich. Ich glaube, sie schläft schon, 0331 70 97 110, welche Stadt würdet ihr sofort abschaffen? Ist es ein Aspekt, bei dem ihr sagt, so ey, braucht man gar nicht, kann weg? Oder sind es mehrere Aspekte, könnt ihr auch nennen, natürlich, einfach, weiß ich nicht, die Leute sind dort kacke, meine Ex-Freundin hat mich dort auf der Bank im Park verlassen oder ihr sagt, der Döner schmeckt gar nicht so geil, die Knoblauchsoße ballert nicht so rein wie woanders, dann ruft ihr an 0331 70 97 110, wir ranken die Städte dann so ein bisschen ein. Und damit wir am Ende eigentlich wissen, wer der ehrenvolle Winner ist, nämlich die beschissenste Stadt Deutschlands. Und wir haben ja ein kleines Game so nebenbei laufen. Viele hören ja eigentlich die ganze Sendung. Ihr halt alle natürlich die ganze Sendung. Deswegen, wenn ihr erratet am Ende, wie oft das Wort Stadt gefallen ist in dieser Sendung, dann bekommt ihr eine Stadtzählmeisterschaftsurkunde. Höchstpersönlich von mir. Ich male die hier noch nebenbei. Und dann schicke ich die euch zu. Und was habe ich gesagt? Was gibt's dazu? Sauerkraut. Habe ich hier noch stehen, muss weg. Deswegen ruft gerne mal an 0331 70 97 110. Wir haben die Städte schon so ein bisschen eingerankt, damit wir so eine Rangliste haben. Es ist viel aus so Süddeutschland und so da, beziehungsweise so, ja, so Mittel. Also Frankfurt wurde schon zum dritten Mal erwähnt. Zweimal von Leuten, die aus Frankfurt kommen. Das ist offensichtlich... Das hat vor Ort Qualität, diese Aussage auf jeden Fall. Drunter haben wir eingeordnet Kaiserslautern und Kaben. Kaiserslautern und Kaben, beide Städte, in denen Leonie aus Aachen war. Und Leonie aus Aachen hat gesagt, in Kaiserslautern und Aachen, ich war da zu einem Konzert, da ging gar nichts. Wenn ihr aus Kaiserslautern kommt, dann ruft gerne mal an 0331 70 97 110, wenn ihr sagt, ey, das ist gar nicht so scheiße. Die Leonie hat einfach noch nicht die geilen Ecken gesehen. Und bringt natürlich schön auch noch eine Stadt mit, die ihr beschissen findet. Dann hatten wir, mein Hate ist Hanau. Da gibt es ein Einkaufszentrum, das heißt Forum Hanau, boring. Wie kann man sich so einen langweiligen Namen ausdenken? Das klingt wie so eine Bürgerinitiative. Dann, da gibt es ganz viele Kreisverkehre. Da gibt es, geil aber wiederum, ein Museum, nämlich das Deutsche Goldschmiedemuseum. So One-Theme-Museen finde ich eigentlich funny, wenn sich so eine Stadt sowas leistet. Auf jeden Fall sehr cool. Da gibt es, man wird begrüßt am Bahnhof von einem Riesengebäude, was einem entgegenschreit, wo ist dein Lebenslauf, nämlich Agentur für Arbeit. Irgendwie schöner kann eine Stadt nicht sagen, bei uns hier läuft irgendwie nicht so viel. Dann gibt es in Hanau noch die Gebrüder Grimm, da ist die Stadt Hanau und die Hanauerinnen und Hanauer sind da sehr, sehr, sehr stolz drauf. Auch zwei Typen, die relativ schnell die Stadt verlassen haben und dann woanders big geworden sind. Merkt ihr selber, ne? Naja, 0331 70 97 110 ist die Nummer. Und dann hatten wir noch Ludwigshafen. Da wurde gesagt, dass Ludwigshafen scheiße ist, weil da wirklich nichts ist. Es ist super grau und da geht auch nichts. Und das Beste an Ludwigshafen ist die Brücke nach Mannheim. Der Kollege kam aus Mannheim. Das finde ich auch ganz lustig, eigentlich diese Städtefeindschaften, wenn so zwei Städte nebeneinander liegen, eigentlich ein bisschen so also altbacken, ein bisschen dämlich so, aber auf der anderen Seite auch einfach funny, ne? Man kann einfach so sich gegenseitig abbranden. Das ist so ein bisschen wie bei so Fußballvereinen, die einfach nebeneinander liegen, Schalke, Dortmund und so weiter. Ne? Offenbach und Frankfurt ist auch so ein Ding. Offenbach wurde auch genannt, weil in Offenbach das wohl auch sehr dreckig ist. Dreckig scheint übrigens so ein Ding zu sein, was für viele ein Grund ist, warum eine Stadt beschissen ist. Beziehungsweise dann natürlich auch im Gegensatz, warum eine Stadt ja cool ist. Wenn es da sauber ist, wenn es da irgendwie netter ist und wenn man da ja so gut so flanieren kann. Ich habe das Gefühl, wir wollen alle so gern so da rumflanieren und es soll ja auch nett anzuschauen sein. Und natürlich auch ein gutes Sicherheitsgefühl geben. So, ne? Das ist ja auch eh klar. Dann Dortmund. Dortmund ist so ein bisschen zwischen Hanau und Ludwigshafen auf jeden Fall gelandet. Dortmund, da sehen angeblich alle Häuser sehen da gleich aus. Also da geht es irgendwie um die Architektur auf jeden Fall der Person. Ja. Sind es vielleicht die Menschen, habt ihr eine schlechte Erfahrung gemacht mit Menschen dort vor Ort, wo ihr sagtet, boah, das ist irgendwie so dröge alles hier. Ist es eine Stadt, in der ihr studiert habt oder in der ihr eine Ausbildung gemacht habt und ihr sagt, Alter, das war so kacke, die Ausbildung an sich vielleicht, aber auch einfach so, wenn man dann abends noch was mit Leuten machen wollte, da ging irgendwie so wenig. Ne, manchmal hat man ja auch so Studentenstädte, in so Studentenstädten geht eigentlich immer viel. Aber in manchen Städten, da ist es auch so ein bisschen ruhiger und wenn ihr so ein Party-Animal seid, so dann ist natürlich ein bisschen wack. Ist es vielleicht auch die Kultur? Da geht nicht so viel, was Museen angeht. Ihr geht gerne ins Museum oder Sehenswürdigkeiten. Die eine Sehenswürdigkeit, die dort ist, die ist, wir haben einen Brunnen. Cool. Hab einen Brunnen. Da, was macht man? Da schmeißt man dann wieder Geld rein und wünscht sich irgendwas, was nicht in Erfüllung geht. Ja. Solche Dinge sind es auch. Oder auch die Lage. Es ist ja nicht weit von so und so weiter entfernt. Kennt ihr das? Wenn man so sagt, ja, ich war zum Beispiel in Eisenhüttenstadt, das ist ja in Weißen, was hat der Kollege gesagt hier eben? In Weißwasser. Weißwasser liegt ja in der Nähe von Görlitz. Und dann ist eigentlich der Mainpunkt über Weißwasser, dass es in der Nähe von Görlitz liegt. Ist vielleicht auch ein Indiz dafür, dass die Stadt nicht ganz so geil ist. Vielleicht tut man aber auch so Städten auch Unrecht, ne? Weil eigentlich, man muss mal hinfahren und sich's mal angucken. Wenn ihr natürlich mal in so einer Stadt wart, ist es natürlich besser. Wenn ihr über eine Stadt rantet, in der ihr schon wart. Wenn man natürlich nur über Städte rantet, wo man nicht war, dann habt ihr zwar eine geile Meinung, aber vielleicht nicht so geil und dafür da. Ruft auf jeden Fall mal an 0331 70 97 110 und dann ranken wir die Städte ein in unser kleines Ranking, weil wir suchen nämlich die beschissenste Stadt Deutschlands. Und der Tom aus Bayern, der ist jetzt da und er sagt Kaufbeuren. Tom, was geht?
2: Hallo.
0: Hi, wo liegt denn Kaufbeuren?
2: Eigentlich in der Nähe von der österreichischen Grenze, also ziemlich weit südlich in Deutschland.
0: Ah, okay. Ziemlich weit südlich in Deutschland. Das heißt, aber wir sind in Bayern, ne? Es liegt in Bayern.
2: Ja, ja, ja.
0: Ja, ja. Du kommst aber aus der Nähe dort, oder?
2: Ja. Ja.
0: Okay, aber du kommst nicht aus Kaufbeuren. Sag mal bitte,
2: nee.
0: Was ist an Kaufbeuren? Beschreib erstmal Kaufbeuren. Wie haben wir uns das vorzustellen?
2: Also Kaufbeuren ist einfach eine Stadt, wo es nichts gibt. Wo ein Schwimmbad ist, das renoviert werden sollte, aber die Stadt hat dann kein Geld, weil die Fliesen wurden falsch verlegt und jetzt müssen sie nochmal 10 Millionen zahlen. Ja,
0: und da gibt es auch die falsch Arbeitsplätze. Verlegt?
2: Ja, die haben die irgendwie pfuschig verlegt, der Handwerksbetrieb oder so in der Art.
0: Ja.
2: Und jetzt muss es die Stadt halt nochmal neu bezahlen, aber dafür haben sie irgendwie nicht wirklich das Geld.
0: Crazy.
2: Ja. Und seitdem gibt es dann nur noch ein Freibad.
0: Mhm.
2: Ja.
0: Na gut, Freibad ist jetzt ist auch bald rum, ne?
2: Ja, also im Winter ist es dann halt kritisch.
0: Das hast du schön ausgedrückt. Okay,
2: und
0: verstehe.
2: Die Nachbarn.
0: Mhm.
2: Und in der Nachbarstadt, also das ist halt so ein Kontrast, weil die hat ziemlich viel Geld, weil da ist halt so Fenn, Dröde, ja, was gibt's noch?
0: Da sind so ein paar
2: Firmen. Ja, halt
0: Firmen.
2: Sowas.
0: Mhm.
2: Ja, so dieser Traktorhersteller zum Beispiel.
0: Mhm.
2: Und die bauen mit ihrem Geld immer unnötige Sachen, was ich irgendwie auch komisch finde.
0: Was ist das Unnötigste, ja, was die haben?
2: Ja, keine Ahnung. Die haben jetzt einen Pumptrack gebaut, das ist ja generell cool. Aber jetzt geht halt schon wieder keiner mehr hin und der ist erst 3 Monate da.
0: Das ist so, ja, wo man so mit dem Dings fährt, mit dem Fahrrad drauf?
2: Ja, so mit dem Roller, Scooter und so.
0: Also richtig aus Beton?
2: Ja, schon so aus Teer einfach.
0: Ah, okay.
2: Ist halt geteert.
0: Checker. Ja, ja.
2: Aber so, keine Ahnung, es ist halt eigentlich nicht wirklich nötig, weil jetzt nutzt schon wieder keiner mehr.
0: Ja, wenn da nicht so viele Leute wohnen, ne, da hast du das 3-mal gemacht und dann weißt du auch, wie es war, ne?
2: Ja, das ist eine 20.000 Einwohnerstadt.
0: Ja, okay. Und Kaufbeuren, ja, wie viele Leute wohnen da?
2: Boah, ich weiß es nicht, 40 oder 60.000 Leute.
0: Okay. Na, geht aber, ist gar nicht so klein.
2: Nee, aber es kennt halt trotzdem keiner, weil da ist halt nichts Wichtiges.
0: Okay. Und was ist da noch so scheiße?
2: Generell halt einfach, weil es wird halt sehr viel einfach geklaut. Also wirklich, dein Fahrrad ist da schnell weg, wenn es am Bahnhof steht. Also sehr schnell. Und das ist halt schon traurig.
0: Ja gut, die Stadt muss halt irgendwie auch sich refinanzieren mit diesen Fliesen. Die müssen ja auch die Fliesen wieder reinkommen. Da muss der Bürgermeister einfach mal gucken, wo er so ein paar Fahrräder verkloppen kann vielleicht.
2: Ja, ja, nein. Ach, ja, ja, schon. Nee, aber es wird halt sehr viel geklaut und das ist halt schon sehr blöd, weil wenn du ein bisschen teureres Fahrrad hast, siehst ja, du es auf jeden Fall nie wieder, mhm, ohne gutes Schloss. Und wenn du es mal kurz unangeschlossen stehen lässt, ich weiß nicht wie lang, sagen wir, es steht da einen halben Tag, hast du danach kein Fahrrad mehr oder vielleicht ein Einrad oder so.
0: Okay, aber unangeschlossen, wenn du ein Fahrrad überall unangeschlossen anschließt, also nicht anschließt, dann ist doch weg, oder?
2: Also in der Nachbarstadt, wo ich jetzt noch öfters bin, tatsächlich ja, kann man da Fahrräder 3 Tage unangeschlossen stehen lassen.
0: Wow.
2: Die stehen oft immer noch da. Also eigentlich immer.
0: Das ist crazy. Weil
2: ja,
0: das ist glaube ich so ein Phänomen, sowas, so ein Landphänomen vielleicht, so, dass die Leute da so cool mit solchen Sachen umgehen. Da hat jeder wahrscheinlich ein Fahrrad, so in diesen großen Städten und so. Da ist das klar, dass das Fahrrad sofort nach 20 Minuten weg ist.
2: Ja, aber es ist halt trotzdem sehr blöd, weil die Stadt halt nie für irgendwas Geld und dann müssen sie wieder sparen und eigentlich, die bräuchten ja auch viele Sachen und die Stadt ist halt auch sehr dreckig.
0: Ja.
2: Also du läufst halt wirklich rum und der Gehweg besteht zum Teil, also so in der Innenstadt, wirklich aus Kaugummis. Also es ist halt so wie in einer Großstadt, nur dass halt Kaufbeuren eigentlich keine Großstadt ist.
0: Vielleicht könnt ihr die Kaugummis dafür verwenden, um diese Fliesen wieder dran zu kleben.
2: Ja, das könnte man sich sicher überlegen. Mhm. Aber dann müsste man sie wieder neu dran kleben.
0: Ja.
2: Aber ja.
0: Ist auf jeden Fall keine langfristige Lösung.
2: Nee, vielleicht bin ich da auch ein bisschen zu verwöhnt, aber ich finde die Stadt halt schon sehr... Weil die haben halt auch kein Geld. Vor allem, die brauchen irgendeinen neuen Bahnhof eigentlich noch. Mhm. Also ich meine, das ist eine Riesenstadt. Mhm. Dann besitzen sie aber kein Geld dafür. Das Schwimmbad können sie jetzt irgendwie seit 2 Jahren schon wieder nicht mehr öffnen. Das wird irgendwie noch irgendwann so eine Stuttgart 21-Sache, sage ich.
0: War das dein Lieblingsschwimmbad eigentlich? Wieso sitzt der Schmerz so tief mit dem Schwimmbad?
2: Ich bin da öfters einfach bei Verwandten, okay, und ja, ich finde es halt sehr fraglich, wenn man es als so große Stadt nicht mal hinkriegt, ein Schwimmbad zu betreiben. Und ich meine, die Nachbarstadt hat ja ein Schwimmbad, das kleine. Das ist soweit auch funktionsfähig.
0: Mhm, aber zu klein.
2: Aber es ist halt sehr klein, da gibt es halt trotzdem nichts und das Wasser ist da auch immer jetzt nicht das Wärmste.
0: Ja.
2: Und seit Gaspreisen nochmal kälter.
0: Ja. Ist das so? Ist es echt so, dass es kälter geworden ist? Gefühlt?
2: Also ich weiß nicht, seit dem Ukraine-Krieg gefühlt, ich bin da noch einmal reingegangen, dieses Wasser war halt so im Winter, so wie wenn es so im Sommer in so einem Warmwasserbecken ist, also so, weiß nicht, so, wie heiß ist es dann, 30 Grad vielleicht?
0: Ja, und dann bist du also einfach so ein bisschen, nicht mehr hingegangen.
2: Ja, also so lauwarm.
0: Wie lustig.
2: Also es gibt auch noch deutlich bessere Schwimmbäder in der Umgebung.
0: Ja, das ist natürlich blöd. Okay, aber ich verstehe, der Schwimmbadschmerz, der sitzt bei dir auf jeden Fall tief.
2: Ja. Aber sonst ist eigentlich ganz okay, aber... Also es gibt 2 gute Dönermänner.
0: Das ist wichtig.
2: Ja, aber sonst...
0: Boah, das ist wichtig. Wenn es keinen guten Döner gibt, dann ist schon tote Hose. Und eigentlich, ehrlich gesagt, mittlerweile in jeder so Kleinstadt gibt es so 2 Döner.
2: Ja, mindestens. Also ich finde, Kaufbeuren ist halt eine Stadt. Also ich würde da jetzt einfach nicht wohnen wollen. Und seitdem gehen halt auch immer alle an diesen, also seitdem das Schwimmbad halt nur noch so keine Rutschen mehr hat und so, gehen auch immer alle an einen Weiher hin. Und die Hälfte davon ist ein FKK-Strand, der ist immer irgendwie komplett leer halt. Und die andere Hälfte, da sitzen sich dann die Leute wirklich aufeinander gefühlt, um an diesen kleinen Weiher zu gehen. Und ich meine, das ist ja gefühlt ein Gartenteich. Also es ist jetzt nicht riesig.
0: Aber geil, war ja, ist doch mega.
2: Ja, schon.
0: Okay. Wo sortieren wir jetzt Kaufbeuren ein in unserer Liste?
2: Boah, keine Ahnung. Also ich habe schon schlimmere Städte gehört, das muss ich zugeben.
0: Ja, was hat dich so richtig schockiert?
2: Also mich hat es schockiert, dass jetzt auch noch also so eine richtig große Brauerei dort geschlossen hat.
0: Ja.
2: Also mich hat generell die wirtschaftliche Lage schockiert,
0: Aber ich meine jetzt
2: weil.
0: von den Städten, die wir bisher schon genannt haben, wir wollen ja jetzt
2: Boah,
0: Kaufbeuren
2: also.
0: irgendwo einsortieren.
2: Ja, okay. Also Frankfurt hat mich tatsächlich schon sehr schockiert, was ich da so gehört habe mit Drogen und so.
0: Bisschen Klischee auch. Gibt's aber auch in vielen Städten
2: Ja.
0: so, ne?
2: Und so Ludwigs, wie hieß es, Ludwigshafen oder sowas.
0: Ludwigshafen, ja. Ja,
2: Ja,
0: das soll sehr
2: aber
0: trist sein, auf jeden Fall. Da ist auf jeden
2: sonst hat
0: Fall das
2: mich bis
0: Beste
2: jetzt.
0: die Brücke nach Mannheim, habe ich gelernt. Nach Monheim. Ich kann es gar nicht aussprechen. Ich kann es nicht so gut, so einen geilen Dialekt da aus Mannheim. Was spricht man da? Ist das Pfälzisch? Nee.
2: Boah, keine Ahnung. Ich kenne mich mit Städten generell jetzt. Also ich kenne mich mit Städten so in meiner Umgebung schon gut aus bis München, aber drüber wird es kritisch.
0: Okay.
2: Also über Dialekt und so und wie
0: Ja,
2: das da
0: ja.
2: heißt, Pfalz oder so.
0: Hast du Lust? Guck mal, ich habe noch ein Rätsel für dich. Ein
2: Ja.
0: Sehenswürdigkeiten-Ding. Pass auf. Aber so deutsche Großstädte kennt sich so ein bisschen mäßig aus, ne?
2: Ja, so die
0: Ja.
2: bekannten Sehenswürdigkeiten wie Brandenburger Tor und so kenne ich.
0: Ja, Brandenburger Tor war vorhin schon. Pass auf, ich habe ein neues für dich. Ein schönes Gebäude, aber warum sieht die Kirche aus wie ein DLC für Mordor? Stark.
2: Also,
0: Es gibt mehrere. Hast du schon eine Vermutung?
2: ich kenne nur eine bekannte Kirche, die heißt Dresdner Frauenkirche, aber keine Ahnung.
0: Okay. Aber sieht die aus wie so DLC für Mordor? Also wie so ein additional Ding, wo man so ein Game so erweitern kann? Mordor ist ja so Herr der Ringe düster und so. Ich glaube, die Frauenkirche ist sehr schön, glaube ich, oder?
2: Ja,
0: Sehr
2: schon,
0: schön.
2: aber mir ist bis jetzt nur die Kirche eingefallen.
0: Okay, vielleicht gibt es andere bekannte Kirchen in Deutschland. Habe 533 Stufen geschafft. Danach hatte ich mehr Kontakt zu Gott als erwartet. Auch stark. Das gefällt mir auch sehr gut. Ich mache mal
2: Ich habe
0: weiter.
2: immer noch.
0: Ja, weiß noch nicht.
2: Nee, ich habe immer noch keinen Plan.
0: Okay. Sehr gotisch. Gotisch, aus so einer Epoche, ne? Sehr gotisch, habe keine Ahnung, was das bedeutet, aber gemütlich war offenbar nicht das Ziel. Und wirklich beeindruckend, die Kirche, leider direkt neben einem Bahnhof. Kirche trifft Deutsche Bahn, zwei Institutionen, die dir versprechen, dass du irgendwann ankommst.
2: Boah,
0: Stark.
2: keine Ahnung. Also ich kenne mich mit Kirchen wirklich schlecht aus. Also dazu kann ich wirklich nichts sagen.
0: Diese Rezensionen, die sind so geil. Das sind so richtig geile Comedy-Writer, ey.
2: Also ich finde die Leute schon lustig, die das schreiben.
0: Ja, voll, oder? Das ist so krass.
2: Aber eine Ahnung habe ich nicht.
0: Okay, nenn mal die bekanntesten Kirchen in Deutschland. Mal gucken, ob wir zusammen drauf kommen. Es muss eine
2: Also
0: sehr
2: ich glaube, die.
0: düstere Kirche sein.
2: Also ich glaube, die Dresdner Frauenkirche ist sehr berühmt. Ja, und sonst kenne ich, glaube ich, eigentlich keine. Vielleicht noch irgendwelche in Berlin oder München oder so, sage ich,
0: Ja.
2: gibt es auch noch.
0: Ja, oder in Köln.
2: Puh, Köln. Also in Köln war ich noch nie, keine Ahnung.
0: Macht nichts. Wenn du Köln und Wahrzeichen googelst, dann findest du den Kölner Dom.
2: Ist das eine Kirche? Okay.
0: Ja, ich weiß. Wenn man drauf guckt, denkt man, meine Fresse. Ist das eine Kirche oder was? Warum ist das
2: Ich
0: nicht ein
2: hätte
0: bisschen
2: gedacht, das ist
0: netter?
2: einfach nur ein Turm.
0: Ein Turm, ja.
2: Oder irgendwie sowas.
0: Ja.
2: Ich habe mir es noch nie genau angeschaut, also nur diese Spitze immer auf so Bildern gesehen.
0: Ja, ja, es sind zwei Türme und da machen die dann so schöne Versammlungen und dann sprechen die, wie es einem geht und so weiter und genau. Also es ist eine Kirche, ja, es ist eine der größten Kirchen Deutschlands auf jeden Fall. Guck mal.
2: Nicht schlecht.
0: Wieder was gelernt. Ist das geil. So, okay, wir gehen so langsam in die letzten Minuten vom Blue Moon rein.
2: Yeah.
0: Tom, wie hat die Sendung bisher gefallen? Fantastisch, oder?
2: Ich fand sie gut. Es ist immer sehr unterhaltsam, den Leuten zuzuhören.
0: Ist krass, ne? Auch wie viele Leute gesagt haben, wie viele Leute auch so ehrlich sind. Auch gerade über die, das hat mich gewundert. Ich dachte, die Leute, die labern mehr über andere Städte und sagen, was in anderen Städten so richtig scheiße ist. Aber sie haben tatsächlich viel auch über die eigenen Städte gesprochen. Ich meine auch über Dinge, die irgendwie bei ihnen close so sind. Zum Beispiel Fred hat irgendwie gesagt, dass es Berlin fuckt ab wegen Graffiti und man weiß nicht, auf welche Bank man sich setzt und wer da vorher irgendwie was drauf gemacht hat. Arthur hat gesagt, Bernau bei Berlin, weil es hässlich und grau. Dortmund, weil Architektur ist da einfach gar nicht vorhanden so richtig. Da stehen einfach nur Häuser nebeneinander. Jedes Haus sieht gleich aus. Das kennt man aber auch, dass so jedes Haus gleich aussieht, ne?
2: Ja, das ist so in Kaufbeuren oder auch der Nachbarstadt ist es auch sehr oft so. Weil die haben zum Teil einfach wirklich so ein, ich weiß nicht, so 200 Meter immer das gleiche Reihenhaus.
0: Rantest du wieder Kaufbeuren ab? Ich finde das so geil. Ja, die bauen
2: das halt mal dann so 10 Straßen lang.
0: Ja, na klar.
2: Also so, nicht 10 Straßen lang, aber die wurden halt alle vom gleichen Bauunternehmen gebaut.
0: Ja, ja klar.
2: Halt immer bestimmte Bauunternehmen.
0: Ja, da steht dann einfach dasselbe Haus 14.000 Mal nebeneinander. Also nicht 14.000 Mal, aber ne?
2: Ja,
0: Kaufbeuren halt gefühlt. Weniger. Aber trotzdem, das ist so krass. Das ist so krass. 0331 70 97 110. Was ist die beschissenste Stadt Deutschlands? Sprechen wir hier im Blue Moon bei Das Ding und natürlich bei Fritz. Und wir wollen auch, ich hatte ja gesagt am Anfang der Sendung, wer am Ende weiß, wie oft in der heutigen Sendung das Wort Stadt gefallen ist, der bekommt von mir eine offizielle Urkunde. Deswegen ruft gerne mal an. Was glaubt ihr? Wir machen jetzt mal so eine schnelle Runde. Was glaubt ihr, wie oft ist das Wort Stadt in dieser Sendung gefallen? 0331 70 97 110. Tom aus Bayern findet Kaufbeuren scheiße. Tom, sag mal, was glaubst du, wie oft das Wort Stadt diesmal fiel in dieser Sendung?
2: Ich sag so, keine Ahnung, so 100 bis 200 Mal.
0: Du musst dich auf eine Zahl festlegen.
2: Ja, okay, warte.
0: Ja?
2: Ich sage jetzt einfach mal 111 Mal.
0: 111 Mal, alles klar. 111 Mal.
2: Aber wobei, das ist, glaube ich, zu oft. Vielleicht sind es auch nur 75 Mal. Ich sage 75 Mal.
0: 75 Mal ist das Wort Stadt gefallen?
2: Ja.
0: Das Wort Stadt?
2: Ja.
0: Stadt? Jetzt sind wir schon bei 178 Mal. Merkst du selber, wa?
2: Ja.
0: Okay, du sagst 175 Mal. Sehr gut, ich habe es mir aufgeschrieben. Wenn du richtig liegst, dann kriegst du mein Sauerkraut hier und eine Urkunde. Ist das toll? Das ist so toll.
2: Ja, ganz toll.
0: Das hast du schon
2: auf
0: immer
2: Sauerkraut
0: gewünscht, ne?
2: Freue ich mich schon.
0: Ja, oder? Ja. Sauerkraut können wir immer gebrauchen. Geil.
2: Ja.
0: Sehr gut. 0331 70 97 110. Wir haben heute über beschissene Städte gesprochen und das Wort Stadt ungefähr 8450 Mal verwendet. Aber wie viel Mal genau, das will ich von euch wissen. Ruft gerne mal an. Tom sagt 75 Mal. 175 Mal. 175 Mal. Thomas Bayern. Alles da. Ey, Tom, vielen, vielen Dank dir. Schön einfach nicht mehr nach Kaufbeuren gehen, ne? Weil das lohnt sich eh nicht.
2: Ja. Ja, da muss ich manchmal noch wegen Verwandtschaft hin.
0: Ja?
2: Ja. Aber sonst meide ich's.
0: Ja, meid das mal. Ist doch scheiße. Die haben das Schwimmbad hat keine Fliesen, das Fahrrad wird immer geklaut, das lohnt sich nicht. Hast du mir gesagt?
2: Ja, also es wird schon oft geklaut.
0: Ja, das ist doch richtig scheiße. 0331 70 97 110. Tom, mach's gut. Und wir gehen rein mit Zachary aus Berlin. Hi.
3: Hallo.
0: Welche Stadt findest du scheiße?
3: Berlin.
0: Die wieder die eigene Stadt genannt. Sag mal schnell, warum.
3: Naja, die Menschheit hat sich halt komplett verändert. Ich bin ja hier in Berlin groß geworden.
0: Ja.
3: Und habe es natürlich auch miterlebt, wie die Stadt halt sich auch verändert hat.
0: Ja. Berlin verändert sich ja ständig. Was hast du so Gefühl, was ist so ein Zyklus, wie sich Berlin verändert? Ist das innerhalb von 2 Wochen oder braucht man dafür schon ein Jahr oder sind es 5 Jahre, wo du so
3: ja,
0: wieder das...
3: Ja, also so circa 5 Jahre halt. Also man sagt ja immer, 7 Jahre verändert sich ja immer der Körper. Aber das, also für mich ist es halt so,
0: ja,
3: als ob halt die Berlin einfach nur in 5 Jahren halt immer so ein Zyklus ist.
0: Ja, ist das so?
3: Ja.
0: Lustig. Okay. Und was ist das, wir sind schon so langsam am Ende der Sendung, was ist das Beschissenste an Berlin?
3: Naja, das halt hier solche. Darf ich das eigentlich sagen? Also ich weiß halt nicht.
0: Das einfach halt ganz viele Leute aus ganz genau, Deutschland da leben immer, ne?
3: Genau, und auch andere Leute, also aus anderen Ländern.
0: Ja, was ja auch natürlich cool ist, Vielfalt ist ja auch cool, das macht natürlich auch Berlin und solche Großstädte aus, und aber es ist natürlich, du würdest dir gerne wünschen, dass es vielleicht ein bisschen sauberer ist und so, hat aber vielleicht auch nicht immer mit den Leuten zu tun, die von woanders herkommen,
3: sondern
0: liegt oft auch an ganz anderen Sachen, ne?
3: Genau, es liegt auch manchmal an halt Deutschland.
0: Ja.
3: Also allgemein an Berlin.
0: Ja, aber unser Bro Friedrich Merz kümmert sich doch, ja? Der ist auch voll mit dabei. Was glaubst du, wie oft das Wort Stadt in dieser Sendung gefallen ist?
3: Oh, ich glaube 10 bis 50 Mal so.
0: 50 Mal, sagst du?
3: Ja.
0: 50 Mal?
3: Ja.
0: Okay. Ich schreibe es mal auf. 50 Mal sagt Zachary, sag mal Zachary, ja, ne? Zachary aus Berlin. Sehr gut, ey, Zachary, ich danke dir auf jeden Fall. Wir haben heute über die beschissensten Städte Deutschlands gesprochen, wir haben die alle gesammelt und die beschissensten waren auf jeden Fall Frankfurt, Kaiserslautern, Karben, Hanau, Ludwigshafen, Oberdingsheim war dabei, Offenbach, Dortmund und die beschissenste eigentlich, die am schlechtesten wegkam, ist tatsächlich, ich glaube, ganz ehrlich, Frankfurt war schon sehr oft genannt. Mein Favorite war auch Ludwigshafen, weil er einfach gesagt hat, das Beste dort ist, wenn man da einfach wieder wegfährt. Und zwar mit der, ist egal wie, Hauptsache auf der Brücke, die in die andere Richtung führt. So,
3: ja.
0: Du sagst auf jeden Fall 50 Mal, ist das Wort Stadt gefallen. Das ist nicht ganz richtig. Es war 51 Mal. Damit liegst du aber knapp nah dran auf jeden Fall.
3: Nein.
0: Ja,
3: kein
0: ja.
3: Punkt mehr.
0: Ja, schade. Ja, es ist sehr knapp gewesen. Ich habe es richtig nachgezählt während der Sendung.
3: Ist ja egal.
0: Ja, ich schicke dir trotzdem Sauerkraut zu. Jetzt höre ich mich doppelt. Egal. Bleib nochmal drin. Du kriegst Sauerkraut und eine Urkunde. Ist das toll? Mhm. Freust du dich?
3: Ja.
0: Jedenfalls. Ja, merkt man. So, und wir hören auf jeden Fall nochmal zum Ende der Sendung Vorstadt von Tour. Ich bin für euch am 9.9. wieder hier im Blue Moon. Morgen geht's weiter. Wir freuen uns sehr, wenn ihr mit dabei seid. 0331 70 97 110. Es hat sehr viel Spaß gemacht. Ich hab euch lieb. Bis dann. Ciao.

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3: Annyeonghaseyo. Alter Schwede, war das ein Battle. Leute, ihr könnt ja stets über meine Insta-Seite voten, mit welchem Song wir hier starten. Und ich habe in dieser Woche echt zwei richtig krasse Banger an den Start gebracht, die frisch draußen sind. Einmal die neue Nummer von Aespa und die neue Nummer von Stray Kids. Und also was soll ich sagen? Ich habe irgendwie das Gefühl, in Deutschland gibt es so unfassbar viele Stray Kids-Fans, weil jedes Mal, wenn die ins Voting gehen, dann gewinnen die. Ich würde sogar fast meinen, die würden gegen BTS gewinnen. Und ich meine, BTS kennen wir alle. Deswegen starten wir die Sendung mit Stray Kids, This and That von euch gewotet, passend zu ihrem neuen Album, über das wir nachher auch noch reden werden. Und gleich quatschen wir über Mr. Baby Shark. Kennt ihr diesen Song, Baby Shark, dieses Kinderlied? Es ist das meistgeklickteste YouTube-Video der Welt. Ja, und der Typ, der genau das Video gemacht hat, der als Kind in diesem Video zu sehen ist, der startet jetzt tatsächlich als K-Pop-Idol durch. Wie es klingt, was wir da zu hören bekommen, all das erfahrt ihr gleich. Jetzt erstmal Stray Kids, das ist This and That. 2 Stunden K-Pop, let's go.

0: ich wette, jeder kennt diesen Song, jeder kann ihn auch nur ansatzweise mal kurz mitsingen. Und noch dazu ist es das erfolgreichste YouTube-Video aller Zeiten, also das Video mit den allermeisten Klicks. True, absolutes Kinderlied, gar keine Frage. Und in dem Video tanzt, und das ist nämlich wichtig, Park Kwon-young, koreanischer Junge, 7 Jahre alt war er da, und genau der feiert jetzt seinen Start als K-Pop-Star. Also kein Witz. Und ganz ehrlich, eigentlich sogar richtig smart. Knapp 17 Milliarden Klicks hat Baby Shark heute. 10 Jahre ist das Video ungefähr her. Ja, und heute ist er 17, nennt sich sogar Baby Shark Boy. Und seine allererste Single, die klopft an und kommt diesen Donnerstag raus. Und er hat so einen ganz kleinen Teaser auf YouTube gepostet. Wir hören mal kurz rein. Ja, das war's auch schon. Wave soll die Nummer heißen, ist mit einem Feature von Joe Honey von Monster X, also einem ziemlichen Star in der Szene. Und gesanglich soll's genau darum gehen, um seine Geschichte vom meistgeklicktesten Kinderstar der Welt hin, ja, jetzt zum erwachsenen Musiker. Die ganze Nummer, die hören wir also in der nächsten Show, wenn der Track dann da ist. Dafür starten wir, ich würde sagen, jetzt aber mit seinem Feature-Kollegen und seiner Boygroup von ihm. Hier sind Monster X mit einer ihrer aktuellsten Nummern, und wirklich, wirklich, wirklich, Leute, hört hin, es sind so unfassbar krass talentierte Jungs und so schöne Stimmen. Also Monster X jetzt mit hier. Das ist eure K-Pop-Sendung. Jeden zweiten Montag genau hier auf Fritz. Und danach könnt ihr es auch nachhören. Ganz easy unter ARD Sounds.
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eigentlich diese Gruppe, Alice Syndrome? Letzte Sendung habe ich euch die schon das erste Mal präsentiert und daraufhin kamen einige Nachrichten von wegen, ey, mega geil, gerne ein bisschen Rock, gerne ein bisschen mehr Alternative aus Korea. Und deswegen dachte ich mir, okay, alles klar, Alice Syndrome haben 2 Songs insgesamt. Warum also nicht Song Nummer 2 heute spielen? Playgirl, habt ihr eben gehört. Schaut ihr eigentlich den ESC, also den Eurovision Song Contest, und wenn ihr jetzt sagt, eher weniger, ganz ehrlich, in Korea, da wird man genau den jetzt lieben lernen, denn der ESC findet erstmals auch in Asien statt. Ich muss zugeben, ich bin absoluter Fan, allein schon von unserem ESC. Und das jetzt in Asien, also Länder, die sich dann dort mit ihrer Musik battlen, ich lieb's. Korea mischt mit, gehört natürlich wegen dieser K-Pop-Bubble zu den geheimen Top-Favoriten. Und umso spannender finde ich ja, wer vertritt dieses musikalische, so krass talentierte Land? Weil gerade beim ESC setzt man ja oft auf Nachwuchstalente, ne? Also jetzt nicht BTS, Stray Kids, Blackpink oder sowas, nee. Und deswegen umso spannender, welche Teilnehmer bei diesem Vorentscheid dabei sind. Also in Korea allein schon duellieren, also sich gegenseitig sozusagen duellieren, um dann den Teilnehmer für Korea beim ESC Asia festzumachen, auszumachen. Und ich dachte mir, komm, ich präsentiere euch mal so 3 Stück, beziehungsweise vielleicht sogar 4, unter anderem Angel Noise.

Ihr merkt, vielleicht ist so ein Mix aus K- und J-Pop, was die beiden da machen, Hena und Kepi. Die treten an, unter anderem gegen, ich würde fast schon sagen, meinen kleinen Geheimfavoriten, Jonhee. Ich finde, er hat schon so einen typischen ESC-Sound, oder? Wir warten noch ganz kurz auf den Drop, achtet. Also, mir gefällt's. Es gibt aber noch ein paar andere. Unter anderem

Ja. Schon spannend, oder? Eine Künstlerin mit so einer riesigen Harfe auf einer Bühne, die dann eben passend noch dazu, ja, stimmlich einfach was Tolles performt. Ich finde, Korea hat da auf jeden Fall eine Auswahl an Künstlern, die man erstens vielleicht gar nicht mal so auf dem Schirm hat und gar nicht großartig kennt und dann eben noch dennoch Talent mitbringen. Und ich bin gespannt, wer es wird. Der Vorentscheid, der findet nächsten Monat statt. Und zwar nämlich im September, Anfang September. Und dann entscheidet sich, wer für Korea am 14. November in Bangkok in Thailand dann sozusagen antritt gegen Länder wie die Philippinen, wie Thailand. Und ich würde sagen, einen der Teilnehmer hören wir jetzt, und zwar einen ganz besonderen, denn jemanden, den ich in der nächsten Sendung hier zu Gast habe. Junhee hört er jetzt mit La La La.

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8: Mit Sebastian Hanf. Beim Hackerangriff auf zwei Berliner Senatsverwaltungen sind wohl keine sensiblen Daten abgeflossen, das sagt die Senatskanzlei. Nach bisherigen Recherchen seien nur frei zugängliche Daten aus dem Bereich der Stadtentwicklungsverwaltung betroffen. Die Untersuchungen laufen aber noch. Einige digitale Angebote der Senatsverwaltung sind nicht oder nur eingeschränkt nutzbar. Briefwahlunterlagen können nicht online beantragt werden. Auch die Auszahlung von Wohngeld gebe demnach noch Probleme. Auch bei uns im Sendegelände hält die Dürre aktuell an. Deswegen werden im Süden von Brandenburg jetzt mehrere Schleusen geschlossen. So soll der Wasserstand der Spree stabilisiert werden, sagt das Landesamt für Umwelt. Die hohen Temperaturen und der fehlende Regen haben auch dazu geführt, dass die Ernten schlechter ausgefallen sind. Das sagt der Brandenburger Bauernverband. Er fordert deswegen auch nochmal finanzielle Hilfe von der Bundesregierung. Der Berliner Bezirk Marzahn-Hellersdorf bekommt eine neue Freizeiteinrichtung für Jugendliche in Mahlsdorf. Grundsteinlegung an der Landsberger Straße ist um 12 Uhr. Berlins Bildungssenatorin Günther Wünsch wird auch dort sein. Die neue Einrichtung soll 5,7 Millionen Euro kosten und Platz für fast 200 Jugendliche haben. Bezahlt wird der Bau vom Bezirksamt Marzahn-Hellersdorf. Drogen, Müll und Obdachlosigkeit. Dagegen will der Bezirk Mitte mehr unternehmen. An drei besonders betroffenen Orten wird ab sofort eine Parkbetreuung eingesetzt, und zwar im kleinen Tiergarten, im Badstraßenkiez und im Bereich am U-Bahnhof Heinrich-Heine-Straße. Das hat das Bezirksamt gesagt. Jeden Tag sind da jetzt Parkmanager und Parkbetreuer unterwegs. Die machen Leute aufmerksam, wenn die Regeln gegen Regeln verstoßen haben. Sie beseitigen Müll und melden größere Probleme weiter. Das soll für mehr Sauberkeit und Sicherheit für alle sorgen.
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8: Meist dicht bewölkt und im Südwesten Brandenburgs kann es stellenweise auch mal etwas regnen bei 16 bis 12 Grad. Am Mittwoch tagsüber dann viele Wolken und kaum Sonne am Himmel. Und es kann immer mal regnen bei Höchstwerten von 19 bis 24 Grad.
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8: A2 Magdeburg Richtung Berlin zwischen Raststätte Buckautal und Wollin sind bis 5 Uhr früh die linke und die mittlere Spur gesperrt. A10 südlicher Berliner Ring Richtung Dreieckwerda zwischen Ludwigsfelde West und Dreieck-Nutetal sind die rechte und mittlere Spur bis 6 Uhr früh gesperrt. Dann A100 Berliner Stadtring Richtung Wedding zwischen Kreuz Schöneberg und Messedamm Süd ist an einer Wanderbaustelle abschnittsweise die rechte Spur gesperrt. Und A113 stadteinwärts zwischen Tunnel Alte Klinike und Stubenrauchstraße ist die rechte Spur bis 5 Uhr früh gesperrt. Das war's, ein unterwegs. Kommt gut durch.
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10: That's me. Und Leute, ganz ehrlich, wir sind sowas von die absoluten Ikonen in der K-Pop-Welt. Und zwar Big Bang.
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10: Also wirklich, ihr müsst nur durch Korea laufen, müsst sagen, kennst du Big Bang? Jeder, wirklich jeder Einzelne wird euch da sagen, was für eine Frage, natürlich. Ja, am Mittwoch feiern die auch einfach mal ihr 20-jähriges. Imagine K-Pop-Gruppen, ne, die überleben ja meist so nie länger als grob vielleicht 7 Jahre. Big Bang brechen diese, ich sag mal, ungeschriebenen Regeln wie keine andere Gruppe. Die bringen am Mittwoch sogar einen Song raus. Gerade in Korea ist es was richtig Besonderes, da wird es richtig gefeiert. Vor allem, weil Big Bang seit, ich glaube, ungefähr 4 Jahren so gar nichts mehr rausgebracht hat bisher. Ne? Es gibt immer mal wieder so, klar, so kleine Hinweise. Und der ein oder andere macht solo natürlich auch noch was. Aber Big Bang als die Gruppe, die K-Pop-Gruppe, also die älter ist sogar als BTS und schon dafür gesorgt hat, dass K-Pop wirklich erstmals international groß wurde, das ist einfach ein Riesending. Also, wisst ihr Bescheid, ne? Wenn ihr ab Mittwoch zufälligerweise so ein bisschen K-Pop bei euch reinslidet auf Insta oder TikTok, dann sind das sehr wahrscheinlich Big Bang mit ihrer neuen Nummer. Die hören wir dann auf jeden Fall komplett in der nächsten Sendung. Und vorher können wir schon mal ein bisschen vorfeiern. Ich meine, warum auch nicht? Hier sind sie für euch. Big Bang, jetzt mit, darf man es eigentlich sagen? Fuck it?

Gott, was liebe ich diesen Song, Blackpink. Habt ihr eben gehört mit Pink Venom, das ist eure K-Pop-Show, Justin Timpe hier. Und wisst ihr, was richtig scheiße ist? Krieg. Oder? Also ich bin froh, dass wir hier in Deutschland genau das nicht live erleben müssen. Und die Menschen in Korea ebenfalls. Da war am Samstag nämlich Tag der Befreiung in Korea. War ein nationaler Feiertag, einer der emotionalsten und wichtigsten Feiertage so der koreanischen Geschichte. So wichtig, dass selbst hier eine gute Freundin von mir, Sue, die hört ja auch ab und zu mal hier in der K-Pop-Sendung, Koreanerin, die war eigentlich im Urlaub in Japan und die ist extra für diesen Feiertag zurück nach Korea geflogen, weil genau dieser Feiertag eben so eine krasse Bedeutung hat. Müsst ihr euch vorstellen, vor 81 Jahren, am 15. August 1945, hat sich Korea befreit. Nach dem Ende des Zweiten Weltkriegs, da waren die nämlich unter japanischer Kolonialherrschaft, 35 Jahre lang dort, litten unter den Japanern. Und das heißt, jetzt Samstag war kein einfacher Feiertag für die, sondern wirklich was Bedeutsames. Und genau da geht's für die darum, klarzumachen, wie wichtig sowas ist, wie wichtig Freiheit, Demokratie, Unabhängigkeit ist. Und das haben sie gemacht mit ganz vielen Open Airs, mit freiem Eintritt für zum Beispiel Museen, Feuerwerk und so vieles mehr. Gwangbokjil heißt übersetzt, ja, wortwörtlich Tag der Wiedererlangung des Lichts. Und nach Jahrzehnten im Schatten steht genau dieser Tag für das, was ihm wirklich zählt. Freiheit, Kultur, die eigene Identität. Und genau dieser Tag erinnert in Korea jedes Jahr daran, wie kostbar nationale und kulturelle Identitäten sind. Umso schöner. Und hier jetzt eine Künstlerin, die die Koreaner sowieso verehren. Und zwar, ich nenne sie immer gerne die Taylor Swift Koreas. IU mit Palette. Zusammen mit G-Dragon. Das ist eure K-Pop-Show.

Kurze Frage einmal so an euch alle. Wenn man mit Taylor Swift gemeinsam auf so ein Treppchen steht, dann kann man schon sagen, dass man es geschafft hat, oder? Ja, die Jungs hier haben es definitiv geschafft. Stray Kids. This and That. Ihr Album This and That ist da und das ist der gleichnamige Song aus der Platte. Geht übrigens darum, sich nicht mehr entscheiden zu müssen bei dem Song, dass wir auch vielseitig sein können und statt eben das ein oder das andere auch einfach mal beides machen können. Deswegen This and That. Und so ist auch ihre komplette Platte. Dieses Album, was da rausgekommen ist. Wirklich, ich saß im Auto, ich hab's durchgehört und war so... Ja, also entweder konnten die sich nicht entscheiden oder es gibt irgendein Konzept dahinter, weil ja, es ist wirklich beides. Mal geht's ordentlich nach vorne auf die 12, mal wird's richtig sweet chillig. Wir hören mal kurz rein. Okay, you're wasting my time. Just be Way Out zum Beispiel heißt die Nummer. Krasse Stimmen einfach, die Jungs. Krasse Stimmen. Geht aber auch anders. Richtiger Partybanger, so für ein schönes Wochenende, After You, mega, geht aber noch härter. Farming heißt die Nummer und ey Leute, also das kommt so gut an, dass This and That von Stray Kids, das Album, in Amerika auf Platz 1 steht, der Albumcharts und noch viel krasser. Es ist ihr 10. Mini-Album und damit stehen sie zum 9. Mal auf der 1. Gleichstand mit Taylor Swift. Und ganz ehrlich, das ist auch verdient. Also die Jungs sind so unfassbar talentiert. Das ist ziemlich krass. Ich glaube, Kollegin Marie wird auch noch sagen, ja, die sehen auch noch unfassbar gut aus. Genauso wie eine Taylor Swift. Also damit sind Stray Kids, by the way, die zweite Gruppe überhaupt, die genau das geschafft haben. Nummer 1 in den Albumcharts und dann auch noch so oft. Die ersten waren, by the way, die Beatles. Wem die noch was sagen, ne? Grüße gehen raus an Oma und Opa. Und weil wir This and That heute ja schon als Startsong in dieser Sendung hatten, freue ich mich umso mehr, weil das heißt, ich kann euch meinen kleinen Geheimfavoriten spielen aus diesem Album. Ich habe ihn auch noch nicht vorgespielt. Der Song thematisiert, und das finde ich so schön, die Zeit vor ihrem großen Erfolg, ne? Die Unsicherheiten, die man da hatte, wenn man als K-Pop-Star anfängt, schlaflose Nächte im Studio, das harte Training, weil, sorry, aber K-Pop ist einfach unfassbar hart, was sie da bewältigen müssen. Und mit genau dieser Nummer wollen sie eben zeigen, wie sie gewachsen sind und wie dankbar sie für all das sind und jetzt eben kein Neuling mehr sein zu müssen, sondern etablierte Weltstars, die einfach ganze Arenen ausverkaufen können. So wie zuletzt hier in Deutschland. Das Stadion in Frankfurt am Main. Komplett ausverkauft. Dank Stray Kids. Und genau diese Nummer hören wir jetzt. Das Danke auch an den eigenen Fans in den States. Hier sind sie, Stray Kids mit Back Then. Das ist eure K-Pop-Show. Zum Nachhören auch jederzeit unter ARD.

0: den Tim.
1: Oh, Leute. Uiuiui, ich freue mich. Ich freue mich. Sowas von klar auf heute und jetzt noch die nächste Stunde mit euch hier durchzuballern. Aber vor allem, ich freue mich. Nächste Woche. Gamescom, die größte Spielemesse der Welt. Und ganz ehrlich, wer, wenn nicht Korea, hat natürlich den legendärsten Spieler der Welt in League of Legends. Er ist der jüngste und gleichzeitig der älteste Weltmeister aller Zeiten im erfolgreichsten und größten Spiel, das es gibt. Also, ich sag mal so, K-Pop, ne? Man sagt ja auch immer, die haben das härteste Training und das krasseste Training überhaupt. BTS sind so an der Spitze. In Sachen Gaming können halt die Koreaner genauso gut. Dank dieser Legende hier, Faker.
2: TP coming in, Faker looking to be the play against Ruler. Odor goes in! And again, the combos are clean, the hostile takeover.
1: G1! Ey, selbst wenn ihr nichts versteht, was sie da sagen. Es macht einfach so Bock zuzugucken, wie dieser Typ spielt. Selbst wenn man keine Ahnung hat vom Spiel, einfach zu sehen, mit welcher Perfektion teilweise dieser Typ da in diesem Spiel dominiert. Es ist krass. Und jetzt, was macht er jetzt? Er macht weiter und ist mal ebenso nebenbei der koreanischen Polizei beigetreten, um gegen Cyberkriminalität zu kämpfen. Also starker Move, krasse Persönlichkeit der Typ. Ich finde, der wirkt wie so der schwerste NPC, den schwersten Gegner, den man in einem Spiel nur haben kann. Allein gegen Faker zu verlieren, ist meiner Meinung nach schon echt eine Ehre. Deswegen, ich bin gespannt. Nächste Woche Gamescom. Ich bin gespannt, welche Game-Publisher, welche Persönlichkeiten aus Korea wir da vielleicht nächste Woche auf der Gamescom treffen werden. Ihr werdet es hören. Genau hier, in der nächsten Show, am 31. August. Und es gibt einen Moment, der ist für mich einer der legendärsten in der Gaming-Szene 2023. League of Legends. Nicht nur T1 wird Weltmeister mit Faker, nein, sondern wir haben auf der Bühne auch noch eine der K-Pop-Gruppen schlechthin. New Jeans mit Gods. Und achtet mal, war das eine geile Gaming-Hymne. Hier jetzt für euch in voller Länge.

Imagine, ich verliere genau jetzt meine Stimme. Also sorry, aber dann wäre ja mein Job hier vorbei. Ich wäre arbeitslos, ihr hättet keine K-Pop-Sendung mehr. Wie muss ich das dann bitte für Wie von BTS anfühlen? Weil jetzt kam raus, der Typ kämpft seit 2,5 Jahren um sein Gehör. Auf seinem rechten Ohr hat er 2/3 seines Hörvermögens verloren. Ja, das hat er neulich in so einem Livestream gedroppt. Während er links normal hört, liegt sein Hörvermögen rechts nur noch bei, ja, so circa 30%. Er erklärte, dass sich die Symptome während seiner Dienstzeit beim Militär so spürbar verschlechtert haben. Ne, ihr wisst, auch K-Pop-Stars müssen in Korea zum Militär gehen. Und wie? Ja, ich finde es ganz gut, dass er ehrlich zugegeben hat, dass er das Problem anfangs gar nicht ernst genug genommen hat. Der ist total unterschätzt. Der meinte, ja, ich habe mir halt eingeredet, das ist einfach nur eine Frage von mentaler Stärke, von Durchhaltevermögen. Irgendwann wird der Schmerz vielleicht auch einfach mal weg sein. Oder ich schaffe es, ihn einfach wegzuignorieren. Ja, inzwischen hat er es aber eingesehen, geht regelmäßig ins Krankenhaus zur Kontrolluntersuchung, nimmt Medikamente ein, um das Gehör zu stabilisieren und vor allem Schlimmeres zu verhindern. Und gerade auch seine Jungs von BTS unterstützen ihn da, so gut es geht. Und gehen nach außen hin und sagen auch, ey, mega gut und auch wichtig, gerade auch den Fans zu vermitteln, wenn es euch scheiße geht oder wenn echt ihr merkt, boah, also irgendwie gesundheitlich, also irgendwas stimmt da gerade nicht, dann nicht einfach weiterzumachen im Sinne von, ach, das geht, irgendwann geht's weg, ist jetzt gerade wichtig, Karriere und sowas, sondern genau das ernst zu nehmen, ins Krankenhaus zu düsen, wenigstens mal kurz durchchecken zu lassen. In diesem Sinne, toi, toi, toi, gute Besserung. Ich meine, wir wissen alle, wie, der hört natürlich regelmäßig die K-Pop-Sendung hier. Ah, Mensch, ey, auf dass es sich bessert. Hier ist er jetzt, wie? Mit Love Me Again. Das ist eure K-Pop-Show. Jeden zweiten Montag, genau hier, auf Fritz.

0: Kurze Frage in die Runde. Was hat Nina Chuba bitte mit K-Pop zu tun?
1: Zum ersten Mal.
0: Na? Also ganz ehrlich, bis vor einer Woche hätte ich da auch keine Antwort drauf gehabt. Aber Nina hat am Wochenende auf Insta gedroppt in ihrer Story, dass sie in der K-Pop-Welt mitmischt. Die hat allen Ernstes einen Track mitgeschrieben. Und zwar nicht irgendein Track, sondern ich würde schon sagen, meinen derzeitigen Lieblingstrack unter den neuen Songs. Und zwar Aespa. Eine Girlgroup, die so big, so huge sind, dass sie am 26. Januar die Uber Arena in Berlin voll machen. Ja, und genau die haben zusammen mit Ty Dolla Sign einen Track gemacht. Und Nina Chuba hat diese Nummer eiskalt mitgeschrieben. Und ganz ehrlich, ich habe mir erst so ein bisschen Sorgen gemacht, weil, guck mal, Ty Dolla Sign.
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0: Nicer Vibe. Echt geiler Typ. Tolle Musik, All In hat er hier gerade. Aber das irgendwie so gemixt dann mit K-Pop, mit Aespa? Ich muss zugeben, ich war ein bisschen unsicher. Aber ganz ehrlich, der Track ist, das ist ein Banger. Das ist eine richtige Art Badass-Hymne, würde ich sagen. Es geht einfach darum, klarzumachen, wenn irgendwie Kritik kommt, so fuck it all, ich bestimme mir, was richtig ist. Und ey Leute, eine Sache ist definitiv richtig. Und zwar alles an diesem Song. Hier sind sie erstmal zusammen mit Ty Dolla Sign, das Feature, von dem ich nie gedacht hätte, dass wir es brauchen.

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2: 1:30 halb zwei.
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2: Mit Sebastian Hanf. Beim Hackerangriff auf zwei Berliner Senatsverwaltungen sind wohl keine sensiblen Daten abgeflossen, das sagt die Senatskanzlei. Nach bisherigen Recherchen seien nur frei zugängliche Daten aus dem Bereich der Stadtentwicklungsverwaltung betroffen. Die Untersuchungen laufen aber noch. Einige digitale Angebote der Senatsverwaltung sind aber nicht oder nur eingeschränkt nutzbar. Briefwahlunterlagen könnten nicht online beantragt werden. Auch bei der Auszahlung von Wohngeld gäbe es demnach noch Probleme. Auch bei uns im Sendegelände hält die Dürre aktuell noch an. Deswegen werden im Süden von Brandenburg jetzt mehrere Schleusen geschlossen. So soll der Wasserstand der Spree stabilisiert werden, sagt das Landesamt für Umwelt. Die hohen Temperaturen und der fehlende Regen haben auch dazu geführt, dass die Ernten schlechter ausgefallen sind, das sagt der Brandenburger Bauernverband. Er forderte deswegen auch nochmal finanzielle Hilfe von der Bundesregierung. Der Berliner Bezirk Marzahn-Hellersdorf bekommt eine neue Freizeiteinrichtung für Jugendliche in Mahlsdorf. Grundsteinlegung an der Landsberger Straße ist um 12 Uhr. Berlins Bildungssenatorin Günther Wünsch wird auch dort sein. Die neue Einrichtung soll 5,7 Millionen Euro kosten und Platz für fast 200 Jugendliche haben. Bezahlt wird der Bau vom Bezirksamt Marzahn-Hellersdorf. Drogen, Müll und Obdachlosigkeit, dagegen will der Bezirk Mitte mehr unternehmen. An drei besonders betroffenen Orten wird ab sofort eine Parkbetreuung eingesetzt, und zwar im kleinen Tiergarten, im Badstraßenkiez und dem Bereich am U-Bahnhof Heinrich-Heine-Straße. Das hat das Bezirksamt gesagt. Jeden Tag sind da jetzt Parkmanager und Parkbetreuer unterwegs. Die machen Leute aufmerksam, wenn die gegen Regeln verstoßen, beseitigen Müll und melden größere Probleme weiter. Das soll für mehr Sauberkeit und Sicherheit für alle sorgen.
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2: Meist dicht bewölkt und im Südwesten Brandenburgs kann es stellenweise auch regnen bei 16 bis 12 Grad. Am Mittwoch tagsüber gibt es dann viele Wolken und kaum Sonne, dazu auch immer mal Regen. Das Ganze bei Höchstwerten von 19 bis 24 Grad.
1: Verkehr.
2: Vorsicht auf der A2 Hannover Richtung Berlin. Zwischen der Ausfahrt Magdeburg-Rotensee steht ein kaputter LKW. Dann A2 Magdeburg Richtung Berlin. Zwischen Raststätte Buckautal und Wollin sind bis 5 Uhr früh die linke und die mittlere Spur gesperrt. A10 südlicher Berliner Ring Richtung Dreieck Werder. Zwischen Ludwigsfelde West und Dreieck Nutetal sind die rechte und mittlere Spur noch bis 6 Uhr gesperrt. Weiter in Berlin mit der A100 Stadtring Richtung Wedding. Zwischen Kreuz Schöneberg und Messedamm Süd ist an einer Wanderbaustelle abschnittsweise die rechte Spur dicht. Und A113 stadteinwärts. Zwischen Tunnel Alt-Glienicke und Stubenrauchstraße ist die rechte Spur auch noch bis 5 Uhr früh gesperrt. Das war's an unterwegs. Kommt gut durch.
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Also irgendwie, weiß ich nicht, irgendwie können wir das nicht in Deutschland. Wenn so ganz alte Stars, ich spreche jetzt zum Beispiel von Dieter Bohlen, Modern Talking. Ey, wenn die heute wieder Musik machen, ne, hier sowas. Oh, cringe. Ganz cringe. Und ich weiß schon jetzt, es würde überhaupt nicht, es würde nicht funktionieren. Es wäre richtig schrecklich. Aber, wisst ihr was? Die Koreaner, die können das dafür umso besser, wie es richtig geht. Und wovon wir uns da was abgucken können, das erfahrt ihr gleich nach zwei Songs. Hier jetzt erstmal Jenny mit Love Hangover. Das ist eure K-Pop-Show. Justin Timber hier.

Hier wird die K-Pop-Show. Justin Timper hier und vielen Dank, dass ihr immer mal wieder so in meine DMs slidet auf Insta, weil Frieda, die hat zum Beispiel gemacht vor ein paar Tagen und die hat sich vor allem ein Topic gewünscht, worüber wir hier unbedingt reden müssen. Denn sie schreibt, Zitat, dieses Album ist das ungewöhnlichste, von dem ich je gehört habe. Und ganz ehrlich, I feel it. Es geht um 17, die kennen wir eigentlich von so richtig krassen Bangern wie die Nummer hier, Maestro. So, und jetzt pass auf. Dino von der Gruppe hat neulich erst sein Solo-Album gedroppt und ich würde sagen, das ist nicht das, was man so unter K-Pop kennt. Und das, ich meine es positiv. Hört selbst. Ich starte einfach mal so einen Song aus der Platte. Also ich fühle gerade so einen alten Dieter Bohlen, der sein Comeback feiert. Aber ich habe ja gesagt, auf gut, wirklich. Genau das macht Dino. Witzigerweise der jüngste von den Jungs von 17, 27 Jahre alt. Eigentlich bekannt als einer der stärksten Tänzer in der K-Pop-Welt. Er kümmert sich mit um die Choreos von 17, der kreiert selbst regelmäßig Dances. Also wirklich, bei dem Typen, wenn ihr den auf der Bühne seht, da sabbert man. So krank gut ist dieser Typ. Vielleicht für die ältere Gen Dino, der meinte mal, sein absolutes Vorbild ist Michael Jackson. Und ganz ehrlich, wird Michael Jackson noch leben, der wird seinen Hut vor ihm ziehen. So gut ist Dino. So, genug gelobt. Jetzt wisst ihr ein bisschen Bescheid. Und jetzt hat er eben dieses eine Album gedroppt. Das ist so strange, weil der droppt es nicht als Dino, nee, sondern als eine fiktive Person. Und zwar Pichulin. Der spielt dabei so einen 58 Jahre alten, schrolligen Agenturchef so einer fiktiven Entertainment-Firma. So ein bisschen wie eben, ich würde schon sagen, Dieter Bohlen, aber eben auf sympathisch, lustig und vor allem gesanglich gut. Und da kommt dann zum Beispiel sowas hier raus. Party Rock Rock. Klingt schon witzig. Na, also ihr merkt, also schon witzig. Also würde man die Musik hören, ohne jetzt seine Mission zu kennen, dann würde man denken, okay, what the fuck. Aber wenn man ihn dann als so einen verkleideten alten Typen im Musikvideo sieht, der sich einfach nur ja, selbst mehr liebt als alles andere, dann ist es wieder so cringe, dass es wieder lustig ist. Und genau darum geht's ihm auch. Er meinte mal, er will genau damit den oft grauen Alltag der Menschen mit so traditioneller koreanischer Lebensfreude aufheitern. Also so ein bisschen ja, EDM-Trap zum Beispiel und das Ganze eben ja, als sein alter Ego. Ganz ehrlich, wenn ihr gleich sagt, der Song ist eigentlich ganz nice und ganz cool und möchte ich gerne haben, dann könnt ihr das Album sogar kaufen und zwar als Kassette oder als USB-Stick. Warum auch nicht? Bis in die 80er, 70er oder wann war das? Ich habe keine Ahnung mehr. Oma, Opa, ihr seid gegrüßt. Pichulin haben wir jetzt mit Micheo. Micheo.

Leute, das war's von mir. Das war, ja, die K-Pop-Sendung. Ey, 2 Stunden sind fast rum. Wir hören uns in 2 Wochen wieder. Dann unter anderem mit dem, was ich so auf der Gamescom gefunden habe, zwecks Korea und der Gaming-Szene, was wir vielleicht Geiles am Start haben. Und wir haben einen Gast. Und zwar nicht nur irgendeinen, sondern Junhee. Der Typ, der beim ESC-Vorentscheid antreten wird für Korea, um dann eben ja, Korea zu repräsentieren. Wenn er diesen Vorentscheid gewinnt, müsst ihr euch vorstellen, tritt er als einziger Künstler Koreas gegen die anderen asiatischen Länder an, um dann zu schauen, wer ist denn eigentlich der Star der Stars. Ich bin gespannt. Also in 2 Wochen, Junhee. Genau hier zu Gast, plus eben so ein bisschen Gaming-Themen à la Gamescom. Wenn ihr aber genauso wie zum Beispiel Frieda vorhin einen Themenvorschlag habt, wenn ihr sagt, ey, wir müssen unbedingt darüber reden oder ihr habt eine Frage, dann slidet unfassbar gern in meine DMs rein, findet mich auf Insta unter Host Justin Timpe. Ich wünsche euch einen schönen Abend oder wenn ihr das Ganze nachhört unter ARD Sounds, vielleicht auch einen schönen guten Morgen, wie dem auch sei. Adieu und tschö. Und ich habe mir gedacht, zum letzten Song, zum letzten Banger, den ich hier anmoderieren kann. Warum nicht den verrücktesten, craziesten Song rausballern, der in den letzten Tagen rausgekommen ist? Cat's Eye, K-Pop-orientierte Musik, jetzt mit Hutti Frutti. Und ganz ehrlich, nein, ich glaube, bei diesem Song gibt es nicht viel zu erklären. Ihr werdet gleich selbst merken, warum. 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
2: Um 2 Uhr mit Christine Beitsch. Die Meere rund um Europa wärmen sich rasant auf. Das zeigt eine neue Untersuchung von Forschern der World Weather Attribution. Sie haben Oberflächentemperaturen gemessen. Aus der ARD-Klimaredaktion Stefan Hübner.
3: Die Hitzewellen dieses Sommers erfassten weit über 2/3 der untersuchten Meeresflächen. In den meisten Regionen lag die Erwärmung über dem weltweiten Mittel von 1,4 Grad Celsius. Im Mittelmeer stiegen die Spitzenwerte der Meerestemperatur sogar um etwa 3 Grad. Die Folgen können verheerend sein. Meerestiere sterben oder wandern in kühlere Regionen ab. Nahrungsketten verändern sich. Das gefährdet Meeresökosysteme und die Fischerei. Außerdem erhöht sich das Sturmrisiko.